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0: Das erste Buch Mose, Genesis, Kapitel 14. Und es geschah zur Zeit Amraphels des Königs von Sinear, Ariochs des Königs von Elasar, Kedorlaomers des Königs von Elam und Tideals des Königs der Goyim, dass sie Krieg führten mit Bera, dem König von Sodom, und mit Birsa, dem König von Gomorra, und mit Sinab, dem König von Adama, und mit Semeber, dem König von Zeboim, und mit dem König von Bela, das ist Zoar. Diese verbündeten sich im Tal Siddim, wo jetzt das Salzmeer ist. Sie waren 12 Jahre lang Kedorlaomer untertan gewesen, aber im 13. Jahr fielen sie von ihm ab. Darum kamen Kedorlaomer und die Könige, die es mit ihm hielten, im 14. Jahr und schlugen die Rephaiter in Astaroth-Karnaim und die Susiter in Hamm und die Emiter in der Ebene Kirjataim, auch die Horiter auf ihrem Bergland Seir bis nach El-Paran, das an der Wüste liegt. Danach kehrten sie um und kamen nach En-Mishpat, das ist Kadesh, und schlugen das ganze Gebiet der Amalekiter, dazu die Amoriter, die in Hatzezon Tamar wohnten. Da zogen der König von Sodom, der König von Gomorra, der König von Adama, der König von Zeboim und der König von Bela, das Zoar ist, zum Kampf aus, und sie stellten sich gegen sie zur Schlacht auf im Tal Siddim, gegen Kedorlaomer, den König von Elam, und Tideal, den König von Goyim, und Amraphel, den König von Sinear, und Arioch, den König von Elasar, 4 Könige gegen 5. Das Tal Siddim hatte aber viele Asphaltgruben, und die Könige von Sodom und Gomorra wurden in die Flucht geschlagen und fielen dort. Und wer übrig blieb, floh ins Bergland. Und jene nahmen alle Habe von Sodom und Gomorra und alle ihre Nahrung und zogen davon. Sie nahmen auch Lot mit sich, den Sohn von Abrahams Bruder, und seine Habe, denn er wohnte in Sodom, und zogen davon. Es kam aber ein Entflohener und sagte es Abram, dem Hebräer, der bei den Terebinden Mamres wohnte, des Amoriters, der ein Bruder von Eschkol und Aner war. Diese waren Abrams Bundesgenossen. Als nun Abram hörte, dass sein Bruder gefangen sei, bewaffnete er seine 318 erprobten Knechte, die in seinem Haus geboren waren, und jagte jenen nach bis Dan. Und er teilte seine Schar nachts auf und überfiel sie mit seinen Knechten und schlug sie und verfolgte sie bis nach Hoba, das zur Linken von Damaskus liegt. Und er brachte alle Habe wieder, auch Lot seinen Bruder und dessen Habe, die Frauen und das Volk brachte er wieder. Als aber Abram von der Schlacht gegen Kedorlaomer und die Könige, die mit ihm waren, zurückkehrte, ging ihm der König von Sodom entgegen in das Tal Schaveh, das ist das Königstal. Aber Melchisedek, der König von Salem, brachte Brot und Wein herbei, und er war ein Priester Gottes des Allerhöchsten. Und er segnete ihn und sprach: Gesegnet sei Abram von Gott dem Allerhöchsten, dem Besitzer des Himmels und der Erde. Und gelobt sei Gott der Allerhöchste, der deine Feinde in deine Hand gegeben hat. Und Abram gab ihm den Zehnten von allem. Und der König von Sodom sprach zu Abram: Gib mir die Seelen und die Habe behalte für dich. Abram aber sprach zu dem König von Sodom: Ich hebe meine Hand auf zu dem Herrn, zu Gott dem Allerhöchsten, dem Besitzer des Himmels und der Erde, dass ich von allem, was dir gehört, nicht einen Faden noch Schuhriemen nehmen will, damit du nicht sagen kannst, ich habe Abram reich gemacht. Nichts für mich, nur was die Knechte gegessen haben und den Teil der Männer Aner, Eschkol und Mamre, die mit mir gezogen sind, sie sollen ihren Anteil nehmen. Kapitel 15. Nach diesen Begebenheiten erging das Wort des Herrn an Abram in einer Offenbarung: Fürchte dich nicht, Abram, ich bin dein Schild und dein sehr großer Lohn. Abram aber sprach: O Herr, Herr, was willst du mir geben, da ich doch kinderlos dahingehe, und Erbe meines Hauses ist Eliezer von Damaskus? Und Abram sprach weiter: Siehe, du hast mir keinen Samen gegeben, und siehe, ein Knecht, der in meinem Haus geboren ist, soll mein Erbe sein. Aber das Wort des Herrn erging an ihn: Dieser soll nicht dein Erbe sein, sondern der aus deinem Leib hervorgehen wird, der soll dein Erbe sein. Und er führte ihn hinaus und sprach: Sieh doch zum Himmel und zähle die Sterne, wenn du sie zählen kannst. Und er sprach zu ihm: So soll dein Same sein. Und Abraham glaubte dem Herrn, und das rechnete er ihm als Gerechtigkeit an. Und er sprach zu ihm: Ich bin der Herr, der dich von Ur in Chaldäa herausgeführt hat, um dir dieses Land zum Erbbesitz zu geben. Abraham aber sprach: Herr, Herr, woran soll ich erkennen, dass ich es als Erbe besitzen werde? Und er sprach zu ihm: Bringe mir eine dreijährige Kuh und eine dreijährige Ziege und einen dreijährigen Widder und eine Turteltaube und eine junge Taube. Und er brachte das alles und zerteilte es mittendurch und legte jedes Teil dem anderen gegenüber, aber die Vögel zerteilte er nicht. Da stießen die Raubvögel auf die toten Tiere herab, aber Abraham verscheuchte sie. Und es geschah, als die Sonne anfing, sich zu neigen, da fiel ein tiefer Schlaf auf Abraham, und siehe, Schrecken und große Finsternis überfielen ihn. Da sprach er zu Abraham: Du sollst mit Gewissheit wissen, dass dein Same ein Fremdling sein wird in einem Land, das ihm nicht gehört, und man wird sie dort zu Knechten machen und demütigen 400 Jahre lang. Aber auch das Volk, dem sie dienen müssen, will ich richten, und danach sollen sie mit großer Habe ausziehen. Und du sollst in Frieden zu deinen Vätern eingehen und in gutem Alter begraben werden. Sie aber sollen in der vierten Generation wieder hierher kommen, denn das Maß der Sünden der Amoriter ist noch nicht voll. Und es geschah, als die Sonne untergegangen und es finster geworden war, siehe, da war ein rauchender Glutofen und eine Feuerfackel, die zwischen den Stücken hindurchfuhr. An jenem Tag machte der Herr einen Bund mit Abraham und sprach: Deinem Samen habe ich dieses Land gegeben, vom Strom Ägyptens bis an den großen Strom, den Euphrat. Die Keniter, die Kenisiter, die Kadmoniter, die Hethiter, die Pherisiter, die Rephaiter, die Amoriter, die Kanaaniter, die Girgasiter und die Jebusiter. Kapitel 16. Und Sarai, Abrams Frau, gebar ihm keine Kinder, aber sie hatte eine ägyptische Magd, die hieß Hagar. Und Sarai sprach zu Abram: Sieh doch, der Herr hat mich verschlossen, dass ich keine Kinder gebären kann. Geh doch ein zu meiner Magd, vielleicht werde ich durch sie Nachkommen empfangen. Und Abraham hörte auf die Stimme Sarais. Da nahm Sarai, Abrams Frau, ihre ägyptische Magd Hagar, nachdem Abraham 10 Jahre lang im Land Kanaan gewohnt hatte, und gab sie Abraham, ihrem Mann, zur Frau. Und er ging ein zu Hagar, und sie wurde schwanger. Als sie nun sah, dass sie schwanger war, wurde ihre Herrin verächtlich in ihren Augen. Da sprach Sarai zu Abram: »Das Unrecht, das mir zugefügt wird, treffe dich. Ich habe dir meine Magd in den Schoß gegeben. Da sie nun aber sieht, dass sie schwanger ist, bin ich verächtlich in ihren Augen. Der Herr sei Richter zwischen mir und dir.« Abram aber sprach zu Sarai: »Siehe, deine Magd ist in deiner Hand. Tue mit ihr, was gut ist in deinen Augen.« Da nun Sarai sie demütigte, floh sie von ihr. Aber der Engel des Herrn fand sie bei einem Wasserbrunnen in der Wüste, beim Brunnen auf dem Weg nach Schur. Er sprach zu ihr: »Hagar, du Magd der Sarai, wo kommst du her und wo willst du hin?« Sie sprach: »Ich bin von meiner Herrin Sarai geflohen.« Und der Engel des Herrn sprach zu ihr: »Kehre wieder zurück zu deiner Herrin und demütige dich unter ihre Hand.« Und der Engel des Herrn sprach zu ihr: »Siehe, ich will deinen Samen so mehren, dass er vor großer Menge unzählbar sein soll.« Weiter sprach der Engel des Herrn zu ihr: »Siehe, du bist schwanger und wirst einen Sohn gebären, dem sollst du den Namen Ismael geben, weil der Herr dein Jammern erhört hat. Er wird ein wilder Mensch sein, seine Hand gegen jedermann und jedermanns Hand gegen ihn, und er wird allen seinen Brüdern trotzig gegenüberstehen. Und sie nannte den Namen des Herrn, der mit ihr redete, »Du bist der Gott, der mich sieht«, indem sie sprach, »Habe ich hier nicht dem nachgesehen, der mich sieht?« Darum nannte sie den Brunnen einen »Brunnen des Lebendigen, der mich sieht«. Siehe, er ist zwischen Kadesh und Bared. Und Hagar gebar Abram einen Sohn. Und Abram gab seinem Sohn, den ihm Hagar geboren hatte, den Namen Ismael. Und Abram war 86 Jahre alt, als Hagar ihm den Ismael gebar. Kapitel 17. Als nun Abram 99 Jahre alt war, erschien ihm der Herr und sprach zu ihm, »Ich bin Gott der Allmächtige, wandle vor mir und sei untadelig. Und ich will meinen Bund schließen zwischen mir und dir und will dich über alle Maßen mehren.« Da fiel Abram auf sein Angesicht, und Gott redete weiter mit ihm und sprach, »Siehe, ich bin der, welcher im Bund mit dir steht, und du sollst ein Vater vieler Völker werden. Darum sollst du nicht mehr Abram heißen, sondern Abraham soll dein Name sein, denn ich habe dich zum Vater vieler Völker gemacht. Und ich will dich sehr, sehr fruchtbar machen und will dich zu Völkern machen. Auch Könige sollen von dir herkommen. Und ich will meinen Bund aufrichten zwischen mir und dir und deinem Samen nach dir, von Geschlecht zu Geschlecht, als einen ewigen Bund, dein Gott zu sein und der deines Samens nach dir. Und ich will dir und deinem Samen nach dir das Land zum ewigen Besitz geben, in dem du ein Fremdling bist, nämlich das ganze Land Kanaan, und ich will ihr Gott sein.« Und Gott sprach weiter zu Abraham, »So bewahre du nun meinen Bund, du und dein Same nach dir, von Geschlecht zu Geschlecht. Das ist aber mein Bund, den ihr bewahren sollt, zwischen mir und euch und deinem Samen nach dir. Alles, was männlich ist unter euch, soll beschnitten werden. Und ihr sollt am Fleisch eurer Vorhaut beschnitten werden. Das soll ein Zeichen des Bundes sein zwischen mir und euch.« Jedes Männliche von euren Nachkommen soll bei euch beschnitten werden, wenn es 8 Tage alt ist, sei es im Haus geboren oder um Geld erkauft von irgendwelchen Fremden, die nicht von deinem Samen sind. Was in deinem Haus geboren oder um Geld erkauft wird, soll unbedingt beschnitten werden. So soll mein Bund an eurem Fleisch sein, ein ewiger Bund. Und ein unbeschnittener Mann, einer, der sich nicht beschneiden lässt am Fleisch seiner Vorhaut, dessen Seele soll ausgerottet werden aus seinem Volk, weil er meinen Bund gebrochen hat. Und Gott sprach weiter zu Abraham, »Du sollst deine Frau Sarai nicht mehr Sarai nennen, sondern Sara soll ihr Name sein, denn ich will sie segnen und will dir auch von ihr einen Sohn geben. Ich will sie segnen und sie soll zu Nationen werden und Könige von Völkern sollen von ihr kommen.« Da fiel Abraham auf sein Angesicht und lachte und sprach in seinem Herzen, »Sollte einem 100-Jährigen ein Kind geboren werden und Sara die 90-Jährige sollte gebären?« Und Abraham sprach zu Gott, »Ach, dass Ismael vor dir leben möchte.« Da sprach Gott, »Nein, sondern Sara, deine Frau, soll dir einen Sohn gebären, den sollst du Isaak nennen, denn ich will mit ihm einen Bund aufrichten als einen ewigen Bund für seinen Samen nach ihm. Wegen Ismael aber habe ich dich auch erhört. Siehe, ich habe ihn reichlich gesegnet und will ihn fruchtbar machen und sehr mehren. Er wird 12 Fürsten zeugen, und ich will ihn zu einem großen Volk machen. Meinen Bund aber will ich mit Isaak aufrichten, den dir Sara um diese bestimmte Zeit im nächsten Jahr gebären soll.« Und als er mit ihm ausgeredet hatte, erhob sich Gott hinweg von Abraham. Da nahm Abraham seinen Sohn Ismael und alle in seinem Haus geborenen Knechte und alle, die um sein Geld erkauft waren, alles, was männlich war unter seinen Hausgenossen, und er beschnitt das Fleisch ihrer Vorhaut am selben Tag, wie Gott es ihm gesagt hatte. Und Abraham war 99 Jahre alt, als das Fleisch seiner Vorhaut beschnitten wurde. Ismael aber, sein Sohn, war 13 Jahre alt, als das Fleisch seiner Vorhaut beschnitten wurde. Am selben Tag ließen sich Abraham und sein Sohn Ismael beschneiden, und alles, was männlich war in seinem Haus, daheim geboren und von Fremdlingen um Geld erkauft, wurde mit ihm beschnitten. Kapitel 18. Und der Herr erschien ihm bei den Terebinten Mamres, während er am Eingang seines Zeltes saß, als der Tag am heißesten war. Und er erhob seine Augen und schaute, siehe, da standen drei Männer ihm gegenüber. Und als er sie sah, eilte er ihnen entgegen vom Eingang seines Zeltes, beugte sich zur Erde nieder und sprach, »Mein Herr, habe ich Gnade vor deinen Augen gefunden, so geh doch nicht vorüber an deinem Knecht. Man soll ein wenig Wasser bringen und wascht eure Füße und lasst euch nieder unter dem Baum, so will ich einen Bissen Brot bringen, dass ihr euer Herz stärkt. Danach mögt ihr weiterziehen, denn darum seid ihr bei eurem Knecht vorbeigekommen.« Sie sprachen, »Tue, wie du gesagt hast.« Und Abraham eilte in die Hütte zu Sarah und sprach, »Nimm rasch drei Maß Feinmehl, knete sie und backe Brotfladen.« Abraham aber lief zu den Rindern und holte ein zartes und gutes Kalb und gab es dem Knecht, der eilte und bereitete es zu. Und er trug Butter und Milch auf und von dem Kalb, das er zubereitet hatte, und setzte es ihnen vor. Und er stand bei ihnen unter dem Baum, und sie aßen. Da sprachen sie zu ihm, »Wo ist deine Frau Sarah?« Er antwortete, »Drinnen im Zelt.« Da sprach er, »Gewiss will ich um diese Zeit im künftigen Jahr wieder zu dir kommen, und siehe, deine Frau Sarah soll einen Sohn haben.« Sarah aber horchte am Eingang des Zeltes, der hinter ihm war. Und Abraham und Sarah waren alt und recht betagt, so dass es Sarah nicht mehr nach der Weise der Frauen ging. Darum lachte sie in ihrem Herzen und sprach, »Nachdem ich verblüht bin, soll mir noch Wonne zuteil werden? Dazu ist mein Herr ein alter Mann.« Da sprach der Herr zu Abraham, »Warum lacht Sarah und spricht, sollte ich wirklich noch gebären, so alt ich bin? Sollte denn dem Herrn etwas zu wunderbar sein? Zur bestimmten Zeit will ich wieder zu dir kommen im nächsten Jahr, und Sarah wird einen Sohn haben.« Da leugnete Sarah und sprach, »Ich habe nicht gelacht«, denn sie fürchtete sich. Er aber sprach, »Doch, du hast gelacht.« Da brachen die Männer auf und wandten sich nach Sodom, und Abraham ging mit ihnen, um sie zu begleiten. Da sprach der Herr, »Sollte ich Abraham verbergen, was ich tun will? Abraham soll doch gewiss zu einem großen und starken Volk werden, und alle Völker der Erde sollen in ihm gesegnet werden. Denn ich habe ihn ersehen, dass er seinen Kindern und seinem Haus nach ihm gebiete, den Weg des Herrn zu bewahren, indem sie Gerechtigkeit und Recht üben, damit der Herr auf Abraham kommen lasse, was er ihm verheißen hat.« Und der Herr sprach, »Das Geschrei über Sodom und Gomorra ist groß, und ihre Sünde ist sehr schwer. Darum will ich hinabsteigen und sehen, ob sie es wirklich ganz nach dem Geschrei über sie getrieben haben, das vor mich gekommen ist, oder ob nicht. Ich will es wissen.« Und die Männer wandten ihr Angesicht von dort und gingen nach Sodom. Aber Abraham blieb noch stehen vor dem Herrn. Und Abraham trat näher und sprach, »Willst du auch den Gerechten mit dem Gottlosen wegraffen? Vielleicht gibt es 50 Gerechte in der Stadt. Willst du die wegraffen und den Ort nicht verschonen um der 50 Gerechten willen, die darin sind? Das sei ferne von dir, dass du eine solche Sache tust und den Gerechten tötest mit dem Gottlosen, dass der Gerechte sei wie der Gottlose. Das sei ferne von dir. Sollte der Richter der ganzen Erde nicht gerecht richten?« Der Herr sprach, »Wenn ich 50 Gerechte in Sodom finde, in der Stadt, so will ich um ihretwillen den ganzen Ort verschonen.« Und Abraham antwortete und sprach,
1: Ach siehe, ich habe es gewagt, mit dem Herrn zu reden, obwohl ich nur Staub und Asche bin. Vielleicht gibt es 5 weniger als 50 Gerechte darin. Willst du denn die ganze Stadt verderben um der 5 willen? Er sprach, wenn ich darin 45 finde, so will ich sie nicht verderben. Und er fuhr weiter fort, mit ihm zu reden, und sprach, vielleicht finden sich 40 darin. Er aber sprach, ich will ihnen nichts tun um der 40 willen. Und Abraham sprach, möge es meinen Herrn nicht erzürnen, wenn ich noch weiter rede, vielleicht finden sich 30 darin. Er aber sprach, wenn ich 30 darin finde, so will ich ihnen nichts tun. Und er sprach, ach siehe, ich habe es gewagt, mit meinem Herrn zu reden, vielleicht finden sich 20 darin. Er antwortete, ich will sie nicht verderben, um der 20 willen. Und er sprach, ach zürne nicht, mein Herr, dass ich nur noch diesmal rede, vielleicht finden sich 10 darin. Er aber sprach, ich will sie nicht verderben, um der 10 willen. Und der Herr ging hinweg, als er mit Abraham ausgeredet hatte, Abraham aber kehrte wieder an seinen Ort zurück.

Kapitel 19. Und die zwei Engel kamen am Abend nach Sodom. Lot aber saß in Sodom unter dem Tor, und als er sie sah, stand er auf, ging ihnen entgegen und verneigte sich, das Angesicht zur Erde gewandt, und sprach: Siehe, meine Herren, kehrt ein in das Haus eures Knechtes und bleibt über Nacht und wascht eure Füße, so mögt ihr am Morgen früh aufstehen und euren Weg ziehen. Sie aber sprachen: Nein, sondern wir wollen im Freien übernachten. Er aber drang sehr in sie, da kehrten sie bei ihm ein und kamen in sein Haus. Und er bereitete ihnen ein Mahl und machte ungesäuerte Brotfladen, und sie aßen. Aber ehe sie sich hinlegten, umringten die Männer der Stadt das Haus, die Männer von Sodom, jung und alt, das ganze Volk aus allen Enden, und riefen Lot und sprachen zu ihm: Wo sind die Männer, die diese Nacht zu dir gekommen sind? Bring sie heraus zu uns, damit wir uns über sie hermachen. Da ging Lot zu ihnen hinaus an den Eingang und schloss die Tür hinter sich zu und sprach: Ach, meine Brüder, versündigt euch doch nicht. Siehe, ich habe zwei Töchter, die haben noch keinen Mann erkannt, die will ich zu euch hinausführen, damit ihr mit ihnen tut, wie es gut ist in euren Augen. Nur diesen Männern tut nichts, denn sie sind doch unter den Schatten meines Daches gekommen. Sie aber sprachen: Mach, dass du fortkommst. Und sie sagten: Der ist der einzige Fremdling hier und will den Richter spielen. Nun wollen wir es mit dir noch schlimmer treiben als mit ihnen. Und sie drangen heftig auf den Mann Lot ein und machten sich daran, die Tür aufzubrechen. Da streckten die Männer ihre Hände hinaus und zogen Lot zu sich hinein und schlossen die Tür zu. Und sie schlugen die Männer vor der Haustür mit Blindheit, klein und groß, so dass sie müde wurden, die Tür zu suchen. Und die Männer sprachen zu Lot: Hast du noch jemand hier, einen Schwiegersohn oder Söhne oder Töchter? Wer in der Stadt zu dir gehört, den führe hinaus aus diesem Ort. Denn wir werden diesen Ort verderben, weil das Geschrei über sie groß ist vor dem Herrn, und der Herr hat uns gesandt, den Ort zu verderben. Da ging Lot hinaus und redete mit seinen Schwiegersöhnen, die seine Töchter nehmen sollten, und sprach: Macht euch auf, geht hinaus aus diesem Ort, denn der Herr wird diese Stadt verderben. Aber er war in den Augen seiner Schwiegersöhne wie einer, der scherzt. Als nun die Morgenröte aufging, drängten die Engel Lot und sprachen: Mach dich auf, nimm deine Frau und deine beiden Töchter, die hier sind, damit du nicht umkommst in der Bestrafung dieser Stadt. Als er aber noch zögerte, ergriffen die Männer ihn und seine Frau und seine beiden Töchter bei der Hand, weil der Herr ihn verschonen wollte, und sie führten ihn hinaus und ließen ihn draußen vor der Stadt. Und es geschah, als sie sie hinausgeführt hatten, da sprach einer: Rette deine Seele und schaue nicht zurück, steh auch nicht still in dieser ganzen Umgegend, rette dich ins Bergland, damit du nicht weggerafft wirst. Aber Lot sprach zu ihnen: Ach nein, mein Herr, siehe doch, dein Knecht hat vor deinen Augen Gnade gefunden, und du hast mir große Barmherzigkeit erwiesen, dass du meine Seele am Leben erhalten hast. Aber auf das Bergland kann ich mich nicht retten, das Unglück könnte mich ereilen, so dass ich sterben müsste. Siehe, jene Stadt dort ist so nahe, dass ich dahin fliehen könnte, und sie ist klein. Ach, lass mich dahin fliehen. Ist sie nicht klein? Nur, dass meine Seele am Leben bleibt. Da sprach er zu ihm: Siehe, ich habe dich auch in dieser Sache erhört, dass ich die Stadt nicht zerstöre, von der du geredet hast. Eile, rette dich dorthin, denn ich kann nichts tun, bis du hineingekommen bist. Daher wird die Stadt Zoar genannt. Und die Sonne ging auf über der Erde, als Lot nach Zoar kam. Da ließ der Herr Schwefel und Feuer regnen auf Sodom und Gomorra vom Herrn vom Himmel herab, und er zerstörte die Städte und die ganze Umgebung und alle Einwohner der Städte und was auf dem Erdboden gewachsen war. Und Lots Frau schaute zurück hinter seinem Rücken. Da wurde sie zu einer Salzsäule. Abraham aber begab sich früh am Morgen zu dem Ort, wo er vor dem Herrn gestanden hatte. Und er blickte hinab auf Sodom und Gomorra und auf das ganze Land jener Gegend und sah sich um. Und siehe, ein Rauch ging auf von dem Land, wie der Rauch eines Schmelzofens. Und es geschah, als Gott die Städte in jener Ebene verderbte, da gedachte Gott an Abraham,
und er führte Lot mitten aus dem Verderben, als er die Städte verderbte, in denen Lot gewohnt hatte. Und Lot ging von Zoar hinauf und blieb mit seinen beiden Töchtern auf dem Bergland, denn er fürchtete sich, in Zoar zu bleiben, und er wohnte mit seinen Töchtern in einer Höhle. Da sprach die Ältere zu der Jüngeren: »Unser Vater ist alt, und es ist kein Mann mehr auf der Erde, der zu uns kommen könnte nach der Weise aller Welt. So komm, wir wollen unserem Vater Wein zu trinken geben und bei ihm liegen, damit wir von unserem Vater Nachkommenschaft erhalten.« So gaben sie ihrem Vater Wein zu trinken in derselben Nacht. Und die Ältere ging und legte sich zu ihrem Vater, und er erkannte es nicht, weder als sie sich legte, noch als sie aufstand. Und es geschah am Morgen, da sprach die Ältere zu der Jüngeren: »Siehe, ich bin gestern bei meinem Vater gelegen, wir wollen ihm auch diese Nacht Wein zu trinken geben, dass du hingehst und dich zu ihm legst, damit wir von unserem Vater Nachkommenschaft erhalten.« So gaben sie ihrem Vater auch in jener Nacht Wein zu trinken. Und die Jüngere machte sich auf und legte sich zu ihm, und er merkte es nicht, weder als sie sich legte, noch als sie aufstand. So wurden die beiden Töchter Lots schwanger von ihrem Vater. Und die Ältere gebar einen Sohn, den nannte sie Moab. Der wurde der Vater der heutigen Moabiter. Und die Jüngere gebar auch einen Sohn, den nannte sie Ben-Ami. Der wurde der Vater der heutigen Ammoniter.

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1: Römer Kapitel 8, die Verse 18 und 28. Denn ich denke, dass die Leiden der jetzigen Zeit nicht ins Gewicht fallen gegenüber der zukünftigen Herrlichkeit, die an uns offenbar werden soll. Denn das sehnsüchtige Harren der Schöpfung wartet auf die Offenbarung der Söhne Gottes. Und 28, wir wissen aber, dass denen, die Gott lieben, alle Dinge zum Guten mitwirken, denen, die nach seinem Vorsatz berufen sind.

Ja, ich grüße euch alle herzlich an diesem wunderschönen Sonntagmorgen und wünsche uns Gottes reichen Segen. Im Oktober 23 habe ich sie beerdigt, Katharina. Mit 15 verlor sie ihre Mutter, Hirnschlag. Danach versorgte sie ihren 5-jährigen Bruder, der 5 Jahre später durch einen tragischen Unfall ums Leben kam. Nach 13 Ehejahren erkrankte ihr Mann an Parkinson. 33 Jahre hat sie ihn aufopfernd gepflegt und als er dann 2001 heimgehen durfte, hat sie auf seine Anzeige geschrieben: Dennoch bleibe ich stets bei dir, denn du hältst mich bei meiner festen Hand. Psalm 73. Was für ein Zeugnis einer Glaubensschwester, wenn Leid die Nachfolge erschwert. Und an dieser Stelle möchte ich auch einmal zum heutigen Muttertag, ich weiß nicht, ob ihr das wisst, es ist der 100. Muttertag, denn am 8. Mai 1914 hat der amerikanische Präsident Wilson diesen besonderen Tag zum Feiertag, zum Muttertag erklärt. Und ich danke einmal allen Müttern, die sich trotz Leid in der Nachfolge aufopfernd um ihre Kinder, um ihre Familie gekümmert haben. Denn Katharina hat 6 Kinder zur Ehre Gottes großgezogen. Da musste ich an eine Begebenheit denken, die ich vor Jahren las. Da sitzen gestandene Frauen, Unternehmerinnen zusammen, tauschen sich über ihre Lebensgeschichte aus und eine Frau hat den ganzen Abend geschwiegen und sie wurde dann auch gefragt, was haben Sie denn so geleistet in Ihrem Leben? Und dann sagte sie, ich habe 6 Söhne für Gott erzogen. Und wenn man sich die Biografie dieser Jungs anschaut, dann waren es alles erfolgreiche Männer. Und deshalb möchte ich auch einmal diesen Müttern oder den Müttern heute Morgen gratulieren, die ganz bewusst auf berufliche Karriere verzichten, um ganz für die Familie, für die Kinder da zu sein. Übrigens, das entspricht dem, was Paulus im Titusbrief schreibt, denn da schreibt er, dass die älteren Frauen der Gemeinde die Jüngeren daran erinnern sollen, ganz für ihre Kinder da zu sein, ihren Haushalt gut zu versorgen, ihre Kinder zu erziehen. Und ihr Lieben, darauf legt Gott bis heute einen besonderen Segen. Übrigens, der letzte große Mann der ehemaligen Sowjetunion, Michael Gorbatschow, schreibt in der Perestroika, in diesem Offenbarungseid, ich zitiere, in unserer heroischen Geschichte haben wir es versäumt, den besonderen Rechten und Bedürfnissen der Frauen, die mit ihrer Rolle als Mutter und Hausfrau und ihrer unerlässlichen erzieherischen Funktion zusammenhängen, genügend Beachtung zu schenken. Heute engagieren sich die Frauen in der wissenschaftlichen Forschung, arbeiten auf Baustellen in der Industrie und im Dienstleistungssektor und sind schöpferisch tätig und haben daher nicht mehr genügend Zeit, um ihren täglichen Pflichten zu Hause nachzukommen, dem Haushalt, der Erziehung der Kinder und der Schaffung einer familiären Atmosphäre. Wir haben erkannt, schreibt Gorbatschow, dass viele unserer Probleme im Verhalten vieler Kinder und Jugendlicher zum Teil durch die Lockerung der familiären Bindungen und die Vernachlässigung der familiären Verantwortung verursacht werden. Zitat Ende. Ihr Lieben, lasst uns doch bitte aus der Geschichte lernen. Wer geschichtslos lebt, wird gesichtslos. Und deshalb danke ich allen Müttern, die sich aufopfern, wie Katharina, um ihre Familie kümmern. Denn wo Ehe und Familie zerstört werden, gibt es große Not und ganz viel Leid. Und deshalb können wir diese genialen Stiftungen unseres Gottes, Ehe und Familie, nicht hoch genug wertschätzen. Aber was tun angesichts des Leids? Und da denke ich vor allen Dingen auch an unverschuldetes Leid, an Katastrophen, wie wir es soeben aus Brasilien sahen. Ich denke an die Kriege im Gazastreifen, in der Ukraine und an vielen anderen Orten dieser Welt. Und zweifellos ist die Frage nach dem Leid, auch nach den persönlichen Leiterfahrungen, die jeder Einzelne von uns im Leben macht oder gemacht hat. Die Frage nach dem Leid ist für mich die rätselhafteste unseres Seins. Warum muss der Mensch leiden? Wie viel Leid hat Jesus Christus erlebt, als er 33 Jahre hier auf dieser Erde war? Und wie vielen Menschen hat er geholfen? Viel mehr Menschen, als wir es in der Bibel lesen, denn Johannes schreibt am Ende seines Evangeliums, wenn wir alles aufschreiben würden, was Jesus Gutes getan hat, würden die Bücher der Welt nicht ausreichen. Wie viel Leid hat Jesus erlebt? Ihr Lieben, als der Philosoph Robert Spähmann in einem Spiegel-Interview gefragt wurde, wo war Gott in Auschwitz, hat er mit 2 Worten geantwortet, am Kreuz.
am Kreuz. Und deshalb sehen wir uns zunächst einmal das entscheidende Wort am Kreuz an, wenn es um die Frage nach dem Leid geht, bevor wir anhand einzelner Beispiele darüber nachdenken, wie gehen wir damit um, wenn Leid die Nachfolge erschwert. Dieses besondere Wort lesen wir in zwei Evangelien. Ich habe es aus Markus 15 einmal mitgebracht. In der sechsten Stunde, also um 12 Uhr mittags nach jüdischer Zeitrechnung, kam eine Finsternis über das ganze Land bis zur neunten Stunde. Und um 15 Uhr schrie Jesus mit lauter Stimme: mein Gott, warum hast du mich verlassen? Ihr Lieben, für mich ist dieses Wort das Wort mit den größten und tiefsten Geheimnissen der gesamten Weltgeschichte. Fangen wir mal mit den Äußerlichkeiten an. In dem Moment, wo die Sonne am höchsten stand, verfinstert sich das Universum. Leid hat immer zu tun mit Dunkelheit. Der Hinweis auf diese Dunkelheit ist ein Hinweis auf die unsichtbare Dunkelheit, in die unser Herr stellvertretend ging. Martin Luther schreibt an dieser Stelle: Die Natur hüllt die Leiden ihres Schöpfers in Finsternis. Finsternis ist sehr oft in der Bibel ein Zeichen für Gericht über die Sünde. Damit sind wir natürlich bei der Frage, wieso gibt es überhaupt Leid? Solche Katastrophen wie in Brasilien oder persönliches Leid, unheilbare Krankheiten in der Schöpfung, von der Gott ja gesagt hat, es ist gut. Und als er den Menschen geschaffen hatte, es ist sehr gut. Nun, die Lawine des Leidens kam ins Rollen, als der Mensch so sein wollte wie Gott. Und weil der Mensch Gott verlassen hat, wird der Menschensohn hier von Gott verlassen. Immer dann, wenn der Mensch nicht begreift, dass er höchstens der Zweite im Universum ist, ist der Teufel los. Immer wenn sich Menschen zu Göttern erheben, ist der Teufel los. Weil hier leidet ja nicht irgendjemand. Hier leidet nicht nur der gute Mann aus Nazareth, der sogar am Kreuz noch das Zeugnis ausgestellt bekommt. Anderen hat er geholfen, jetzt helfe er sich selbst. Nein, hier hängt der Sohn Gottes. Hier hängt der, der von sich gesagt hat, ich und der Vater sind eins. Wer mich gesehen hat, hat den Vater gesehen. Und jetzt merken wir vielleicht, warum ich sage, das ist das Wort mit den tiefsten Geheimnissen überhaupt. Ich zitiere nochmal Martin Luther. Gott verlässt Gott, kein Mensch kann das verstehen. Hier hängt Gott, der Sohn Gottes. Und ich denke, das ist wichtig zu betonen. Damals leugneten das die Gnostiker. Als ich den Koran gelesen habe, Gott soll einen Sohn haben, unglaublich, und dann noch am Kreuz sterben, das passt nicht in das Gottesbild der Religionen. Rudolf Steiner, vielleicht kann man sagen, einer der Väter der Anthroposophie, Stichwort Waldorfpädagogik, hat einmal gesagt oder geschrieben, bei der Taufe inkarnierte die Gottheit in den Menschen, Jesus von Nazareth. Und an dieser Stelle, wo Jesus das ausrief, verließ die Gottheit den Menschen, Jesus von Nazareth. Folglich starb nicht der Sohn Gottes, sondern eben der gute Mann aus Nazareth. Aber das widerspricht den Augenzeugen. Selbst der Centurio, der unter dem Kreuz stand, sagt anbetend, wahrhaftig, das war Gottes Sohn. Das widerspricht der gesamten Botschaft der Heiligen Schrift. Das widerspricht der gesamten Prophetie. Hier stirbt der Sohn Gottes. Hier stirbt der, der von sich gesagt hat, ich und der Vater sind eins. Und ihr Lieben, das hat natürlich eine tiefe seelsorgerliche Komponente. Dietrich Bonhoeffer schreibt zum Beispiel in einem Brief am 16. Juli 1944 aus dem Tegeler Gefängnis, nur der leidende Gott kann helfen. Nicht verzweifeln, wenn Leid die Nachfolge erschwert. Nur ein Gott, der leidet, kann den Ausweg aus dem Leid zeigen. Und nur ein Gott, der leidet, kann wirklich trösten. Wir haben heute schon den Vers gehört, ich will trösten, wie eine Mutter tröstet. Ihr Lieben, das ist unser Gott. Ein Gott der Witwen und Waisen, ein Gott, der tröstet, ein lebendiger Gott, der uns beiseite steht. Ihr Lieben, das, was hier geschah am Kreuz, war natürlich nichts Neues für einen Juden, der unterm Kreuz stand. Er kannte Psalm 22, wo wir diesen Ausspruch schon hören, mein Gott, warum hast du mich verlassen? Und hier lesen wir auch den Grund des Verlassenseins, du bist heilig. Als Jesus ausrief, warum, wurde er, wie es Paulus später einmal schreibt, zur Sünde gemacht. Und Gott in seiner Heiligkeit musste den, der zur Sünde gemacht wurde, verlassen. Aber in dem Moment, wo Jesus starb, zur Sünde gemacht wurde und für uns bezahlte, da löste er als der sogenannte zweite Adam, wie Paulus ihn nennt, das Problem der Sünde. Der erste Adam lebte in Sünde, der zweite Adam löste das Problem
Und Jesus Christus hat uns das wiedergegeben, was wir durch den ersten Adam verloren haben, nämlich den Zugang zu Gott. Und was sagt er schon bevor er starb? Ich bin der Weg. Er sagt nicht, ich zeige euch einen neuen Zugang zu Gott, sondern ich bin der Weg in Person. Durch den ersten Adam haben wir die wahre Gotteserkenntnis verloren. Und er sagt, ich bin die Wahrheit in Person. Durch den ersten Adam haben wir das Leben verloren. Und Jesus sagt, ich bin das Leben in Person. Und genau das ist das Geheimnis hier am Kreuz. Das ist das, was er uns schenkt. Und ihr Lieben, das war eben Plan Gottes. Das war kein Zufall. Das war Plan Gottes. Und das beweist eben diese alttestamentliche Aussage, die sich schon auf dieses Ereignis bezieht. Komm nochmal zurück zu diesem geheimnisvollsten Wort und habe auf dieser Folie das Personalpronomen mein unterstrichen. Es fällt ja schon auf, wenn wir die Evangelien lesen, Jesus spricht etwa 170 Mal zum Vater. Vater, Vater, Vater. Immer sagt er Vater. Nur an dieser Stelle sagt er, mein Gott. Der Aufschrei des Leidens ist für mich eben auch ein Aufschrei der Hoffnung. Er spricht von mein Gott. Nun, wenn mich jemand verlässt, dem ich sehr nahe stehe, meine Frau, mein Mann, meine Kinder, meine Eltern, mindert das ja keineswegs das Leid, sondern vergrößert das ja noch. Aber ich möchte auf was anderes hinaus. Jesus wusste, dass das Verschwinden seiner Anwesenheit nicht das Schwinden seiner Liebe ist. Und ich weiß, dass ich mich jetzt theologisch auf ein etwas dünnes Eis bewege, aber ich persönlich bin davon überzeugt, der Vater im Himmel hat seinen Sohn nie verlassen. Aber Gott in seiner Heiligkeit musste den, der zur Sünde gemacht wurde, verlassen. Und jetzt merken wir vielleicht, warum das Wort mit den tiefsten Geheimnissen überhaupt ist. Wir dringen hier ein bisschen ein in das Geheimnis der Trinität, Vater, Sohn und Heiliger Geist. Also das Gehirn, das reicht nicht aus, um das zu verstehen, was hier geschah. Der Vater im Himmel, denn Jesus sagt, ich und der Vater sind eins. Aber Gott in seiner Heiligkeit musste den, der zur Sünde gemacht wurde, hier verlassen. Aber eins ist mir hierbei wichtig, ihr Lieben, heute wissen wir, und deshalb habe ich aus Römer 8 einiges lesen lassen, nie, nie, nie, nie mehr wird der Vater im Himmel eins seiner Kinder so verlassen, wie Jesus hier verlassen wurde. Römer 8 ist für mich das geheimnisvollste Kapitel zum Thema Leid. Und wenn ich als ehemaliger Lehrer hier stehe, dann gebe ich natürlich gerne Hausaufgaben auf. Bitte, Hausaufgaben haben wir nie aufgegeben als Lehrer, um die Schüler zu ärgern, sondern wir haben sie aufgegeben, um den Unterrichtsstoff zu vertiefen oder vorbereiten zu lassen. Bitte, lies zu Hause einmal in Ruhe Römer 8. Und du wirst entdecken, bis Vers 17 geht es um den Glauben, dann ab Vers 18 geht es um die Hoffnung und ab Vers 31 geht es um die Liebe. Und dann zählt Paulus verschiedene Dinge auf, die uns möglicherweise trennen könnten von der Liebe. Natürliche Feinde, übernatürliche Mächte, Kräfte, alles Mögliche, auch solche Katastrophen, wie wir sie gerade gesehen haben. Angst, Verfolgung, Hungersnöte, Schwerter. Und dann sagt Paulus triumphierend, nichts, aber auch gar nichts wird uns scheiden von der Liebe Gottes, die in Christus Jesus ist. Er ist und bleibt mein Gott. Und ihr Lieben, das ist ein zweiter seelsorgerlicher Aspekt, den wir mit hineinnehmen dürfen in die Nachfolge. Mag es noch so dunkel werden in deinem Leben? Magst du vielleicht sagen, oh, warum muss das denn jetzt auch noch geschehen? Wann sehe ich endlich Licht am Ende des Tunnels? Denk daran, er ist und bleibt dein liebender Vater, dein Gott. Sofern du ein Kind Gottes durch den Glauben an den Herrn Jesus bist, bleibt er dein Gott. Vergiss das nie. Das Wort mit den tiefsten Geheimnissen überhaupt. Ich zitiere nochmal Luther. Er sagt, es gibt drei Wege, Gottes Wort zu verstehen. Beten, studieren. Und das dritte, was er hier nennt, hätten wir wahrscheinlich nicht genannt, wenn wir gefragt worden wären, was hilft dir, Gottes Wort zu verstehen? Luther sagt Leiden. Und dann schreibt er, das Leid ist besonders wertvoll. Es lehrt dich nicht nur zu kennen und zu verstehen, sondern auch zu erfahren, wie richtig, wie wahr, wie süß, wie lieblich, wie mächtig, wie tröstend Gottes Wort ist. Dies ist höchste Weisheit. Denn ich selber verdanke meinen Papstgetreuen viel für alle Schläge, Druck und Angst, sodass sie aus mir einen ziemlich guten Theologen gemacht haben und mich zu einem Ziel gedrängt haben, das ich sonst nie erreicht hätte. Hier sehen wir wieder mal, Theologie ist oft auch Biografie. Leid ist besonders wertvoll, sagt Martin Luther. Vielleicht geht es dir ähnlich wie uns. Wir möchten bestimmte Dinge nicht nochmal erleben. Ich möchte nicht nochmal mit ansehen, wie mein Schwager 70 Meter in die Tiefe stürzt am Nebelhorn. Ich war der einzige Augenzeuge. Leid in der Nachfolge.
Das möchte ich nicht nochmal erleben, aber ich möchte es auch nicht missen, denn wir sind um Erfahrungen mit Gott reicher geworden. Und hier merken wir, dass das zutrifft, was der Prophet des Leidens einmal zitiert von einem israelitischen König, der in Jesaja 38 sagt: Siehe, zum Heil wurde mir bitteres Leid. Leid und Heil, das bringen wir nicht immer gleich zusammen. Aber Gottes Wege sind eben höher als unsere und Gottes Gedanken sind auch höher als unsere Gedanken. Und deshalb lasst uns versuchen, auch wenn es uns schwer fällt, in Schwierigkeiten auch neue Möglichkeiten zu sehen. In jeder Not liegt auch eine besondere Chance. Musste so daran denken, ich traf in den 90er Jahren, als ich mal in einer Aula im Siegerland über das Thema Leid sprach, wurde während des Vortrags, ich sehe das noch wie gestern, so links in der großen Tür, wie hier im Saal, wurde ein junger Mann im Rollstuhl reingefahren. Und es durchzuckte mich, durchfuhr mich irgendwie, ich sprach über Leiden, dann wird ein junger Mann im Rollstuhl reingefahren. Dann bin ich anschließend zu ihm hingegangen und habe ihn gefragt, hat ihm das irgendwie geholfen, was ich sagen durfte? Und dann guckte er so hoch, ich sehe das noch wie heute, strahlte mich an und sagte, ich bin Christ. Und dann hat er seine Geschichte erzählt. Ich sagte, er war Anfang 20, da hatte er einen schweren Motorradunfall. Seitdem ist er querschnittsgelähmt. Und er sagte wörtlich, dieser tragische Unfall wurde mir zum Heil. Ich hätte nie über Gott nachgedacht, geschweige denn ihm vertraut und geglaubt. Aber seitdem bin ich ein Kind Gottes. Und dann zitierte er 1. Johannes 5. Wer den Sohn hat, hat das Leben. Wer den Sohn Gottes nicht hat, hat das Leben nicht. Und er sagte wörtlich, besser hier noch 50 Jahre im Rollstuhl sitzen und die Ewigkeit im Himmel, als hier gesund gelebt und die Ewigkeit getrennt von Gott. Zum Heil wurde mir bitteres Leid. Also Leid wird zum Heil. Dieser Tatsache nicht verzweifeln, wenn Leid die Nachfolge erschwert, weiter auf die Spur zu kommen, wollte ich uns gerne einige biblische Beispiele noch zeigen, um das Ganze praktisch zu vertiefen. Ich fange mal mit dem Mann an, dessen Leid bis heute sprichwörtlich ist. An wen denke ich? Genau, an Hiob. Wir sprechen heute noch, obwohl das die Geschichte, dieser Bericht ist über 4000 Jahre alt, wir sprechen heute noch von Hiobs Botschaften. Und wenn ich daran denke, der Mann hatte großen Reichtum, plötzlich alles weg. Dann hatte er 10 Kinder, 3 Töchter, 7 Söhne. Sie kommen bei einer Feier alle ums Leben, obwohl er immer für sie gebetet hat, wenn sie feierten. Dann sitzt er im Hof seines Gutes und kratzt sich mit Tonscherben die Geschwüre, weil sie ihm so fürchterlich juckt. Also Hiob wird buchstäblich der Boden unter den Füßen entzogen und er merkt auf einmal, wie sein Leben eine ganz andere, unerwünschte, schreckliche Richtung bekommt. Und in dieser Hilflosigkeit reagiert der Mensch sehr unterschiedlich. Es gibt dabei immer zwei gegensätzliche Reaktionen. Seine Frau kommt in den Hof und sagt, fluche Gott und stirb. Was willst du mit so einem Gott? Und Hiob selbst, das Gute nehmen wir von Gott an, da sollten wir das Böse, oder man kann dieses Wort Böse auch übersetzen, das Schlimme, nicht auch annehmen. Das sagt der leidende Hiob, nachdem er alles verloren hat. Und hier merken wir, wie unterschiedlich man reagieren kann, wenn man Leid in der Nachfolge erfährt. Der eine macht total zu, fängt an und hadert mit Gott. Und der andere sagt, ja, bisher ging es mir wirklich gut. Und das Gute habe ich auch angenommen. Dann soll ich das Schlimme nicht annehmen? Als ich über diesen Ausspruch Hiobs nachdachte, habe ich mir auch die Frage gestellt, und vielleicht müssen wir die auch neu stellen. Wie konnte Gott all das Gute bisher in meinem Leben zulassen? Wir gehören ja als deutsches und ich sage mal auch als Schweizer Volk ganz gewiss zu den 3% der Weltbevölkerung, der es so gut geht, wie es uns eben geht. Weit über 90% leben in viel schlechteren Umständen. Und womit haben wir das verdient? Verdient haben wir das gar nicht. Ich sage immer für unser deutsches Volk, vielleicht, also 3 Punkte nenne ich immer, wenn ich über diese Frage nachdenke, warum geht es uns so gut? Es ist in erster Linie nur Gnade Gottes. Das Zweite, was mir aufgefallen ist, wir haben ja nach den schrecklichen Zeit totalitärer Systeme, 49, wir feiern ja gerade 75 Jahre Grundgesetz, haben sich unsere Väter und Mütter wieder besonnen auf die Freiheit des Evangeliums. Bei uns in der Präambel steht ja immer noch, dass wir im Bewusstsein der Verantwortung vor Gott uns dieses Grundgesetz gegeben haben. Das ist natürlich ein besonderer Segen. Aber die Gottlosigkeit nimmt zu, sowohl hier als auch in Deutschland. Und das Dritte, was mir aufgefallen ist, wir haben natürlich nach dem Krieg unglaubliche Hilfeleistungen an Israel geleistet. Und wer Israel wohltut, den segnet Gott. Das ist so. Vielleicht sind das Gründe, warum geht es uns gut. Aber denken wir über unser persönliches Leben nach. Ich glaube, wir haben immer noch
auch wenn du vielleicht schwer erkrankt bist, ganz viel Grund, Gott Danke zu sagen. Und vor allen Dingen denk immer daran, wir sind dem Himmel noch nie so nah wie jetzt. Und wir kommen ihm jetzt noch ein Stückchen näher. Auf uns Christen wartet die Herrlichkeit, die Ewigkeit bei unserem Heiland. Also Leid fordert heraus. Es geht immer um diese grundsätzliche Entscheidung. Ich kann Gott vertrauen. Und als ich über Hiobs Aussage nachdachte, dachte ich am Psalm 84, Vers 13. Glücklich ist der Mensch, der auf dich vertraut. Das ist wirklich ein tolles Vorbild. Und am Ende sagt Hiob, ja, ich habe erkannt, dass du alles vermagst und kein Plan für dich unausführbar ist. Und dann heißt es so schön, der Herr segnete das Ende Hiobs mehr als seinen Anfang. Hiob wächst in der Gotteserkenntnis und am Ende wird er der Gesegnete. Er bekommt sein Reichtum wieder. Er bekommt seine 10 Kinder wieder. Und dann heißt es sogar, dass die Töchter Hiobs die schönsten im ganzen Lande waren. Ich weiß nicht, wie man das misst, aber auf jeden Fall wird es da erwähnt. Gott beschenkt ihn überaus reich. Nicht verzweifeln, wenn Leid die Nachfolge erschwert. Nun, wie ist das zu verstehen? Er segnete das Ende Hiobs mehr als seinen Anfang. Wie sollen wir das auf heute anwenden? Du sagst vielleicht, ich habe auch gebetet. Ich glaube diesem lebendigen Gott, aber ich werde nicht gesund. Und ich bekomme meine Kinder oder meinen Ehemann nicht wieder oder meine Ehefrau. Wie soll ich das verstehen? Nun, wir müssen hier natürlich unterscheiden. Das irdische Volk Gottes wurde mit irdischen Segnungen gesegnet. Als ich das 5. Buch Mose las, wurde mir das mal so deutlich, dass es tatsächlich stimmt. Gott sagt, wenn ihr schön brav seid, mir folgt, meine Gebote haltet, wird es euch gut gehen im Land. Dann werden die Feinde euch in Ruhe lassen. Irdische Segnungen für das irdische Volk Gottes. Aber wir sind das himmlische Volk Gottes. Und uns ist das nicht verheißen. Aber wir dürfen das natürlich anwenden. Vor einiger Zeit hatte ich eine Beerdigung bei uns im Steinbach. Und dann sagte ich so, der Bernd ist jetzt im Himmel. Dem geht's viel besser. Keine Herzprobleme mehr. Keine Schmerzen mehr. Und anschließend sprach mich ein älterer Herr an aus unserem Ort, mit dem ich mich schon mal kiekse über den Glauben. Sag, wie konntest du das sagen, dass dem Bernd besser geht? Woher weißt du das überhaupt? Oh, ich sag, hier in Steinbach ist es zwar wunderschön, das schönste Ort Deutschlands. Wir sind ein Sackdorf, wir haben nur 900 Einwohner. Eine wunderbare Ruhe im Dorf. Aber keinen nachbarschaftlichen Streit, keine Schmerzen, keine Tränen wird der Bernd mehr haben. Bernd ist am Ziel angekommen im Himmel und ihm geht's besser. Und in diesem Sinne verstehe ich das. Das Ende wird mehr gesegnet sein als der Anfang. Aber manchmal kann man das auch schon zu Lebzeiten erleben. Ich zitiere mal aus diesem Buch. Meine Seele hat Flügel. Irmgard Grunwald. Von 2001 bis 2018 hatte sie ALS. Eine schreckliche Nervenkrankheit. Sie starb mit 57 Jahren. Und ich habe sie damals beerdigt, weil sie eine unserer Autorinnen war. Und sie schreibt in diesem Buch, ich hänge wieder einmal in meinem Patientenlifter. Seit vielen Jahren gehört dies durchschnittlich 3 bis 4 Mal täglich zu meinem Leben. Jedes Mal, wenn ich vom Bett in den Rollstuhl, vom Rollstuhl zur Toilette umsteigen will, sorgt dieses Gerät dafür, dass die Prozedur schonend für mich und meine Pflegekräfte verläuft. Ich komme mir dabei vor, wie ein Kopf mit angehängtem Sandsack. Denn der Kopf, meine Gefühle, meine Gedanken und meine sehnsüchtigen Wünsche funktionieren nach wie vor ohne Einschränkung. Doch die Beine baumeln ohne Kontrolle, die Arme hängen einfach herunter. Mein Körper wird von einem sogenannten Umsetzgurt passiv gestürzt. Zu gern würde ich mein Leben wieder selbst in den Griff kriegen, nicht länger meinen Pflegekräften oder der Schwerkraft ausgeliefert sein. Das muss herrlich sein. Und dennoch, ich bin fest davon überzeugt, dass mein Herr und Gott keinen Fehler macht. Auch meine Krankheit hat einen Sinn. Gott führt mein Leben zu einem Ziel und darauf verlasse ich mich seit mehr als 25 Jahren. Er hat mir kein sorgenfreies Leben, keine heile Welt versprochen. Seit ich krank wurde, ist mir das ständig schmerzlich bewusst und trotzdem habe ich den Himmel auf Erden. Können Sie sich das vorstellen? Durch meine persönliche Beziehung zu Jesus weiß ich, körperliche Gesundheit ist längst nicht alles. Aus Gnade hat Gott mir das ewige Leben geschenkt. Zitat Ende. Ihr Lieben, in diesem Sinne segnet der Herr das Ende. Und das Geheimnis des Leidens ist, dass Gott alles zum Besten führt. Wir haben das soeben aus Römer 8, 28 gelesen. Deshalb noch einmal, wir wollen bestimmte notvolle Erfahrungen nicht nochmal durchleben, sie aber auch nicht missen. Es gehört eben zu einem besonderen Geheimnis.
Und wie sagt Paulus das in Vers 18? Er baut ja im Bild gesprochen eine Balkenwaage auf. Er legt all das Leid der Welt, auch dein persönliches Leid, in die eine Waagschale und die wiegt schwer. Aber dann legt er die künftige Herrlichkeit in die andere Waagschale und die wiegt so schwer, dass man das gar nicht mehr vergleichen kann, sagt Paulus, was uns als Kinder Gottes im Himmel erwartet. Und darauf dürfen wir uns freuen. Und deshalb, der Herr segnet das Ende mehr als seinen Anfang. Ein zweites Beispiel. Der Mann hat ja unglaublich viel gelitten wegen des Evangeliums. Und er schreibt in seinem Testament, ich erdulde alles um der Auserwählten willen. Paulus wusste, mein Leid in der Nachfolge wird anderen zum Segen. Und wenn wir heute mal darüber nachdenken, vielleicht verstehen wir das noch besser als Timotheus damals. Wir profitieren bis heute von den Briefen des Paulus sehr viel, die im Gefängnis entstanden sind. Es sind oft die Briefe mit der tiefsten Gotteserkenntnis. Epheserbrief, wir haben alles jetzt schon in Christus, die ganzen himmlischen Segnungen. Kolosserbrief, Christus in mir, die Hoffnung der Herrlichkeit. Philipperbrief, Christus meine Freude. Timotheusbrief, dieser wichtige Brief für die letzten Tage. Der Philemonbrief, dieses Kleinod der Seelsorge. Alles im Gefängnis entstanden. Und Paulus wusste, mein Leid wird Generationen um Generationen von Christen zum Segen werden. Und er schreibt ja Jahre vorher schon an die Philipper, dass seine Gefangenschaft die Verbreitung des Evangeliums fördert. Denn er stellt einmal selber fest, ich komme in gesellschaftliche Schichten, in die ich sonst nie gekommen wäre. Er ist im Haus des Kaisers, er erreicht die Oberschicht Roms. Vielleicht ist das eine Ursache dafür, dass später unter Konstantinopel das Christentum zur Staatsreligion wurde. Und außerdem stellt er fest, meine Gefangenschaft motiviert Christen in Rom auch auf die Straße zu gehen und das Evangelium zu verkündigen. Leid wird zum Heil, fördert die Verbreitung des Evangeliums. Ich denke, das Geheimnis des Leidens ist eben diese göttliche Perspektive, dass wir auch unser persönliches Leid vom Ziel her sehen. Und vielleicht durftest du das auch im Laufe deines Lebens schon erfahren, dass dein Leid anderen zur Hilfe wurde. Denn du kannst ganz anders mitreden, mitfühlen, trösten, weil du selber tiefes Leid durchlebt hast. Leid fördert die Verbreitung des Evangeliums. Das lernen wir von Paulus. Und er hat wirklich viel gelitten. Lies 2. Korinther 12, wo er das alles mal aufzählt, was er um des Evangeliums willen gelitten hat. Aber Paulus sah sein Leben vom Ziel her. Vielleicht ähnlich wie der Prophet Jesaja, das glaube ich in Kapitel 40 schreibt, die auf den Herrn hoffen, heben ihre Schwingen empor wie die Adler und gewinnen neue Kraft. Sie sehen es aus einer anderen Perspektive. Wir sehen nur bis zum Horizont. Wir sehen alles von unten. Das ist wie bei einem gewebten Teppich. Wenn ich früher eine meiner Großmutter besuchte, die hatte so ein Hobby, so ein großes Gitternetz und so kurze bunte Fäden. Und die wurden dann mit so einem Haken durchs Gitternetz gezogen. Und wir sahen als Kinder nur Knoten. Aber wenn es dann an der Wand hing, was sahen wir? Das Matterhorn, einen fliegenden Adler. Von oben gesehen, ganz was anderes als von unten betrachtet. Und genau das ist das Geheimnis, was wir hier bei Paulus sehen. Ein drittes Beispiel, und jetzt gehen wir nochmal zurück nach Kapernaum. Jairus, Schulleiter, Synagogenvorsteher. Große Not. Seine Tochter ist sterbenskrank. Er hört, Jesus ist in Kapernaum. Er geht zu ihm hin, er bittet ihn, komm, hilf uns. Und dann lesen wir, in der Menge war auch eine Frau, die seit 12 Jahren an starken Blutungen litt. Ihr ganzes Vermögen hatte sie für die Ärzte aufgewendet, doch niemand hatte sie heilen können. Und dann traf genau das ein, was Jairus befürchtet hat. Dadurch, dass Jesus sich um diese Frau kümmert, verzögert sich seine Ankunft im Schulhaus und das Kind ist tot. Und wir wissen, wie es ausgeht. Jesus ermutigt ja Jairus, glaube nur, dass Jesus dieses Mädchen dann zum Leben erweckt. Aber ich denke, dieser kurze Abschnitt hilft uns, nicht zu verzweifeln, wenn Leid die Nachfolge erschwert. Seht ihr mal, ich habe da 12, diese Zahl 12 unterstrichen, die kommt ja zweimal in einem kurzen Abschnitt vor. Vielleicht will Jesus zunächst einmal Jairus deutlich machen, Jairus, sieh einmal, du hattest 12 Jahre Freude an deiner Tochter und in derselben Zeit hat diese Frau 12 Jahre gelitten. Das bedeutet doch, lass dir im Leid einen Blick für das Leid anderer schenken. Ich glaube, wir stehen alle, ich zumindest, in der Gefahr, wenn wir selbst im Leid drinstecken, dass wir ständig mit uns und unserem Leid beschäftigt sind. Denn der Umgang mit Leid ist vielfach auch Kopfsache.
Wir haben früher mit den Kindern in der Sonntagsschule gern das Lied gesungen, dreh dich doch nicht dauernd wie ein Kreisel um dich selbst, sonst hat all dein Tun ein falsches Ziel. Wenn meine Frau und ich ganz tief unten waren, dann haben wir uns erinnert an eine Frau in unserem Ort, die auf einer Fahrt alles verloren hat. Ihren Mann, ihr einziges Kind, ihre Gesundheit, ihre Schönheit von oben bis unten verbrannt. Und mit ansehen musste, wie Mann und Kind im Auto verbrannten. Aber durch dieses Leid hat sie Heil gefunden. Und wenn wir uns umschauen in unserer Umgebung, glaub mir, du wirst immer jemand finden, dem es dreckiger geht als dir. Und vielleicht ist das eine Lektion, die Jairus hier lernen soll in seinem Leid. Jesus nimmt das ja ernst. Er geht ja mit. Er geht auch am Ende ins Schulhaus. Er hilft ja Jairus. Aber auf dem Weg dorthin zeigt er Jairus, hier ist jemand, der leidet. In der Zeit, wo du Freude an deinem Kind hast. Und deshalb diese Zahl 12. Und ihr Lieben, an dieser Stelle möchte ich auch nochmal Irmgard Grunwald zitieren. Sie hat mir mal gesagt, und es steht auch in diesem Buch, gäbe es kein Leid, würde uns etwas fehlen. Mitleid, Barmherzigkeit und Trost. Ich sag's mal ganz kurz, gäbe es kein Leid, gäbe es kein Mitleid. Und ist das nicht schöner, wenn man in einer so großen Gemeinde ist wie hier, da kommt jemand auf dich zu und sagt, wie geht's dir, ich habe für dich gebetet. Eine ganze Gemeinde betet für Kranke. Ein Glied leidet, andere leiden mit. Ist das nicht eine besondere Erfahrung geistlicher Gemeinschaft? Ich las vor Jahren mal ein Trendbuch und der Trendforscher sagt, das größte Problem unserer modernen Wohlstandsgesellschaft ist der Individuum.

wurde das Wir groß geschrieben. Aber je besser es dem Menschen ging, wurde das Ich groß geschrieben. Da sind nämlich auf einmal die Mittel, die Möglichkeiten und die Mobilität. Und jeder kann sich selbst leben. Also ginge es uns nur gut und gäbe es kein Leid, würden wir noch mehr nebeneinander herleben. Und es fehlte uns das, was Irmgard Grunwald hier schreibt, Mitleid, Barmherzigkeit und Trost. Und sind das nicht wunderschöne Erfahrungen in der Nachfolge? Und deshalb nicht verzweifeln, wenn Leid die Nachfolge erschwert. Und außerdem lehrt uns diese Begebenheit Geduld. Und Geduld ist natürlich eine ganz schwere Lektion in der Nachfolge, oder? Gerade wenn man jemand ist, der was bewegen will. Und Jairus als Schulleiter, bestimmt ein Manager-Typ, will natürlich schnell geholfen haben. Herr, warum hilfst du nicht jetzt? Aber der Herr nimmt sich Zeit und er greift zu seiner Zeit auf seine Weise ein. Und das wollen wir nicht vergessen in der Nachfolge. Ein letztes Beispiel. Als Jesus das hörte, sagte er, am Ende dieser Krankheit steht nicht der Tod. Was war los? Jesus ist einige Tagereisen entfernt von Jerusalem oder von Bethanien, ein kleiner Ort in der Nähe von Jerusalem, ich glaube etwa 11 Kilometer entfernt. Und dort in Bethanien war eine Familie, wo Jesus sehr gerne herbergte. Und er hört in der Ferne, dass sein Freund Lazarus erkrankt ist. Und dann sagt Jesus das, am Ende steht dieser Krankheit steht nicht der Tod, sondern die Herrlichkeit Gottes. Der Sohn Gottes soll dadurch geehrt werden. Und dann kommt Jesus nach Bethanien und Lazarus ist tot. Der ist schon einbalsamiert, liegt im Grab. Und dann steht er vor dem Grab und ruft aus, und diesen Vers lese ich auf jeder Beerdigung am Grab. Ich bin die Auferstehung und das Leben. Wer an mich glaubt, wird leben, auch wenn er stirbt. Und wer lebt und an mich glaubt, wird niemals sterben. Und dann wendet er sich zu der trauernden Schwester Martha. Glaubst du das? Hier lernen wir doch zunächst einmal, Leid dient der Verherrlichung Gottes und Leid fördert den Glauben und fordert heraus. Glaubst du das? Aber wir können diese herrliche Tatsache, die Jesus hier in Johannes 11, 25 auf den Punkt bringt, nicht genug betonen. Ich musste in unserem Ort mal einen Mann beerdigen, den ich selber nicht gekannt habe. Und ich sage immer gerne, wahrscheinlich waren meine Frau und ich die Einzigen, die wirklich das mit Überzeugung sagen konnten in der Kapelle. Und ich habe mich immer gefragt, wie willst du diesen Menschen, die eben nicht an Jesus glaubten in dieser Weise, deutlich machen, was der Unterschied ist? Und dann wurde mir eins klar, ihr Lieben. Jeder Mensch, wir alle leben dem Tod entgegen. Das ist todsicher. Aber als Christ sterbe ich dem Leben entgegen. Und das ist genauso sicher. Und ihr Lieben, das ist der große Unterschied. Und das ist das, was in diesem Vers drinsteckt. Als Christ sterbe ich dem Leben entgegen. Und ihr Lieben, die letzte Antwort Gottes auf alles Leid dieser Welt, auch auf dein persönliches Leid, ist die Auferstehung zum Leben. Wenn wir von der Zeitlichkeit in die Ewigkeit kommen, dann gibt's auch Gerechtigkeit. Denn in dieser Welt gibt's keine Gerechtigkeit. Diese Welt wird beherrscht vom Fürsten der Ungerechtigkeit. Aber wenn wir am Ziel sind und Jesus das letzte Endgericht sprechen wird, dann wird alles Unrecht, was nicht hier unter das Kreuz gebracht wurde, im Bild gesprochen, was nicht bekannt wurde, wo keine Buße drüber getan wurde, wird ans Licht kommen und Gott wird für Gerechtigkeit sorgen. Deshalb noch einmal die letzte Antwort Gottes auf alles Leid dieser Welt ist die Tatsache der Auferstehung zum Leben. Und dazu schreibt Dietrich Bonhoeffer, die Auferstehung Christi macht offenbar, dass wir Zukunft haben. Leiden und Tod verlieren nichts von ihrer Bitterkeit, aber sie erscheinen in einem neuen Licht. Und ihr Lieben, das ist unsere Zukunft. Und Gott wird jede Träne von ihren Augen abwischen. Der Tod wird nicht mehr sein, noch Trauer, noch Geschrei, noch Schmerz wird mehr sein. Denn das Erste ist vergangen. Und der, welcher auf dem Thron saß, sprach, siehe, ich mache alles neu. Und er spricht, schreibe, denn diese Worte sind gewiss und wahrhaftig. Ihr Lieben, das ist unsere Zukunft. Das ist unsere lebendige Hoffnung. Und diese Zusage gehört eben auch zur Nachfolge, denn das ist das Ziel der Nachfolge. Und das Wort ist gewiss. Leid in der Nachfolge wird anderen zum Segen, haben wir gehört. Wisst ihr, was mich sehr bewegt hat? Das ist das Leben von Paul Gerhardt. Dieser Pfarrer und Liederdichter lebte ja 1607 bis 1676. Die Familie litt unter den schrecklichen Folgen des Dreißigjährigen Krieges. Hungersnot, Seuchen, Pest, Übergriffe von Soldaten. Und als Paul Gerhardt 12 Jahre alt war, verlor er seinen Vater. Als er 14 war, verlor er seine Mutter. Mit 48 heiratete er Anna Maria Berthold. Von ihr bekam er 5 Kinder.
4 davon starben

0: in den nächsten Jahren. Dann verlor Paul Gerhardt seine Frau und seine Pfarrstelle und war mit einem Kind allein. Und in diesem unsagbaren Leid hat er die schönsten Lieder geschrieben, die über Jahrhunderte unzähligen Menschen und wahrscheinlich auch dir Trost und Hoffnung in der Nachfolge geben, dass wir nicht verzweifeln. Dem Herrn musst du trauen, gib dich zufrieden und sei stille. Nun danket alle Gott und bringt ihm Ehre. Oder dieses wunderschöne ergreifende Lied, befiehl du deine Wege, Weg hast du aller Wegen, an Mitteln fehlt dir's nicht, dein Tun ist lauter Segen, dein Gang ist lauter Licht, dein Werk kann niemand hindern, dein Arbeit darf nicht ruhen, wenn du, was deinen Kindern ersprießlich ist, willst tun. Es ist erstaunlich, wie Gott Leid gebraucht und es für unzählige Menschen zum Segen wird. Ich fasse zusammen, bevor ich noch einen praktischen Tipp zum Schluss gebe. Wer Gott im Leid vertraut, kann sagen, am Ende wird alles gut, ja noch besser. Denk an Hiob. Wer Gott im Leid vertraut, kann sagen, Leid fördert die Verbreitung des Evangeliums. Denk an Paulus. Wer Gott im Leid vertraut, kann sagen, Leid schenkt einen neuen Blick für Leidende. Denk an Jairus. Ohne Leid kein Mitleid. Und wer Gott im Leid vertraut, kann sagen, Leid ist ein Ruf zum Glauben. Und alles dient letztlich zur Verherrlichung Gottes. Und Peter Hane schreibt in seinem Leitbuch, wo ich meine Not zu Gott bringe, wird sie vielleicht nicht erklärlicher, aber auf jeden Fall erträglicher. Und ich denke, das können viele von uns unterschreiben. Wie gehen wir nun ganz praktisch damit um, wenn uns das in der Nachfolge widerfährt, großes Leid? Und da muss ich nochmal denken an den Brief, den Paulus aus dem Gefängnis schreibt, den Freudenbrief. Philipper 4, seid um nichts besorgt, sondern in allem sollen durch Gebet und Flehen mit Danksagung eure Anliegen vor Gott kund werden. Und der Friede Gottes, der allen Verstand übersteigt, wird eure Herzen und eure Gedanken bewahren in Christus Jesus. Die Bibel gibt uns hier eine ganz praktische Hilfe, wie wir mit unseren Sorgen und Ängsten umgehen sollen, können. Gott redet unsere Sorgen, auch deine Schmerzen, deine Nöte nie klein. Er nimmt sie ganz ernst. Aber er möchte verhindern, dass sich die Sorgen wie zwei würgende Hände um unseren Hals legen und uns die Luft abdrücken. Und deshalb sprechen wir als Christen ja auch sehr oft davon, dass das Gebet das tiefe Durchatmen der Seele ist. Dass wir unsere Not rausschreien zu Gott. Als mein Schwager 2012 am Nebelhorn abgestürzt war, es ging ja gleich durch die Medien, er lebt in Frankfurt, also wurde das bei uns im hessischen Rundfunk gemeldet und ich kam nach Hause in unseren Ort. Dann fragte mich jemand so ein bisschen mit dem Unterton, wie konntet ihr denn da noch beten? Ja, ich sag, meine Schwester und ich, wir haben am Geißalbsee gestanden und wir haben unsere Not rausgeschrien zu Gott. Wir haben wirklich geschrien, lass Bernhard überleben. Und da wurde der Notarzt vom Hubschrauber oben im Geröllfeld abgelassen und nach kurzer Zeit kam der Funkspruch, nichts mehr zu machen. Und dann habe ich meinem Bekannten im Dorf gesagt, weißt du, die Psalmen sind das beste Gebetsbuch. Da kannst du lernen zu beten, wie Menschen ihre Not rausgeschrien haben zu Gott. Und das dürfen wir. Aber mit Danksagung, sagt Paulus. Und diese dankbare Grundhaltung, die haben wir bei Hiob gesehen. Dann hat sich das solide Fundament, das Verhältnis zu Gott erhalten, obwohl er auch mit sich und Gott gekämpft und gehadert hat. Aber er hatte eine dankbare Grundhaltung. Und diese dankbare Grundhaltung, das haben wir auch erlebt. Am selben Abend standen wir in der Leichenhalle in Oberstdorf und nahmen Abschied von meinem Schwager. Und der diensthabende Arzt sagte mir, ihr Schwager hatte mindestens 5 Frakturen, also Knochenbrüche, und den ganzen Schädel hinten auf. Wir vermuten heute, dass er einen Herzinfarkt hatte oben auf dem Weg, denn das war nichts Gefährliches. Und dann ist er abgestürzt in die Tiefe und es hat sich auch nicht zusammengezogen, wie man das normalerweise tut, um sich zu schützen, sondern ist mit dem Schädel auf einen Felsen geschlagen. Und in dem Moment wurden wir dankbar und konnten Gott danken. Bernhard ist am Ziel. Für ihn sind alle Fragen geklärt. Für uns bleiben bis heute Fragen offen. Aber es hätte ja sein können, ähnlich wie zu der Zeit noch der holländische Kronprinz. Er lag immer noch im Koma, monatelang. Bernhard könnte ja noch im Koma liegen, aber er ist am Ziel. Er sieht seinen Heiland. Und da kann man Danke sagen. Und du wirst feststellen, in jeder Notsituation findest du noch etwas, für was du Danke sagen kannst. Ich denke daran Joni Eriksson. Sie zog sich ja mit 17 Jahren einen Halswirbelbruch zu und ist seit diesem Badeunfall gelähmt. Und sie schreibt, nur Christen können Leid mit Dank akzeptieren. Sie tun das in dem Bewusstsein, dass sie etwas aus der Hand Gottes empfangen, was nicht nur zu seiner Ehre, sondern auch zu ihrem eigenen Guten ist. Erstaunlich. Eine Frau, die seit ihrem 17. Lebensjahr gelähmt ist. Nun, ihr Lieben, am Tod eines lieben Menschen können wir nichts ändern, aber an unserem Leben schon. Und das ist auch die Herausforderung dieser Botschaft. Und von daher dürfen wir all unsere Anliegen zu Gott bringen. Und es ist tatsächlich so, und ich kann das nur aus Erfahrung bezeugen, man erlebt einen tiefen inneren Frieden. Und vielleicht schließt sich hier der Bogen meines Vortrags. Es ist nämlich der Friede, den Jesus ausstrahlte, als er am Kreuz beten konnte. Erstes Wort, Vater, vergib ihnen. Siebtes und letztes Wort, Vater, in deine Hände übergebe ich meinen Geist. Tiefer innerer Friede im größten Leid. Und es wird dazu beitragen, dass die Gedanken bewahrt werden. Und hier sehen wir noch einmal, was ich vorhin schon sagte. Umgang mit Leid ist Kopfsache. Und es beginnt immer im Herzen, im Zentrum meines Denkens. Und das möchte Gott bewahren, wenn wir unsere Not ihm sagen, mit einer dankbaren Grundhaltung. Das ist wirklich eine Zusage, die er uns gibt. Er hat niemandem von uns versprochen, er kann es, aber er hat es niemand versprochen, wenn du betest und glaubst, wirst du geheilt. Bitte, das verkündigen heute manche Christen, aber es ist uns in der Bibel nicht verheißen. Selbst Paulus als hingegebener Christ hatte eine unheilbare Krankheit und es heißt in 2. Korinther 12, lass dir an meiner Gnade genügen. Aber das ist eine Zusage, die dürfen wir tatsächlich erleben, dass wir im tiefsten Leid in der Nachfolge inneren Frieden erfahren. Und deshalb nicht ständig gedanklich ums Leid drehen, sondern sich die Augen öffnen lassen für das, was Gott in der Nachfolge damit vorhat. Deshalb lasst uns Krisen sehen, wie Gott sie sieht. Ich schließe mit einer netten Geschichte. Vielleicht kann es uns so gehen wie der kleinen Kapitänstochter auf dem Schiff ihres Vaters. Sie lag unten unter Deck und schlief. Und der Matrose kommt runter und weckt sie und sagt, es kommt ein schlimmer Sturm. Dann dreht sie sich um und sagt, ist Papa an Deck? Ja, ja, der ist oben. Dann kann ich beruhigt weiterschlafen. Ihr Lieben, unser Vater ist nicht nur an Deck, er ist in unserem Herzen. Und er hilft uns nicht nur in der Not, durch die Not, sondern er befehligt sogar schlimme Tage. Wie viel mehr Grund haben wir, ihm zu vertrauen? Und deshalb, Krisen zeigen mir, wir wollen nicht in Angst verfallen, sondern wir erheben unsere Häupter, unsere Erlösung naht, wie der Herr Jesus das in Lukas 21, 28 sagt. Das heißt, Krisen zeigen uns, Christus ist nahe, aber nicht, dass er schon da ist. Die Welt dreht sich noch. Und das Leben geht weiter, aber deshalb lassen wir uns nicht einschüchtern, sondern tun das, was man Luther eben zusagt. Ich weiß nicht, ob er es wirklich gesagt hat, wenn morgen Jesus wiederkäme, würde ich heute ein Apfelbäumchen pflanzen. Das heißt, ich würde heute auf Menschen zugehen. Du brauchst Jesus, du sollst nicht verloren bleiben, lass dich retten. Und das wäre ja das Schönste, wenn auch im Leid und auch durch dein persönliches Leid Menschen in den Himmel kommen. Menschen Denkanstöße bekommen, dass sie gerettet werden. Denn das ist das Allerwichtigste. Und das ist das, was Irmgard Grunhalt hier bezeugt, dass sie für die Ewigkeit vorbereitet ist, trotz allem Leid. Und dafür wollen wir unserem Herrn alle Ehre geben. Amen. Lieber Herr Jesus, wir stehen vor dir. Du bist als Sohn Gottes in diese Welt gekommen. Du wurdest, was du zuvor nie warst, wahrer Mensch, und bliebst, was du immer warst, Gott. Und bist als wahrer Mensch und Gott ans Kreuz gegangen, um dort für uns die Schuld, die Sünde, den Lohn der Sünde zu bezahlen. Herzlichen Dank dafür. Damit dürfen wir Leben bekommen durch den Glauben an dich. Und Herr, wir sind unterwegs zu einem herrlichen Ziel. Aber auf diesem Weg zum Ziel gibt es so viel Leid, Herr, was uns selbst betrifft, was uns begleitet, was wir beobachten in dieser Welt. Herr, wie viel mehr muss dich das schmerzen, wenn uns das schon wehtut? Denn du hast diese Welt geschaffen und es war gut. Aber Herr, dadurch, dass wir Menschen oft so sein wollen wie du und uns erheben, ist alles ins Rollen gekommen, was an Schwierigkeiten, ein Leid da ist. Und Herr, das tut uns leid und darüber tun wir Buße. Und gleichzeitig, lieber Herr, kommen wir mit all unserer Not zu dir und wollen dir herzlich danken, dass du ein Gott des Trostes bist, dass du ein Gott der Witwen und Waisen bist, dass du der Gott des Friedens bist, dass du der Gott der Hoffnung bist, dass du der Gott bist, der uns ans Ziel bringt. Und Herr, du kommst wieder und wir dürfen alle Zeit bei dir sein. Und darüber freuen wir uns und danken dir und geben dir an diesem Morgen alle Ehre. Amen.
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0: Liebe Hörerinnen und Hörer, wir heißen Sie herzlich willkommen zu unserer Reihe Missionswerk Mitternachtsruf für Sie gelesen. Das Buch Das Geheimnis der Entrückung von Arno Fröse ist ein intensives Bibelstudium, das zur Verdeutlichung des prophetischen Wortes konzipiert worden ist. Dieses Buch setzt sich ausführlich mit einem für die Gemeinde noch nie dagewesenen Ereignis auseinander, mit der Entrückung. Gründlich untersucht Arno Fröse die biblischen Befunde, die dieses Thema betreffen, und zeigt auf, warum die Beschäftigung mit der Entrückung für uns heute wichtig ist. 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Hören Sie heute aus dem Buch Das Geheimnis der Entrückung von Arno Fröse die 25. Folge und damit die erste Hälfte des 12. Kapitels. Wir wünschen Ihnen beim Hören dieser Sendung Gottes reichen Segen. Es liest für Sie Andreas Klinner.
1: Kapitel 12a, das Kommen des Herrn. Da wir jetzt festgelegt haben, wer zur Gemeinde gehört und uns klar ist, dass wir über die ganze Gemeinde sprechen, wollen wir uns nun dem Kommen des Herrn zuwenden, das in drei Phasen stattfindet. Die folgende Übersicht zeigt die Unterschiede zwischen jedem Kommen. Erstes Kommen, seine Geburt in Bethlehem. Zweites Kommen, sein Erscheinen in den Wolken des Himmels zur Entrückung. Drittes Kommen, sein Kommen für Israel, um sein Volk zu retten und die Herrschaft des Antichristen zu beenden. Die Rückkehr Christi, allgemein als sein zweites Kommen bekannt, besteht aus zwei Phasen. Im Alten Testament wird das noch nicht so offensichtlich, da die Propheten das Kommen Jesu als ein Ereignis ansahen. Wenn wir ihre Visionen jedoch miteinander verbinden, bekommen wir ein detailliertes Bild. Als Beispiel nehmen wir Jesaja 61, die Verse 1 und 2. Der Geist des Herrn, des Herrschers, ist auf mir, weil der Herr mich gesalbt hat, den Armen frohe Botschaft zu verkünden. Er hat mich gesandt, zu verbinden, die zerbrochenen Herzens sind, den Gefangenen Befreiung zu verkünden und Öffnung des Kerkers den Gebundenen, um zu verkündigen das angenehme Jahr des Herrn und den Tag der Rache unseres Gottes und um zu trösten alle Trauernden. Diese Aussage wurde etwa 700 Jahre vor der Geburt Jesu getroffen. In diesen 7 Jahrhunderten behauptete niemand, der Gesalbte des Herrn zu sein, da keiner in der Lage war, die zerbrochenen Herzens sind, zu verbinden oder den Gefangenen Befreiung zu verkünden. Diese Prophezeiung konnte nur von Jesus erfüllt werden. Im 4. Kapitel des Lukas-Evangeliums lesen wir: Der Geist des Herrn ist auf mir, weil er mich gesalbt hat, den Armen frohe Botschaft zu verkünden. Er hat mich gesandt, zu heilen, die zerbrochenen Herzens sind, Gefangenen Befreiung zu verkünden und den Blinden, dass sie wieder sehend werden, Zerschlagene in Freiheit zu setzen, um zu verkündigen das angenehme Jahr des Herrn. Dies waren die Verse 18 und 19. Beachten Sie, dass Jesus diese Stelle mit das angenehme Jahr des Herrn beendet. Im nächsten Vers heißt es dann: Und er rollte die Buchrolle zusammen und gab sie dem Diener wieder und setzte sich. Aber Jesaja fügt an dieser Stelle noch hinzu: Um zu verkündigen das angenehme Jahr des Herrn und den Tag der Rache unseres Gottes. So sehen wir, dass die alttestamentlichen Propheten das Kommen des Messias als ein Ereignis betrachteten. Jesus macht jedoch deutlich, dass es von Gnade unterbrochen wird. Das angenehme Jahr des Herrn.
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1: Der Tag der Rache. Die Propheten verkündeten das Kommen des Messias und lieferten viele Details darüber, wie er zu erkennen war. Jesaja sprach von der großen Drangsalszeit als dem Tag der Rache, ohne die Zeit der Gemeinde zu erwähnen. Der Geist Gottes offenbarte dem Schreiber, dass Jesus kommen und die Prophezeiungen bis ins Detail erfüllen würde. Er sollte Israel und den Nationen das Heil predigen. Doch dann schloss Jesaja mit den Worten: Der Tag der Rache unseres Gottes. Dieser Tag war zur Zeit Jesu nicht gekommen. Daher ist es logisch, dass zwischen dem angenehmen Jahr des Herrn und dem Tag der Rache unseres Gottes noch eine andere Zeit liegt. Heute leben wir noch im angenehmen Jahr des Herrn. Jesus redete an diesem Punkt absichtlich nicht weiter. Er machte das Buch zu und sagte dann etwas Bemerkenswertes. Heute ist diese Schrift erfüllt vor euren Augen. Lukas 4, Vers 21. Das sollte ausreichen, um uns zu zeigen, dass das Kommen Jesu vor fast 2000 Jahren nicht sein einziges war. Er wird wiederkommen. Es kann nicht schaden, die Worte des Propheten Jesaja aus Kapitel 60, die Verse 1 bis 3, noch einmal zu lesen. Mache dich auf, werde Licht, denn dein Licht kommt und die Herrlichkeit des Herrn geht auf über dir. Denn siehe, Finsternis bedeckt die Erde und tiefes Dunkel die Völker. Aber über dir geht auf der Herr und seine Herrlichkeit erscheint über dir. Und Heidenvölker werden zu deinem Licht kommen und Könige zu dem Glanz, der über dir aufgeht. Diese drei Verse treffen eine starke und doch einfache Aussage. Israel hat das Licht gesehen. Aber die endgültige Erfüllung dieser Prophezeiung ist bisher ausgeblieben. Aber über dir geht auf der Herr und seine Herrlichkeit erscheint über dir. Das wird zukünftig noch geschehen. Aus der Geschichte wissen wir, dass die Juden das am meisten verfolgte, verachtete und verstoßene Volk waren. Und es finden sich keine Anzeichen, dass seine Herrlichkeit sichtbar auf ihnen als Volk lag. Israel verwarf den Messias. Sie riefen, fort, fort mit ihm, kreuzige ihn. Und wir haben keinen König als nur den Kaiser. Johannes 19, Vers 15. Diese knappen Worte haben eine tiefreichende Bedeutung. Es sind keine leeren Worte, sondern das Ergebnis einer fortlaufenden Rebellion gegen den lebendigen Gott. Das wird auch heute noch sichtbar in Israels entschiedenem Wunsch, sich in die Nation der Welt zu integrieren. Schauen wir uns die Geschichte an.
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1: Israel strebt nach Gleichstellung. Zur Zeit Samuels wollte ganz Israel, dass nicht Gott, sondern ein König über sie herrscht. Sie wollten so wie die umliegenden Völker sein. In 1. Samuel 8, die Verse 4 und 5 lesen wir, da versammelten sich alle Ältesten von Israel und kamen zu Samuel nach Rama. Und sie sprachen zu ihm, siehe, du bist alt geworden und deine Söhne wandeln nicht in deinen Wegen. So setze nun einen König über uns, der uns richten soll nach der Weise aller Heidenvölker. Diese Entscheidung galt nicht Samuel und seinen ungehorsamen Söhnen, sondern brachte zum Ausdruck, dass Israel die Führung Gottes auf demokratische Weise ablehnte. Gott sagte in Vers 7 zu Samuel, denn nicht dich haben sie verworfen, sondern mich haben sie verworfen, dass ich nicht König über sie sein soll. Nachdem Samuel die Nachteile einer Königsherrschaft angeführt hatte, lesen wir in den Versen 19 und 20, aber das Volk weigerte sich, auf die Stimme Samuels zu hören, und sprach, das macht nichts, es soll dennoch ein König über uns sein, damit auch wir seien wie alle Heidenvölker. Unser König soll uns richten und vor uns herziehen und unsere Kriege führen. Vor seinem Tod sprach Samuel noch einmal zu dem Volk und erinnerte sie an ihren Fehler. Dort in 1. Samuel 12, Vers 12 heißt es, Da sprach er zu mir, nein, sondern ein König soll über uns herrschen, obwohl doch der Herr, euer Gott, euer König ist. Diese Begebenheit ist wichtig, da sie zum ersten Mal Israels Wunsch deutlich machte, genau so zu sein wie die Nationen der Welt. Das hat viel mit der Entrückung zu tun, da sie Gottes Erwählung seines geistlichen Volkes auf Erden zum Abschluss bringt und sich somit auf die Erwählung seines himmlischen Volkes, die Gemeinde, bezieht. Wir haben uns bereits mit Absonderung und Integration beschäftigt und erfahren, dass sich die Gemeinde, die Gemeinschaft der wiedergeborenen Gläubigen, von der Welt absondern muss. Durch die Absonderung der Kinder Israel brachte Gott seinen eingeborenen Sohn, den Herrn Jesus Christus, auf die Erde. Ironischerweise wurde diese Absonderung von dem heidnischen Propheten Bileam erkannt. Er antwortete Balak: Siehe, ein Volk, das abgesondert wohnt und nicht unter die Heiden gerechnet wird. 4. Mose 23, Vers 9. Bis heute ist das ein Wunderpunkt für Israel und die Welt. Unsere moderne Gesellschaft duldet keinen Sonderstatus. Sie besteht vielmehr darauf, dass niemand etwas Besonderes ist. Gleichheit ist das Evangelium der Endzeit und es ist politisch korrekt, alle Völker, Rassen und Religionen gleich zu behandeln. Aber ein Volk ist anders, Israel. Es ist nicht gleichzusetzen mit all den anderen Nationen der Welt. Genau danach strebt das heutige Israel, Gleichstellung, und es wird sie erreichen. Das wird zur erfolgreichsten Integration führen, die die Welt je gesehen hat. Aber sie ist nur von kurzer Dauer.
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1: Die Welt verurteilte Jesus. Als die erste Gemeinde verfolgt wurde, wird in einem Gebet Israels Zusammenschluss mit den Heidenvölkern angedeutet. Wir lesen in Apostelgeschichte 4, Vers 27: Ja, wahrhaftig, gegen deinen heiligen Knecht Jesus, den du gesalbt hast, haben sich Herodes und Pontius Pilatus versammelt. Die Feinde Christi werden aufgeführt: Herodes, ein Halbjude, Pontius Pilatus, ein Römer, die Heiden und Israel. Sie bildeten eine geschlossene Front und widersetzten sich dem Herrn Jesus Christus bei seinem ersten Kommen. Wir können uns leicht vorstellen, dass die Nationen, so wie es prophezeit ist, ihn bei seinem zweiten Kommen ablehnen werden. Versammelt zusammen mit den Heiden und dem Volk Israel. Israel kann den Antichristen nur akzeptieren, wenn er so auftritt, als wäre er Israels wahrer Messias.
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1: Fehlender Glaube an die Prophetie. Das Alte Testament enthält viele Prophezeiungen über den Messias. Doch als Jesus in der prophezeiten Stadt Bethlehem in Judäa geboren wurde, hatte man sich in Jerusalem nicht auf die Geburt des Königs vorbereitet. Es wird nur gesagt, dass einige Heiden aus dem Osten nach Jerusalem kamen, um seine Geburt zu verkünden. So lesen wir in Matthäus 2, Vers 1: Als nun Jesus geboren war in Bethlehem in Judäa, in den Tagen des Königs Herodes, siehe, da kamen Weise aus dem Morgenland nach Jerusalem. Sie stellten die richtige Frage den richtigen Leuten am richtigen Ort. So lesen wir in Vers 2: Wo ist der neugeborene König der Juden? Denn wir haben seinen Stern im Morgenland gesehen und sind gekommen, um ihn anzubeten. Die Tatsache, dass Jerusalem nicht vorbereitet war und Jesus unerwartet auf die Erde kam, macht der nächste Vers deutlich. In Vers 3 lesen wir: Als das der König Herodes hörte, erschrak er und ganz Jerusalem mit ihm. Was sollte König Herodes tun? Aus historischen Schriften wissen wir, dass er paranoid und äußerst ängstlich war und übermäßige Vorkehrungen zu seiner Sicherheit traf. Dann hörte er von diesen Fremden aus einem fernen Land, wo sie die Geburt eines neuen Königs der Juden ankündigten. Natürlich fühlte sich Herodes bedroht, denn er war der König der Juden. Wenn ein anderer geboren wurde, würde Herodes nicht länger König sein.
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1: Erfüllte Prophetie, der nicht geglaubt wurde. Der König rief seine Berater zu sich. In Vers 4 lesen wir: Und er rief alle obersten Priester und Schriftgelehrten des Volkes zusammen und er fragte von ihnen, wo der Christus geboren werden sollte. Herodes fragte die richtigen Leute, da sie die Schriften kannten, die Propheten lasen und das Wort Gottes studierten. Er bekam sofort eine Antwort. In den Versen 5 und 6 lesen wir: Sie aber sagten ihm: In Bethlehem, in Judäa, denn so steht es geschrieben durch den Propheten. Und du, Bethlehem im Land Juda, bist keineswegs die geringste unter den Fürstenstädten Judas, denn aus dir wird ein Herrscher hervorgehen, der mein Volk Israel weiden soll. Das ist eindeutig. Der in Bethlehem geborene König sollte über Israel herrschen. Wenn wir weiterlesen, fällt uns etwas Merkwürdiges auf. Es wird nicht berichtet, dass die obersten Priester und Schriftgelehrten des Volkes nach Bethlehem gingen, um die Erfüllung der biblischen Prophezeiung zu bezeugen. Das zeigt, dass diese Bibelgelehrten die prophetische Schrift verstandesmäßig zwar erfasst hatten, ihr aber nicht glaubten und entsprechend handelten. Noch einmal wollen wir die Tatsache betonen, dass die greifbare Erfüllung biblischer Prophetie, die wundersame Ankündigung der Geburt Jesu Christi und die Zeichen am Himmel nicht zu lebendigem Glauben führten, sondern vielmehr zu Unglauben.
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1: Wir müssen der Prophetie glauben. Ich möchte hier noch einmal ausdrücklich sagen, egal wie groß Ihre Erfahrung mit dem Herrn ist, wie viele Gebetserhörungen Sie empfangen haben, wie oft Sie geheilt wurden, wie häufig Sie in der Gemeinde geweissagt haben oder wie sehr Sie auch die Gabe der Heilungen haben mögen. All das ist unbedeutend verglichen mit dem einfachen Glauben an Jesus Christus als den Sohn Gottes und Ihren persönlichen Erlöser. Am Kreuz von Golgatha vergoss er sein Blut für unsere Sünden, wurde anschließend begraben, stand am dritten Tag auf und fuhr in den Himmel auf mit der klaren Botschaft, dass er wiederkommen wird. Das wissen wir nicht aus Erfahrung oder aus dem Bibelseminar. Keine Bildung der Welt kann uns dieses Wissen vermitteln. Allein das Wort Gottes, die Bibel, sagt uns das.
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1: Der leidende Knecht. Das Neue Testament beschreibt die Erfüllung von Jesaja 53 bis ins Detail. Lassen Sie uns nur ein paar Verse aus diesem herrlichen messianischen Kapitel lesen. Dort in den Versen 3 bis 5 heißt es: Verachtet war er und verlassen von den Menschen, ein Mann der Schmerzen und mit Leiden vertraut, wie einer, vor dem man das Angesicht verbirgt. So verachtet war er, und wir achteten ihn nicht. Fürwahr, er hat unsere Krankheit getragen und unsere Schmerzen auf sich geladen. Wir aber hielten ihn für bestraft, von Gott geschlagen und niedergebeugt. Doch er wurde um unserer Übertretungen willen durchbohrt, wegen unserer Missetaten zerschlagen. Die Strafe lag auf ihm, damit wir Frieden hätten, und durch seine Wunden sind wir geheilt worden. Er protestierte nicht. Vers 7 sagt, er wurde misshandelt, aber er beugte sich und tat seinen Mund nicht auf, wie ein Lamm, das zur Schlachtbank geführt wird, und wie ein Schaf, das verstummt vor seinem Scherer und seinen Mund nicht auftut. Er wurde zwischen zwei Verbrechern gekreuzigt und im Grab eines reichen Mannes beerdigt. Vers 9 sagt, und man bestimmte sein Grab bei Gottlosen, aber bei einem Reichen war er in seinem Tod, weil er kein Unrecht getan hatte und kein Betrug in seinem Munde gewesen war.
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1: Der Glaube an sein Wort. Es beleidigt unseren Herrn, wenn wir eine besondere Bestätigung oder übernatürliche Zeichen für die Wahrheit des geschriebenen Wortes wollen. Als Gläubige können wir jedem Detail der Bibel glauben. Wenn wir auf Bibelstellen stoßen, die wir nicht verstehen oder die uns widersprüchlich erscheinen, können wir sicher sein, dass Gott nicht lügt. Die Schrift erklärt sich selbst, und wenn wir die tieferen Wahrheiten der Bibel nicht begreifen, liegt das an unserem begrenzten Verstand. Bei seinem ersten Kommen wurde Jesus verachtet und abgelehnt. Er vergoss sein Blut, starb am Kreuz von Golgatha und wurde das Lamm Gottes, das die Sünde der Welt hinwegnimmt, sagt Johannes 1, Vers 29. Als Jesus auf der Erde war, versprach er in Johannes 14, Vers 3, wiederzukommen. So komme ich wieder und werde euch zu mir nehmen. Und in Johannes 14, Vers 28 sagt er, ich gehe hin und ich komme zu euch. Jesus will uns bei sich haben. Er hat uns mit seinem eigenen Blut erkauft. Wenn Sie etwas kaufen, dann wollen Sie dieses Produkt auch. Wie viel mehr möchte unser Herr Jesus Christus, der uns so liebte, dass er sein Leben für uns gab, uns in seiner Nähe haben? Lesen Sie sein Gebet in Johannes 17, Vers 24. Vater, ich will, dass, wo ich bin, auch die bei mir seien, die du mir gegeben hast, damit sie meine Herrlichkeit sehen, die du mir gegeben hast. Denn du hast mich geliebt vor Grundlegung der Welt. Dass die Bibel seine Rückkehr ankündigt, ist unbestreitbar.
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1: Die Entrückung ist nicht die letzte Auferstehung. Die Gemeinde Jesu Christi, die aus denen besteht, die in ihm gestorben sind, und aus jenen, die zum Zeitpunkt der Entrückung leben, wird zusammen entrückt werden in Wolken zur Begegnung mit dem Herrn in die Luft, sagt uns 1. Thessalonicher 4, Vers 17. Das kann man nicht deutlicher ausdrücken und es sollte nicht missverstanden werden. Und dennoch meinen manche, dieser Vers spreche von der letzten Auferstehung, wenn alle Menschen vor dem großen weißen Gerichtsthron stehen werden. Die Bibel lehrt nicht, dass wir Jesus am großen weißen Thron sehen. Offenbarung 20, Vers 11 sagt, Und ich sah einen großen weißen Thron und den, der darauf saß. Vor seinem Angesicht flohen die Erde und der Himmel, und es wurde kein Platz für sie gefunden. Das ist das letzte Gericht für alle, die die Erlösung in Jesus Christus abgelehnt haben. Auch die Toten werden auferstehen, wie der nächste Vers zeigt. Und ich sah die Toten, kleine und große, vor Gott stehen. Noch einmal, dort gibt es kein Lamm Gottes, keine Gnade, keine Errettung, nur Gericht. Das wird der schlimmste Augenblick sein für die Menschen, die vor den Thron Gottes treten müssen. Zweifellos wissen sie, dass sie errettet hätten werden können. Jetzt aber merken sie, dass es zu spät ist und es kein Entkommen gibt. Vers 13 erklärt, Und das Meer gab die Toten heraus, die in ihm waren, und der Tod und das Totenreich gaben die Toten heraus, die in ihnen waren. Und sie wurden gerichtet, ein jeder nach seinen Werken. Dieses Gericht führt zur Verdammnis. Das Ergebnis wird in den Versen 14 und 15 so beschrieben. Und der Tod und das Totenreich wurden in den Feuersee geworfen. Das ist der zweite Tod. Und wenn jemand nicht im Buch des Lebens eingeschrieben gefunden wurde, so wurde er in den Feuersee geworfen. Die Auferstehung in 1. Thessalonicher 4 steht in keiner Verbindung zu der in Offenbarung 20. Die Gemeinde wird zusammen mit ihnen entrückt werden in Wolken, zur Begegnung mit dem Herrn, in die Luft. Und so werden wir bei dem Herrn sein, alle Zeit, heißt es in 1. Thessalonicher 4, Vers 17.
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1: Wer sind die beiden Zeugen? Meinem Verständnis nach werden Mose und Elia, die beiden großen Männer Israels, die zwei Ölbäume und die zwei Leuchter sein, von denen Offenbarung 11 spricht. Elia war der Diener Gottes, der den Himmel verschloss, so dass es nicht regnete. Mose erhob seinen Stab und verwandelte Wasser in Blut. Offenbarung 11, die Verse 5 und 6 sagt, Und wenn jemand ihnen Schaden zufügen will, geht Feuer aus ihrem Mund hervor und verzehrt ihre Feinde. Und wenn jemand ihnen Schaden zufügen will, muss er so getötet werden. Diese haben Vollmacht, den Himmel zu verschließen, damit kein Regen fällt in den Tagen ihrer Weissagung. Und sie haben Vollmacht über die Gewässer, sie in Blut zu verwandeln und die Erde zu schlagen mit jeder Plage, so oft sie wollen. Mit übernatürlicher Macht werden diese beiden Zeugen in Jerusalem der Welt die Wahrheit Gottes bestätigen. Zu diesem Zeitpunkt wird die Gemeinde Jesu Christi, das Licht der Welt, bereits in der Gegenwart des Herrn sein. Israel wird noch blind sein, da es den Antichristen als seinen Erlöser angenommen hat. Daher wird Gott auf übernatürliche Weise eingreifen und Mose und Elia als seine beiden Zeugen auftreten lassen.

0: Liebe Zuhörer, wir hoffen, dass Sie durch diese Sendung reich gesegnet wurden. Aus dem Buch Das Geheimnis der Entrückung von Arno Fröse hörten Sie soeben die 25. 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Kapitels. 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

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Wir wünschen Ihnen viel Gnade unseres Herrn für diesen Tag und würden uns freuen, Sie bald wieder einmal hier bei Radio Neue Hoffnung begrüßen zu dürfen. Bis bald oder wie man bei uns in der Schweiz sagt, auf Wiederhören. 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
1: Es ist der Anfang des Schlüsselverses und ihr könnt ihn nochmal bitte mit aufschlagen. Er steht in 2. Timotheus 2, Vers 2. 2. Timotheus 2, der Vers 2 ist der Schlüsselvers. Schlüsselvers bedeutet immer, in diesem einen Vers ist komprimiert die Aussage des ganzen Briefes zu finden. Das heißt, an einem Schlüsselvers kann man sich, kann man sehen, um was es in dem Brief geht, sodass man das immer so im Kopf hat. Bei mir zum Beispiel ist das so, ist angestrichen und wenn ich dann kurz den Inhalt nochmal prägnant sagen möchte oder sehen will, dann weise ich auf den Schlüsselvers hin. Da steht, und was du von mir gehört hast durch viele Zeugen, das vertraue treuen Menschen an, welche fähig sein werden, auch andere zu lehren. Und wir wollen damit anfangen, und damit, dass wir uns diesen ersten Teil ansehen, was Paulus hier zu Timotheus sagt, und was du von mir gehört hast durch viele Zeugen. Wenn wir Mitarbeiter lehren wollen oder sie zum Wachstum bringen möchten, geht es erst einmal um die Frage, wie hören oder wie lernen wir eigentlich effektiv? Wie können wir das weitergeben? Wie können wir andere anleiten, so dass es wirklich auch Frucht bringt? Dass der andere das versteht und selbst auch ja, für sich anwenden kann. Und uns wird das zusammengefasst, was wir vor uns gehört haben, das Prinzip der Vervielfältigung im ersten Johannesbrief. Fasst das Johannes ganz gut zusammen, wie wir lernen. Das ist eine Kombination aus vier verschiedenen Punkten. In 1. Johannes 1 steht im ersten Vers, oder schließe erst einmal das Komplette, die ersten vier Verse. Was von Anfang an war, was wir gehört, was wir mit unseren Augen gesehen haben, was wir beschaut und was unsere Hände betastet haben vom Wort des Lebens. Und das Leben ist erschienen und wir haben gesehen und bezeugen und verkündigen euch das ewige Leben, welches bei dem Vater war und uns erschienen ist. Was wir gesehen und gehört haben, das verkündigen wir euch, damit auch ihr Gemeinschaft mit uns habet. Und unsere Gemeinschaft ist mit dem Vater und mit seinem Sohne Jesus Christus. Und solches schreiben wir euch, damit eure Freude vollkommen sei. Was wir gesehen haben und gehört haben, das verkündigen wir euch jetzt wieder. Wenn wir in den ersten Vers hineinschauen, kommt als erster Punkt das Hören. Da heißt es, was wir gehört haben. Das ist ja so unser äußerster Sinn, das Hören, was wir noch nicht selber gesehen haben, vom Hören sagen, sagen wir manchmal ja auch. Und als zweites das Sehen, was wir gesehen haben. Also sie haben von Jesus erst gehört, dann haben sie ihn selber kennengelernt, gesehen. Beim Jünger Johannes können wir das ja nachlesen in den Evangelien, wie er erst von Johannes dem Täufer, von Jesus erfahren hat. Er hat von ihm gehört und dann ist er losgegangen, um ihn zu sehen, um ihn kennenzulernen. Das dritte ist das innerliche Wahrnehmen. Es wird hier mit dem Verb gesagt in dem Vers 1, was wir beschaut haben. Also etwas zu sehen ist ja nicht gleich, dass ich es verstanden habe oder erkannt habe, ich habe es halt mal gesehen. Und viele haben damals Jesus gesehen, aber wenige haben ihn beschaut. Das heißt, haben sich Gedanken darüber gemacht, haben sich näher damit beschäftigt, sich damit auseinandergesetzt, das verarbeitet. Und aus diesem innerlich Wahrnehmen wurde dann das Betasten oder das Erfahren. So, der Tastsinn, das ist ja das, was unser nächster Sinn ist, der uns am meisten nahe geht. Wir sagen ja manchmal auch, das lasse ich nicht an mich heran oder andere an mich heranlassen. Ihr kennt das vielleicht auch, zwischenmenschliche Beziehungen, die zeigt sich ja ganz deutlich, ob du nur die Hand schüttelst oder ob du dich zur Begrüßung umarmst. Und betasten, das ist so dieser enge Kontakt, den sie gesucht haben, mit dem lebendigen Wort, was er sagt, mit Jesus Christus. Und wir haben hier das Bild vom Schwimmen, denn da ist es genauso. Da können wir diese vier Lernstufen noch einmal durchgehen. Als erstes ein kleines Kind, das kriegt von seinen Eltern gesagt, Schwimmen funktioniert. Das Wasser trägt dich, das funktioniert, wenn du damit den Arm strampelst, wirst du schwimmen können. Dann sehen sie das von anderen, wie sie schwimmen, und dann beschauen sie es, versuchen es ja vielleicht schon mal nachzumachen, so kleine Trockenübungen noch an Land. Und als viertes kommt das Betasten, das selber ausprobieren, selber den Sprung wagen, ins Wasser hinein, sehen das, was ich gehört, was ich gesehen habe, was ich mir genau angeschaut habe, das funktioniert wirklich. Nun, dieses Prinzip des Lernens zeigt uns Johannes, und auch dem Timotheus wurde so Unterricht gegeben. So hat auch Jesus unterrichtet. Er hat immer das, was er gesagt hat, ganz praktisch den Jüngern auch gezeigt, vorgelebt. Sie haben es erfahren. Er hat sich betasten lassen. Er hat zugelassen, dass die Jünger ihm nahe kamen. Wir können das lesen in 1. Timotheus 4, im Vers 6. Da erwähnt Paulus dieses Prinzip auch noch einmal, wie er Timotheus gelehrt hat. 1. Timotheus 4, Vers 6, wo er ihn selber auffordert, wieder andere zu lehren, was ja unser Ziel ist. Wir wollen ja andere anleiten. Da heißt es, wenn du den Brüdern solches vor Augen stellst, wirst du ein guter Diener Jesu Christi sein, genährt mit den Worten des Glaubens und der guten Lehre, welcher du nachgefolgt bist. Lehrprinzip für Timotheus. Weitere Stellen können Sie hier noch sehen. Da heißt es als erstes, was du genährt mit den Worten des Glaubens. Das heißt, was du gehört hast. Das war der erste Schritt. Was Timotheus gehört hat, das soll er weitergeben. Und davor heißt es, wenn du solches vor Augen stellst, das heißt vorlebst, nicht nur erzählen, sondern auch leben. Hören und tun gehören zusammen. Wir wollen uns dazu auch einmal die verschiedenen Lernprinzipien ansehen, die es damals wie heute noch gibt. Das griechische Lernprinzip ist folgendermaßen aufgebaut, wovon wir in Europa ja stark geprägt sind, vom griechischen Denken und auch vom Lernen heraus. Das erste ist, es geht von oben nach unten. Es gibt immer einen, der weise ist, der das Wissen hat, und er gibt es quasi von sich, von oben nach unten an die Schüler weiter, an die Unwissenden. Und ich denke, ihr kennt das in euren Gemeinden auch oder habt das vielleicht schon an anderen Stellen mitbekommen. Ja, wenn es oftmals auch so ganz theologische Abhandlungen gibt, die sind manchmal schon viel zu hoch. Die gehen über die Köpfe der Leute hinweg und die treffen gar nicht mehr das Herz, weil es halt ein Wissen ist, wo sie merken, das hat irgendwie nichts mit meinem Leben zu tun, das ist mir zu abstrakt. Und das Prinzip da von oben nach unten ist, der Schüler soll sich die Erkenntnisse erarbeiten, quasi hocharbeiten. Ein Hochtheologe, wenn man es mal im Glauben sagen will. Es geht halt im ersten erstmal im Zentrum um das Vermitteln von Wissen. Damals zur Zeit der Bibel war die Lehre der Gnosis sehr verbreitet. Und so war es auch in Ephesus, war die griechische Gnosis hingekommen. Und sie machte einen klaren Unterschied. Sie sagte, der Verstand ist gut, der muss genährt werden. Da muss Wissen reingesteckt werden in den Verstand. Aber der Körper, der Leib, der ist böse. Und das sollte durch verschiedene Lehren abgelegt werden. Das können wir nachlesen im 2. Timotheus 3, Vers 7. 3, Vers 7, da bezieht sich Paulus auf solche Leute und da sagt er, die immer da lernen und doch nie zur Erkenntnis der Wahrheit kommen können. Er sagt, die stopfen alles Wissen in ihren Kopf hinein, aber das wirkt sich nicht in ihrem Leben aus. Die wissen zwar um alles, aber es verändert sich nichts. Und so auch in der Gemeinde damals, es gab viele, die haben gelernt, gelernt, gelernt, Aber es hat sich nichts getan. In 1. Timotheus Kapitel 6, Vers 20 wird es auch noch einmal erwähnt. Da heißt es: O Timotheus, bewahre das anvertraute Gut, meide das unheilige Geschwätz und die Einwürfe der fälschlich sogenannten Erkenntnis, zu welcher sich etliche bekannten und darüber das Glaubensziel aus den Augen verloren haben. Die Gnade sei mit dir. Das heißt, die haben sich nur noch darauf konzentriert, Wissen anzuhäufen, aber sie haben das Glaubensziel aus den Augen verloren, das umzusetzen. Sie haben das Glaubensziel aus den Augen verloren, das praktisch zu machen. Hier auf dem Bild könnt ihr eine Gesprächsrunde damals in Griechenland sehen. Ein Mittel der Wahrheitsfindung oder das Mittel der Wahrheitsfindung war die Diskussion. Es wurde diskutiert und man war der Meinung, wenn man den einen Nenner findet, auf den alle Leute kommen, das muss die Wahrheit sein. Denn was für alle in Ordnung ist, das muss das Richtige sein. Und in Timotheus' Brief, da finden wir das, wie es hier schon steht, 1. Timotheus 1, Vers 4. Da ermahnt Paulus ihn und sagt: Damit du etlichen Leuten gebietest, nichts anderes zu lehren, auch nicht auf Legenden und endlose Geschlechtsregister zu achten, welche mehr Streitfragen hervorbringen als göttliche Erbauung. Die waren mehr darauf bedacht, Diskussionen anzuregen über viele verschiedene Themenbereiche und wollten eigentlich nicht das umsetzen, wollten die Wahrheit, die Gott in seinem Wort gibt, nicht akzeptieren. Jetzt wollen wir uns dem jüdischen Prinzip zuwenden und das einmal näher betrachten. Wie funktionierte das denn, das jüdische Lernprinzip? Es war ein ganzheitliches Lernen, eine Lebensschule. Paulus, er wird nicht müde, Timotheus immer wieder und immer wieder zu ermahnen und zu sagen: Du bist ein Vorbild für die Christen. Du bist ein Vorbild durch dein ganzes Leben, nicht nur durch das, was du sonntags auf der Kanzel sagst. Und ihr kennt das vielleicht aus eurem eigenen Leben. Wir lernen oftmals mehr von den Menschen, von denen wir nicht nur irgendwelche Theorien hören, sondern von denen wir das praktisch in ihrem Glauben sehen. Ich weiß nicht, an wen ihr zuerst denkt, wer euch so geprägt hat in eurem Christsein. Wer war so der erste Christ, den ihr kopiert habt, den ihr abgeschaut habt? So wird Christsein gelebt. Wer hat euch geprägt? Ich kann mich da noch gut dran erinnern, für mich war das unser Jugendreferent, Jugendpastor in der Kirchgemeinde oder im überregionalen Kreis. Bei ihm habe ich mich auf einer Freizeit entschieden für Jesus. Und ja, wenn du so frisch im Glauben bist, dann weißt du ja erstmal nicht so richtig, was kommt jetzt. Wie lebst du das? Wie setzt du das um, diese Entscheidung? Und da habe ich einfach ihn abgeguckt, ihn kopiert. Ich habe am Anfang so gebetet wie er, weil ich mir gesagt habe, das ist mein Vorbild, das ist der Christ, er lebt mir vor, wie Glauben gelebt wird. Für wen bist du Vorbild? Wer kopiert dich denn vielleicht? Wer schaut auf dich und sagt, so wird Christsein gelebt, so sieht Christsein aus? Damals, da war das gang und gäbe. In der Rabbinerschule, wie es Paulus gewesen ist, da waren die Jünger immer mit dabei, so wie wir es bei Jesus auch sehen können. Sie teilten nicht nur ein paar Unterrichtseinheiten miteinander, sondern das ganze Leben. Und diese Aufforderung können wir auch im 4. Kapitel des 1. Timotheusbriefs finden, wo Paulus das nochmal explizit sagt, wo er sagt im Vers 12, Kapitel 4, Vers 12: Niemand verachte deine Jugend, sondern werde ein Vorbild dem Gläubigen im Wort, im Wandel, in der Liebe, im Geist, im Glauben, in der Keuschheit. Hier können wir sehen, das umfasst das ganze Leben, das umfasst alle Bereiche. Er sagt nicht nur, sei ein guter Lehrer, sondern sei ein guter, vorbildlicher Christ. Und im Vers 15, da sagt er: Dies lass dein Anliegen sein, Damit gib dich ab, auf dass dein Fortschreiten in allen Dingen offenbar sei. Habe Acht auf dich selbst und auf die Lehre. Bleibe dabei, denn wenn du solches tust, wirst du sowohl dich selbst retten, als auch die, welche dich hören. Das ist auch eine Aufforderung an uns, die an uns gerichtet ist, dass Paulus sagt, das soll dein Anliegen sein. Es soll dein Anliegen sein, ein Vorbild zu sein in deinem ganzen Leben, in allen Bereichen. Denn das hat Auswirkungen in deiner Gemeinde. Das hat Auswirkungen auf die jungen Christen. Das hat Auswirkungen auf die, die zum Glauben kommen, weil die suchen nach Orientierung. Die Jugendlichen fragen doch nicht umsonst, an wen kann ich mich denn orientieren? Wer lebt denn sein Christsein? Sei doch du so ein Vorbild, denn wie Paulus es sagt, dann wirst du nicht nur dich retten, sondern auch die, welche dich hören, welche dich sehen. Und ich muss euch sagen, mir war das eine Riesenhilfe, diesen Jugendpastor zu haben, in meinen ersten Schritten im Glauben, weil er mich dadurch echt in die richtige Richtung und vorwärts gebracht hat, weil er sein Glauben lebendig gestaltet hat und das gelebt hat und gesagt hat, was er auch gepredigt hat. Das konnte man bei ihnen hautnah erleben. Auf Rüstzeiten, da war der zum Anfassen, zum Betasten. Sind wir das auch? Dürfen Leute uns hinterfragen, nachfragen, warum wir Dinge so tun? Ein zweiter Punkt ist, beim jüdischen Lernprinzip, es ist eine Vermittlung von oben, von unten nach oben. In 2. Timotheus 2, Vers 24 bis 25, da sagt Paulus, ein Knecht des Herrn aber soll nicht streiten, sondern milde sein gegen jedermann, lehrtüchtig, fähig, die Bösen zu tragen, mit Sanftmut die Widerspenstigen zurechtzuweisen, ob ihn Gott nicht noch Buße geben möchte zur Erkenntnis der Wahrheit und sie wieder nüchtern werden. Paulus benutzt hier verschiedene Bilder. Er sagt Streiter, Wettkämpfer, Ackermann oder Arbeiter. Darauf kommen wir später auch noch zu sprechen. Und das beschreibt eine Diensthaltung. Das beschreibt nicht der Herrscher zu sein, sondern derjenige zu sein, der sich bereit erklärt, Arbeiten zu übernehmen. Das sind alles drei Berufe, die mit anpacken. Und auch Paulus, der hat in den praktischen Beruf erlernt, war Zeltmacher und hat als Rabbiner sein Geld selbst erworben, selber bekommen. Und dieses von unten nach oben, es bewahrt uns davor, verkopft zu sein, nur noch dieses Wissen zu haben und Wissen weiterzugeben, sondern ganz praktisch mit anzupacken. Sich unten einzuordnen, wenn man den anderen was zeigen wollte, unten anzufangen, sich nicht zu schade zu sein, mit anzupacken. Egal, welche Arbeit es ist. So lehrt es uns auch der Herr Jesus. Als er den Jüngern die Füße gewaschen hat, da zeigt er ihnen ganz praktisch, wie das aussehen kann. Er, der Meister, macht den miesesten Job, den es damals gab, den untersten Job, nämlich die Füße, die schmutzig waren von der langen Wanderung, weil sie ja nur Sandalen anhatten und dementsprechend viel Staub daran klebte, die Füße sauber zu waschen. Das war eigentlich die Aufgabe der Diener, derjenigen, die die Gäste bedienten. Und Jesus erkniet sich nieder. Und im Matthäus, Vers Kapitel 23, da sagt er, wer der Größte unter euch sein will, wer derjenige sein will, der andere lehrt, der sei aller Diener. Sind wir dazu noch bereit? Sind wir bereit, der anderen Diener zu sein? Oder sagen wir, die Aufgabe, ja, da habe ich nichts mit zu tun, das soll mal so bleiben, wie es ist. Oder ich mache nur dieses und jenes. Ich habe meine paar Aufgaben, dafür bin ich zuständig. Sind wir bereit, den anderen zu dienen, wenn sie Hilfe brauchen, mit anzupacken, vielleicht nach dem Gottesdienst, wenn auch aufgeräumt werden muss, wenn auch die Liederbücher eingesammelt werden müssen oder einfach sauber gemacht. Da sind die Reihen meistens relativ schnell leer. Also ich kenne das auch aus meiner Gemeinde, wo ich herkomme. Da gab es ein, zwei ältere Frauen, die haben dann damit angepackt und haben aufgeräumt. Und die ganzen anderen Gottesdienstbesucher, die waren alle schon weg. Das dritte Wichtige ist für uns gerade, die Wahrheit wird nicht gefunden in Diskussionen, sondern sie ist die Offenbarung Gottes als eine Tatsache. Timotheus, er sollte die geoffenbarte Wahrheit Gottes aus seinem Wort, die er uns gegeben hat, für sie soll er eintreten. In 1. Timotheus 6, Vers 3, da wird gesagt, die gesunden Worte des Herrn Jesus Christus. Das heißt, nicht diskutieren, was jetzt richtig oder falsch ist, sondern sich auf die Wahrheit konzentrieren, weil dann wissen wir, was richtig ist. Die Wahrheit ins Auge fassen, wo Paulus nochmal sagt, das sind die gesunden Worte. Ich weiß nicht, ob ihr so Leute kennt, die gerne diskutieren, die mit dir auch gerne über biblische Dinge diskutieren, aber du merkst sofort, die wollen eigentlich nur ja, Recht bekommen. Die wollen sich gerne darüber auslassen und zeigen, was sie wissen. Aber wenn du sagst, komm, schlag mir mal die Bibel auf. Ich möchte bereit sein, mich korrigieren zu lassen, aber wenn, dann von der Wahrheit. Schlag mir mal zusammen auf. Dann geht es meistens, naja, keine Zeit oder ich muss weg. Oder andere Sachen, weil sie eigentlich nicht die Wahrheit finden wollen, sondern nur zum Diskutieren gekommen sind. Wir haben jetzt gesehen, wie wir lernen können, lehren können, wie wir andere anleiten können. Und das ist durch das Wort Gottes. Wir wollen uns anschauen, wie hat denn der Timotheus gelernt? Von was für verschiedenen Dingen hat er von Paulus gelernt? Und das erste ist durch das Wort Gottes. Und da gab es verschiedene. Denn er hat zum einen, wie wir es vorhin schon gehört haben, von seiner Großmutter und von seiner Mutter das Alte Testament beigebracht bekommen. Wie wir es lesen oder gehört haben in 2. Timotheus 3, Vers 14 und 15. Du aber bleibe in dem, was du gelernt hast und was dir anvertraut ist, da du weißt, von wem du es gelernt hast, weil du von Kindheit an die heiligen Schriften kennst, welche dich weise machen können zum Heil durch den Glauben in Jesus Christus. Hier wird von dem Alten Testament gesprochen. Neues Testament hat er nicht von Anfang an gehört von seiner Jugend, sondern die Mutter und die Großmutter haben ihm die Tora, das AT, beigebracht. Er war darin zu Hause und Paulus ermutigt ihn, wirklich sich darin zu schulen, darin zu bleiben. Das ist das Basiswissen für uns Christen. Unser Christsein, das fängt nicht an mit dem Neuen Testament und das Alte ist für uns egal. Nein, Gott zeigt darin Grundsätze, Grundlegendes, was zu seiner Person gehört. Und wie wir es wissen, dass Gott sagt, bei ihm ändert sich nichts. Er ist derselbe gestern, heute und in Ewigkeit. Und er war im Alten Testament derselbe wie heute. Er handelt an manchen Punkten anders, aber er ist derselbe. Und mal ehrlich, wie gut bist du im Alten Testament zu Hause? Wie gerne machen wir denn stille Zeit aus dem Alten Testament? Vielleicht noch aus den Mosebüchern, so der Anfang, der ist ja ganz interessant, die verschiedenen Geschichten. Aber so die Propheten anpacken in der stillen Zeit, kann ich da für meinen Glauben was rausholen, für mich als Christ? Da sind doch die Evangelien oft viel angenehmer. Die sind so schön direkt. Da spricht Jesus selber und auch Neue Testament ist ein bisschen leichter zu verstehen. Die Frage ist, kennen wir uns noch aus in der Geschichte Gottes, die er im Alten Testament geschrieben hat, in den Grundlagen unseres Christseins? Weil wenn ihr die Evangelien lest, werdet ihr oft darauf stoßen, dass Jesus sich darauf bezieht. Und vielleicht seid ihr da auch schon mal ins Stutzen gekommen. Also mir ging es auf jeden Fall so, ich kann mich im Alten Testament vor der Bibelschule kaum aus und habe da viel dazulernen können. Und wenn ihr hier zur WOBI immer wieder regelmäßig kommt, dann wisst ihr ja, es gibt immer eine WOBI über das Alte Testament und da staunt man, was da alles so drinsteckt, auch für uns Christen heute. Da staunt man, was Gott uns da noch zu sagen hat. Deswegen ermutige ich euch, nehmt euch doch mal für die stille Zeit etwas aus dem AT vor und forscht darin. Denn das ist dieselbe Medizin, die auch Paulus dem Timotheus verordnet. In 1. Timotheus 4, Vers 13. 1. Timotheus 4, Vers 13, da sagt er, bis ich komme, halte an mit Vorlesen, mit Ermahnen, mit Lehren. Bleib dabei, immer wieder die Bibel weiterzugeben, die Wahrheit weiterzugeben. dass die Leute sich auskennen. Welchen Maßstab haben sie denn? Woran sollen sie sich ausrichten? Deswegen, du musst den Maßstab ihnen zeigen, die Wahrheit. Bleib dabei. Das kommt dann immer wieder vor, 1. Timotheus 5, Vers 17, da heißt es, predige, unterrichte. Und im Kapitel 6, Vers 3, da heißt es, lehre und ermahne. Was stand Timotheus noch zur Verfügung? Wovon hat er noch gelernt? Die Worte unseres Herrn Jesus. 1. Timotheus 6, Vers 3. Da heißt es, so sollst du lehren und ermahnen, wenn jemand anders lehrt und sich nicht an die gesunden Worte unseres Herrn Jesus Christus hält und an die der Gottseligkeit entsprechende Lehre. Es gab also auch damals schon Berichte über das, was Jesus gelehrt hatte. Diese waren im Umlauf und sie waren anscheinend als Autorität anerkannt, denn Paulus empfiehlt, sagt Timotheus, halte dich daran. Das dritte ist die Worte der Apostel. 2. Timotheus 3, Vers 14. Da sagt er, oder schreibt Paulus den Timotheus, du aber bleibe in dem, was du gelernt hast und was dir anvertraut ist, da du weißt, von wem du es gelernt hast, weil du von Kindheit an die heiligen Schriften kennst, welche dich weise machen können zum Heil durch den Glauben in Christus Jesus. Paulus, er hat ihm Lehre vermittelt. Er hat ihm das Alte Testament ausgelegt. Er hat ihm diesen Schatz anvertraut. Und damit meint er vor allen Dingen die Offenbarung, die Gott ihm gegeben hat, wie Gemeinde funktionieren kann. Das Geheimnis, von dem Epheser 3 spricht. Wir bekommen ja also eine ganz praktische Anleitung, so wie du sie bei IKEA bekommst, wenn du da einen Tisch kaufst, um den dann aufzubauen, bekommen wir hier eine Gebrauchsanleitung, eine Gebrauchsanweisung für die Gemeinde. Sagt Paulus dem Timotheus, wie muss ich Gemeinde aufbauen, damit sie funktioniert, damit sie stabil ist, damit sie stehen bleibt. Welche Aufgaben gibt es, welche Ämter, wie entwickelt sich Leiterschaft, wie fördern wir Mitarbeiter, wie funktioniert Wachstum in der Gemeinde? Und auf alle diese Fragen gibt ihm der Apostel eine Antwort. Und er konnte ganz praktisch sehen, wie das auf der Missionsreise aussah. 2. Timotheus 2, Vers 2. Da heißt es, und was du von mir gehört hast durch viele Zeugen. Paulus bestätigt das noch einmal. Es hat Autorität, was ich sage. Es ist nicht das, was ich mir ausgedacht habe, sondern es kommt von Gott. Und für den Timotheus scheint es auch genauso Autorität gewesen sein wie das Alte Testament, wie die Worte des Herrn Jesus Christus und die Worte von Paulus. Und es gibt ja heute einige, die machen da so einen Unterschied. Die machen da eine Unterscheidung. Die Worte von Jesus Christus, die sind 100%. Die Evangelien, das ist der Maßstab. Von Paulus und Petrus und anderen Aposteln, die Briefe, die sind so, okay, sind dabei, aber wenn sie sich widersprechen sollten oder so, gelten nicht als Autorität, nicht 100%. Und wie schon gesagt, Altes Testament oftmals auch nicht. Aber wird uns klar gesagt, unterscheide nicht. AT, NT sind alle gleich bedeutend und haben die gleiche Autorität von Gott. Es ist alles Gottes Wort. Und manchmal machst du vielleicht diese Unterscheidung selber, indem du, wie vorhin schon gesagt, nur die Evangelien liest, weil du denkst, das ist das Wichtigste. Nein, AC hat genauso Autorität und die Briefe auch. Denn Gottes Wort hat eine Wirkung. Und diese Wirkung wollen wir uns ansehen. Diese Wirkung sagt Paulus dem Timotheus, warum ist es jetzt wichtig, dass wir Gottes Wort weitergeben? Warum ist es wichtig, dass wir die ganze Fülle von Gottes Wort weitergeben? 2. Timotheus 3, Vers 16 heißt es, jede Schrift ist von Gottes Geist eingegeben und nützlich zur Belehrung, zur Überführung, zur Zurechtweisung, zur Erziehung in der Gerechtigkeit, damit der Mensch Gottes vollkommen sei, zu jedem guten Werk ausgerüstet. Jede Schrift ist wichtig, damit der Mensch fähig sei, vollkommen zu jedem guten Werk ausgerüstet. Und das ist doch das Ziel. Wir wollen doch Mitarbeiter ausrüsten, Menschen in unserer Gemeinde ausrüsten, ja, uns selber ausrüsten, damit wir fähig sind für diesen guten Werke. Und bei Mitarbeiterschulung geht es ja oft um den ganz seelsorgerlichen Kreislauf auch. Wenn man im Zweiergespräch anderen helfen möchte. Und da ist der erste Punkt, den wir hier in diesem Vers 16 sehen, zur Belehrung. Gottes Wort ist nützlich zur Belehrung. Was meint das? Es meint als erstes, ein Wissen zu vermitteln, einen Maßstab. Wenn jemand auf dich zukommt und fragt, ich habe ein Problem, was sagt Gott über Ehe, über Beziehung? Was sagt Gott über Mitarbeiterschaft? Was sagt Gott über persönliches Christsein, über Gebet? Dann geht es im Ersten darum, einen Maßstab zu zeigen, dass du sagen kannst, das sagt Gott darüber in seinem Wort, belehren. Das Zweite ist eine Überführung. Ja, wenn du jemanden überführst, wenn er gestohlen hat, dann zeigst du ihm auf, pass auf, du hast gestohlen und das ist verboten. Jetzt mal beim Stehlen als krasses Beispiel gesagt. Überführen meint einfach, die Differenz zu zeigen zwischen Wissen und Leben. Das heißt, die Differenz zu zeigen, so ist der Maßstab Gottes. Und jetzt zu fragen, wie sieht es in deinem Leben aus? Halt mal den Maßstab an dich ran. Wo stehst du? Dass Gott zeigen kann, da ist die Differenz, da müssen wir dran arbeiten. Das ist das Dritte, die Zurechtweisung. Zu sagen, so und jetzt packen wir es an. Wie wenn du ein kleines Kind zurechtweist und sagst, das hättest du nicht tun dürfen, hast es aber getan. Und jetzt zurechtweisen und sagen, es bedarf einer Änderung. Da muss ich was tun in deinem Leben und zwar folgende Schritte. Dann wird das Vierte sein, die Erziehung in der Gerechtigkeit. Dann wird das Vierte sein, dass sich was verändert im Leben des anderen. In deinem Leben, dass sich da was verändert. Wenn du Gottes Maßstab an dich anhältst, du merkst, da ist eine Differenz da. Du lässt dich zurechtweisen von Gott und packst das Problem an. Und dann veränderst du dich. Du wirst erzogen, wie Gott es sagt. Die Erziehung zur Gerechtigkeit. Und damit endet dann dieser seelsorgerliche Kreislauf und beginnt dann wieder, wenn Differenzen auftreten, wenn wir merken bei einem Mitarbeiter, da ist Gespräch mal nötig, da gibt es Probleme, da muss man drüber reden, da reicht es nicht, den vor die Tür zu setzen, weil das hilft ihm überhaupt nicht. Oder ihn einfach ja, aller Aufgaben zu entheben und er darf nur noch das Einfachste tun, die Tische stellen oder die Liederhefte verteilen. Nee, dann bedarf es Gespräch, dass man wirklich seelsorgerlich mit ihnen umgehen. Und dazu gibt es zwei wichtige Fragen, die wir uns stellen sollten, gerade bei Mitarbeiterschulung, bei Seelsorge, kennen wir die Schafe, so wie sie bezeichnet werden, wenn die Hirten, die Leiter sind und die Schafe, die Teilnehmer, die Gemeindemitglieder, die Mitarbeiter. Dann ist die Frage, kennen wir sie? Weißt du, was im Leben des anderen gerade vorgeht? Interessierst du dich für sie? Weißt du, wer vielleicht hinkt? Wer Probleme hat? Kennst du die Schafe? Gibt es Dinge, die sie gefährden? So wie es Paulus schreibt, 1. Timotheus 1, Vers 3, als er ihn noch Timotheus nochmal einschärft und sagt, wie ich dich bei meiner Abreise nach Mazedonien ermahnte, in Ephesus zu bleiben, damit du etlichen Leuten gebietest, nichts anderes zu lehren. Das bedeutet, die Schafe, das bedeutet, die Mitarbeiter zu bewahren vor dem Falschen, auf sie Acht zu haben, zu merken, was ist denn da gerade für ein Einfluss da? Mit was für Leuten hat er vielleicht Umgang? Was beschäftigt den? Denn das Ziel ist, Die zweite Frage kennen wir, das Ziel, die Gottseligkeit. Paulus schreibt es in 1. Timotheus 6, Vers 4 bis 5, sondern so ist er aufgeblasen und versteht doch nichts, sondern krankt an Streitfragen und Wortgezänk, woraus Neid, Hader, Lästerung, böser Argwohn entsteht, Zänkereien von Menschen, welche verdorbenen Sinnes und der Wahrheit beraubt sind und die Gottseligkeit für eine Erwerbsquelle halten. Greifen wir dann auch ein, wenn sich gezankt wird, wenn wir merken, zwischen den Gemeindemitgliedern hat es gekracht, die gehen sich schon die ganze Woche aus dem Weg, die reden nicht mal miteinander, noch nicht mehr Hallo. Greifen wir da ein, wo Neid da ist, wo über andere gelästert wird? Sagen wir da noch was oder nehmen wir das stillschweigend hin? Haben wir diese Gottseligkeit noch im Blick? Was heißt jetzt Gottseligkeit? Es meint, im Frieden zu leben mit sich selbst, mit dem Nächsten und mit Gott. Es ist gelebter Glaube, praktisch in allen Bereichen und diesen Frieden herzustellen. Und wenn da Unfriede da ist mit mir selber, weil ich mit mir selber nicht mehr zurechtkomme, mit dem Nächsten um mich herum oder mit Gott, dann wird es Zeit für unseren Kreislauf, dass wir anfangen, wieder Gottes Maßstab aufzuzeigen und ihm versuchen zu helfen. Timotheus, er lernte durch das Wort Gottes und er sollte es anwenden, weil das die Menschen ausrüstet für das gute Werk, wie es Paulus sagt. Tun wir das noch? Was wird bei uns gelehrt? Worum geht es in der Hauptsache? Geht es um Dinge, die wirklich auch die Gemeinde, die Mitarbeiter gerade brauchen? Nehmen wir uns Zeit, um wirklich konsequentes Bibelstudium mit ihnen zu machen, uns Dinge anzuschauen. Für mich war das in Freizeiten immer eine schöne Möglichkeit. Unser Jugendpastor, der nahm sich Zeit, da konntest du hinkommen mit welcher Frage du auch wolltest. War ganz egal, gab keine Tabus. Konntest mit ihm reden und er hat dir aus der Bibel geantwortet. Er hat gesagt, guck, konntest du hinkommen mit welcher Frage du auch wolltest? War ganz egal, gab keine Tabus. Konntest mit ihm reden und er hat dir aus der Bibel

Aber die Frage ist, ob der das hätte machen wollen. Was geben wir weiter? Und das Zweite, hier kommen nochmal die Bibelstellen, Frieden mit dem Nächsten, sich selbst und Gott. Das Zweite, wovon der Timotheus gelernt hat, war nicht nur das Wort, also das reine Wissen, sondern, wie wir es gehört haben, das Vorbild des Paulus. Und er sagt ihm 7 Bereiche, in denen er ihm zum Vorbild geworden ist. Nämlich finden wir sie in 2. Timotheus 3, Vers 10. 2. Timotheus 3, Vers 10, das Vorbild des Lehrers. Da sagt Paulus über sich, nein, da sagt Paulus zu ihm, 2. Timotheus 3, Vers 10 bis 12, du aber bist mir nachgefolgt in der Lehre, in der Lebensführung, im Vorsatz, im Glauben, in der Langmut, in der Liebe, in der Geduld, in den Verfolgungen, in den Leiden, wie sie mir in Antiochia, in Ikonium und Lystra widerfahren sind. Solche Verfolgung habe ich ausgehalten und aus allen hat mich der Herr errettet. Und alle, die gottselig leben wollten, in Christus Jesus müssen Verfolgung leiden. Hier jetzt also der Punkt, die 7 Lebensbereiche. Timotheus hatte das Vorrecht, mit Paulus unterwegs zu sein. Er hatte das Vorrecht, ganz eng mit ihm zusammenzuleben und konnte sich von ihm viele Dinge abschauen und anschauen. Er konnte miterleben, was diese einzelnen Bereiche bedeuteten. Nicht nur theoretisch, sondern auch praktisch. Und ein bekanntes Wort, was jetzt gerade wieder, ja, überall auftaucht, wenn es um Schulung geht, dann ist das Mentoring. Mentoring, das bedeutet ein bewusstes und gewolltes Abhängigkeitsverhältnis. Es bedeutet, sich gegenseitig auch mal Rechenschaft ablegen zu lassen. Ich meine, wenn ihr, wer von euch verheiratet ist, kennt das selbst gut genug. Wenn der andere dann mal fragt, warum machst du das eigentlich so? Warum hast du das jetzt so gesagt? Warum hast du das jetzt so getan? Wo man bereit ist, sich gegenseitig Rechenschaft abzulegen und sich dadurch auch korrigieren zu lassen und voneinander zu lernen. Und dasselbe soll es halt auch sein, oder war es bei Timotheus und Paulus, so eine Zweierschaft, wo Timotheus mal nachfragen durfte, warum betest du eigentlich so? Warum liest du jetzt gerade das in der Bibel? Wie suchst du eigentlich deine stille Zeitthemen raus? Wie oft betest du? Wie betest du? Sprichst du immer, lieber Herr Jesus Christus, Vater im Himmel. Solche Dinge, die einen interessieren, wo man mitbekommt, wie es praktisch wird. Und wir hinterlassen, ob gewollt oder ungewollt, immer Spuren bei anderen. Die können positiv oder negativ sein. In 1. Petrus 2, Vers 21, da heißt es, denn dazu seid ihr berufen, weil auch Christus für euch gelitten und euch ein Vorbild hinterlassen hat, dass ihr seinen Fußstapfen nachfolget. Diesen Spuren zu folgen. Wir hinterlassen Spuren. In welchen Bereichen denn? Das Erste, wie Paulus es sagt, in der Lebensführung. Das schließt alles mit ein. Lebensführung bedeutet, das ganz Alltägliche, die verschiedenen Bereiche. Wie arbeitest du? Wie entspannst du dich? Welche Hobbys hast du? Welche Neigungen? Wie gehst du mit Vorgesetzten um? Mit Mitarbeitern? Mit Familienangehörigen? Mit Freunden? Wie stecke ich Niederlagen weg? Wie verarbeitest du Frust? Wie gehst du vielleicht mit Stress um? Da werden wir ganz genau beobachtet. Und ich weiß, in der Zeit, als ich, oder ich habe das so erlebt, in der Zeit, als ich mich gerade entschieden habe von der Freizeit, auf Freizeit ist ja alles prima. Wenn du da Christ geworden bist, christliches Umfeld, alles kein Problem. Aber als ich dann nach Hause kam und ja, um mich herum nur Nicht-Christen,
Dann auf einmal die Frage, warum betest du auf einmal vor dem Essen?

0: Dann sagt meine Oma, naja, das macht er jetzt noch ein paar Tage, das verläuft sich schon wieder. Das hört wieder auf, das ist halt jetzt gerade mal von der Freizeit. Gott sei Dank hat es sich nicht verlaufen. Aber ich wurde genau beobachtet und dann wurde gesagt, ich denke, du bist jetzt Christ. Warum hast du jetzt so reagiert? Warum bist du jetzt unter die Decke gegangen? Auf 180 gewesen? Da wurde ich oftmals zur Rechenschaft gezogen. Und da wurde gesagt, hier, so willst du doch sein. Also, wie schaut's aus? Wie sieht dein Leben aus? Wie führst du es? Du wirst beobachtet. Die Frage ist, positives Vorbild oder negatives? Und habe Mut, das wirklich auch mit deinem Herrn zu besprechen, wo es vielleicht Probleme gibt, und es anzupacken. Das nicht laufen zu lassen, sondern anzupacken, damit du ein gutes Vorbild sein kannst. Das zweite ist der Vorsatz. Oh, alle Bereiche nochmal. Das zweite ist der Vorsatz. Hier geht es um die Absicht und das Ziel deines Lebens. Der Vorsatz, das wurde auch benutzt als kleines Beispiel aus dem Alten Testament für die Schaubrote, die im Tempel lagen. Der Ziel oder die Bestimmung ihres Daseins war, für Gott zur Verfügung zu stehen. Diese Schaubrote lagen im Vorhof, im Heiligtum, besser gesagt. Und sie waren für die Sache Gottes bestimmt, nämlich für seine Arbeit, für die Priester später, dass sie es essen durften. Und auch die Leute, die werden ganz schnell in deinem Leben merken, was deine Ziele sind, was dein Vorsatz ist. Denn darauf arbeitet doch jeder zu. Wenn dein Vorsatz ist, irgendwann mal ein schönes Haus zu haben, dann wirst du jeden Samstag die Arbeit da reinstecken, dein Haus immer schöner und schöner zu machen. Wenn dein Vorsatz ist, ein tolles Auto zu haben, was hermacht, dann wirst du da deine Freizeit rein investieren. Nicht, dass das was Schlechtes ist, aber die Frage ist, was ist denn unser Ziel im Leben und worauf verwenden wir unsere meiste Zeit? Was ist denn Priorität? Und die Leute werden merken, wenn du sagst, eigentlich ist das meine Priorität, aber in deinem Leben sieht es ganz anders aus. Das ist gut, sich immer wieder mal hinzusetzen, sich zu fragen, was ist mein Ziel und welche konkreten Schritte gehe ich jetzt? Wie will ich dieses Ziel erreichen? Das habe ich letzte Woche wieder einmal getan, habe mich hingesetzt, habe mir gesagt, was will ich eigentlich erreichen? Wo will ich im Christsein hin? Was ist mein Ziel? Und wie kann ich das jetzt in kleinen Schritten bewältigen? So habe ich mir zum Beispiel wieder vorgenommen, weiß nicht, ob das hier schon mal erzählt wurde, in der Schule, da gibt es einen Unterricht, der heißt Repetition. Da lernst du Bibelstellen auswendig. Nun, seitdem ich aus der Schule raus bin letztes Jahr, habe ich dieses Heft nicht mehr angefasst. Und ich merke, wie es mir jetzt oftmals fehlt, weil es ist nur noch bruchstückhaft da. Und da habe ich mir zum Ziel gesetzt, so, jeden Abend vorm ins Schlafen gehen, das Repi-Heft liegt neben Bett, ein Vers angucken, wieder lernen, in der Bibel nachschauen, nochmal durchlesen und dann nächsten Tag ist der Vers dran mit wiederholen, neu, ja, das zu lernen. Neu sich auszurichten, denn nicht umsonst heißt es, wer ziellos ist, wenn du ziellos bist, dann wirst du auch kein Ziel erreichen. Du wirst deine Zeit vertun und es wird nichts dabei herauskommen. Es ist gut, sich neu auszurichten. Das dritte ist im Vorbild. Im Glauben. Was Paulus meint, das ist ein Glaube, den er im 1. Timotheus 1, Vers 18 durch ein Bild schön zeigt, schön veranschaulicht. Er berichtet hier von einem Glaubenskampf, 1. Timotheus 1, Vers 18 bis 20. Diese Gebote vertraue ich dir an, mein Sohn Timotheus, gemäß den früher über dich ergangenen Weissagungen, damit du in denselben den guten Kampf kämpfest, den Glauben und ein gutes Gewissen bewahrest. Dieses haben etliche von sich gestoßen und darum am Glauben Schiffbruch gelitten. Unter ihnen sind Hymenäus und Alexander, welche ich dem Satan übergeben habe, damit sie gezüchtigt werden, nicht mehr zu lästern. Paulus sagt, da haben einige Schiffbruch erlitten in ihrem Glauben. Und das hatte Paulus ganz praktisch erlebt. Der war in der Apostelgeschichte 27 wirklich gestrandet, Schiffbruch an den Klippen und dann nur noch mit dem blanken Leben an Land gekommen. Und er sagt, so ist das im Glauben auch. Du musst kämpfen. Glaube, der den Sturm des Lebens trotzt. Wir haben jetzt vor uns gesungen, welch ein Freund ist unser Jesus. Und da haben wir gesungen, auch in den Stürmen des Alltags. Glaube, da musst du kämpfen, damit du nicht Schiffbruch erleidest. Und das merkte er bei Paulus, wie er für seinen Glauben kämpfte. Wie er auch, wenn er schwach war, wenn er Probleme hatte, wenn er vielleicht die Stärke nicht mehr hatte, trotzdem daran festhielt, an diesem Anker. Paulus verließ sich auf Gottes Wort und das hat Timotheus geprägt. Und die Leute merken das, ob du jeden Sonntag mit deiner Bibel in den Gottesdienst kommst und ob du dich auskennst im Wort, in der Bibel, im Glauben oder nicht. Im Glauben Vorbild zu sein und in der Langmut. Langmut, das meint Geduld gegenüber Personen. Das meint, nicht ungeduldig zu sein mit anderen Mitarbeitern, wenn sie vielleicht nicht so schnell sind, wie du gerne möchtest. Sich Zeit zu nehmen. Geduldig zu sein, wenn du anderen vom Evangelium berichtest und sich scheinbar nichts tut. Das hat Paulus oft erlebt. Und er war geduldig gegenüber den Menschen und hat Langmut gezeigt, hat nicht aufgegeben. Im griechischen Grundtext Langmut, Geduld gegenüber Personen. Geduld gegenüber Personen. Im griechischen Grundtext Geduld gegenüber Personen. Das fünfte ist in der Liebe. Paulus, er kommt im Brief immer wieder auf diesen Dreiklang Glaube, Liebe, Hoffnung. In 1. Timotheus 1, Vers 5, da sagt er, und doch ist der Endzweck des Gebotes Liebe aus reinem Herzen und gutem Gewissen und ungeheucheltem Glauben. Die göttliche Liebe, sie ist durch den Heiligen Geist in unsere Herzen gelegt. Und das Brennen dieser Liebe, es war der Antrieb von Paulus auf seiner Missionsreise. Die Liebe zu den Verlorenen, die brachte ihn raus. Die trieb ihn immer wieder vorwärts. Es war sein brennendes Herz, die Menschen zu erreichen mit dem Evangelium. Und dieses brennende Herz hat den Timotheus angesteckt. Diese Liebe hat sein Herz, selber aufflammen lassen. Sind wir darin Vorbilder? Die Liebe zu den Verlorenen, spüren uns das andere ab, dass wir Menschen erreichen wollen. Ich fand das immer sehr bereichernd. Bei uns in der Bibelschule machen wir Straßeneinsätze. Gehen wir raus, nächste Großstadt Hagen, auf die Straße, Zeugnis geben, ein Anspiel, ein Büchertisch. Und da waren die Mitarbeiter am Anfang uns eine große Hilfe. Ich habe das früher noch nie gemacht, evangelistischen Einsatz in der Stadt. Und die Mitarbeiter, die dann mit gewesen sind, die haben uns einfach ihr brennendes Herz gezeigt. Die sind mit Begeisterung auf die Leute zugegangen, haben um sie geworben, haben ja, die Leute eingeladen, ganz herzlich und liebevoll. Und das steckt an. Das steckt an und hat mir geholfen, bei meinen nächsten Einsätzen auch so zu handeln. Die Liebe für die Verlorenen und für die Menschen um uns herum, spürt man es uns ab? Oder sagen die Leute, der liebt eigentlich nur sich selber. Das wäre schade. Weil in unserer Gesellschaft gibt es schon genug, die sich selber lieben. Es ist ja gut, wenn wir anders sind und wenn wir Leute dazu anleiten, anders zu sein. In der Geduld gegenüber Dingen. Paulus, er befand sich in seinen Briefen im Gefängnis. Und trotz dieses Gefängnisses hatte er die Zuversicht, wie er es schreibt, an Timotheus, ich habe die Hoffnung, bald zu dir zu kommen. Er war geduldig in dieser Situation. Eigentlich ist es menschlich gesehen irrational. Es ist menschlich gesehen doch ja, von Gott unmöglich. Den besten Mitarbeiter, sein auserwähltes Werkzeug, steckt er ins Gefängnis. Dort, wo er nichts tun kann, ihm sind die Hände gebunden. Er kann weniger Leute erreichen. Er kann nur Briefe schreiben. Ist doch eigentlich menschlich gesehen nicht nachvollziehbar. Wären wir da nicht schon ungeduldig geworden? Hätten gesagt, Herr, was machst du hier eigentlich? Hast du Geduld in deiner Gemeinde, in deiner Situation, in der du vielleicht steckst, wenn es Probleme gibt und sagst, okay, ich will darauf vertrauen, dass Gott das Richtige tut und will geduldig sein und erwarten, dass er handelt. Paulus hätte ungeduldig sein können und sagen können, Herr, was soll das alles hier? Nein, er nutzt die Chancen, die er hat. Und das, hier sehen wir nochmal den Bibelvers, 1. Timotheus 3, Vers 14. Und das letzte, das siebte eigentlich, ist in Verfolgung und Leiden. Paulus, er schreibt es in 2. Timotheus 3, Vers 10 bis 12. 2. Timotheus 3, Vers 10 bis 12, was wir vorhin schon einmal gelesen haben am Ende. Du aber bist mir nachgefolgt, jetzt kommt diese Aufzählung und dann am Ende in den Verfolgungen, in den Leiden, wie sie mir in Antiochia, in Ikonium und Lystra widerfahren sind. Er schreibt von dem, was er erlebt hat. Und Timotheus durfte es miterleben, wie Paulus mit diesen Situationen umging, mit diesem Leid, mit der Verfolgung. Vielleicht war es sogar der Grund, warum er sich entschieden hat als Christ. Wir wissen es nicht, aber in Apostelgeschichte 14, da wird von der Steinigung von Paulus berichtet und vielleicht hat Timotheus das schon gesehen auf seiner ersten Missionsreise und hat sich dadurch entschieden. Er hat gesehen, dem kostet der Glaube etwas. Er hat gesehen, er ist bereit, für den Glauben an seinen Herrn Jesus Christus einiges zu erdulden. Das ist nichts Billiges für ihn, sondern etwas ganz Wertvolles. Und die Frage an uns ist doch, was darf uns denn der Glaube heute noch kosten? Was darf uns die Nachfolge kosten? Ist uns Jesus so wichtig und so wertvoll, dass wir bereit sind, auch manche Nachteile, manche Probleme, manche Angriffe auf uns zu nehmen. Wisst ihr, wenn es einem gut geht, zu sagen, an Jesus Christus zu glauben, ist relativ einfach. Aber wenn es schlecht ist, wenn es uns schlecht geht, wenn wir Probleme haben, wenn wir leiden, da zeigt sich doch erst wahrer Glaube. Da zeigt sich doch, was wirklich in meinem Herzen ist und ob ich wirklich dazu stehe. Wir haben gesehen, wie Paulus den Timotheus ermutigt, wer lernen kann, wie wir selber andere lehren können. Und das sind die zwei wichtigsten Punkte durch das Wort Gottes, was unser Maßstab ist, was unser Christsein ausmacht und durch das Zweite, unser eigenes Vorbild. Dadurch können wir andere Mitarbeiter am effektivsten schulen. Nicht, indem wir Vortrag um Vortrag halten, sondern indem wir ihnen zeigen, wie praktisch das Wissen umgesetzt wird, wie der Glaube zur Tat wird. Denn ohne die Tat ist es halt nur Wissen und dann können die Mitarbeiter ja auch nicht so gut das kopieren. Und das wünsche ich euch, dass ihr ermutigt seid, andere zu schulen, zu lernen, euch Zeit zu nehmen für den Einzelnen, um ihn vorwärts zu bringen, um diese Vervielfältigung, von der wir geredet haben, voranzutreiben. Amen.
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liebe Zuhörer, wir heißen Sie herzlich willkommen zu unserer Sendung Missionswerk Mitternachtsruf live aus der Zionshalle. Sie hören gleich die Botschaft vom letzten Sonntag, den 3. Mai 2026, in dem Johannes Vogel über das Thema spricht: Die Wahrheit wird euch frei machen. 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

Jesus spricht: Ich bin der Weg und die Wahrheit und das Leben. Niemand kommt zum Vater als nur durch mich. Mit diesem bekannten Wort aus Johannes 14, Vers 6 begrüße ich euch alle ganz herzlich zum heutigen Gottesdienst hier in der Zionshalle. Und ganz egal, ob Sie uns über Livestream, im unteren Saal, irgendwo auf dem Gelände oder auch hier im schönen großen Saal zuhören, seien Sie ganz herzlich willkommen. Schön, dass Sie da sind, dass Sie es aus dem Bett geschafft haben, pünktlich hier in die Zionshalle. Aber bei dem Tag ist es ja wunderbar. Wir freuen uns ganz speziell auf die Botschaft von dir, lieber Johannes, zum Thema »Die Wahrheit wird euch frei machen«. Wir beginnen den Gottesdienst mit zwei Liedern. Gott gibt die Ehre, und denn ich bin gewiss, dass weder Tod noch Leben mich von ihm scheiden kann. Vielen Dank auch dem Musikteam für die wunderbare Begleitung.

Wir wollen noch zusammen beten und wem es möglich geht, steht dazu auf. Treuer Vater, wir danken dir von ganzem Herzen für diesen wunderbaren, herrlichen Tag, den du gemacht hast. Wir danken dir für das unendliche Vorrecht, dass wir hier zusammen in aller Freiheit Gottesdienst feiern dürfen. Wir danken dir für das wunderbare Gelände, für den schönen Saal, der so passend ist, Herr. Wir verdanken dir von ganzem Herzen für diesen Gottesdienst, den wir hier in aller Freiheit haben dürfen, Herr. Wir danken dir, dass du Johannes ausgerüstet hast, dass du ihn segnen mögest beim Teilen des Wortes, Herr. Und wir danken dir, dass dein Wort uns heute verändern möge, Herr. Dass du es wirkst, Herr, dass mein Herz, dass unser aller Herz angesprochen wird von deinem Wort. Und wir danken dir auch für die ganz große Kinderschar, die du uns anvertraut hast, Herr. All die Kinder, die lechzen auch nach Liebe, Herr, nach dir, Herr, und bitten dich, dass du bei den Lehrern bist, dass du bei den Leitern bist, dass sie wirklich deine Botschaft, dein Evangelium ihnen in Liebe weitergeben, Herr. Und sind dir einfach so zu unendlich großem Dank verpflichtet, Herr, dass wir wissen dürfen, du willst diesen Morgen heute segnen und du bist den ganzen heutigen Tag mit uns. Amen. Wir setzen uns wieder und auch heute ist wieder eine große Zahl Brüder unterwegs im Dienst. So ist der Thomas Lied in Bern und in Naters. Bei dem wird er natürlich auch eine schöne Fahrt. He? Und im Rahmen der Deutschland-Tour sind Freddy, Peter und Walid El-Khoury heute Morgen in Aschersleben. Aschersleben kennt man, oder? Es ist etwa 650 Kilometer nördlich von hier, etwa 50 Kilometer nördlich von Magdeburg. Also da irgendwie in der Mitte von nichts. Dann ist der Elia, für einen Schweizer in der Mitte von nichts, da ist der Elia Maurice, der ist auch ganz in der Nähe unterwegs, der ist in Melbourne, Australien. Wenn wir schon bei Kilometerangaben sind, das ist so 16.300 Kilometer weg von uns. Ein paar Stunden Flug. Er dient da eine schöne Zeit mit seiner Ingeborg, denkt mir auch an ihn. Und die ganze nächste Woche zum Abschluss ist dann der Philipp Ottenburg noch mit dem Martin Koso zusammen in Ungarn unterwegs. Und Philipp, das sind die 1000 Kilometer an Klacks, dann bis nach Ungarn. Also überall sind die Brüder für unterwegs und dienen, stehen wir auch im Gebet hinter ihnen. Ja, und das Wochenprogramm. Heute wird die Grillsaison im Maranatha-Haus eingeläutet. Ab 12.30 Uhr ist Tag des offenen Grill. Ganz wie Sie das gewohnt sind, einfach alles mitnehmen, angeheizt ist. Die Glut ist wunderbar da, aber Fleisch für auf den Grill oder Pizza für in den Pizzaofen selber mitbringen. Und wenn noch nicht dabei, da hat es ja die bekannten Tankdellen-Shops um die Zionshalle, wo man sich dann eindecken kann für die schöne Gemeinschaft. Am Mittwochmorgen sind die beiden Bibelgruppen Deutsch mit Herr Rindlisbach und Spanisch mit Sonja Mag. Die deutsche Gruppe hier in der Zionshalle im oberen Saal und im Maranatha-Haus die Spanisch sprechenden. Am Donnerstagabend ist Gebetsstunde mit Thomas Glied. Wir machen da weiter in Markus 7, die Verse 1 bis 13. Am Freitagabend mit Ruben Lehmann die Jugendgruppe im Maranatha-Haus. Und dann am nächsten Sonntag, ein ganz wichtiger Tag, da beginnt der geht der Glaubensgrundkurs mit Samuel Künzi weiter. Und dann Männer, alle Männer hinhören, am nächsten Sonntag ist Muttertag, genau. Ganz ein großer Tag, nicht vergessen. Und dann zum passenden Thema, am nächsten Sonntag spricht Norbert Lied hier in der Zionshalle zum Thema Muttertag, ach ihr Männer. Also. Auch nächsten Sonntag sind alle wieder da. Ich lese uns noch drei Bibelstellen, zwei aus dem Johannesevangelium und eine aus dem ersten Johannesbrief. Johannes 8, 36. Wenn nun der Sohn euch frei machen wird, so werdet ihr wirklich frei sein. Und dann Johannes 18, 37. Jesus antwortete: Du sagst es, dass ich ein König bin. Ich bin dazu geboren und dazu in die Welt gekommen,
dass ihr für die Wahrheit Zeugnis gebe. Jeder, der aus der Wahrheit ist, hört meine Stimme. Und dann 1. Johannes 2, 21. Ich habe euch nicht geschrieben, weil ihr die Wahrheit nicht kennt, sondern weil ihr sie kennt und wisst, dass keine Lüge aus der Wahrheit ist. Wir singen nun noch zusammen das Lied Jesu, dir will ich singen.

Ja, wir haben noch ein paar Ankündigungen für die kommenden Wochen und Monate. Wir möchten euch alle ganz herzlich einladen zum diesjährigen Freundestreffen in der Stadthalle Sindelfingen an Auffahrt am 14. Mai. Unter dem Hauptthema »Kommt der König wirklich?« werden Norbert Lied und Reinhold Federhoff zwei spannende Vorträge weitergeben. Für die Kinder ist an diesem Anlass auch gesorgt. Das Kids-Team Deutschland wird ein Programm gestalten für alle von der 1. bis zur 6. Klasse. Und für alle, die gerne aus dem Großraum Zürich anreisen möchten, es ist auch ein Reisecar organisiert. Anmeldung hierzu bitte unter mnr.ch Events Sindelfingen. Und dann Mitte Juni. Am 13. Juni, heute ist ein bisschen mein Männertag, Männer wieder gut zuhören. Am 13. Juni findet der diesjährige Männertag statt. Und welcher Mann will sich nicht was sagen lassen zum Thema, was starke Männer wirklich ausmacht. Also alle ganz herzlich eingeladen, 13. Juni mit Freddy Peter und Hartmut Jäger in der Agenda Dick eintragen. Und ihr Frauen, schickt eure Männer. Und dann im Juli, wer die Ferien noch nicht geplant hat, und ist ja sehr aktuell, im Moment ist ja Ferien schwierig zu planen, hört man überall, und da ist große Sicherheit geplant. Könnt ihr nach Sepalma gehen, eine wunderbare Woche mit Norbert verbringen. Auch dazu, die Flyer liegen draußen. Mit täglichem Bibelstudium, ihr seid alle herzlich eingeladen. Meldet euch an, auch da findet ihr den Flyer draußen und auch den Link. Und dann geht's weiter, schon bald stehen ja die Sommerferien an, unglaublich, wie die Zeit läuft. Und da findet in der letzten, ich glaube, es ist die letzte Ferienwoche vom 11. bis zum 14. August, die sehr beliebte Lego-Woche, Kreativwoche findet statt, hier in der Zionshalle. Ladet eure Nachbarskinder, auch Freunde eurer Kinder. Es ist wirklich auch eine gute Möglichkeit, es ist eine Evangelisation an den Kindern, dass ihr wirklich auch Kinder in eurem Umfeld einladet zu dieser Woche. Da wird ihnen so viel geboten und da am Abend wollen sie kaum mehr nach Hause. Am liebsten würden sie da schlafen und weiterbauen. Also alle ganz herzlich eingeladen und es braucht auch ein bisschen die Eltern auch, dass ihr eure Kinder auch motiviert und ihr kennt auch ihre Freunde, dass sie doch da auch weitere Kinder einladen. Genau, das waren die weiteren Ankündigungen. Das Spendeziel diese Woche, das Dankopfer am Ausgang wird diese Woche erhoben für die Arbeit in Bolivien. Und es ist ja so mutmachend für die Arbeit in Bolivien, dass jetzt nach den Sommerferien die Familie Dietiger ausreist nach Bolivien mit ihren drei Kindern und stehen wir doch auch da hinter dieser Arbeit und unterstützen sie. Soweit alle Bekanntmachungen. Wir singen nun jetzt vor der Predigt noch das Lied »Nichts habe ich, was nicht frei ich empfing«. Danach hören wir die Botschaft von Johannes zum Thema »Die Wahrheit wird euch frei machen«.

Ich freue mich, dass ich mal wieder bei euch in der Schweiz sein darf. Ich möchte noch einmal mit uns beten. Treuer Gott und Vater, wir danken dir dafür, dass du uns dein Wort aufschließen möchtest und dass wir all das jetzt beiseite tun, was dich nicht meint, Herr. Dass wir hören auf das, was du uns zu sagen hast, durch dein Wort. Und Herr, gib Gnade zum Reden und Gnade zum Hören. Und wir beten das im Namen unseres Herrn Jesus. Amen. Ja, Weihnachten liegt hinter uns und viele feiern ja Weihnachten, gerade die Kinder. Dann irgendwo wird einem gesagt, da ist der Weihnachtsmann und der sei jetzt dann, also wenn Weihnachten vorbei ist, ist er im Nordpol oben und schläft. Und dann kam Ostern und viele Kinder, oh ja, der Osterhase, deswegen irgendwo wird dieses Fest gefeiert. Und dann gibt es so herrliche Hasen, die so eingepackt sind in einer goldenen Folie, ich sage keinen Namen, mit so einer roten Bimmel da dran und so. Und das ist also Ostern und allem drum und dran. Und dann, was leuchten die Kinderaugen, wenn sie irgendwo so Nester finden, die versteckt werden mit Schokoladeneiern. Ich habe das nur noch nicht begriffen zwischen Hase und Eiern, aber ist okay. Und dann irgendwann kommt der Tag, an dem Eltern oder auch die Leute, die so für sie zuständig sind, ihnen auf einmal alle Illusionen nehmen und sagen, den Nikolaus und den Osterhasen gibt's gar nicht und der Storch hat seine Federn auch schon verloren. Und immer wieder im Leben werden wir enttäuscht. Und das fängt schon an in Kinderjahren. Und dann geht das weiter. Immer wieder im Leben werden Wahrheiten oder das, was wir dafür halten, in Frage gestellt oder ab absurdum geführt. Da ist die einzig große, wahre Liebe. Und die geht den Bach runter. Da ist diese echten, wahren Freunde. Und wenn es dick kommt, lassen die einen im Stich. Und dann gibt es diese wahren Goldgruben. Kennt ihr die auch? Wir sind ja in der Schweiz, ne? 18% Rendite innerhalb von einem Monat. Und diese Goldgruben sind auf einmal ein Fass ohne Boden. Aber Lügen und Halbwahrheiten, die sind heute leider salonfähig geworden. Und zwar sehr. Und die Wahrheit kann uns dann manchmal so richtig hart treffen. Richtig hart und richtig sehr wehtun. Wenn wir nur mal an die Skandale der jüngsten Vergangenheit denken, in den Regierungen, weltweit kann man sagen, die ständigen Fake News, die da sind, von so einem Typen über dem großen Teich, Korruptionsvorwürfe in unseren eigenen Reihen der Regierungen. Und ich will da gar nicht irgendwo großartig, ne? Bei uns in Deutschland, Maskenskandal oder Wirecard oder Cum-Ex, das sind so Triggerwörter. Immer wieder hört man von Korruptionsskandalen, die irgendwo da sind. Aber gerade auch von den Kirchen sind viele Menschen enttäuscht. Und gerade auch da entwickelt man in diese Führungsebenen der Kirchen ja doch irgendwo ja Misstrauen, ganz großes Misstrauen. Und vielleicht ist das auch der Grund, und ich habe das mal ausdrucken lassen, ich fand das recht interessant, der ADAC, ich weiß nicht, ob der euch was sagt, das ist so das Gegenstück zum TCS in der Schweiz. Der ADAC hat mittlerweile mehr Mitglieder in Deutschland als die katholische Kirche. Weil man vertraut einfach nicht mehr den Kirchen. Das tut man nicht. Der Limburger, nicht nur bekannt als Käse, sondern auch bekannt geworden bei uns, auf jeden Fall in Deutschland, durch einen Bischof, der sein Haus ein bisschen umbauen wollte für 3 Millionen, ging dann hinterher ein bisschen weiter, also waren dann ein bisschen drüber, also 31 Millionen. Man vertraut einfach nicht mehr der Führungsebene. Vielleicht ist das auch der Grund, warum wir selbst mit der Wahrheit nicht so eng oder manchmal sogar, und das ist paradox, die Unwahrheit sogar manchmal mehr lieben als die Wahrheit.
Man will die Unwahrheit lieber hören manchmal. Und das hat was damit zu tun, wenn du beim Doktor bist und solltest eine Diagnose dann auf einmal kriegen und die gefällt dir aber gar nicht so. Hätte er das doch bloß nicht gesagt. Oder die Werbemaschinerie, die so verlogen ist teilweise. Dieses Produkt hält ewig bis zum Ende des Jahres. Ja, das ist, und die Kinder, wie schon erwähnt, wissen was vom Osterhasen und vom Nikolaus. Aber den eigentlichen Grund der Feste, die wir feiern, tritt immer weiter irgendwo in den Hintergrund und wird bewusst nicht mehr erwähnt. Heute ist alles irgendwie relativ geworden. Kennst du das? Es ist relativ geworden. Selbst in unseren Gemeinden und Kreisen ist alles nur noch so relativ. Die unumstößliche Wahrheit, die gibt's da kaum noch. Die eine. Alles ist nur noch Betrachtungs- und Sichtweise abhängig. Und wenn man es brüdertechnisch ausdrücken möchte, dann ist das alles eine Erkenntnisfrage. Du hast halt noch nicht meine Erkenntnis. Puh, ist das die große Freiheit oder der Fluch unserer Tage? Das ist die Frage. Und ich will gar nicht tief reingehen. KI, künstliche Intelligenz. Was kannst du denn überhaupt noch, wem kannst du denn noch vertrauen? Du siehst auf einmal so einen Film irgendwo und du sagst, was, das hat der wirklich gemacht? Und dabei ist das einfach nur ein Deepfake. Also einer, der so richtig tief irgendwo ein Film gemacht ist, der so tief drin verdreht ist, dass du gar nicht mehr weißt, ist das echt oder ist das unecht? Ist das Wahrheit oder nicht? Was ist gut, was ist schlecht? Im theologischen Bereich, kann denn eine Gebetshausbewegung schlecht sein? Da gibt's doch, es geht doch um Gebet. Was ist falsch? Was ist richtig? Ein Mann hat in einer großen Stadt eine Kirche da gebaut mit über 5000 Sitzplätzen. Mitte des 19. Jahrhunderts. Und dann hat er da gesprochen, jeden Sonntag. Und ohne Mikrofonanlage. Und dieser Mann, er wurde dann zum Schluss sogar genannt der Predigerfürst. Charles Haddon Spurgeon. Er hat gesagt, Unterscheidungsvermögen besteht nicht darin, das Wahre vom Falschen zu unterscheiden, sondern darin, das Wahre vom fast Wahren zu unterscheiden. Fand ich sehr passend in die heutige Zeit. Und das hatte er damals schon. Das heißt also, wir brauchen ganz neu das richtige Unterscheidungsvermögen in unseren Kreisen, in unseren Kirchen. Was ist wahr und was ist gelogen? Solch ein Schwarz-Weiß-Denken, darf man das überhaupt noch sagen, Schwarz-Weiß-Denken? Aber ist egal. Das ist heute nicht mehr angesagt. Und der Absolutheitsanspruch, den der Herr hat, den Jesus hat, den Gott hat, der wird so beiseite geschoben. Und wir haben uns gar nicht abgesprochen. Aber schlag mal auf, Johannes 14, Vers 6. Das ist der Absolutheitsanspruch Gottes. Und das ist für die allermeisten sehr provozierend im theologischen Bereich, in den Kirchen. Das provoziert ohne Ende. Johannes 14, Vers 6. Und da sagt Jesus von sich was? Ich bin der Weg und ich bin die Wahrheit und ich bin das Leben und niemand kommt zum Vater, denn nur durch mich. Wow. Das ist aber eng. Und schon wieder, darf man so etwas heute überhaupt noch behaupten? Wir sind doch alle so multikulti-religiös geworden. Wir müssen doch tolerant sein, oder? Wir tolerieren uns fast zu Tode. Gott bietet doch angeblich verschiedene Wege der Seligkeit an. Da ist das Christentum, da ist der Islam, da sind andere Formen von Frömmigkeit und dann dieser Ausdruck, der mir die Nackenhaare hochstellt. Ich habe ja nicht viel, aber da.
Spiritualität. Kann ein Gott der Liebe den Menschen verloren gehen lassen für immer? So denkt doch unser Herz oder unser Bauchgefühl, sagt uns doch, das ist doch nicht fair. Aber bitte, kann unser Herz oder Bauchgefühl das Maß der Wahrheit sein? Achtung bitte, ne? Ich habe das schon mal gesagt, beim Bauchgefühl solltest du nicht drauf hören, wenn du gerade Magen-Darm-Grippe hast. Dann hör nicht auf dein Bauchgefühl. Was und wo ist denn die Wahrheit? Und die Frage stellt schon der Pilatus an Jesus. Johannes 18, Vers 38. Johannes 18, Vers 38. Da sagt er, was ist Wahrheit? Was ist denn Wahrheit? Wir, du und ich, wir sollten die Wahrheit doch eigentlich kennen. Wir sollten die Wahrheit doch eigentlich kennen. Unser Verständnis von Wahrheit hat Auswirkungen darauf, ob wir und wie wir unser Alltagsleben leben und was wir von Jesus weitererzählen an unsere Nachbarn, da wo der Herr uns hingestellt hat. Gott, der Herr selbst, macht es uns dabei eigentlich so einfach. So einfach. Schlag bitte mal auf Psalm 119. Psalm 119. Der Herr erfasst die Wahrheit zusammen in ein Buch. Diese menschlichen Worte, wo wir denken, das wären menschliche Worte, die hat er zusammengefasst in ein Buch, weil es göttliche Worte sind. Und jetzt können wir das sogar nachlesen. Psalm 119, Vers 160. Psalm 119, Vers 160. Und da heißt es, die Summe deines Wortes ist Wahrheit. Und jede Bestimmung deiner Gerechtigkeit bleibt ewiglich. Und jetzt geht er sogar noch weiter. Der Vater im Himmel, er sendet seinen Sohn, Jesus Christus, die fleischgewordene Wahrheit, zu uns, den Menschen, zu dir und zu mir. Und Gott gibt uns dann sogar noch eine Hilfe an die Hand oder besser gesagt ins Herz, als der Herr dann sogar wieder von der Erde weg aufgefahren ist in den Himmel. Und dann schenkt er uns den Geist der Wahrheit, der Heilige Geist. In diesem Gottesdienst möchte ich einfach voraussetzen, dass wir an diese Grundlagen der Wahrheit persönlich glauben. Und es sind drei Grundlagen, die enorm wichtig sind. Und nochmal, ich möchte das voraussetzen, dass wir daran glauben, hier im Gottesdienst. Das ist das Erste, das Wort Gottes, die Bibel. Die Bibel, sie ist Wahrheit. Von der ersten bis zur letzten Seite ist sie Wahrheit. Sie ist irrtumslos und unfehlbar, das Wort Gottes. Ich habe ein interessantes Zitat aus einem Buch gelesen in Amerika. Ich kenne den Autor selber recht gut. Wir sind auf einigen Konferenzen drüben in Amerika auch schon zusammen gewesen. Er ist ein Pastor einer sehr großen Gemeinde in Kalifornien, in Chino Hills. Er heißt Jack Hibbs. Und Jack Hibbs hat in einem Buch geschrieben, das heißt The Living in the Days of Deception. Da hat er geschrieben, je vertrauter wir mit dem ganzen Ratschluss Gottes sind, also seinem Wort der Bibel, desto schneller wird die Wahrheit sichtbar. Nochmal, je vertrauter wir mit dem ganzen Ratschluss Gottes sind, desto schneller wird die Wahrheit sichtbar. Das ist ein super Buch, das müsste man eigentlich auf Deutsch übersetzen. Living in the Days of Deception. Och, ich gucke gerade. Och, das gibt's ja sogar schon. Im Bann der Täuschung vom Mitternachtsruf rausgegeben. Leute, das müsst ihr lesen. Das ist ein fantastisches Buch, wenn es darum geht, Wahrheit. Was ist die Wahrheit?
Also richtig klasse. Das Weitere, und bitte, das hat jetzt nichts mit irgendwo, die Aufzählung hat nichts mit der Wertung zu tun. Das Zweite ist, Jesus Christus ist die fleischgewordene Wahrheit. Und wir brauchen eine lebendige, persönliche Beziehung zu ihm, zu Jesus Christus. Das heißt, wir müssen von ihm hören und dann daran glauben und dann gerettet werden. Und das Letzte, die letzte unumstößliche Wahrheit ist, der Heilige Geist leitet uns in die Wahrheit. Er hilft uns, wahrheitgemäß zu leben und auch zu lehren. Und genau dann wird auch diese göttliche Verheißung, die die Grundlage für heute Morgen dieser Predigt ist, dann auch ja zur Auswirkung kommen. Nämlich die Grundlage ist Johannes 8, Vers 32. Guck bitte rein, Johannes 8, Vers 32b. Johannes 8, Vers 32b. Und eben um den Kontext, um den Zusammenhang euch eben zu sagen, ist, Jesus geht früh morgens in Johannes 8, Vers 32b. Und eben um den Kontext, um den Zusammenhang euch eben zu sagen, ist, Jesus

freimachen. Die Wahrheit wird euch freimachen. 8, Vers 32b. Die Wahrheit wird euch freimachen. Genau da habe ich die drei Bedingungen gefunden, diese drei Bedingungen gefunden, die an der Erfüllung dieser Verheißung geknüpft sind. Nämlich die drei Bedingungen sind die Wahrheit lieben, die Wahrheit leben und die Wahrheit lehren. Lieben, leben, lehren. Schauen wir uns diese drei Bedingungen einfach mal näher miteinander an. Die Wahrheit lieben. Die Wahrheit lieben. Bestimmte Dinge halten wir in unserem Glaubensleben für absolut, wirklich absolut notwendig. Die tägliche Gebetszeit, regelmäßige Gottesdienstbesuche, das Bibelstudium, na klar, ist doch Logo. Keine Frage, das sind Säulen eines Christen. Ja, aber Gott legt zuallererst Wert auf was? Guck mal bitte hier hin. Aufs Herz. Aufs Herz. Schlag mal auf, Sacharja 8. Weil wir denken oft, es liegt an äußeren Ritualen oder an Formen oder an Dingen, wie ich zum Beispiel aussehe. Ne? Hier ich so mit Kulturstrick und so. Nein. Guck mal rein, Sacharja 8. Sacharja 8, Vers 19. So spricht der Herr, der Herrscharen. Das Fasten im 4. und das Fasten im 5. und das Fasten im 7. und das Fasten im 10. Monat wird dem Haus Juda zu Freude und Wonne werden und zu fröhlichen Festtagen. Liebt ihr nur die Wahrheit und den Frieden. Der Herr legt hier also eine ganz klare Priorität, nicht auf die Fastentage, sondern auf was? Auf die Wahrheit. Die Wahrheit, und das ist er selber. Einige meinen ja, es liegt am konstanten Besuch der Gemeinde oder auch, vielleicht ist es auch abhängig von der Dicke meiner Studienbibel, wenn ich da sonntags, ne? Boah, der hat aber eine Studienbibel. Wird da deine Heiligkeit dran gemessen? Das Wort Gottes fordert uns zur Wahrheitsliebe auf. Liebe Geschwister, die Sache mit der Liebe zur Wahrheit sollten wir also nicht so auf die ganz leichte Schulter nehmen. Wie können wir aber die Wahrheit lieben? Das ist die Frage. Das griechische Wort Wahrheit, dann übersetzt vom Griechischen her, Aletheia. Aletheia. Man kann dieses Wort in zwei Bedeutungen aufteilen. Aletheia, einmal zunächst heißt es Richtigkeit. Richtigkeit. Eine überprüfbare, offene Sache, die man überprüfen kann. Die Wahrheit lieben heißt also nichts anderes, als mit ganz offenen Karten zu spielen. Alles komplett offen zu legen. Wer die Wahrheit liebt, kann nichts absichtlich vergessen, unterlassen oder verharmlosen oder vielleicht sogar versäumen. Ich weiß nicht, ob du das kennst, aber du bist irgendwo zu Besuch gewesen in einer anderen Gemeinde und dann kommst du zurück und dann sagst du, oh, ich war letzten Sonntag in einer Gemeinde. Das war diese Halle, die war komplett voll. Die mussten sogar Stühle noch reintragen. Dann denkst du, wow, wo war der? Und dann fragst du so ganz leicht nach und dann sagst du, Halle, also wie groß ist denn diese Halle? Also, ja, so 60 Quadratmeter. Und wie viele Stühle hatten die da? Ja, 25. Merkt ihr was? Dann relativiert sich das auf einmal. Du denkst am Anfang, der war irgendwo bei Tausenden von Leuten und dann haben sie da noch mit Stuhlkarren rein. Nee, ist etwas anders. Komisch. Auch das Nichtsagen oder Nichtstun kann schon zur Lüge werden. Denken wir doch bitte nur mal, also bei uns in Deutschland auf jeden Fall, also Namen, die wir hatten, gerade auch in den politischen Kreisen, so Karl Friedrich oder Karl Theodor zu Guttenberg oder Christian Wulff. Die haben manches nichts gesagt oder auch nichts getan, haben aber dann trotzdem damit nicht die Wahrheit gesagt.

Aber auch wir selbst, und ich denke, das ist immer das Beste, hier, eigene Nase, da sollten wir mit anfangen. Wir haben doch sicher auch unsere Schwierigkeiten, verborgen hinter dem Rücken zu reden. Das verträgt sich eben nicht mit der Liebe zur Wahrheit. Aber Entschuldigung, das passiert hier ja nicht. Also wir reden ja nicht über andere Christen hinterm Rücken, das tun wir ja nicht. Also hier sowieso nicht. Hier werden ja nur Gebetsanliegen weitergegeben. Liebe Geschwister, wie oft habe ich das schon in meinem Leben getan? Einfach hinterm Rücken geredet. Das passt nicht mit der Wahrheit der Liebe zusammen. Kommen wir zur zweiten Bedeutung von Aletheia. Aletheia bedeutet nicht nur Richtigkeit, sondern auch Realität. Realität, das heißt Echtheit, das reale Lieben. Mehr Sein als Schein, müsste es für uns Gläubige eigentlich heißen. Dieser bekannte Theologe aus Essen in Deutschland, Wilhelm Busch, er sagte einmal, sei ganz sein oder lass es ganz sein. Bitte schlagt mal auf den Philipperbrief. Philipper, das vierte Kapitel, Philipper 4. Philipper 4, wir müssen bei uns selbst anfangen und mehr darauf achten, dass wir selbst echt und wahrhaftig sind. Wir sind so schnell bei anderen. Ja, der muss wahrhaftig sein, der muss. Nein, fangen wir doch mal bei uns an. Philipper 4, Vers 8. Und hier sind jetzt auch Schwestern gemeint. Hier steht zwar Brüder, aber ich möchte das erweitern auf Schwestern. Ist das jetzt unbiblisch? Nein, absolut nicht, weil das gilt für die Schwestern genauso. Im Übrigen, ihr Brüder, Klammer auf, Schwestern, Klammer zu, alles, was wahrhaftig, was ehrbar, was gerecht, was rein, was liebenswert, ja, was wohltuend, was irgendeine Tugend oder etwas Lobenswertes ist, darauf seid bedacht. Authentizität, echt, zuverlässig, das sollte das Wort der Stunde in unseren Kreisen, in unseren Gemeinschaften sein. Für jeden ganz persönlich, bin ich authentisch in meinem Reden und Handeln? Weil ich kann viel sagen, aber wenn ich es nicht lebe, das merken die Leute sofort. Wie oft ist es nicht so, dass wir den Schein mehr lieben als die Wahrheit, das Sein? Wie gerne lassen auch wir uns Honig um den Mund schmieren und uns mal so richtig verführen lassen von so einem sündigen, schönen, leckeren Schokoriegel. Und ich weiß nicht, wie dieser Schokoriegel bei dir heißt. Macht? Oder Geld? Oder Sex? Keine Ahnung. Und das geht ja schon so vom Anbeginn der Menschheit an. Das ist ja nicht erst ein Phänomen der Neuzeit, sondern das gibt es schon seit Beginn der Menschheit. Und das ist bis heute so geblieben, diese Verdrehung, die der Teufel dann gebracht hat an Adam und Eva. Sollte Gott wirklich gesagt haben? Und da ließen sich Adam und Eva schon mit hinters Licht führen von dem Oberverführer, dem Teufel. Sollte Gott wirklich dies und das und jenes tatsächlich ablehnen oder verbieten? Also nur bitte, also er ist doch die Liebe in Person, der Herr. Also ewige Verdammnis und Hölle, das sind doch alles Dinge, die sich Theologen ausgedacht haben. Aber Gott ist doch ganz anders. Es kommen doch alle irgendwann irgendwie mal in den Himmel. Nein. Das stimmt nicht. Ja, aber stopp, das singen doch alle, gerade auch an Karneval. Wir kommen alle in den Himmel. Ja, nur dadurch, dass alle das singen, muss es doch nicht richtig sein. Es ist falsch. Vieles wird uns vorgemacht, was wir gerne glauben wollen oder sogar glauben sollen. Deswegen heißen ja viele auch deswegen, genau deswegen, Theologen. Jesus, er bietet uns statt falschem Sein
sein echtes Licht an. Er bietet sein Licht an. Und was ist herrlicher, als wenn es hell ist? Ich mag das nicht, wenn das so schummerig ist. Ich habe das hier auch schon mal erwähnt. Wenn du in ein Restaurant gehst und das ist so schummeriges Licht und du weißt nicht, lebt das noch auf dem Teller oder nicht? Und dann gehst du in die Sanitäranlagen und da gibt's nur ein Licht ganz vorne am Waschbecken. Alles andere ist im Dunkeln. Das mag ich nicht. Die Liebe zur Wahrheit gibt uns Orientierung und Einsicht genau darüber, was richtig ist für unseren Alltag, in unserem Glaubensleben, für unsere Beziehungen und vieles, vieles mehr. Die Liebe zur Wahrheit ist das Ja zu Gottes Bestimmungen und Plänen in deinem und meinem Leben. Und sie lässt uns biblisch geradlinig bleiben und einen kompromisslosen Standpunkt gerade auch zum Wort Gottes zu behalten und auch an ihm dran zu bleiben und ihn zu bewahren in unserem Alltag. Und deswegen auch mein zweiter Punkt heute Morgen, die Wahrheit leben. Die Wahrheit leben. Es ist wie in einer guten Ehe. Mit einem bloßen Ja zum Partner am Traualtar, damit ist Ehe nicht getan. Und ich weiß, es gibt hier einige, die sagen, junger Spund, was will der eigentlich? Ne? Aber ich habe auch schon jetzt mittlerweile doch 41 Jahre, ich gehe jetzt ins 42. Ehejahr, das ist auch schon ein bisschen Erfahrung. Und mein Ja muss sich im täglichen Leben auch umsetzen, immer wieder neu. Ja, ich muss die lieben. Auch wenn die noch so viele Falten gekriegt hat. Und sie muss mich lieben, obwohl ich vorher mal richtig, ich hatte einen Locken. Nein, okay. Du musst miteinander klarkommen. Und das braucht immer wieder neu ein Ja. Die habe ich lieb. Wir haben oft ein entschiedenes Ja zur Wahrheit und zu dem, was Gott sagt. Aber das ist ihm, das ist Jesus Christus einfach zu wenig. Wir sollen der Wahrheit sogar gehorchen. Der Wahrheit gehorchen. Schlag mal auf, 1. Samuel. Und wir wissen das ja, dass wir nicht nur gehorchen sollen, sondern wir müssen das auch tun. Und wir kennen das aus dem Jakobusbrief, ne? Seid doch nicht nur Hörer des Wortes, sondern auch Täter. So, und jetzt 1. Samuel 12. Weil gehorchen heißt es auch tun. Ja, ich habe verstanden. Bring bitte den Müll raus. Ja, habe ich gehört. Nee, tun. Ne? Okay? 1. Samuel 12, 24, bitte. Fürchtet den Herrn, dient ihm in Wahrheit, und jetzt kommt's, mit halbem Herzen. Oh, ganzen habe ich da gerade gehört, das ist gut. Mit ganzem Herzen, nicht mit einem halben Herzen. Wer die Wahrheit liebt und sie auch leben will, muss das Licht Jesu suchen. Bitte, Johannes 3, Vers 21. Johannes 3, Vers 21. Wir haben so ein bisschen, ne, Bibel durchlüften ist immer ganz gut. Dann bleibt ihr auch wach. Ich sehe einige schon, die sind schon in den Sonntagsmorgensmodus eingeschaltet. Johannes 3, 21. Johannes 3, 21. Wer aber die Wahrheit tut, der kommt zum Licht, damit seine Werke offenbar werden, dass sie in Gott getan sind. Hast du dich heute schon vom göttlichen Licht bescheinen lassen? Heute bei so einem herrlichen Tag, da geht man ja nach draußen, ne? Vitamin D tanken. Dann siehst du da die Gottes-Sonnenanbeterin da, ne? So.
Tank auf Vitamin J-E-S-U-S. Das ist das beste Vitamin. Jesus, tank das Vitamin Jesus auf. Das ist das Wichtigste. Schlag mal auf Psalm 26. Wir sind ja gerade im Alten Testament, 1. Samuel. Psalm 26. Mach dir doch dieses Gebet des Psalmisten hier in Psalm 26 zu deinem eigenen und tritt ganz bewusst ins Licht Gottes. Psalm 26, Vers 2. Psalm 26, Vers 2. Da heißt es: Prüfe mich, Herr, und erprobe mich, läutere meine Nieren und mein Herz. Bist du bereit für den Prüfstand Gottes? Licht und Finsternis, Wahrheit und Lüge können absolut nicht nebeneinander existieren. Das geht nicht. Es gibt entweder das eine oder das andere, entweder Hü oder Hot. Aber Hü, Hot, das gibt's nicht. Das geht nicht. Wisst ihr, wenn ich Leute einlade zu uns, das ist für mich immer das Allerschlimmste. Also nicht das Einladen, sondern wenn die kommen und ich dann frage, was möchtest du zu trinken haben? Und dann sagen diese Leute, egal. Ich habe mir vor kurzem mit meiner Frau überlegt, ich kippe mal alle Reste, die wir haben, zusammen in eine Flasche, auch vom Shampoo. Und wenn die dann sagen, egal, kriegen die das eingeschüttet. Weil da steht egal drauf. Egal. Bei Abstimmungen, bei uns im Missionswerk, wenn wir unsere Bruderratssitzung haben, wenn es dann zu Abstimmungen kommt. Ich kann die Leute nicht ab, die sich enthalten. Entweder habe ich eine Meinung oder ich habe keine Meinung. Aber Enthaltungen. Ich weiß, ich bin in der Schweiz, ich muss da aufpassen, aber wir müssen uns doch immer für eine Seite entscheiden. Egal, wo wir stehen im Leben, im Straßenverkehr, im Beruf oder auch im geistlichen Leben. Wenn du im Straßenverkehr bist und du bist im Kreisel. Das heißt in Deutschland Kreisverkehr für die Österreicher Straßenrundverlauf. Wenn du dich da drin bewegst, hast du schon mal jemanden gesehen, der einen halben Tag im Kreisel hängt? Nein, du fährst doch auch flupp irgendwo an einer Ausfahrt, dann hast du dich entschieden. Ich habe gestern Abend, bin ich zurückgefahren, ich war eingeladen zum Abendessen und dann habe ich nicht auf mein Navi gehört. Ich habe gedacht, ich kann das selber. Ne? So, und dann bin ich falsch gefahren und dann musste ich im Kreisel in der Verkehrten und dann musste ich wieder umdrehen. Weil hätte nicht geklappt. Du hast dich doch entschieden. Durch die Erlösung und die Vergebung unserer Sünden durch Jesus Christus hat er uns fähig gemacht, der Herr, im Licht zu leben. Bitte, Epheser 5, Vers 8. Es ist viel besser, wenn Gottes Wort das sagt. Epheser 5, Vers 8. Schlag's auf. Epheser 5, Vers 8. Denn ihr wart einst Finsternis, jetzt aber seid ihr Licht in dem Herrn. Wandelt als Kinder des Lichts. Wandelt als Kinder des Lichts. Wenn wir Kinder des Lichts werden und die Wahrheit lieben, wird von uns auch Licht ausgehen. Welche Strahlkraft hat dein und mein Leben? Das ist die Frage. Sind wir Funzel oder Flutlicht? Sind wir eine Funzel oder sind wir ein Flutlicht? Aber nicht nur für das Zeugnis gegenüber anderen ist die Wahrheit wichtig, auch für das eigene, ganz persönliche, für dein eigenes Wohl. Eine Studie in den USA hat gezeigt, dass Menschen, die ein Geheimnis mit sich herumtragen und permanent ihr Umfeld täuschen müssen, dass sie auch körperlich darunter leiden.
Die Betroffenen entwickelten Symptome von Bluthochdruck, dauernd zu lügen bzw. die Wahrheit zu unterdrücken. Das ist offensichtlich sehr belastend und auch gesundheitsschädigend. Die Wahrheit zu leben führt also zur Freiheit von einem belasteten Gewissen. Kennst du das auch? Wenn du dann auf einmal die Wahrheit gesagt hast, das ist wie so ein Durchatmen. Wie herrlich, wenn die Sünde, wenn die Lüge bereinigt worden ist und wenn alle Beteiligten sich dann hinterher richtig in die Augen gucken können. Ach, herrlich. Als ich so 13, 14 war, sind wir nach Breckerfeld damals umgezogen, dort ins Bibelcenter, und wir hatten seinerzeit vom Missionswerk aus, ich glaube, 12 Autos. Und dann hatten wir gesagt, weil da auch viel Platz war, wir machen eine eigene Tankstelle. Haben wir eine eigene Tankstelle sogar gehabt. Und dann sagte mein Vater, ja, du irgendwann musst ja auch deinen Führerschein machen und so. Und dann darfst du bei uns, da war ein großer Hof, dann darfst du die Autos immer betanken. Okay, habe ich gelernt, so mit Rückwärtsfahren und allem drum und dran und so. War keiner mehr dabei, habe ich eigenständig gemacht. Und irgendwann kriegte mein Vater ein neues Auto, ein nagelneues Auto. Weiß ich noch wie heute, war ein Honda, ein Schwarzer. Ich sehe den noch vor mir. Schöne Karre. Er hat die geliefert bekommen und dann sagte der Verkäufer, ja, der ist aber nicht vollgetankt. Oh, ich sag, kein Problem. Okay, der Verkäufer war weg, hatte den da gelassen und dann sagte der Vater, ja, dann tank ihn, damit wir morgen fahren können und so weiter. Ne? Ja, gut, alles klar. Und jetzt war das aber, ich hatte sonst immer nur diese Missionsgurken von uns, ne? Also diese Autos da. Kupplung total. Und der war nagelneu. Die Kupplung war richtig schön scharf. Setzt zurück und zack, lass die schnacken und bombs, hänge ich hinten im Tor drin. Mit dem nagelneuen Auto. Habe ich erstmal geguckt, ob das jemand gesehen hat. Und dann habe ich den wieder auf den Platz gefahren. Andern Morgen, mein Vater kommt raus. Guckt hinten an die Stoßstange, so verbeult und allem so. Ich sag, was ist das denn? Habe ich mich daneben gestellt. Ja, was ist das denn? Habe ich dann so gesagt. Ich sagte, das ist doch. Ja, sag ich, vielleicht hat. Ich habe extra vielleicht gesagt. Vielleicht hat er den so ausgeliefert. Und dann hat mein Vater einen richtig lauten gemacht, hat da angerufen, hat sich beschwert und wie kann man nur so einen Wagen? Und das wurde immer dicker, die Soße. Ich konnte nachts nicht mehr richtig schlafen. Das war der Schweißausbruch. Und dann bin ich zu meiner Mutter gegangen. Und dann habe ich zu meiner Mutter gesagt, hör mal, so und so. Und dann sagte er, ach, sag's dem Vater, das ist viel besser. Hätte sie viel eher sagen sollen. Wäre viel besser gewesen. Aber jetzt geh hin. Und dann, ja, machen wir weiter. das war, no. Aber ich lebe ja noch. Also, es war befreiend. Ich konnte meinem Vater wieder in die Augen schauen. Und das war wichtig. Die Wahrheit, die Wahrheit. Wahrheit führt also zu einem heiligen Wandel und Wachstum im Glauben. 1. Johannes 1, Vers 7, bitte schlag auf. 1. Johannes 1, Vers 7. 1. Johannes 1, Vers 7, und das habt ihr alle schon mal gehört, den Vers. Den kennt man, der ist oft zitiert. 1. Johannes 1, Vers 7. Wenn wir aber im Lichte wandeln, wie er im Lichte ist, so haben wir Gemeinschaft miteinander und das Blut Jesu Christi, seines Sohnes, reinigt uns von aller Sünde. Ist das nicht eine sehr erstrebenswerte Sache, etwas Herrliches? Knips also die Lampe der Wahrheit in dieser Woche oder nicht nur in dieser Woche, sondern auch darüber hinaus an und leuchte. Leuchte einmal genau hin. Sicher ist das nicht immer so leicht. Wie schnell gibt ein Wort das andere und schon ist das Kartenhaus der Notlügen aufgebaut. Bei anderen hingegen sind wir ganz schnell dabei, ihnen die Wahrheit zu sagen, besser gesagt zu predigen. Das geht ganz schnell. Aber zuerst muss ich doch bei mir selbst anfangen. Das muss doch erstmal bei mir stimmen. Wir müssen unser eigenes Leben beleuchten lassen in puncto Wahrheit. Dann erst können wir andere
richtig auf die Wahrheit hinweisen. Ja, sicher, die Wahrheit muss ans Licht kommen. Und manchmal müsste sie heute auch viel deutlicher gesagt werden, die Wahrheit auf Kanzeln. Und auch in Bibelschulen und theologischen Hochschulen müsste die Wahrheit wieder, und zwar das Wort Gottes wieder ganz klar, auf den Leuchter gestellt werden. Und das vermisse ich. Wahrheit ohne Liebe ist brutal. Aber Liebe ohne Wahrheit ist Heuchelei. Wahrheit und Liebe, beides gehört zusammen und ist im Leben eines Christen lebenswichtig. Und deswegen möchte ich dir zurufen, leb dein Leben auf dem Fundament biblischer Wahrheiten. Leb dein Leben nicht als Schein, sondern sei wahrhaftig. Leb aber die Wahrheit in Liebe und leb dein Leben im Lichte Gottes und lass dich prüfen. Unsere ersten beiden Punkte heute Morgen haben gezeigt, dass die Wahrheit eine lebensverändernde Wirkung haben kann. Also Wahrheit lieben und Wahrheit leben. Wir haben gesehen, wie verheerend es ist, wenn man Wahrheit verschweigt oder gar vielleicht sogar auch verdreht. Und deswegen ist es eine wahrheitsgemäße Verkündigung in unseren Gemeinden so dringend notwendig, im wahrsten Sinne des Wortes. Und deswegen mein dritter und letzter Punkt heute Morgen, die Wahrheit lehren. Die Wahrheit lehren. Ganz persönlich möchte ich dich heute fragen, was lehrst du? Was lehrst du? Was gibst du weiter an andere über Gott, über Jesus, über die biblischen Wahrheiten? Was gibst du weiter? Gerne erzählen wir von der Liebe Gottes. Ja, absolut. Von seiner Güte und seiner Gnade und seiner Barmherzigkeit. Oh ja. Aber das ist doch nur die halbe Wahrheit. Ich bin vor kurzem auf einer Trauerfeier gewesen, nicht als Redner, sondern als Zuhörer. Da ist jemand heimgegangen. Also ein Christ. Wenn Christen sterben, dann sterben sie ja nicht, sondern dann gehen sie ja heim, dann gehen sie nach Hause. Und dann war da dort ein Mann, der hat diese Trauerfeier gehalten und dann hat er da erzählt von der großen Liebe Gottes und wie das doch alles so herrlich ist und dass der Verstorbene diese Liebe Gottes auch in sich hatte und ach, und dass wir doch alle Kinder Gottes sind und dass wir ihn irgendwann einmal wiedersehen. Dabei war das eine angesehene Persönlichkeit. An der Trauerfeier waren zwischen 300 bis 400 Leute in einem kleinen Dorf. Da war die Dorfgemeinschaft da, da war die Hälfte mindestens nur Namenschristen, wenn überhaupt. Und dann hat er gesagt, und wir werden ihn dann alle wiedersehen. Hä? Nein, das stimmt nicht, das ist nicht wahr. Es gibt auch die Botschaft vom ewigen Verlorensein für die, die Gottes Gnadenangebot nicht angenommen haben. Das dürfen wir doch nicht verschweigen. Die, die Jesus Christus nicht in ihr Leben hinein eingeladen haben und ihr Leben ihm anvertraut haben, ihre Sünde bekannt haben und Vergebung erlebt haben, die werden nicht bei Gott im Himmel sein. Aber die Wahrheit predigen und lehren, das ist ja bekanntlich so eine Sache. Also, da gibt's diese blutlose Theologie, das Verschweigen des Kreuzes, die Leugnung der biblischen Wunder, die Entmythologisierung der Bibel oder die Bibel-Plus-Lehre, du brauchst noch was dazu. Ich könnte jetzt weitermachen ohne Ende. Das ist das, was in unseren Gemeinden mit der Wahrheit wird's da manchmal nicht so genau genommen. Menschlicher Kleinglaube oder auch Applaussucht oder noch schlimmer bewusste Irreführung sind Ursachen für Un- oder auch Halbwahrheiten. Unpopuläre Aussagen in unseren Kreisen sind einfach nicht gern gehört. Man sagt das, was gern gehört wird, was Menschen in den schönen Stühlen und Sesseln unserer modernen Gemeindetempel irgendwo nicht in Aufruhr bringt und was die Leute gerne hören wollen. Oder eben noch mehr
von mehr Augsburg-Konferenzen hören, wo so ein Mainstream-evangelikaler Worship-Ökumene-Soße verzapft wird. Aber das, was herausfordert oder sogar vielleicht auch aufdeckt, nein, danke, das möchten wir nicht. Pragmatismus nennt man das. Ich predige das, was ihr hören wollt. Nur zu gerne nimmt der Teufel, der Vater der Lüge, dann die Fäden in die Hand. Liebe Geschwister, wenn es keine absolute Wahrheit gibt, dann gibt es auch kein Gericht. Und wenn es kein Gericht gibt, dann gibt es auch keine Bestrafung. Und gibt es keine Bestrafung, dann gibt es auch keine Begrenzungen für das menschliche Verhalten. Und das ist genau das, was die Menschen wollen heute. Grenzenlos. Das macht der Zeitgeist, das macht der Teufel aus der Wahrheit. Die Frage aber ist, und bitte schlag mal auf Römer 10, Vers 14. Römer 10, Vers 14. Die Frage ist, die hier gestellt wird, Paulus stellt hier diese Frage, wie sollen sie, die noch nicht an den Herrn Jesus glauben, aber den Glauben, von dem sie nichts gehört haben, wie sollen sie aber hören ohne einen Verkündiger? Liebe Geschwister, der Spagat zwischen Liebe und Wahrheit, der ist manchmal wie so ein Drahtseilakt, habe ich den Eindruck. Gerade in der Weitergabe der Lehre des Wortes Gottes. Da tänzeln so einige Pastoren auf so einer Linie. Manchmal hier so und so und dann, ach ja. Man will niemand vergraulen, man will niemand vor den Kopf stoßen oder auf die Füße treten. Dann sagen wir doch lieber nichts dazu. Oder die neue Form, wir legen einfach 4 oder 5 verschiedene Auslegungen den Leuten hin. Und dann glaub doch einfach, was du gerade möchtest. Das ist weird. Also das ist für ältere Leute, das ist durcheinander. Wir sollten uns bewusst machen, dass niemand gerettet wird, nur weil er in einer christlichen Gemeinschaft einfach so wohl und so angenommen sich fühlt und weil die Atmosphäre so toll ist. Ich finde das klasse, dass wir in einem Raum sitzen, der schön ist, auf einem Gelände, das toll ist. Aber das wird uns nicht helfen in der Ewigkeit. Aber es ist trotzdem gut, dass es schön ist. Ein bekannter Pastor und Bürgerrechtler hat einmal gesagt, drüben in Amerika, unser Leben endet an dem Tag, an dem wir über Dinge schweigen, die wichtig sind. Martin Luther King. Gerettet wird nur, wer Jesus Christus als seinen ganz persönlichen Heiland und Erlöser annimmt. Apostelgeschichte 4, Vers 12, bitte. Apostelgeschichte 4, Vers 12. Und das ist wieder so ein Absolutheitsvers. Der fordert so heraus. Apostelgeschichte 4, 12. Und es ist in keinem anderen das Heil, denn es ist kein anderer Name unter dem Himmel den Menschen gegeben, in dem wir gerettet werden sollen. Wenn wir das verheimlichen, oder so sehr durch die Blume sagen, dass wir erstmal einen Gärtner auf der Kanzel brauchen, der alles zurechtschneidet, dann stimmt's nicht. Dann verhindern wir damit, dass die biblische Wahrheit vom Blut Jesu Christi am Kreuz Menschen freimachen kann von der Macht des Teufels. Liebe Geschwister, sind wir uns bewusst, dass unsere Verkündigung und unser Zeugnis, was du gibst im Alltag, der Anstoß für eine Lebensveränderung sein kann bei Menschen? Du machst den Unterschied aus in deinem Alltag, so wie du Christus lebst. Und das kann Menschen zum Nachdenken bringen. Letzte Bibelstelle, dann wisst ihr, der Vogel setzt zur Landung an, Sprüche 14. Sprüche 14, Vers 25, letzte Bibelstelle. Sprüche 14, Vers 25.
Da heißt es, ein Zeuge der Wahrheit rettet Seelen. Wer aber Lügen vorbringt, der ist ein Betrüger. Das sind nicht irgendwelche seichten Worte, sondern das ist ganz klar die Wahrheit gesagt. Karl Friedrich von Weizsäcker, er ist deutscher Physiker und Philosoph gewesen. Sein älterer Bruder war Richard von Weizsäcker, er war Bundespräsident bei uns in Deutschland. Und dieser Karl Friedrich von Weizsäcker hat einmal etwas gesagt, ein Zitat, und ich fand das sehr passend. Christen bewahren die einzige Wahrheit, die tiefer reicht als die Wahrheit der Wissenschaft, auf der das Atomzeitalter ruht. Christen bewahren ein Wissen vom Wesen des Menschen, das tiefer verwurzelt ist als die Rationalität der Neuzeit. Der Augenblick kommt immer wieder und unweigerlich, indem man, wenn alles Planen scheitert, genau nach dieser Wahrheit fragt. Wow! Wir als Christen sind jetzt in der Pflicht, Antworten auf die Fragen in dieser letzten Zeit zu geben, ja, die Wahrheit weiterzugeben und sie zu lehren. Gott bietet uns hier in seinem Wort, der Bibel, das feste und beste Fundament an fürs Leben schlechthin. Die einzige Wahrheit, den Maßstab für richtig und falsch, ist das hier, das Wort Gottes. Diese Wahrheit ist sicherlich nicht immer bequem, aber sie ist unveränderlich. Und sie ist lebensverändernd. Die Wahrheit wird euch frei machen. Das hat der Herr versprochen. Und wir haben es gelesen hier in Johannes 8. Aber es kommt darauf an, wie wir mit der Wahrheit, mit dem Wort Gottes, mit ihm selber umgehen. Zusammenfassend heißt das, wenn wir die Wahrheit lieben, dann macht die Wahrheit uns frei von Unsicherheit, von zweifelhaften Kompromissen. Wenn wir die Wahrheit leben, dann macht sie uns frei von der Macht der Sünde, von Dingen, die uns gefangen nehmen wollen. Und wenn wir die Wahrheit lehren und weitergeben, dann macht die Wahrheit andere frei von der Macht des Teufels und damit auch frei zu einem Leben im Licht unseres Herrn Jesus Christus. Und dazu, genau dazu, möge der Herr dir und mir in der kommenden Woche und darüber hinaus die Kraft und den Mut geben. Amen. Wir wollen zum Abschluss noch als Antwort darauf ein Lied, ein gemeinsames Lied singen, und zwar 4 Strophen aus dem Lied Du bist der Weg, die Wahrheit und das Leben. Und das wollen wir miteinander singen.

Treuer Gott und Vater, wir danken dir dafür, dass wir diesen Morgen haben durften, dass du uns diese Zeit geschenkt hast unter deinem Wort, in der Gemeinschaft mit Geschwistern und mit dir. Und jetzt gib, dass wir nicht nur Hörer des Wortes sind, sondern dass wir Täter des Wortes werden. Gib Bekennermut meinen Geschwistern, egal wo sie diese Botschaft hören, ob sie sie nachhören, ob sie sie heute hier gehört haben. Herr, schenk, dass Veränderung eintrifft in unserem Leben und dass wir uns der Wahrheit dir verpflichten, Herr. Lass uns stur in deiner Spur bleiben. Und Herr, wir bitten dich, gib doch, dass du in unserem Leben mehr und mehr regierst. Und der Friede Gottes, der höher ist als alle unsere Vernunft, er bewahre unsere Herzen und unsere Sinne bis hin zu den Perlentoren des goldenen himmlischen Jerusalems. Und wir rufen es uns zu, wie die ersten Christen es sich zugerufen haben. Maranatha, unser Herr, komm und bitte heute. Amen. Einen gesegneten Sonntag, bis zum nächsten Sonntag hier wieder in der Zionshalle.

Sie hörten soeben den Gottesdienst vom letzten Sonntag, dem 3. 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Johannes Vogel sprach über das Thema »Die Wahrheit wird euch frei machen«. Falls Sie noch Fragen haben oder seelsorgliche Hilfe wünschen, bitten wir Sie herzlich, Kontakt mit uns aufzunehmen. 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Bleiben Sie also bitte dran.

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Wir wünschen Ihnen viel Gnade unseres Herrn für diesen Tag und würden uns freuen, Sie bald wieder einmal hier bei Radio Neue Hoffnung begrüßen zu dürfen. Bis bald oder wie man bei uns in der Schweiz sagt, auf Wiederhören. 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
2: Wir hatten ja vor längerer Zeit mal mit großen Unterbrüchen immer wieder über das Gebet gesprochen, ein Gott wohlgefälliges Gebetsleben, was das ist, was dazugehört, vorwiegend aus dem Neuen Testament. Und da wollen wir heute Abend ein bisschen uns anschließen und das weiter ausführen. Wir wollen aber vorher noch, bevor wir über das Gebet reden, noch beten. Himmlischer Vater, in Jesus Christus, danken wir dir. Du hast uns den Auftrag gegeben, weil wir deine Kinder sind und dieses Vorrecht haben, dass wir beten können und dürfen. Du rufst uns an so vielen Stellen auf zum Gebet. Dein Wort ist voller Gebet. Wir bitten dich, Herr, weil das oftmals auch die Schwachstelle in unserem Leben ist, dass du uns immer wieder dazu ermutigst. Herr, nicht aufhörst, das tust du auch nicht, durch deinen Geist uns dazu drängen, zu beten. Auch in unseren Gebetsstunden, in Gebetsgemeinschaften. Auch wenn wir alleine beten. Danke, dass du erhörst, Herr. Und dass du ja unser Mittler bist, Jesus Christus, vor Gott und dem Menschen. Und dass dein Geist uns vertritt mit unaussprechlichem Seufzen. Amen. Amen. Und da sind wir auch schon bei unserem Thema Gebet. Ist natürlich schwer, jetzt das alles zu wiederholen. Ein Gott wohlgefälliges Gebetsleben. Wir hatten da Punkte. Zum Beispiel ein Punkt war die Vorrangstellung des Gebetes. Es gibt eigentlich kaum etwas Wichtigeres als Aufgabe im Neuen Testament als das Gebet. Vor allen Dingen aber tut Bitten mit Gebet und Flehen. Dann sehen wir im Neuen Testament auch die Beständigkeit des Gebetes, des Gebetslebens, ob das jetzt einen Einzelnen betraf, Paulus zum Beispiel oder Epaphroditus, oder ob das Gebetsgemeinschaft betroffen hat. Sie haben inständig und beständig miteinander gebetet. Dann sprachen wir über einen Gott, wohlgefälliges Gebet, wie es geschehen sollte, zum Beispiel in Ehrfurcht, gegründet auf das Wort Gottes und viele andere Punkte. Und der letzte Hauptpunkt war, und den haben wir noch nicht ganz zu Ende geführt, und darum möchte ich das heute Abend tun, es gibt auch, das ist nun mal so, Hindernisse im Gebet. Oder Hindernisse zum Gebet oder Hindernisse dafür, dass Gebet erhört wird. Da sprachen wir über das Gewissen. Wenn das Gewissen belastet ist, negativ belastet ist, dann kann das ein Hindernis im Gebet sein. Oder Streitigkeiten, wenn man im Streit liegt mit anderen Christen, oder vielleicht in der Familie. Zweifel natürlich, wenn man zweifelt, wenn man nicht glaubt. Uneinheit im Gemeindeleben, aber auch Uneinheit zum Beispiel in der Ehe, da wird sehr viel Wert drauf gelegt. Wenn da nicht Einheit ist, dann sind Gebete verhindert, sagt uns die Bibel. Wenn man im Gebet böse Absicht verfolgt, vielleicht nicht aufrichtig ist, wenn man selbstsüchtig ist, wenn Gebet begleitet ist, das kann sein, durch Hochmut oder durch Heuchelei. Und jetzt noch vielleicht zwei Punkte weitergeführt. zu diesem Hauptpunkt Hindernisse im Gebetsleben. Das betrifft uns auch immer wieder alle. Die Unversöhnlichkeit kann es ja geben, auch bei Christen, wo man dann doch sich eher zurückzieht und dann doch nicht so gerne oder so schnell vergeben will, wie man das eigentlich sollte. Markus 11, 25. Und wenn ihr da steht und betet, so vergebt, wenn ihr etwas gegen jemand habt. Jetzt kommen Sie nicht mit der Ausrede und sagen heute Abend, na, ich sitze ja, dann betrifft mich das nicht. Wir suchen ja immer schnell auch Ausreden. Nein, wenn ihr da steht und betet, so vergebt, wenn ihr etwas gegen jemand habt, damit auch euer Vater im Himmel euch eure Verfehlungen vergibt. Also Vergebung ist wirklich ganz wichtig innerhalb eines Gemeindelebens und innerhalb des Gebetslebens. Wir können nur erhörlich beten, wenn wir keinen Groll im Herzen haben. Wenn uns vielleicht auch Schlimmes widerfahren ist, hat vielleicht sogar Narben hinterlassen, das ist ja auch möglich. Man kann nicht alles vergessen, das ist auch so ein leichter Spruch, wo man sagt, naja, vergeben heißt vergessen, naja, ich weiß nicht. Vergessen kann man nicht immer, ja, wenn etwas Schlimmes vorgefallen ist. Aber vergeben kann man trotzdem. Vergeben kann man trotzdem. Und damit überwinden. Wir wissen alle, der Hochmut, der ist teuflischen Ursprungs. Stolz. Und dem gegenüber steht die Vergebung, denn die Vergebung hat seine Wurzel im Geiste Jesu. Jesus war es ja, der sagen konnte, der hätte rufen können, eine Legion Engel, und sie wären gekommen. Er hätte sicherlich auch selber die Macht gehabt, ja, seine Gegner zu besiegen. Aber in dem Moment, als man ihm die Nägel durch die Gelenke schlug, ans Kreuz nagelte, da betete er: Vater, vergib ihnen, denn sie wissen nicht, was sie tun. Wir stehen in der gleichen Aufgabe, die Jesus hatte für diese Welt. Ich weiß nicht, ob Sie sich noch daran erinnern, das ging vor Jahren mal durch die Medien, durch die weltliche Presse. Da war ein australischer Missionar, also ein christusgläubiger Mann, der arbeitete aber vorwiegend unter Leprakranken, also in sehr, sehr schwierigen Verhältnissen stand er. Es muss grauenhaft gewesen sein. Und dieser Missionar wurde aber von Einheimischen in Indien nicht verdankt, sondern bestialisch umgebracht. Und zwar war dieser Missionar, der war mit seinem Auto unterwegs und hatte seine beiden Söhne dabei. Der eine war 11 Jahre und der andere 7. Und diese Einheimischen haben gewaltsam das Auto angehalten und haben diesen ganzen Wagen mit Benzin überkippt und dann angesteckt. Diese 3 Leute sind elendig verbrannt und erstickt. Es heißt, sie sollen sich vorher noch umarmt und gebetet haben. Sie kamen ja aus dem Auto nicht mehr raus, das war umzingelt von dieser Horde. Und dann soll der Vater mit den Söhnen, so wurde berichtet, sich noch in den Armen gelegen haben und gebetet haben. Die Witwe, die Ehefrau von diesem Mann, war zu diesem Zeitpunkt mit ihrer Tochter zu Hause geblieben. Später wurde sie interviewt von Reportern und da sagte sie: Ich bin schwer erschüttert, aber nicht zornig. Ich vergebe denen, die meinen Ehemann und meine 2 Söhne verbrannt haben. Und ein Reporter erklärte daraufhin öffentlich: Wenn das Christentum ist, sollten wir alle Christen werden. Vergebung. Ist das möglich? Stellen Sie sich das mal vor. Dass man die Familie auf so einer tragischen, bestialischen Art verliert. Aber das ist die Aufgabe, die wir Christen haben. zu sein wie Jesus. Vergebung, gut. Kann ein Hindernis sein zum Gebet. Also wenn ihr da steht und betet, so vergebt. Und dann noch etwas weiter, Lieblosigkeit. Johannes 15, Vers 16 und 17. Da leitet Jesus das so ein und sagt, nicht ihr habt mich erwählt, sondern ich habe euch erwählt und euch dazu bestimmt, dass ihr hingeht und Frucht bringt und eure Frucht bleibt, damit der Vater euch gibt, was auch immer ihr ihn bitten werdet in meinem Namen. Das gebiete ich euch, dass ihr einander liebt. Zunächst einmal finde ich, wenn man so diesen Vers jetzt, diese beiden Verse einfach so liest, da kann man denken, Mensch, wie passt denn das im Zusammenhang? Also nicht ihr habt mich erwählt, ich habe euch erwählt, euch gesetzt, dass ihr Frucht bringt und dass eure Frucht bleibt und dass der Vater euch alles gibt, was ihr ihn bittet in meinem Namen. Und auf einmal dieser Hammer hinterher, das gebiete ich euch, dass ihr einander liebt. Man würde denken, Mensch, das passt doch gar nicht dazu. Aber es passt sehr wohl, sehr gut dazu. Und das Interessante an dieser Aussage unseres Herrn ist, diese Herausforderung, dieser regelrechte Befehlston, wenn es um die Liebe geht. Ja, ihr könnt ja mal versuchen zu lieben. Könnt euch ja mal Gedanken darüber machen. Heute so philosophisch, ne? Sitzt man in einer Runde im Kreis, jeder glotzt sich an. Und vielleicht ein Psychologe oder Psychiater steht in der Mitte und wir könnten ja mal versuchen und vergessen und vielleicht und so. Und dann kommen die Einwände aus dem Kreis, in dem man sitzt. Und dann wird dann gesagt, ja, ich empfinde aber keine Liebe mehr. Ich empfinde sie nicht mehr, die Liebe für diesen oder jenen. Oder mir ist das Gefühl abhanden gekommen. Oder ja, ich kann mich nicht dagegen wehren, diese Person ist mir einfach unsympathisch. Ich kann sie nicht mehr lieben. Jesus hat ja immer alles auf den Kopf gestellt, nicht wahr? Er ist immer so ganz anders wie wir. Das hat er oft bewiesen. Und hier sagt er eigenartigerweise, ich gebe das jetzt mal so, pappelapapp, das gebiete ich euch, dass ihr einander liebt. Das ist ein Befehl. Ja, wie soll denn das gehen? Ja, gut. Ich meine, das ist das Schöne bei Gott. Ist anders wie bei anderen Religionen, die irgendwas von uns fordern und uns keine Hilfestellung leisten. Ja? Die erwarten nur immer was und dann schaffen wir es nicht und dann kriegen wir noch einen drauf. Jesus macht das anders. Jesus verlangt etwas von uns, aber er schenkt immer auch die Voraussetzung dafür, dass wir das tun können, was er von uns verlangt. Dass wir den Befehl umsetzen können. Ja, worin liegen denn jetzt die Voraussetzungen dafür? Das gebiete ich euch aber, dass ihr einander liebt. Wo liegen denn jetzt die Voraussetzungen? Wo ist ja jetzt die Kraft? Und jetzt auf einmal verstehen wir den Zusammenhang. Nicht ihr habt mich erwählt, sondern ich habe euch erwählt. Das ist eine Voraussetzung. Das kennen andere Menschen nicht. Also nicht ihr müsst die Voraussetzung bringen, ich gebe sie euch. Ihr habt sie durch die Kraft des Heiligen Geistes, der in euch wohnt. Dann zweitens, zweite Voraussetzung. Ich habe euch dazu bestimmt, dass ihr hingeht und Frucht bringt und dass eure Frucht bleibt. Also, es ist eure Bestimmung, anders zu sein als andere. Wenn ich euch zu etwas bestimme, dann könnt ihr es auch oder misstraut ihr mir etwa? Ich habe euch dazu bestimmt, ja, wie man einen Baum, einen Apfelbaum einpflanzt mit der Bestimmung, du bringst jetzt Äpfel. Und wenn du Tannenzapfen bringst, dann bist du kein Apfelbaum. Damit der Vater euch gibt, drittens, was auch immer ihr ihn bitten werdet in meinem Namen. Also da ist einmal, dass ich euch erwählt habe, dann ist es, dass ich euch dazu gesetzt bzw. bestimmt habe. Und dann ist es noch, dass ihr den Vater in meinem Namen alles bitten könnt und dann kriegt ihr das auch. Also er hat uns alles Material zur Verfügung gestellt. Könnt ihr jetzt sagen, wollt ihr jetzt noch behaupten, dass etwas unmöglich ist, wenn ich es von euch verlange? Und ich sage euch nun auch, was ich von euch verlange und wofür ihr bitten könnt, um es zu tun, das gebiete ich euch, dass ihr einander liebt. Dieses Gebet habt ihr am allernötigsten. Dazu habe ich euch bestimmt, dass ihr Frucht bringt und den Vater dürft ihr darum bitten. Tut es, tut es. Hört nicht auf. Und wenn es dann immer noch nicht so geht und die menschlichen Gefühle darüber stehen, tut es. Es geht ja nicht um eine seelische Liebe, dass man eine seelische Liebe vielleicht wiedergewinnt. Es geht um diese geistliche Basis der Vergebung, des Tragens, der Gesinnung Jesu. Also hier wird mit diesem Satz, das gebiete ich euch, dass ihr einander liebt, damit wird unser ganzer Wille herausgefordert, unser ganzer Wille wird radikal herausgefordert. Das gebiete ich euch, dass ihr einander liebt. Tu lieben. Ich sage es extra so, ja? Wie in der Schule, die Erstklässler. Tu lieben. Ich will das, dass du das tust. Dass du das willst, will ich. Dass ihr einander liebt. Er möchte, er will, er befiehlt, dass wir diesen Willen aufbringen und dass wir das in die Tat umsetzen. In die Tat umsetzen, das ist jetzt der Punkt. In die Tat umsetzen. Theoretisch wissen wir ja alles so viel. Wir wissen ja eigentlich, wie es geht. Aber wenn dann die Situation ist, ich möchte Ihnen vielleicht ein Beispiel geben, ein ganz einfaches Beispiel, ein Rechenbeispiel, ja? Tat umsetzen. Rechenbeispiel, ich denke, das kann jeder von euch beantworten. 5 Tauben sitzen auf einem Giebel. Eine von ihnen entscheidet sich wegzufliegen. Wie viele Tauben sitzen noch da? Immer noch 5. Nicht 4. Immer noch 5. Verstanden? 5 Tauben sitzen auf dem Giebel. Eine entscheidet sich wegzufliegen. Wie viele sitzen noch da? Immer noch 5, weil die Taube ist noch nicht weggeflogen. Sie hat sich entschieden wegzufliegen, aber sie ist noch nicht geflogen. Also sitzen immer noch alle 5 da. Erst wenn sie die Entscheidung in die Tat umsetzt, dann ist sie weggeflogen. Dann sitzen da noch tatsächlich nur noch 4. Ja, gut, jetzt habe ich mir hier so ein bisschen so eine Reihenfolge auch aufgelistet, weil, ich sag mal so, was man verkündigt, das hat man ja meistens auch selber schon irgendwo mal durchlebt. Ich habe ja pünktlich sein wollen. Ich habe ja mehr lieben wollen. Ich habe mich entschieden, ich will jetzt mehr Liebe üben. Ich habe dir ja gratulieren wollen. Ich wollte dir ja was mitbringen. Aufrichtig, wirklich. Ich wollte dir helfen, ich wollte die Arbeit ja fertig machen, ich wollte ja das Zimmer aufräumen. Ich wollte dich ja einladen, ich wollte dich ja besuchen. Ich wollte ja einkaufen, ich wollte ja beten, ich wollte ja in der Bibel lesen, ich wollte ja für die Mission geben. Ich wollte ja. Und plötzlich kommt ein Punkt, da sagen wir uns, hätte ich doch mehr geliebt. Wäre ich doch mehr zur Hand gegangen, hätte ich doch mehr gebetet oder hätte ich doch mehr in der Bibel studiert oder hätte ich doch diesen und jenen besucht. Das geht einem manchmal nach, ist mir auch schon so gegangen, da will man jeden beim Besuchen, man weiß es, schiebt das immer wieder raus, da sind ja so viele andere Dinge, ja, ich muss mir einen Scherz, muss ich das machen und dann plötzlich heißt, du weißt, was gehört, ist gestorben. Hätte ich doch. Ja, gut, ich denke, wir schließen hier ab. Das sind eben jetzt zum Beispiel auch Hindernisse zum Gebet. Also Vergebungsbereitschaft sollte da sein und Liebe. Das gehört ja auch zusammen, ist klar, wo man liebt, da vergibt man sich auch. Und möge der Herr das durch seinen Geist auch in uns lebendig machen, dass es nicht nur bei der Entscheidung bleibt. Zuerst kommt ja die Überlegung und dann kommt der Sinn, ja, das stimmt eigentlich. Und dann kommt vielleicht die Entscheidung, ja, das mache ich jetzt. Und dann sollte man es auch tun. Und der Herr gibt zum Wollen dann auch das Vollbringen. Amen.
1: 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Auf Wiederhören.

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0: Das erste Buch Mose, Genesis, Kapitel 14. Und es geschah zur Zeit Amraphels des Königs von Sinear, Ariochs des Königs von Elasar, Kedorlaomers des Königs von Elam und Tideals des Königs der Goyim, dass sie Krieg führten mit Bera, dem König von Sodom, und mit Birsa, dem König von Gomorra, und mit Sinab, dem König von Adama, und mit Semeber, dem König von Zeboim, und mit dem König von Bela, das ist Zoar. Diese verbündeten sich im Tal Siddim, wo jetzt das Salzmeer ist. Sie waren 12 Jahre lang Kedorlaomer untertan gewesen, aber im 13. Jahr fielen sie von ihm ab. Darum kamen Kedorlaomer und die Könige, die es mit ihm hielten, im 14. Jahr und schlugen die Rephaiter in Astaroth-Karnaim und die Susiter in Hamm und die Emiter in der Ebene Kirjataim, auch die Horiter auf ihrem Bergland Seir bis nach El-Paran, das an der Wüste liegt. Danach kehrten sie um und kamen nach En-Mishpat, das ist Kadesh, und schlugen das ganze Gebiet der Amalekiter, dazu die Amoriter, die in Hatzezon Tamar wohnten. Da zogen der König von Sodom, der König von Gomorra, der König von Adama, der König von Zeboim und der König von Bela, das Zoar ist, zum Kampf aus, und sie stellten sich gegen sie zur Schlacht auf im Tal Siddim, gegen Kedorlaomer, den König von Elam, und Tideal, den König von Goyim, und Amraphel, den König von Sinear, und Arioch, den König von Elasar, 4 Könige gegen 5. Das Tal Siddim hatte aber viele Asphaltgruben, und die Könige von Sodom und Gomorra wurden in die Flucht geschlagen und fielen dort. Und wer übrig blieb, floh ins Bergland. Und jene nahmen alle Habe von Sodom und Gomorra und alle ihre Nahrung und zogen davon. Sie nahmen auch Lot mit sich, den Sohn von Abrahams Bruder, und seine Habe, denn er wohnte in Sodom, und zogen davon. Es kam aber ein Entflohener und sagte es Abram, dem Hebräer, der bei den Terebinden Mamres wohnte, des Amoriters, der ein Bruder von Eschkol und Aner war. Diese waren Abrams Bundesgenossen. Als nun Abram hörte, dass sein Bruder gefangen sei, bewaffnete er seine 318 erprobten Knechte, die in seinem Haus geboren waren, und jagte jenen nach bis Dan. Und er teilte seine Schar nachts auf und überfiel sie mit seinen Knechten und schlug sie und verfolgte sie bis nach Hoba, das zur Linken von Damaskus liegt. Und er brachte alle Habe wieder, auch Lot seinen Bruder und dessen Habe, die Frauen und das Volk brachte er wieder. Als aber Abram von der Schlacht gegen Kedorlaomer und die Könige, die mit ihm waren, zurückkehrte, ging ihm der König von Sodom entgegen in das Tal Schawe, das ist das Königstal. Aber Melchisedek, der König von Salem, brachte Brot und Wein herbei, und er war ein Priester Gottes des Allerhöchsten. Und er segnete ihn und sprach: Gesegnet sei Abram von Gott dem Allerhöchsten, dem Besitzer des Himmels und der Erde. Und gelobt sei Gott der Allerhöchste, der deine Feinde in deine Hand gegeben hat. Und Abram gab ihm den Zehnten von allem. Und der König von Sodom sprach zu Abram: Gib mir die Seelen und die Habe behalte für dich. Abram aber sprach zu dem König von Sodom: Ich hebe meine Hand auf zu dem Herrn, zu Gott dem Allerhöchsten, dem Besitzer des Himmels und der Erde, dass ich von allem, was dir gehört, nicht einen Faden noch Schuhriemen nehmen will, damit du nicht sagen kannst, ich habe Abram reich gemacht. Nichts für mich, nur was die Knechte gegessen haben und den Teil der Männer Aner, Eschkol und Mamre, die mit mir gezogen sind, sie sollen ihren Anteil nehmen. Kapitel 15. Nach diesen Begebenheiten erging das Wort des Herrn an Abram in einer Offenbarung: Fürchte dich nicht, Abram, ich bin dein Schild und dein sehr großer Lohn. Abram aber sprach: O Herr, Herr, was willst du mir geben, da ich doch kinderlos dahingehe, und Erbe meines Hauses ist Eliezer von Damaskus? Und Abram sprach weiter: Siehe, du hast mir keinen Samen gegeben, und siehe, ein Knecht, der in meinem Haus geboren ist, soll mein Erbe sein. Aber das Wort des Herrn erging an ihn: Dieser soll nicht dein Erbe sein, sondern der aus deinem Leib hervorgehen wird, der soll dein Erbe sein. Und er führte ihn hinaus und sprach: Sieh doch zum Himmel und zähle die Sterne, wenn du sie zählen kannst. Und er sprach zu ihm: So soll dein Same sein. Und Abraham glaubte dem Herrn, und das rechnete er ihm als Gerechtigkeit an. Und er sprach zu ihm: Ich bin der Herr, der dich von Ur in Chaldäa herausgeführt hat, um dir dieses Land zum Erbbesitz zu geben. Abraham aber sprach: Herr, Herr, woran soll ich erkennen, dass ich es als Erbe besitzen werde? Und er sprach zu ihm: Bringe mir eine dreijährige Kuh und eine dreijährige Ziege und einen dreijährigen Widder und eine Turteltaube und eine junge Taube. Und er brachte das alles und zerteilte es mittendurch und legte jedes Teil dem anderen gegenüber, aber die Vögel zerteilte er nicht. Da stießen die Raubvögel auf die toten Tiere herab, aber Abraham verscheuchte sie. Und es geschah, als die Sonne anfing, sich zu neigen, da fiel ein tiefer Schlaf auf Abraham, und siehe, Schrecken und große Finsternis überfielen ihn. Da sprach er zu Abraham: Du sollst mit Gewissheit wissen, dass dein Same ein Fremdling sein wird in einem Land, das ihm nicht gehört, und man wird sie dort zu Knechten machen und demütigen 400 Jahre lang. Aber auch das Volk, dem sie dienen müssen, will ich richten, und danach sollen sie mit großer Habe ausziehen. Und du sollst in Frieden zu deinen Vätern eingehen und in gutem Alter begraben werden. Sie aber sollen in der vierten Generation wieder hierher kommen, denn das Maß der Sünden der Amoriter ist noch nicht voll. Und es geschah, als die Sonne untergegangen und es finster geworden war, siehe, da war ein rauchender Glutofen und eine Feuerfackel, die zwischen den Stücken hindurchfuhr. An jenem Tag machte der Herr einen Bund mit Abraham und sprach: Deinem Samen habe ich dieses Land gegeben, vom Strom Ägyptens bis an den großen Strom, den Euphrat. Die Keniter, die Kenisiter, die Kadmoniter, die Hethiter, die Pheresiter, die Rephaiter, die Amoriter, die Kanaaniter, die Girgasiter und die Jebusiter. Kapitel 16. Und Sarai, Abrams Frau, gebar ihm keine Kinder, aber sie hatte eine ägyptische Magd, die hieß Hagar. Und Sarai sprach zu Abram: Sieh doch, der Herr hat mich verschlossen, dass ich keine Kinder gebären kann. Geh doch ein zu meiner Magd, vielleicht werde ich durch sie Nachkommen empfangen. Und Abraham hörte auf die Stimme Sarais. Da nahm Sarai, Abrams Frau, ihre ägyptische Magd Hagar, nachdem Abraham 10 Jahre lang im Land Kanaan gewohnt hatte, und gab sie Abraham, ihrem Mann, zur Frau. Und er ging ein zu Hagar, und sie wurde schwanger. Als sie nun sah, dass sie schwanger war, wurde ihre Herrin verächtlich in ihren Augen. Da sprach Sarai zu Abraham: Das Unrecht, das mir zugefügt wird, treffe dich. Ich habe dir meine Magd in den Schoß gegeben. Da sie nun aber sieht, dass sie schwanger ist, bin ich verächtlich in ihren Augen. Der Herr sei Richter zwischen mir und dir. Abraham aber sprach zu Sarai: Siehe, deine Magd ist in deiner Hand. Tue mit ihr, was gut ist in deinen Augen. Da nun Sarai sie demütigte, floh sie von ihr. Aber der Engel des Herrn fand sie bei einem Wasserbrunnen in der Wüste, beim Brunnen auf dem Weg nach Schur. Er sprach zu ihr: Hagar, du Magd der Sarai, wo kommst du her und wo willst du hin? Sie sprach: Ich bin von meiner Herrin Sarai geflohen. Und der Engel des Herrn sprach zu ihr: Kehre wieder zurück zu deiner Herrin und demütige dich unter ihre Hand. Und der Engel des Herrn sprach zu ihr: Siehe, ich will deinen Samen so mehren, dass er vor großer Menge unzählbar sein soll. Weiter sprach der Engel des Herrn zu ihr: Siehe, du bist schwanger und wirst einen Sohn gebären, dem sollst du den Namen Ismael geben, weil der Herr dein Jammern erhört hat. Er wird ein wilder Mensch sein, seine Hand gegen jedermann und jedermanns Hand gegen ihn, und er wird allen seinen Brüdern trotzig gegenüberstehen. Und sie nannte den Namen des Herrn, der mit ihr redete, »Du bist der Gott, der mich sieht«, indem sie sprach, »Habe ich hier nicht dem nachgesehen, der mich sieht?« Darum nannte sie den Brunnen einen »Brunnen des Lebendigen, der mich sieht«. Siehe, er ist zwischen Kadesh und Bared. Und Hagar gebar Abram einen Sohn. Und Abram gab seinem Sohn, den ihm Hagar geboren hatte, den Namen Ismael. Und Abram war 86 Jahre alt, als Hagar ihm den Ismael gebar. Kapitel 17. Als nun Abram 99 Jahre alt war, erschien ihm der Herr und sprach zu ihm, »Ich bin Gott der Allmächtige, wandle vor mir und sei untadelig. Und ich will meinen Bund schließen zwischen mir und dir und will dich über alle Maßen mehren.« Da fiel Abram auf sein Angesicht, und Gott redete weiter mit ihm und sprach, »Siehe, ich bin der, welcher im Bund mit dir steht, und du sollst ein Vater vieler Völker werden. Darum sollst du nicht mehr Abram heißen, sondern Abraham soll dein Name sein, denn ich habe dich zum Vater vieler Völker gemacht. Und ich will dich sehr, sehr fruchtbar machen und will dich zu Völkern machen. Auch Könige sollen von dir herkommen. Und ich will meinen Bund aufrichten zwischen mir und dir und deinem Samen nach dir von Geschlecht zu Geschlecht, als einen ewigen Bund, dein Gott zu sein und der deines Samens nach dir. Und ich will dir und deinem Samen nach dir das Land zum ewigen Besitz geben, in dem du ein Fremdling bist, nämlich das ganze Land Kanaan, und ich will ihr Gott sein.« Und Gott sprach weiter zu Abraham, »So bewahre du nun meinen Bund, du und dein Same nach dir, von Geschlecht zu Geschlecht. Das ist aber mein Bund, den ihr bewahren sollt, zwischen mir und euch und deinem Samen nach dir. Alles, was männlich ist unter euch, soll beschnitten werden. Und ihr sollt am Fleisch eurer Vorhaut beschnitten werden. Das soll ein Zeichen des Bundes sein zwischen mir und euch. Jedes Männliche von euren Nachkommen soll bei euch beschnitten werden, wenn es 8 Tage alt ist, sei es im Haus geboren oder um Geld erkauft von irgendwelchen Fremden, die nicht von deinem Samen sind. Was in deinem Haus geboren oder um Geld erkauft wird, soll unbedingt beschnitten werden. So soll mein Bund an eurem Fleisch sein, ein ewiger Bund. Und ein unbeschnittener Mann, einer, der sich nicht beschneiden lässt am Fleisch seiner Vorhaut, dessen Seele soll ausgerottet werden aus seinem Volk, weil er meinen Bund gebrochen hat. Und Gott sprach weiter zu Abraham, »Du sollst deine Frau Sarai nicht mehr Sarai nennen, sondern Sarah soll ihr Name sein, denn ich will sie segnen und will dir auch von ihr einen Sohn geben. Ich will sie segnen, und sie soll zu Nationen werden, und Könige von Völkern sollen von ihr kommen.« Da fiel Abraham auf sein Angesicht und lachte und sprach in seinem Herzen, »Sollte einem 100-Jährigen ein Kind geboren werden, und Sarah, die 90-Jährige, sollte gebären?« Und Abraham sprach zu Gott, »Ach, dass Ismael vor dir leben möchte!« Da sprach Gott, »Nein, sondern Sarah, deine Frau, soll dir einen Sohn gebären, den sollst du Isaak nennen, denn ich will mit ihm einen Bund aufrichten als einen ewigen Bund für seinen Samen nach ihm. Wegen Ismael aber habe ich dich auch erhört. Siehe, ich habe ihn reichlich gesegnet und will ihn fruchtbar machen und sehr mehren. Er wird 12 Fürsten zeugen, und ich will ihn zu einem großen Volk machen. Meinen Bund aber will ich mit Isaak aufrichten, den dir Sarah um diese bestimmte Zeit im nächsten Jahr gebären soll.« Und als er mit ihm ausgeredet hatte, erhob sich Gott hinweg von Abraham. Da nahm Abraham seinen Sohn Ismael und alle in seinem Haus geborenen Knechte und alle, die um sein Geld erkauft waren, alles, was männlich war unter seinen Hausgenossen, und er beschnitt das Fleisch ihrer Vorhaut am selben Tag, wie Gott es ihm gesagt hatte. Und Abraham war 99 Jahre alt, als das Fleisch seiner Vorhaut beschnitten wurde. Ismael aber, sein Sohn, war 13 Jahre alt, als das Fleisch seiner Vorhaut beschnitten wurde. Am selben Tag ließen sich Abraham und sein Sohn Ismael beschneiden, und alles, was männlich war in seinem Haus, daheim geboren und von Fremdlingen um Geld erkauft, wurde mit ihm beschnitten. Kapitel 18. Und der Herr erschien ihm bei den Terebinten Mamres, während er am Eingang seines Zeltes saß, als der Tag am heißesten war. Und er erhob seine Augen und schaute, siehe, da standen drei Männer ihm gegenüber. Und als er sie sah, eilte er ihnen entgegen vom Eingang seines Zeltes, beugte sich zur Erde nieder und sprach, »Mein Herr, habe ich Gnade vor deinen Augen gefunden, so geh doch nicht vorüber an deinem Knecht. Man soll ein wenig Wasser bringen und wascht eure Füße und lasst euch nieder unter dem Baum, so will ich einen Bissen Brot bringen, dass ihr euer Herz stärkt. Danach mögt ihr weiterziehen, denn darum seid ihr bei eurem Knecht vorbeigekommen.« Sie sprachen, »Tue, wie du gesagt hast.« Und Abraham eilte in die Hütte zu Sarah und sprach, »Nimm rasch drei Maß Feinmehl, knete sie und backe Brotfladen.« Abraham aber lief zu den Rindern und holte ein zartes und gutes Kalb und gab es dem Knecht, der eilte und bereitete es zu. Und er trug Butter und Milch auf und von dem Kalb, das er zubereitet hatte, und setzte es ihnen vor. Und er stand bei ihnen unter dem Baum, und sie aßen. Da sprachen sie zu ihm, »Wo ist deine Frau Sarah?« Er antwortete, »Drinnen im Zelt.« Da sprach er, »Gewiss will ich um diese Zeit im künftigen Jahr wieder zu dir kommen, und siehe, deine Frau Sarah soll einen Sohn haben.« Sarah aber horchte am Eingang des Zeltes, der hinter ihm war. Und Abraham und Sarah waren alt und recht betagt, so dass es Sarah nicht mehr nach der Weise der Frauen ging. Darum lachte sie in ihrem Herzen und sprach, »Nachdem ich verblüht bin, soll mir noch Wonne zuteil werden? Dazu ist mein Herr ein alter Mann.« Da sprach der Herr zu Abraham, »Warum lacht Sarah und spricht, sollte ich wirklich noch gebären, so alt ich bin? Sollte denn dem Herrn etwas zu wunderbar sein? Zur bestimmten Zeit will ich wieder zu dir kommen im nächsten Jahr, und Sarah wird einen Sohn haben.« Da leugnete Sarah und sprach, »Ich habe nicht gelacht«, denn sie fürchtete sich. Er aber sprach, »Doch, du hast gelacht.« Da brachen die Männer auf und wandten sich nach Sodom, und Abraham ging mit ihnen, um sie zu begleiten. Da sprach der Herr, »Sollte ich Abraham verbergen, was ich tun will? Abraham soll doch gewiss zu einem großen und starken Volk werden, und alle Völker der Erde sollen in ihm gesegnet werden. Denn ich habe ihn ersehen, dass er seinen Kindern und seinem Haus nach ihm gebiete, den Weg des Herrn zu bewahren, indem sie Gerechtigkeit und Recht üben, damit der Herr auf Abraham kommen lasse, was er ihm verheißen hat.« Und der Herr sprach, »Das Geschrei über Sodom und Gomorra ist groß, und ihre Sünde ist sehr schwer. Darum will ich hinabsteigen und sehen, ob sie es wirklich ganz nach dem Geschrei über sie getrieben haben, das vor mich gekommen ist, oder ob nicht. Ich will es wissen.« Und die Männer wandten ihr Angesicht von dort und gingen nach Sodom. Aber Abraham blieb noch stehen vor dem Herrn. Und Abraham trat näher und sprach, »Willst du auch den Gerechten mit dem Gottlosen wegraffen? Vielleicht gibt es 50 Gerechte in der Stadt. Willst du die wegraffen und den Ort nicht verschonen um der 50 Gerechten willen, die darin sind? Das sei ferne von dir, dass du eine solche Sache tust und den Gerechten tötest mit dem Gottlosen, dass der Gerechte sei wie der Gottlose. Das sei ferne von dir. Sollte der Richter der ganzen Erde nicht gerecht richten?« Der Herr sprach, »Wenn ich 50 Gerechte in Sodom finde, in der Stadt, so will ich um ihretwillen den ganzen Ort verschonen.« Und Abraham antwortete und sprach,
1: Ach siehe, ich habe es gewagt, mit dem Herrn zu reden, obwohl ich nur Staub und Asche bin. Vielleicht gibt es 5 weniger als 50 Gerechte darin. Willst du denn die ganze Stadt verderben um der 5 willen? Er sprach, wenn ich darin 45 finde, so will ich sie nicht verderben. Und er fuhr weiter fort, mit ihm zu reden, und sprach, vielleicht finden sich 40 darin. Er aber sprach, ich will ihnen nichts tun um der 40 willen. Und Abraham sprach, möge es meinen Herrn nicht erzürnen, wenn ich noch weiter rede, vielleicht finden sich 30 darin. Er aber sprach, wenn ich 30 darin finde, so will ich ihnen nichts tun. Und er sprach, ach siehe, ich habe es gewagt, mit meinem Herrn zu reden, vielleicht finden sich 20 darin. Er antwortete, ich will sie nicht verderben, um der 20 willen. Und er sprach, ach zürne nicht, mein Herr, dass ich nur noch diesmal rede, vielleicht finden sich 10 darin. Er aber sprach, ich will sie nicht verderben, um der 10 willen. Und der Herr ging hinweg, als er mit Abraham ausgeredet hatte, Abraham aber kehrte wieder an seinen Ort zurück. Kapitel 19. Und die zwei Engel kamen am Abend nach Sodom. Lot aber saß in Sodom unter dem Tor, und als er sie sah, stand er auf, ging ihnen entgegen und verneigte sich, das Angesicht zur Erde gewandt, und sprach, siehe, meine Herren, kehrt ein in das Haus eures Knechtes und bleibt über Nacht und wascht eure Füße, so mögt ihr am Morgen früh aufstehen und euren Weg ziehen. Sie aber sprachen, nein, sondern wir wollen im Freien übernachten. Er aber drang sehr in sie, da kehrten sie bei ihm ein und kamen in sein Haus. Und er bereitete ihnen ein Mahl und machte ungesäuerte Brotfladen, und sie aßen. Aber ehe sie sich hinlegten, umringten die Männer der Stadt das Haus, die Männer von Sodom, jung und alt, das ganze Volk aus allen Enden, und riefen Lot und sprachen zu ihm, »Wo sind die Männer, die diese Nacht zu dir gekommen sind? Bring sie heraus zu uns, damit wir uns über sie hermachen.« Da ging Lot zu ihnen hinaus an den Eingang und schloss die Tür hinter sich zu und sprach, »Ach, meine Brüder, versündigt euch doch nicht. Siehe, ich habe 2 Töchter, die haben noch keinen Mann erkannt. Die will ich zu euch hinausführen, damit ihr mit ihnen tut, wie es gut ist in euren Augen. Nur diesen Männern tut nichts, denn sie sind doch unter den Schatten meines Daches gekommen.« Sie aber sprachen, »Mach, dass du fortkommst.« Und sie sagten, »Der ist der einzige Fremdling hier und will den Richter spielen. Nun wollen wir es mit dir noch schlimmer treiben als mit ihnen.« Und sie drangen heftig auf den Mann Lot ein und machten sich daran, die Tür aufzubrechen. Da streckten die Männer ihre Hände hinaus und zogen Lot zu sich hinein und schlossen die Tür zu. Und sie schlugen die Männer vor der Haustür mit Blindheit, klein und groß, so dass sie müde wurden, die Tür zu suchen. Und die Männer sprachen zu Lot, »Hast du noch jemand hier, einen Schwiegersohn oder Söhne oder Töchter? Wer in der Stadt zu dir gehört, den führe hinaus aus diesem Ort. Denn wir werden diesen Ort verderben, weil das Geschrei über sie groß ist vor dem Herrn, und der Herr hat uns gesandt, den Ort zu verderben.« Da ging Lot hinaus und redete mit seinen Schwiegersöhnen, die seine Töchter nehmen sollten, und sprach, »Macht euch auf, geht hinaus aus diesem Ort, denn der Herr wird diese Stadt verderben.« Aber er war in den Augen seiner Schwiegersöhne wie einer, der scherzt. Als nun die Morgenröte aufging, drängten die Engel Lot und sprachen, »Mach dich auf, nimm deine Frau und deine beiden Töchter, die hier sind, damit du nicht umkommst in der Bestrafung dieser Stadt.« Als er aber noch zögerte, ergriffen die Männer ihn und seine Frau und seine beiden Töchter bei der Hand, weil der Herr ihn verschonen wollte, und sie führten ihn hinaus und ließen ihn draußen vor der Stadt. Und es geschah, als sie sie hinausgeführt hatten, da sprach einer, »Rette deine Seele und schaue nicht zurück, steh auch nicht still in dieser ganzen Umgegend, rette dich ins Bergland, damit du nicht weggerafft wirst.« Aber Lot sprach zu ihnen, »Ach nein, mein Herr, Siehe doch, dein Knecht hat vor deinen Augen Gnade gefunden, und du hast mir große Barmherzigkeit erwiesen, dass du meine Seele am Leben erhalten hast. Aber auf das Bergland kann ich mich nicht retten, das Unglück könnte mich ereilen, so dass ich sterben müsste. Siehe, jene Stadt dort ist so nahe, dass ich dahin fliehen könnte, und sie ist klein. Ach, lass mich dahin fliehen. Ist sie nicht klein? Nur, dass meine Seele am Leben bleibt. Da sprach er zu ihm: Siehe, ich habe dich auch in dieser Sache erhört, dass ich die Stadt nicht zerstöre, von der du geredet hast. Eile, rette dich dorthin, denn ich kann nichts tun, bis du hineingekommen bist. Daher wird die Stadt Zoar genannt. Und die Sonne ging auf über der Erde, als Lot nach Zoar kam. Da ließ der Herr Schwefel und Feuer regnen auf Sodom und Gomorra vom Herrn vom Himmel herab, und er zerstörte die Städte und die ganze Umgebung und alle Einwohner der Städte und was auf dem Erdboden gewachsen war. Und Lots Frau schaute zurück hinter seinem Rücken. Da wurde sie zu einer Salzsäule. Abraham aber begab sich früh am Morgen zu dem Ort, wo er vor dem Herrn gestanden hatte. Und er blickte hinab auf Sodom und Gomorra und auf das ganze Land jener Gegend und sah sich um. Und siehe, ein Rauch ging auf von dem Land, wie der Rauch eines Schmelzofens. Und es geschah, als Gott die Städte in jener Ebene verderbte, da gedachte Gott an Abraham, und er führte Lot mitten aus dem Verderben, als er die Städte verderbte, in denen Lot gewohnt hatte. Und Lot ging von Zoar hinauf und blieb mit seinen beiden Töchtern auf dem Bergland, denn er fürchtete sich, in Zoar zu bleiben, und er wohnte mit seinen Töchtern in einer Höhle. Da sprach die Ältere zu der Jüngeren: Unser Vater ist alt, und es ist kein Mann mehr auf der Erde, der zu uns kommen könnte nach der Weise aller Welt. So komm, wir wollen unserem Vater Wein zu trinken geben und bei ihm liegen, damit wir von unserem Vater Nachkommenschaft erhalten. So gaben sie ihrem Vater Wein zu trinken in derselben Nacht. Und die Ältere ging und legte sich zu ihrem Vater, und er erkannte es nicht, weder als sie sich legte, noch als sie aufstand. Und es geschah am Morgen, da sprach die Ältere zu der Jüngeren: Siehe, ich bin gestern bei meinem Vater gelegen, wir wollen ihm auch diese Nacht Wein zu trinken geben, dass du hingehst und dich zu ihm legst, damit wir von unserem Vater Nachkommenschaft erhalten. So gaben sie ihrem Vater auch in jener Nacht Wein zu trinken, und die Jüngere machte sich auf und legte sich zu ihm, und er merkte es nicht, weder als sie sich legte, noch als sie aufstand. So wurden die beiden Töchter Lots schwanger von ihrem Vater. Und die Ältere gebar einen Sohn, den nannte sie Moab. Der wurde der Vater der heutigen Moabiter. Und die Jüngere gebar auch einen Sohn, den nannte sie Ben-Ami. Der wurde der Vater der heutigen Ammoniter.

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1: Römer Kapitel 8, die Verse 18 und 28. Denn ich denke, dass die Leiden der jetzigen Zeit nicht ins Gewicht fallen gegenüber der zukünftigen Herrlichkeit, die an uns offenbar werden soll. Denn das sehnsüchtige Harren der Schöpfung wartet auf die Offenbarung der Söhne Gottes. Und 28, wir wissen aber, dass denen, die Gott lieben, alle Dinge zum Guten mitwirken, denen, die nach seinem Vorsatz berufen sind.

0: Ja, ich grüße euch alle herzlich an diesem wunderschönen Sonntagmorgen und wünsche uns Gottes reichen Segen. Im Oktober 23 habe ich sie beerdigt, Katharina. Mit 15 verlor sie ihre Mutter, Hirnschlag. Danach versorgte sie ihren 5-jährigen Bruder, der 5 Jahre später durch einen tragischen Unfall ums Leben kam. Nach 13 Ehejahren erkrankte ihr Mann an Parkinson. 33 Jahre hat sie ihn aufopfernd gepflegt. Und als er dann 2001 heimgehen durfte, hat sie auf seine Anzeige geschrieben: "Dennoch bleibe ich stets bei dir, denn du hältst mich bei meiner festen Hand." Psalm 73. Was für ein Zeugnis einer Glaubensschwester, wenn Leid die Nachfolge erschwert. Und an dieser Stelle möchte ich auch einmal zum heutigen Muttertag, ich weiß nicht, ob ihr das wisst, es ist der 100. Muttertag, denn am 8. Mai 1914 hat der amerikanische Präsident Wilson diesen besonderen Tag zum Feiertag, zum Muttertag erklärt. Und ich danke einmal allen Müttern, die sich trotz Leid in der Nachfolge aufopfernd um ihre Kinder, um ihre Familie gekümmert haben. Denn Katharina hat 6 Kinder zur Ehre Gottes großgezogen. Da musste ich an eine Begebenheit denken, die ich vor Jahren las. Da sitzen gestandene Frauen, Unternehmerinnen zusammen, tauschen sich über ihre Lebensgeschichte aus, und eine Frau hat den ganzen Abend geschwiegen. Und sie wurde dann auch gefragt: "Was haben Sie denn so geleistet in Ihrem Leben?" Und dann sagte sie: "Ich habe 6 Söhne für Gott erzogen." Und wenn man sich die Biografie dieser Jungs anschaut, dann waren es alles erfolgreiche Männer. Und deshalb möchte ich auch einmal diesen Müttern oder den Müttern heute Morgen gratulieren, die ganz bewusst auf berufliche Karriere verzichten, um ganz für die Familie, für die Kinder da zu sein. Übrigens, das entspricht dem, was Paulus im Titusbrief schreibt, denn da schreibt er, dass die älteren Frauen der Gemeinde die Jüngeren daran erinnern sollen, ganz für ihre Kinder da zu sein, ihren Haushalt gut zu versorgen, ihre Kinder zu erziehen. Und ihr Lieben, darauf legt Gott bis heute einen besonderen Segen. Übrigens, der letzte große Mann der ehemaligen Sowjetunion, Michael Gorbatschow, schreibt in der Perestroika, in diesem Offenbarungseid, ich zitiere: "In unserer heroischen Geschichte haben wir es versäumt, den besonderen Rechten und Bedürfnissen der Frauen, die mit ihrer Rolle als Mutter und Hausfrau und ihrer unerlässlichen erzieherischen Funktion zusammenhängen, genügend Beachtung zu schenken. Heute engagieren sich die Frauen in der wissenschaftlichen Forschung, arbeiten auf Baustellen, in der Industrie und im Dienstleistungssektor und sind schöpferisch tätig und haben daher nicht mehr genügend Zeit, um ihren täglichen Pflichten zu Hause nachzukommen, dem Haushalt, der Erziehung der Kinder und der Schaffung einer familiären Atmosphäre. Wir haben erkannt", schreibt Gorbatschow, "dass viele unserer Probleme im Verhalten vieler Kinder und Jugendlicher zum Teil durch die Lockerung der familiären Bindungen und die Vernachlässigung der familiären Verantwortung verursacht werden." Zitat Ende. Ihr Lieben, lasst uns doch bitte aus der Geschichte lernen. Wer geschichtslos lebt, wird gesichtslos. Und deshalb danke ich allen Müttern, die sich aufopfern, wie Katharina, um ihre Familie kümmern. Denn wo Ehe und Familie zerstört werden, gibt es große Not und ganz viel Leid. Und deshalb können wir diese genialen Stiftungen unseres Gottes, Ehe und Familie, nicht hoch genug wertschätzen. Aber was tun angesichts des Leids? Und da denke ich vor allen Dingen auch an unverschuldetes Leid, an Katastrophen, wie wir es soeben aus Brasilien sahen. Ich denke an die Kriege im Gazastreifen, in der Ukraine und an vielen anderen Orten dieser Welt. Und zweifellos ist die Frage nach dem Leid, auch nach den persönlichen Leiterfahrungen, die jeder Einzelne von uns im Leben macht oder gemacht hat. Die Frage nach dem Leid ist für mich die rätselhafteste unseres Seins. Warum muss der Mensch leiden? Wie viel Leid hat Jesus Christus erlebt, als er 33 Jahre hier auf dieser Erde war? Und wie vielen Menschen hat er geholfen? Viel mehr Menschen, als wir es in der Bibel lesen, denn Johannes schreibt am Ende seines Evangeliums: "Wenn wir alles aufschreiben würden, was Jesus Gutes getan hat, würden die Bücher der Welt nicht ausreichen." Wie viel Leid hat Jesus erlebt? Ihr Lieben, als der Philosoph Robert Spähmann in einem Spiegel-Interview gefragt wurde, wo war Gott in Auschwitz, hat er mit 2 Worten geantwortet: am Kreuz. am Kreuz. Und deshalb sehen wir uns zunächst einmal das entscheidende Wort am Kreuz an, wenn es um die Frage nach dem Leid geht, bevor wir anhand einzelner Beispiele darüber nachdenken, wie gehen wir damit um, wenn Leid die Nachfolge erschwert. Dieses besondere Wort lesen wir in zwei Evangelien. Ich habe es aus Markus 15 einmal mitgebracht. In der sechsten Stunde, also um 12 Uhr mittags nach jüdischer Zeitrechnung, kam eine Finsternis über das ganze Land bis zur neunten Stunde. Und um 15 Uhr schrie Jesus mit lauter Stimme: mein Gott, warum hast du mich verlassen? Ihr Lieben, für mich ist dieses Wort das Wort mit den größten und tiefsten Geheimnissen der gesamten Weltgeschichte. Fangen wir mal mit den Äußerlichkeiten an. In dem Moment, wo die Sonne am höchsten stand, verfinstert sich das Universum. Leid hat immer zu tun mit Dunkelheit. Der Hinweis auf diese Dunkelheit ist ein Hinweis auf die unsichtbare Dunkelheit, in die unser Herr stellvertretend ging. Martin Luther schreibt an dieser Stelle: Die Natur hüllt die Leiden ihres Schöpfers in Finsternis. Finsternis, sehr oft in der Bibel ein Zeichen für Gericht über die Sünde. Damit sind wir natürlich bei der Frage, wieso gibt es überhaupt Leid? Solche Katastrophen wie in Brasilien oder persönliches Leid, unheilbare Krankheiten in der Schöpfung, von der Gott ja gesagt hat, es ist gut. Und als er den Menschen geschaffen hatte, es ist sehr gut. Nun, die Lawine des Leidens kam ins Rollen, als der Mensch so sein wollte wie Gott. Und weil der Mensch Gott verlassen hat, wird der Menschensohn hier von Gott verlassen. Immer dann, wenn der Mensch nicht begreift, dass er höchstens der Zweite im Universum ist, ist der Teufel los. Immer wenn sich Menschen zu Göttern erheben, ist der Teufel los. Weil hier leidet ja nicht irgendjemand. Hier leidet nicht nur der gute Mann aus Nazareth, der sogar am Kreuz noch das Zeugnis ausgestellt bekommt. Anderen hat er geholfen, jetzt helfe er sich selbst. Nein, hier hängt der Sohn Gottes. Hier hängt der, der von sich gesagt hat, ich und der Vater sind eins. Wer mich gesehen hat, hat den Vater gesehen. Und jetzt merken wir vielleicht, warum ich sagte, es ist das Wort mit den tiefsten Geheimnissen überhaupt. Ich zitiere nochmal Martin Luther. Gott verlässt Gott, kein Mensch kann das verstehen. Hier hängt Gott, der Sohn Gottes. Und ich denke, das ist wichtig zu betonen. Damals leugneten das die Gnostiker. Als ich den Koran gelesen habe, Gott soll einen Sohn haben, unglaublich, und dann noch am Kreuz sterben, das passt nicht in das Gottesbild der Religionen. Rudolf Steiner, vielleicht kann man sagen, einer der Väter der Anthroposophie, Stichwort Waldorfpädagogik, hat einmal gesagt oder geschrieben, bei der Taufe inkarnierte die Gottheit in den Menschen Jesus von Nazareth. Und an dieser Stelle, wo Jesus das ausrief, verließ die Gottheit den Menschen Jesus von Nazareth. Folglich starb nicht der Sohn Gottes, sondern eben der gute Mann aus Nazareth. Aber das widerspricht den Augenzeugen. Selbst der Centurio, der unter dem Kreuz stand, sagt anbetend, wahrhaftig, das war Gottes Sohn. Das widerspricht der gesamten Botschaft der Heiligen Schrift. Das widerspricht der gesamten Prophetie. Hier stirbt der Sohn Gottes. Hier stirbt der, der von sich gesagt hat, ich und der Vater sind eins. Und ihr Lieben, das hat natürlich eine tiefe seelsorgerliche Komponente. Dietrich Bonhoeffer schreibt zum Beispiel in einem Brief am 16. Juli 1944 aus dem Tegeler Gefängnis, nur der leidende Gott kann helfen. Nicht verzweifeln, wenn Leid die Nachfolge erschwert. Nur ein Gott, der leidet, kann den Ausweg aus dem Leid zeigen. Und nur ein Gott, der leidet, kann wirklich trösten. Wir haben heute schon den Vers gehört, ich will trösten, wie eine Mutter tröstet. Ihr Lieben, das ist unser Gott. Ein Gott der Witwen und Waisen, ein Gott, der tröstet, ein lebendiger Gott, der uns beiseite steht. Ihr Lieben, das, was hier geschah am Kreuz, war natürlich nichts Neues für einen Juden, der unterm Kreuz stand. Er kannte Psalm 22, wo wir diesen Ausspruch schon hören, mein Gott, warum hast du mich verlassen? Und hier lesen wir auch den Grund des Verlassenseins, du bist heilig. Als Jesus ausrief, warum, wurde er, wie es Paulus später einmal schreibt, zur Sünde gemacht. Und Gott in seiner Heiligkeit musste den, der zur Sünde gemacht wurde, verlassen. Aber in dem Moment, wo Jesus starb, zur Sünde gemacht wurde und für uns bezahlte, da löste er als der sogenannte zweite Adam, wie Paulus ihn nennt, das Problem der Sünde. Der erste Adam lebte in Sünde, der zweite Adam löste das Problem Und Jesus Christus hat uns das wiedergegeben, was wir durch den ersten Adam verloren haben, nämlich den Zugang zu Gott. Und was sagt er schon bevor er starb? Ich bin der Weg. Er sagt nicht, ich zeige euch einen neuen Zugang zu Gott, sondern ich bin der Weg in Person. Durch den ersten Adam haben wir die wahre Gotteserkenntnis verloren. Und er sagt, ich bin die Wahrheit in Person. Durch den ersten Adam haben wir das Leben verloren. Und Jesus sagt, ich bin das Leben in Person. Und genau das ist das Geheimnis hier am Kreuz. Das ist das, was er uns schenkt. Und ihr Lieben, das war eben Plan Gottes. Das war kein Zufall. Das war Plan Gottes. Und das beweist eben diese alttestamentliche Aussage, die sich schon auf dieses Ereignis bezieht. Komm nochmal zurück zu diesem geheimnisvollsten Wort und habe auf dieser Folie das Personalpronomen mein unterstrichen. Es fällt ja schon auf, wenn wir die Evangelien lesen, Jesus spricht etwa 170 Mal zum Vater. Vater, Vater, Vater. Immer sagt er Vater. Nur an dieser Stelle sagt er, mein Gott. Der Aufschrei des Leidens ist für mich eben auch ein Aufschrei der Hoffnung. Er spricht von mein Gott. Nun, wenn mich jemand verlässt, dem ich sehr nahe stehe, meine Frau, mein Mann, meine Kinder, meine Eltern, mindert das ja keineswegs das Leid, sondern vergrößert das ja noch. Aber ich möchte auf was anderes hinaus. Jesus wusste, dass das Verschwinden seiner Anwesenheit nicht das Schwinden seiner Liebe ist. Und ich weiß, dass ich mich jetzt theologisch auf ein etwas dünnes Eis bewege, aber ich persönlich bin davon überzeugt, der Vater im Himmel hat seinen Sohn nie verlassen. Aber Gott in seiner Heiligkeit musste den, der zur Sünde gemacht wurde, verlassen. Und jetzt merken wir vielleicht, warum das Wort mit den tiefsten Geheimnissen überhaupt ist. Wir dringen hier ein bisschen ein in das Geheimnis der Trinität, Vater, Sohn und Heiliger Geist. Also das Gehirn, das reicht nicht aus, um das zu verstehen, was hier geschah. Der Vater im Himmel, denn Jesus sagt, ich und der Vater sind eins. Aber Gott in seiner Heiligkeit musste den, der zur Sünde gemacht wurde, hier verlassen. Aber eins ist mir hierbei wichtig, ihr Lieben, heute wissen wir, und deshalb habe ich aus Römer 8 einiges lesen lassen, nie, nie, nie, nie mehr wird der Vater im Himmel eins seiner Kinder so verlassen, wie Jesus hier verlassen wurde. Römer 8 ist für mich das geheimnisvollste Kapitel zum Thema Leid. Und wenn ich als ehemaliger Lehrer hier stehe, dann gebe ich natürlich gerne Hausaufgaben auf. Bitte, Hausaufgaben haben wir nie aufgegeben als Lehrer, um die Schüler zu ärgern, sondern wir haben sie aufgegeben, um den Unterrichtsstoff zu vertiefen oder vorbereiten zu lassen. Bitte lies zu Hause einmal in Ruhe Römer 8. Und du wirst entdecken, bis Vers 17 geht es um den Glauben, dann ab Vers 18 geht es um die Hoffnung und ab Vers 31 geht es um die Liebe. Und dann zählt Paulus verschiedene Dinge auf, die uns möglicherweise trennen könnten von der Liebe. Natürliche Feinde, übernatürliche Mächte, Kräfte, alles Mögliche, auch solche Katastrophen, wie wir sie gerade gesehen haben. Angst, Verfolgung, Hungersnöte, Schwerter. Und dann sagt Paulus triumphierend, nichts, aber auch gar nichts wird uns scheiden von der Liebe Gottes, die in Christus Jesus ist. Er ist und bleibt mein Gott. Und ihr Lieben, das ist ein zweiter seelsorgerlicher Aspekt, den wir mit hineinnehmen dürfen in die Nachfolge. Mag es noch so dunkel werden in deinem Leben? Magst du vielleicht sagen, oh, warum muss das denn jetzt auch noch geschehen? Wann sehe ich endlich Licht am Ende des Tunnels? Denk daran, er ist und bleibt dein liebender Vater, dein Gott. Sofern du ein Kind Gottes durch den Glauben an den Herrn Jesus bist, bleibt er dein Gott. Vergiss das nie. Das Wort mit den tiefsten Geheimnissen überhaupt. Ich zitiere nochmal Luther. Er sagt, es gibt drei Wege, Gottes Wort zu verstehen. Beten, studieren. Und das dritte, was er hier nennt, hätten wir wahrscheinlich nicht genannt, wenn wir gefragt worden wären, was hilft dir, Gottes Wort zu verstehen? Luther sagt Leiden. Und dann schreibt er, das Leid ist besonders wertvoll. Es lehrt dich nicht nur zu kennen und zu verstehen, sondern auch zu erfahren, wie richtig, wie wahr, wie süß, wie lieblich, wie mächtig, wie tröstend Gottes Wort ist. Dies ist höchste Weisheit. Denn ich selber verdanke meinen Papstgetreuen viel für alle Schläge, Druck und Angst, sodass sie aus mir einen ziemlich guten Theologen gemacht haben und mich zu einem Ziel gedrängt haben, das ich sonst nie erreicht hätte. Hier sehen wir wieder mal, Theologie ist oft auch Biografie. Leid ist besonders wertvoll, sagt Martin Luther. Vielleicht geht es dir ähnlich wie uns. Wir möchten bestimmte Dinge nicht nochmal erleben. Ich möchte nicht nochmal mit ansehen, wie mein Schwager 70 Meter in die Tiefe stürzt am Nebelhorn. Ich war der einzige Augenzeuge. Leid in der Nachfolge. Das möchte ich nicht nochmal erleben, aber ich möchte es auch nicht missen, denn wir sind um Erfahrungen mit Gott reicher geworden. Und hier merken wir, dass das zutrifft, was der Prophet des Leidens einmal zitiert von einem israelitischen König, der in Jesaja 38 sagt: Siehe, zum Heil wurde mir bitteres Leid. Leid und Heil, das bringen wir nicht immer gleich zusammen. Aber Gottes Wege sind eben höher als unsere und Gottes Gedanken sind auch höher als unsere Gedanken. Und deshalb lasst uns versuchen, auch wenn es uns schwer fällt, in Schwierigkeiten auch neue Möglichkeiten zu sehen. In jeder Not liegt auch eine besondere Chance. Musste so daran denken, ich traf in den 90er Jahren, als ich mal in einer Aula im Siegerland über das Thema Leid sprach, wurde während des Vortrags, ich sehe das noch wie gestern, so links in der großen Tür, wie hier im Saal, wurde ein junger Mann im Rollstuhl reingefahren. Und es durchzuckte mich, durchfuhr mich irgendwie, ich sprach über Leiden, da wird ein junger Mann im Rollstuhl reingefahren. Dann bin ich anschließend zu ihm hingegangen und habe ihn gefragt, hat Ihnen das irgendwie geholfen, was ich sagen durfte? Und dann guckte er so hoch, ich sehe das noch wie heute, strahlte mich an und sagte, ich bin Christ. Und dann hat er seine Geschichte erzählt. Ich sagte, er war Anfang 20, da hatte er einen schweren Motorradunfall. Seitdem ist er querschnittsgelähmt. Und er sagte wörtlich, dieser tragische Unfall wurde mir zum Heil. Ich hätte nie über Gott nachgedacht, geschweige denn ihm vertraut und geglaubt. Aber seitdem bin ich ein Kind Gottes. Und dann zitierte er 1. Johannes 5. Wer den Sohn hat, hat das Leben. Wer den Sohn Gottes nicht hat, hat das Leben nicht. Und er sagte wörtlich, besser hier noch 50 Jahre im Rollstuhl sitzen und die Ewigkeit im Himmel, als hier gesund gelebt und die Ewigkeit getrennt von Gott. Zum Heil wurde mir bitteres Leid. Also Leid wird zum Heil. Dieser Tatsache nicht verzweifeln, wenn Leid die Nachfolge erschwert, weiter auf die Spur zu kommen, wollte ich uns gerne einige biblische Beispiele noch zeigen, um das Ganze praktisch zu vertiefen. Ich fange mal mit dem Mann an, dessen Leid bis heute sprichwörtlich ist. An wen denke ich? Genau, an Hiob. Wir sprechen heute noch, obwohl das die Geschichte, dieser Bericht ist über 4000 Jahre alt, wir sprechen heute noch von Hiobs Botschaften. Und wenn ich daran denke, der Mann hatte großen Reichtum, plötzlich alles weg. Dann hatte er 10 Kinder, 3 Töchter, 7 Söhne. Sie kommen bei einer Feier alle ums Leben, obwohl er immer für sie gebetet hat, wenn sie feierten. Dann sitzt er im Hof seines Gutes und kratzt sich mit Tonscherben die Geschwüre, weil es ihm so fürchterlich juckt. Also Hiob wird buchstäblich der Boden unter den Füßen entzogen. Und er merkt auf einmal, wie sein Leben eine ganz andere, unerwünschte, schreckliche Richtung bekommt. Und in dieser Hilflosigkeit reagiert der Mensch sehr unterschiedlich. Es gibt dabei immer 2 gegensätzliche Reaktionen. Seine Frau kommt in den Hof und sagt, fluche Gott und stirb. Was willst du mit so einem Gott? Und Hiob selbst, das Gute nehmen wir von Gott an. Da sollten wir das Böse, oder man kann dieses Wort Böse auch übersetzen, das Schlimme, nicht auch annehmen. Das sagt der leidende Hiob, nachdem er alles verloren hat. Und hier merken wir, wie unterschiedlich man reagieren kann, wenn man Leid in der Nachfolge erfährt. Der eine macht total zu, fängt an und hadert mit Gott. Und der andere sagt, ja, bisher ging es mir wirklich gut. Und das Gute habe ich auch angenommen. Dann soll ich das Schlimme nicht annehmen? Als ich über diesen Ausspruch Hiobs nachdachte, habe ich mir auch die Frage gestellt, und vielleicht müssen wir die auch neu stellen. Wie konnte Gott all das Gute bisher in meinem Leben zulassen? Wir gehören ja als deutsches und ich sage mal auch als Schweizer Volk ganz gewiss zu den 3% der Weltbevölkerung, der es so gut geht, wie es uns eben geht. Weit über 90% leben in viel schlechteren Umständen. Und womit haben wir das verdient? Verdient haben wir das gar nicht. Ich sage immer für unser deutsches Volk, vielleicht, also 3 Punkte nenne ich immer, wenn ich über diese Frage nachdenke, warum geht es uns so gut? Es ist in erster Linie nur Gnade Gottes. Das Zweite, was mir aufgefallen ist, wir haben ja nach den schrecklichen Zeit totalitärer Systeme, 49, wir feiern ja gerade 75 Jahre Grundgesetz, haben sich unsere Väter und Mütter wieder besonnen auf die Freiheit des Evangeliums. Bei uns in der Präambel steht ja immer noch, dass wir im Bewusstsein der Verantwortung vor Gott uns dieses Grundgesetz gegeben haben. Das ist natürlich ein besonderer Segen. Aber die Gottlosigkeit nimmt zu, sowohl hier als auch in Deutschland. Und das Dritte, was mir aufgefallen ist, wir haben natürlich nach dem Krieg unglaubliche Hilfeleistungen an Israel geleistet. Und wer Israel wohltut, den segnet Gott. Das ist so. Vielleicht sind das Gründe, warum geht es uns gut. Aber denken wir über unser persönliches Leben nach. Ich glaube, wir haben immer noch auch wenn du vielleicht schwer erkrankt bist, ganz viel Grund, Gott Danke zu sagen. Und vor allen Dingen denk immer daran, wir sind dem Himmel noch nie so nah wie jetzt. Und wir kommen ihm jetzt noch ein Stückchen näher. Auf uns Christen wartet die Herrlichkeit, die Ewigkeit bei unserem Heiland. Also Leid fordert heraus. Es geht immer um diese grundsätzliche Entscheidung. Ich kann Gott vertrauen. Und als ich über Hiobs Aussage nachdachte, dachte ich am Psalm 84, Vers 13. Glücklich ist der Mensch, der auf dich vertraut. Das ist wirklich ein tolles Vorbild. Und am Ende sagt Hiob, ja, ich habe erkannt, dass du alles vermagst und kein Plan für dich unausführbar ist. Und dann heißt es so schön, der Herr segnete das Ende Hiobs mehr als seinen Anfang. Hiob wächst in der Gotteserkenntnis und am Ende wird er der Gesegnete. Er bekommt sein Reichtum wieder, er bekommt seine 10 Kinder wieder. Und dann heißt es sogar, dass die Töchter Hiobs die schönsten im ganzen Lande waren. Ich weiß nicht, wie man das misst, aber auf jeden Fall wird es da erwähnt. Gott beschenkt ihn überaus reich. Nicht verzweifeln, wenn Leid die Nachfolge erschwert. Nun, wie ist das zu verstehen? Er segnete das Ende Hiobs mehr als seinen Anfang. Wie sollen wir das auf heute anwenden? Du sagst vielleicht, ich habe auch gebetet, ich glaube diesem lebendigen Gott, aber ich werde nicht gesund. Und ich bekomme meine Kinder oder meinen Ehemann nicht wieder oder meine Ehefrau. Wie soll ich das verstehen? Nun, wir müssen hier natürlich unterscheiden. Das irdische Volk Gottes wurde mit irdischen Segnungen gesegnet. Als ich das 5. Buch Mose las, wurde mir das mal so deutlich, dass es tatsächlich stimmt. Gott sagt, wenn ihr schön brav seid, mir folgt, meine Gebote haltet, wird es euch gut gehen im Land. Dann werden die Feinde euch in Ruhe lassen. Irdische Segnungen für das irdische Volk Gottes. Aber wir sind das himmlische Volk Gottes. Und uns ist das nicht verheißen. Aber wir dürfen das natürlich anwenden. Vor einiger Zeit hatte ich eine Beerdigung bei uns im Steinbach. Und dann sagte ich so, der Bernd ist jetzt im Himmel. Dem geht's viel besser. Keine Herzprobleme mehr. Keine Schmerzen mehr. Und anschließend sprach mich ein älterer Herr an aus unserem Ort, mit dem ich mich schon mal kiekste über den Glauben. Ich sag, wie konntest du das sagen, dass es dem Bernd besser geht? Woher weißt du das überhaupt? Oh, ich sag, hier in Steinbach ist es zwar wunderschön, das schönste Ort Deutschlands. Wir sind ein Sackdorf, wir haben nur 900 Einwohner. Eine wunderbare Ruhe im Dorf. Aber keinen nachbarschaftlichen Streit, keine Schmerzen, keine Tränen wird der Bernd mehr haben. Bernd ist am Ziel angekommen im Himmel und ihm geht's besser. Und in diesem Sinne verstehe ich das. Das Ende wird mehr gesegnet sein als der Anfang. Aber manchmal kann man das auch schon zu Lebzeiten erleben. Ich zitiere mal aus diesem Buch. Meine Seele hat Flügel. Irmgard Grunwald. Von 2001 bis 2018 hatte sie ALS. Eine schreckliche Nervenkrankheit. Sie starb mit 57 Jahren. Und ich habe sie damals beerdigt, weil sie eine unserer Autorinnen war. Und sie schreibt in diesem Buch, ich hänge wieder einmal in meinem Patientenlifter. Seit vielen Jahren gehört dies durchschnittlich 3 bis 4 Mal täglich zu meinem Leben. Jedes Mal, wenn ich vom Bett in den Rollstuhl, vom Rollstuhl zur Toilette umsteigen will, sorgt dieses Gerät dafür, dass die Prozedur schonend für mich und meine Pflegekräfte verläuft. Ich komme mir dabei vor, wie ein Kopf mit angehängtem Sandsack. Denn der Kopf, meine Gefühle, meine Gedanken und meine sehnsüchtigen Wünsche funktionieren nach wie vor ohne Einschränkung. Doch die Beine baumeln ohne Kontrolle, die Arme hängen einfach herunter. Mein Körper wird von einem sogenannten Umsetzgurt passiv gestürzt. Zu gern würde ich mein Leben wieder selbst in den Griff kriegen, nicht länger meinen Pflegekräften oder der Schwerkraft ausgeliefert sein. Das muss herrlich sein. Und dennoch, ich bin fest davon überzeugt, dass mein Herr und Gott keinen Fehler macht. Auch meine Krankheit hat einen Sinn. Gott führt mein Leben zu einem Ziel und darauf verlasse ich mich seit mehr als 25 Jahren. Er hat mir kein sorgenfreies Leben, keine heile Welt versprochen. Seit ich krank wurde, ist mir das ständig schmerzlich bewusst und trotzdem habe ich den Himmel auf Erden. Können Sie sich das vorstellen? Durch meine persönliche Beziehung zu Jesus weiß ich, körperliche Gesundheit ist längst nicht alles. Aus Gnade hat Gott mir das ewige Leben geschenkt. Zitat Ende. Ihr Lieben, in diesem Sinne segnet der Herr das Ende. Und das Geheimnis des Leidens ist, dass Gott alles zum Besten führt. Wir haben das soeben aus Römer 8, 28 gelesen. Deshalb noch einmal, wir wollen bestimmte notvolle Erfahrungen nicht nochmal durchleben, sie aber auch nicht missen. Es gehört eben zu einem besonderen Geheimnis. Und wie sagt Paulus das in Vers 18? Er baut ja im Bild gesprochen eine Balkenwaage auf. Er legt all das Leid der Welt, auch dein persönliches Leid, in die eine Waagschale. Und die wiegt schwer. Aber dann legt er die künftige Herrlichkeit in die andere Waagschale. Und die wiegt so schwer, dass man das gar nicht mehr vergleichen kann, sagt Paulus, was uns als Kinder Gottes im Himmel erwartet. Und darauf dürfen wir uns freuen. Und deshalb, der Herr segnet das Ende mehr als seinen Anfang. Ein zweites Beispiel. Der Mann hat ja unglaublich viel gelitten wegen des Evangeliums. Und er schreibt in seinem Testament, ich erdulde alles um der Auserwählten willen. Paulus wusste, mein Leid in der Nachfolge wird anderen zum Segen. Und wenn wir heute mal darüber nachdenken, vielleicht verstehen wir das noch besser als Timotheus damals. Wir profitieren bis heute von den Briefen des Paulus sehr viel, die im Gefängnis entstanden sind. Es sind oft die Briefe mit der tiefsten Gotteserkenntnis, Epheserbrief. Wir haben alles jetzt schon in Christus, die ganzen himmlischen Segnungen. Kolosserbrief, Christus in mir, die Hoffnung der Herrlichkeit. Philipperbrief, Christus meine Freude. Timotheusbrief, dieser wichtige Brief für die letzten Tage. Der Philemonbrief, dieses Kleinod der Seelsorge. Alles im Gefängnis entstanden. Und Paulus wusste, mein Leid wird Generationen um Generationen von Christen zum Segen werden. Und er schreibt ja Jahre vorher schon an die Philipper, dass seine Gefangenschaft die Verbreitung des Evangeliums fördert. Denn er stellt einmal selber fest, ich komme in gesellschaftliche Schichten, in die ich sonst nie gekommen wäre. Er ist im Haus des Kaisers, er erreicht die Oberschicht Roms. Vielleicht ist das eine Ursache dafür, dass später unter Konstantinopel das Christentum zur Staatsreligion wurde. Und außerdem stellt er fest, meine Gefangenschaft motiviert Christen in Rom auch auf die Straße zu gehen und das Evangelium zu verkündigen. Leid wird zum Heil, fördert die Verbreitung des Evangeliums. Ich denke, das Geheimnis des Leidens ist eben diese göttliche Perspektive, dass wir auch unser persönliches Leid vom Ziel her sehen. Und vielleicht durftest du das auch im Laufe deines Lebens schon erfahren, dass dein Leid anderen zur Hilfe wurde. Denn du kannst ganz anders mitreden, mitfühlen, trösten, weil du selber tiefes Leid durchlebt hast. Leid fördert die Verbreitung des Evangeliums. Das lernen wir von Paulus. Und er hat wirklich viel gelitten. Lies 2. Korinther 12, wo er das alles mal aufzählt, was er um des Evangeliums willen gelitten hat. Aber Paulus sah sein Leben vom Ziel her. Vielleicht ähnlich wie der Prophet Jesaja, das ist, glaube ich, in Kapitel 40 schreibt, die auf den Herrn hoffen, heben ihre Schwingen empor wie die Adler und gewinnen neue Kraft. Sie sehen es aus einer anderen Perspektive. Wir sehen nur bis zum Horizont. Wir sehen alles von unten. Das ist wie bei einem gewebten Teppich. Wenn ich früher eine meiner Großmutter besuchte, die hatte so ein Hobby, so ein großes Gitternetz und so kurze bunte Fäden. Und die wurden dann mit so einem Haken durchs Gitternetz gezogen. Und wir sahen als Kinder nur Knoten. Aber wenn es dann an der Wand hing, was sahen wir? Das Matterhorn, einen fliegenden Adler. Von oben gesehen, ganz was anderes als von unten betrachtet. Und genau das ist das Geheimnis, was wir hier bei Paulus sehen. Ein drittes Beispiel, und jetzt gehen wir nochmal zurück nach Kapernaum. Jairus, Schulleiter, Synagogenvorsteher. Große Not. Seine Tochter ist sterbenskrank. Er hört, Jesus ist in Kapernaum. Er geht zu ihm hin, er bittet ihn, komm, hilf uns. Und dann lesen wir, in der Menge war auch eine Frau, die seit 12 Jahren an starken Blutungen litt. Ihr ganzes Vermögen hatte sie für die Ärzte aufgewendet, doch niemand hatte sie heilen können. Und dann traf genau das ein, was Jairus befürchtet hat. Dadurch, dass Jesus sich um diese Frau kümmert, verzögert sich seine Ankunft im Schulhaus und das Kind ist tot. Und wir wissen, wie es ausgeht. Jesus ermutigt ja Jairus, glaube nur, dass Jesus dieses Mädchen dann zum Leben erweckt. Aber ich denke, dieser kurze Abschnitt hilft uns, nicht zu verzweifeln, wenn Leid die Nachfolge erschwert. Seht einmal, ich habe da 12, diese Zahl 12 unterstrichen, die kommt ja zweimal in dem kurzen Abschnitt vor. Vielleicht will Jesus zunächst einmal Jairus deutlich machen, Jairus, sieh einmal, du hattest 12 Jahre Freude an deiner Tochter und in derselben Zeit hat diese Frau 12 Jahre gelitten. Das bedeutet doch, lass dir im Leid einen Blick für das Leid anderer schenken. Ich glaube, wir stehen alle, ich zumindest, in der Gefahr, wenn wir selbst im Leid drinstecken, dass wir ständig mit uns und unserem Leid beschäftigt sind. Denn der Umgang mit Leid ist vielfach auch Kopfsache. Wir haben früher mit den Kindern in der Sonntagsschule gern das Lied gesungen, dreh dich doch nicht dauernd wie ein Kreisel um dich selbst, sonst hat all dein Tun ein falsches Ziel. Wenn meine Frau und ich ganz tief unten waren, dann haben wir uns erinnert an eine Frau in unserem Ort, die auf einer Fahrt alles verloren hat. Ihren Mann, ihr einziges Kind, ihre Gesundheit, ihre Schönheit von oben bis unten verbrannt und mit ansehen musste, wie Mann und Kind im Auto verbrannten. Aber durch dieses Leid hat sie Heil gefunden. Und wenn wir uns umschauen in unserer Umgebung, glaub mir, du wirst immer jemand finden, dem es dreckiger geht als dir. Und vielleicht ist das eine Lektion, die Jairus hier lernen soll in seinem Leid. Jesus nimmt das ja ernst. Er geht ja mit. Er geht auch am Ende ins Schulhaus. Er hilft ja Jairus. Aber auf dem Weg dorthin zeigt er Jairus, hier ist jemand, der leidet. In der Zeit, wo du Freude an deinem Kind hast. Und deshalb diese Zahl 12. Und ihr Lieben, an dieser Stelle möchte ich auch noch mal Irmgard Grunwald zitieren. Sie hat mir mal gesagt, und es steht auch in diesem Buch, gäbe es kein Leid, würde uns etwas fehlen. Mitleid, Barmherzigkeit und Trost. Ich sag's mal ganz kurz, gäbe es kein Leid, gäbe es kein Mitleid. Und ist das nicht schön, auch wenn man in einer so großen Gemeinde ist wie hier, da kommt jemand auf dich zu und sagt, wie geht's dir, ich habe für dich gebetet. Eine ganze Gemeinde betet für Kranke. Ein Glied leidet, andere leiden mit. Ist das nicht eine besondere Erfahrung geistlicher Gemeinschaft? Ich las vor Jahren mal ein Trendbuch und der Trendforscher sagt, das größte Problem unserer modernen Wohlstandsgesellschaft ist der Individualismus. Auf Deutsch, aus dem Wir einer Notstandsgesellschaft ist das Ich einer Wohlstandsgesellschaft geworden. Und wir merken das ja in dem Moment, wo solche Katastrophen sind, da entsteht auf einmal eine große Solidarität. Das Wir wird wieder groß geschrieben. Wir brauchen einander. Als unser Land in Trümmern lag, wurde das Wir groß geschrieben. Aber je besser es den Menschen ging, wurde das Ich groß geschrieben. Da sind nämlich auf einmal die Mittel, die Möglichkeiten und die Mobilität. Und jeder kann sich selbst leben. Also ginge es uns nur gut und gäbe es kein Leid, würden wir noch mehr nebeneinander herleben. Und es fehlte uns das, was Irmgard Grunwald hier schreibt, Mitleid, Barmherzigkeit und Trost. Und sind das nicht wunderschöne Erfahrungen in der Nachfolge? Und deshalb nicht verzweifeln, wenn Leid die Nachfolge erschwert. Und außerdem lehrt uns diese Begebenheit Geduld. Und Geduld ist natürlich eine ganz schwere Lektion in der Nachfolge, oder? Gerade wenn man jemand ist, der was bewegen will. Und Jairus als Schulleiter, bestimmt ein Managertyp, will natürlich schnell geholfen haben. Herr, warum hilfst du nicht jetzt? Aber der Herr nimmt sich Zeit und er greift zu seiner Zeit auf seine Weise ein. Und das wollen wir nicht vergessen in der Nachfolge. Ein letztes Beispiel. Als Jesus das hörte, sagte er, am Ende dieser Krankheit steht nicht der Tod. Was war los? Jesus ist einige Tagereisen entfernt von Jerusalem oder von Bethanien, ein kleiner Ort in der Nähe von Jerusalem, ich glaube etwa 11 Kilometer entfernt. Und dort in Bethanien war eine Familie, wo Jesus sehr gerne herbergte. Und er hört in der Ferne, dass sein Freund Lazarus erkrankt ist. Und dann sagt Jesus das, am Ende steht dieser Krankheit steht nicht der Tod, sondern die Herrlichkeit Gottes. Der Sohn Gottes soll dadurch geehrt werden. Und dann kommt Jesus nach Bethanien. Und Lazarus ist tot, der ist schon einbalsamiert, liegt im Grab. Und dann steht er vor dem Grab und ruft aus, und diesen Vers lese ich auf jeder Beerdigung am Grab. Ich bin die Auferstehung und das Leben, wer an mich glaubt, wird leben, auch wenn er stirbt. Und wer lebt und an mich glaubt, wird niemals sterben. Und dann wendet er sich zu der trauernden Schwester Martha. Glaubst du das? Hier lernen wir doch zunächst einmal, Leid dient der Verherrlichung Gottes und Leid fördert den Glauben und fordert heraus, glaubst du das? Aber wir können diese herrliche Tatsache, die Jesus hier in Johannes 11, 25 auf den Punkt bringt, nicht genug betonen. Ich musste in unserem Ort mal einen Mann beerdigen, den ich selber nicht gekannt habe. Und ich sage immer gerne, wahrscheinlich waren meine Frau und ich die Einzigen, die wirklich das mit Überzeugung sagen konnten in der Kapelle. Und ich habe mich immer gefragt, wie willst du diesen Menschen, die eben nicht an Jesus glaubten in dieser Weise, deutlich machen, was der Unterschied ist? Und dann wurde mir eins klar, ihr Lieben. Jeder Mensch, wir alle leben dem Tod entgegen. Das ist todsicher. Aber als Christ sterbe ich dem Leben entgegen. Und das ist genauso sicher.
1: Und ihr Lieben, das ist der große Unterschied. Und das ist das, was in diesem Vers drinsteckt. Als Christ sterbe ich dem Leben entgegen. Und ihr Lieben, die letzte Antwort Gottes auf alles Leid dieser Welt, auch auf dein persönliches Leid, ist die Auferstehung zum Leben. Wenn wir von der Zeitlichkeit in die Ewigkeit kommen, dann gibt's auch Gerechtigkeit. Denn in dieser Welt gibt's keine Gerechtigkeit. Diese Welt wird beherrscht vom Fürsten der Ungerechtigkeit. Aber wenn wir am Ziel sind und Jesus das letzte Endgericht sprechen wird, dann wird alles Unrecht, was nicht hier unter das Kreuz gebracht wurde, im Bild gesprochen, was nicht bekannt wurde, wo keine Buße darüber getan wurde, wird ans Licht kommen und Gott wird für Gerechtigkeit sorgen. Deshalb noch einmal die letzte Antwort Gottes auf alles Leid dieser Welt ist die Tatsache der Auferstehung zum Leben. Und dazu schreibt Dietrich Bonhoeffer, die Auferstehung Christi macht offenbar, dass wir Zukunft haben. Leiden und Tod verlieren nichts von ihrer Bitterkeit, aber sie erscheinen in einem neuen Licht. Und ihr Lieben, das ist unsere Zukunft. Und Gott wird jede Träne von ihren Augen abwischen. Der Tod wird nicht mehr sein, noch Trauer, noch Geschrei, noch Schmerz wird mehr sein. Denn das Erste ist vergangen. Und der, welcher auf dem Thron saß, sprach, siehe, ich mache alles neu. Und er spricht, schreibe, denn diese Worte sind gewiss und wahrhaftig. Ihr Lieben, das ist unsere Zukunft. Das ist unsere lebendige Hoffnung. Und diese Zusage gehört eben auch zur Nachfolge. Denn das ist das Ziel der Nachfolge. Und das Wort ist gewiss. Leid in der Nachfolge wird anderen zum Segen, haben wir gehört. Wisst ihr, was mich sehr bewegt hat? Das ist das Leben von Paul Gerhardt. Dieser Pfarrer und Liederdichter lebte ja 1607 bis 1676. Die Familie litt unter den schrecklichen Folgen des Dreißigjährigen Krieges. Hungersnot, Seuchen, Pest, Übergriffe von Soldaten. Und als Paul Gerhardt 12 Jahre alt war, verlor er seinen Vater. Als er 14 war, verlor er seine Mutter. Mit 48 heiratete er Anna Maria Berthold. Von ihr bekam er 5 Kinder. 4 davon starben in den nächsten Jahren. Dann verlor Paul Gerhardt seine Frau und seine Pfarrstelle und war mit einem Kind allein. Und in diesem unsagbaren Leid hat er die schönsten Lieder geschrieben, die über Jahrhunderte unzähligen Menschen und wahrscheinlich auch dir Trost und Hoffnung in der Nachfolge geben, dass wir nicht verzweifeln. Dem Herrn musst du trauen, gib dich zufrieden und sei stille. Nun danket alle Gott und bringt ihm Ehre. Oder dieses wunderschöne ergreifende Lied, befiehl du deine Wege, Weg hast du aller Wegen, an Mitteln fehlt dir's nicht, dein Tun ist lauter Segen, dein Gang ist lauter Licht, dein Werk kann niemand hindern, dein Arbeit darf nicht ruhen, wenn du was deinen Kindern ersprießlich ist, willst tun. Es ist erstaunlich, wie Gott Leid gebraucht und es für unzählige Menschen zum Segen wird. Ich fasse zusammen, bevor ich noch einen praktischen Tipp zum Schluss gebe. Wer Gott im Leid vertraut, kann sagen, am Ende wird alles gut, ja noch besser. Denk an Hiob. Wer Gott im Leid vertraut, kann sagen, Leid fördert die Verbreitung des Evangeliums. Denk an Paulus. Wer Gott im Leid vertraut, kann sagen, Leid schenkt einen neuen Blick für Leidende. Denk an Jairus. Ohne Leid kein Mitleid. Und wer Gott im Leid vertraut, kann sagen, Leid ist ein Ruf zum Glauben. Und alles dient letztlich zur Verherrlichung Gottes. Und Peter Hane schreibt in seinem Leitbuch, wo ich meine Not zu Gott bringe, wird sie vielleicht nicht erklärlicher, aber auf jeden Fall erträglicher. Und ich denke, das können viele von uns unterschreiben. Zu Gott bringe, wird sie vielleicht nicht erklärlicher, aber auf jeden Fall erträglicher. Und ich denke, das können viele von uns

und eure Gedanken bewahren in Christus Jesus. Die Bibel gibt uns hier eine ganz praktische Hilfe, wie wir mit unseren Sorgen und Ängsten umgehen sollen, können. Gott redet unsere Sorgen, auch deine Schmerzen, deine Nöte nie klein. Er nimmt sie ganz ernst. Aber er möchte verhindern, dass sich die Sorgen wie zwei würgende Hände um unseren Hals legen und uns die Luft abdrücken. Und deshalb sprechen wir als Christen ja auch sehr oft davon, dass das Gebet das tiefe Durchatmen der Seele ist. Dass wir unsere Not rausschreien zu Gott. Als mein Schwager 2012 am Nebelhorn abgestürzt war, es ging ja gleich durch die Medien, er lebt in Frankfurt, also wurde das bei uns im hessischen Rundfunk gemeldet und ich kam nach Hause in unseren Ort. Dann fragte mich jemand so ein bisschen mit dem Unterton, wie konntet ihr denn da noch beten? Ja, ich sag, meine Schwester und ich, wir haben am Geißalbsee gestanden und wir haben unsere Not rausgeschrien zu Gott. Wir haben wirklich geschrien, lass Bernhard überleben. Und da wurde der Notarzt vom Hubschrauber oben im Geröllfeld abgelassen und nach kurzer Zeit kam der Funkspruch, nichts mehr zu machen. Und dann habe ich meinem Bekannten im Dorf gesagt, weißt du, die Psalmen sind das beste Gebetsbuch. Da kannst du lernen zu beten, wie Menschen ihre Not rausgeschrien haben zu Gott. Und das dürfen wir. Aber mit Danksagung, sagt Paulus. Und diese dankbare Grundhaltung, die haben wir bei Hiob gesehen. Dann hat sich das solide Fundament, das Verhältnis zu Gott erhalten, obwohl er auch mit sich und Gott gekämpft und gehadert hat. Aber er hatte eine dankbare Grundhaltung. Und diese dankbare Grundhaltung, das haben wir auch erlebt. Am selben Abend standen wir in der Leichenhalle in Oberstdorf und nahmen Abschied von meinem Schwager. Und der diensthabende Arzt sagte mir, ihr Schwager hatte mindestens 5 Frakturen, also Knochenbrüche, und den ganzen Schädel hinten auf. Wir vermuten heute, dass er einen Herzinfarkt hatte oben auf dem Weg, denn das war nichts Gefährliches. Und dann ist er abgestürzt in die Tiefe und es hat sich auch nicht zusammengezogen, wie man das normalerweise tut, um sich zu schützen, sondern ist mit dem Schädel auf einen Felsen geschlagen. Und in dem Moment wurden wir dankbar und konnten Gott danken. Bernhard ist am Ziel. Für ihn sind alle Fragen geklärt. Für uns bleiben bis heute Fragen offen. Aber es hätte ja sein können, ähnlich wie zu der Zeit noch der holländische Kronprinz. Er lag immer noch im Koma, monatelang. Bernhard könnte ja noch im Koma liegen, aber er ist am Ziel. Er sieht seinen Heiland. Und da kann man Danke sagen. Und du wirst feststellen, in jeder Notsituation findest du noch etwas, für was du Danke sagen kannst. Ich denke da auch an Joni Eriksson. Sie zog sich ja mit 17 Jahren einen Halswirbelbruch zu und ist seit diesem Badeunfall gelähmt. Und sie schreibt, nur Christen können Leid mit Dank akzeptieren. Sie tun das in dem Bewusstsein, dass sie etwas aus der Hand Gottes empfangen, was nicht nur zu seiner Ehre, sondern auch zu ihrem eigenen Guten ist. Erstaunlich. Eine Frau, die seit ihrem 17. Lebensjahr gelähmt ist. Nun, ihr Lieben, am Tod eines lieben Menschen können wir nichts ändern, aber an unserem Leben schon. Und das ist auch die Herausforderung dieser Botschaft. Und von daher dürfen wir all unsere Anliegen zu Gott bringen. Und es ist tatsächlich so, und ich kann das nur aus Erfahrung bezeugen, man erlebt einen tiefen inneren Frieden. Und vielleicht schließt sich hier der Bogen meines Vortrags. Es ist nämlich der Friede, den Jesus ausstrahlte, als er am Kreuz beten konnte. Erstes Wort, Vater, vergib ihnen. Siebtes und letztes Wort, Vater, in deine Hände übergebe ich meinen Geist. Tiefer innerer Friede im größten Leid. Und es wird dazu beitragen, dass die Gedanken bewahrt werden. Und hier sehen wir noch einmal, was ich vorhin schon sagte. Umgang mit Leid ist Kopfsache. Und es beginnt immer im Herzen, im Zentrum meines Denkens. Und das möchte Gott bewahren, wenn wir unsere Not ihm sagen, mit einer dankbaren Grundhaltung. Das ist wirklich eine Zusage, die er uns gibt. Er hat niemandem von uns versprochen, er kann es, aber er hat es niemandem versprochen, wenn du betest und glaubst, wirst du geheilt. Bitte, das verkündigen heute manche Christen, aber es ist uns in der Bibel nicht verheißen. Selbst Paulus als hingegebener Christ hatte eine unheilbare Krankheit und es heißt in 2. Korinther 12, lass dir an meiner Gnade genügen. Aber das ist eine Zusage, die dürfen wir tatsächlich erleben, dass wir im tiefsten Leid in der Nachfolge inneren Frieden erfahren. Und deshalb nicht ständig gedanklich ums Leid drehen, sondern sich die Augen öffnen lassen für das, was Gott in der Nachfolge damit vorhat. Deshalb lasst uns Krisen sehen, wie Gott sie sieht. Ich schließe mit einer netten Geschichte. Vielleicht kann es uns so gehen wie der kleinen Kapitänstochter auf dem Schiff ihres Vaters.
Sie lag unten unter Deck und schlief.

0: Brief. Und der Matrose kommt runter und weckt sie und sagt, es kommt ein schlimmer Sturm. Dann dreht sie sich um und sagt, ist Papa an Deck?
1: Ja, ja,
0: der ist oben. Dann kann ich beruhigt weiterschlafen. Ihr Lieben, unser Vater ist nicht nur an Deck, er ist in unserem Herzen. Und er hilft uns nicht nur in der Not, durch die Not, sondern er befehligt sogar schlimme Tage. Wie viel mehr Grund haben wir, ihm zu vertrauen? Und deshalb, Krisen zeigen mir, wir wollen nicht in Angst verfallen, sondern wir erheben unsere Häupter, unsere Erlösung naht, wie der Herr Jesus das in Lukas 21, 28 sagt. Das heißt, Krisen zeigen uns, Christus ist nahe, aber nicht, dass er schon da ist. Die Welt dreht sich noch. Und das Leben geht weiter, aber deshalb lassen wir uns nicht einschüchtern, sondern tun das, was man Luther eben zusagt. Ich weiß nicht, ob er es wirklich gesagt hat, wenn morgen Jesus wiederkäme, würde ich heute ein Apfelbäumchen pflanzen. Das heißt, ich würde heute auf Menschen zugehen. Du brauchst Jesus, du sollst nicht verloren bleiben, lass dich retten. Und das wäre ja das Schönste, wenn auch im Leid und auch durch dein persönliches Leid Menschen in den Himmel kommen. Menschen Denkanstöße bekommen, dass sie gerettet werden. Denn das ist das Allerwichtigste. Und das ist das, was Irmgard Grunhold hier bezeugt, dass sie für die Ewigkeit vorbereitet ist, trotz allem Leid. Und dafür wollen wir unserem Herrn alle Ehre geben. Amen. Lieber Herr Jesus, wir stehen vor dir. Du bist als Sohn Gottes in diese Welt gekommen. Du wurdest, was du zuvor nie warst, wahrer Mensch, und bliebst, was du immer warst, Gott. Und bist als wahrer Mensch und Gott ans Kreuz gegangen, um dort für uns die Schuld, die Sünde, den Lohn der Sünde zu bezahlen. Herzlichen Dank dafür. Damit dürfen wir Leben bekommen durch den Glauben an dich. Und Herr, wir sind unterwegs zu einem herrlichen Ziel. Aber auf diesem Weg zum Ziel gibt es so viel Leid, Herr, was uns selbst betrifft, was uns begleitet, was wir beobachten in dieser Welt. Herr, wie viel mehr muss dich das schmerzen, wenn uns das schon wehtut? Denn du hast diese Welt geschaffen und es war gut. Aber Herr, dadurch, dass wir Menschen oft so sein wollen wie du und uns erheben, ist alles ins Rollen gekommen, was an Schwierigkeiten, ein Leid da ist. Und Herr, das tut uns leid und darüber tun wir Buße. Und gleichzeitig, lieber Herr, kommen wir mit all unserer Not zu dir und wollen dir herzlich danken, dass du ein Gott des Trostes bist, dass du ein Gott der Witwen und Waisen bist, dass du der Gott des Friedens bist, dass du der Gott der Hoffnung bist, dass du der Gott bist, der uns ans Ziel bringt. Und Herr, du kommst wieder und wir dürfen alle Zeit bei dir sein. Und darüber freuen wir uns und danken dir und geben dir an diesem Morgen alle Ehre. Amen.
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0: Liebe Hörerinnen und Hörer, wir heißen Sie herzlich willkommen zu unserer Reihe Missionswerk Mitternachtsruf für Sie gelesen. Das Buch Das Geheimnis der Entrückung von Arno Fröse ist ein intensives Bibelstudium, das zur Verdeutlichung des prophetischen Wortes konzipiert worden ist. Dieses Buch setzt sich ausführlich mit einem für die Gemeinde noch nie dagewesenen Ereignis auseinander, mit der Entrückung. Gründlich untersucht Arno Fröse die biblischen Befunde, die dieses Thema betreffen, und zeigt auf, warum die Beschäftigung mit der Entrückung für uns heute wichtig ist. Es ist die unausweichliche Lehre von der Wiederkunft Jesu Christi, die uns gebietet, das Geheimnis der Entrückung zu erforschen. Hören Sie heute aus dem Buch Das Geheimnis der Entrückung von Arno Fröse die 25. Folge und damit die erste Hälfte des 12. Kapitels. Wir wünschen Ihnen beim Hören dieser Sendung Gottes reichen Segen. Es liest für Sie Andreas Klinner.
1: Kapitel 12a – Das Kommen des Herrn. Da wir jetzt festgelegt haben, wer zur Gemeinde gehört und uns klar ist, dass wir über die ganze Gemeinde sprechen, wollen wir uns nun dem Kommen des Herrn zuwenden, das in drei Phasen stattfindet. Die folgende Übersicht zeigt die Unterschiede zwischen jedem Kommen. Erstes Kommen, seine Geburt in Bethlehem. Zweites Kommen, sein Erscheinen in den Wolken des Himmels zur Entrückung. Drittes Kommen, sein Kommen für Israel, um sein Volk zu retten und die Herrschaft des Antichristen zu beenden. Die Rückkehr Christi, allgemein als sein zweites Kommen bekannt, besteht aus zwei Phasen. Im Alten Testament wird das noch nicht so offensichtlich, da die Propheten das Kommen Jesu als ein Ereignis ansahen. Wenn wir ihre Visionen jedoch miteinander verbinden, bekommen wir ein detailliertes Bild. Als Beispiel nehmen wir Jesaja 61, die Verse 1 und 2. Der Geist des Herrn, des Herrschers, ist auf mir, weil der Herr mich gesalbt hat, den Armen frohe Botschaft zu verkünden. Er hat mich gesandt, zu verbinden, die zerbrochenen Herzens sind, den Gefangenen Befreiung zu verkünden und Öffnung des Kerkers den Gebundenen, um zu verkündigen das angenehme Jahr des Herrn und den Tag der Rache unseres Gottes und um zu trösten alle Trauernden. Diese Aussage wurde etwa 700 Jahre vor der Geburt Jesu getroffen. In diesen 7 Jahrhunderten behauptete niemand, der Gesalbte des Herrn zu sein, da keiner in der Lage war, die, die zerbrochenen Herzens sind, zu verbinden oder den Gefangenen Befreiung zu verkünden. Diese Prophezeiung konnte nur von Jesus erfüllt werden. Im 4. Kapitel des Lukas-Evangeliums lesen wir: Der Geist des Herrn ist auf mir, weil er mich gesalbt hat, den Armen frohe Botschaft zu verkünden. Er hat mich gesandt, zu heilen, die zerbrochenen Herzens sind, Gefangenen Befreiung zu verkünden und den Blinden, dass sie wieder sehend werden, Zerschlagene in Freiheit zu setzen, um zu verkündigen das angenehme Jahr des Herrn. Dies waren die Verse 18 und 19. Beachten Sie, dass Jesus diese Stelle mit das angenehme Jahr des Herrn beendet. Im nächsten Vers heißt es dann: Und er rollte die Buchrolle zusammen und gab sie dem Diener wieder und setzte sich. Aber Jesaja fügt an dieser Stelle noch hinzu: Um zu verkündigen das angenehme Jahr des Herrn und den Tag der Rache unseres Gottes. So sehen wir, dass die alttestamentlichen Propheten das Kommen des Messias als ein Ereignis betrachteten. Jesus macht jedoch deutlich, dass es von Gnade unterbrochen wird. Das angenehme Jahr des Herrn.
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1: Der Tag der Rache. Die Propheten verkündeten das Kommen des Messias und lieferten viele Details darüber, wie er zu erkennen war. Jesaja sprach von der großen Drangsalszeit als dem Tag der Rache, ohne die Zeit der Gemeinde zu erwähnen. Der Geist Gottes offenbarte dem Schreiber, dass Jesus kommen und die Prophezeiungen bis ins Detail erfüllen würde. Er sollte Israel und den Nationen das Heil predigen. Doch dann schloss Jesaja mit den Worten: Der Tag der Rache unseres Gottes. Dieser Tag war zur Zeit Jesu nicht gekommen. Daher ist es logisch, dass zwischen dem angenehmen Jahr des Herrn und dem Tag der Rache unseres Gottes noch eine andere Zeit liegt. Heute leben wir noch im angenehmen Jahr des Herrn. Jesus redete an diesem Punkt absichtlich nicht weiter. Er machte das Buch zu und sagte dann etwas Bemerkenswertes. Heute ist diese Schrift erfüllt vor euren Augen. Lukas 4, Vers 21. Das sollte ausreichen, um uns zu zeigen, dass das Kommen Jesu vor fast 2000 Jahren nicht sein einziges war. Er wird wiederkommen. Es kann nicht schaden, die Worte des Propheten Jesaja aus Kapitel 60, die Verse 1 bis 3, noch einmal zu lesen. Mache dich auf, werde Licht, denn dein Licht kommt und die Herrlichkeit des Herrn geht auf über dir. Denn siehe, Finsternis bedeckt die Erde und tiefes Dunkel die Völker. Aber über dir geht auf der Herr und seine Herrlichkeit erscheint über dir. Und Heidenvölker werden zu deinem Licht kommen und Könige zu dem Glanz, der über dir aufgeht. Diese drei Verse treffen eine starke und doch einfache Aussage. Israel hat das Licht gesehen. Aber die endgültige Erfüllung dieser Prophezeiung ist bisher ausgeblieben. Aber über dir geht auf der Herr und seine Herrlichkeit erscheint über dir. Das wird zukünftig noch geschehen. Aus der Geschichte wissen wir, dass die Juden das am meisten verfolgte, verachtete und verstoßene Volk waren. Und es finden sich keine Anzeichen, dass seine Herrlichkeit sichtbar auf ihnen als Volk lag. Israel verwarf den Messias. Sie riefen, fort, fort mit ihm, kreuzige ihn. Und wir haben keinen König als nur den Kaiser. Johannes 19, Vers 15. Diese knappen Worte haben eine tiefreichende Bedeutung. Es sind keine leeren Worte, sondern das Ergebnis einer fortlaufenden Rebellion gegen den lebendigen Gott. Das wird auch heute noch sichtbar in Israels entschiedenem Wunsch, sich in die Nation der Welt zu integrieren. Schauen wir uns die Geschichte an.
2: Ich preis ihn laut vor aller Welt, seit mich der Herr erlöst.
1: Israel strebt nach Gleichstellung. Zur Zeit Samuels wollte ganz Israel, dass nicht Gott, sondern ein König über sie herrscht. Sie wollten so wie die umliegenden Völker sein. In 1. Samuel 8, die Verse 4 und 5 lesen wir, da versammelten sich alle Ältesten von Israel und kamen zu Samuel nach Rama. Und sie sprachen zu ihm, siehe, du bist alt geworden und deine Söhne wandeln nicht in deinen Wegen. So setze nun einen König über uns, der uns richten soll nach der Weise aller Heidenvölker. Diese Entscheidung galt nicht Samuel und seinen ungehorsamen Söhnen, sondern brachte zum Ausdruck, dass Israel die Führung Gottes auf demokratische Weise ablehnte. Gott sagte in Vers 7 zu Samuel, denn nicht dich haben sie verworfen, sondern mich haben sie verworfen, dass ich nicht König über sie sein soll. Nachdem Samuel die Nachteile einer Königsherrschaft angeführt hatte, lesen wir in den Versen 19 und 20, aber das Volk weigerte sich, auf die Stimme Samuels zu hören und sprach, das macht nichts, es soll dennoch ein König über uns sein, damit auch wir seien wie alle Heidenvölker. Unser König soll uns richten und vor uns herziehen und unsere Kriege führen. Vor seinem Tod sprach Samuel noch einmal zu dem Volk und erinnerte sie an ihren Fehler. Dort in 1. Samuel 12, Vers 12 heißt es, Da sprach er zu mir, nein, sondern ein König soll über uns herrschen, obwohl doch der Herr, euer Gott, euer König ist. Diese Begebenheit ist wichtig, da sie zum ersten Mal Israels Wunsch deutlich machte, genauso zu sein wie die Nationen der Welt. Das hat viel mit der Entrückung zu tun, da sie Gottes Erwählung seines geistlichen Volkes auf Erden zum Abschluss bringt und sich somit auf die Erwählung seines himmlischen Volkes, die Gemeinde, bezieht. Wir haben uns bereits mit Absonderung und Integration beschäftigt und erfahren, dass sich die Gemeinde, die Gemeinschaft der wiedergeborenen Gläubigen, von der Welt absondern muss. Durch die Absonderung der Kinder Israel brachte Gott seinen eingeborenen Sohn, den Herrn Jesus Christus, auf die Erde. Ironischerweise wurde diese Absonderung von dem heidnischen Propheten Biljam erkannt. Er antwortete Balak: Siehe, ein Volk, das abgesondert wohnt und nicht unter die Heiden gerechnet wird. 4. Mose 23, Vers 9. Bis heute ist das ein Wunderpunkt für Israel und die Welt. Unsere moderne Gesellschaft duldet keinen Sonderstatus. Sie besteht vielmehr darauf, dass niemand etwas Besonderes ist. Gleichheit ist das Evangelium der Endzeit, und es ist politisch korrekt, alle Völker, Rassen und Religionen gleich zu behandeln. Aber ein Volk ist anders: Israel. Es ist nicht gleichzusetzen mit all den anderen Nationen der Welt. Genau danach strebt das heutige Israel: Gleichstellung. Und es wird sie erreichen. Das wird zur erfolgreichsten Integration führen, die die Welt je gesehen hat. Aber sie ist nur von kurzer Dauer.
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1: Die Welt verurteilte Jesus. Als die erste Gemeinde verfolgt wurde, wird in einem Gebet Israels Zusammenschluss mit den Heidenvölkern angedeutet. Wir lesen in Apostelgeschichte 4, Vers 27: Ja, wahrhaftig, gegen deinen heiligen Knecht Jesus, den du gesalbt hast, haben sich Herodes und Pontius Pilatus versammelt. Die Feinde Christi werden aufgeführt: Herodes, ein Halbjude, Pontius Pilatus, ein Römer, die Heiden und Israel. Sie bildeten eine geschlossene Front und widersetzten sich dem Herrn Jesus Christus bei seinem ersten Kommen. Wir können uns leicht vorstellen, dass die Nationen, so wie es prophezeit ist, ihn bei seinem zweiten Kommen ablehnen werden. Versammelt zusammen mit den Heiden und dem Volk Israel. Israel kann den Antichristen nur akzeptieren, wenn er so auftritt, als wäre er Israels wahrer Messias.
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1: Fehlender Glaube an die Prophetie. Das Alte Testament enthält viele Prophezeiungen über den Messias. Doch als Jesus in der prophezeiten Stadt Bethlehem in Judäa geboren wurde, hatte man sich in Jerusalem nicht auf die Geburt des Königs vorbereitet. Es wird nur gesagt, dass einige Heiden aus dem Osten nach Jerusalem kamen, um seine Geburt zu verkünden. So lesen wir in Matthäus 2, Vers 1: Als nun Jesus geboren war in Bethlehem in Judäa, in den Tagen des Königs Herodes, siehe, da kamen Weise aus dem Morgenland nach Jerusalem. Sie stellten die richtige Frage den richtigen Leuten am richtigen Ort. So lesen wir in Vers 2: Wo ist der neugeborene König der Juden? Denn wir haben seinen Stern im Morgenland gesehen und sind gekommen, um ihn anzubeten. Die Tatsache, dass Jerusalem nicht vorbereitet war und Jesus unerwartet auf die Erde kam, macht der nächste Vers deutlich. In Vers 3 lesen wir: Als das der König Herodes hörte, erschrak er und ganz Jerusalem mit ihm. Was sollte König Herodes tun? Aus historischen Schriften wissen wir, dass er paranoid und äußerst ängstlich war und übermäßige Vorkehrungen zu seiner Sicherheit traf. Dann hörte er von diesen Fremden aus einem fernen Land, wo sie die Geburt eines neuen Königs der Juden ankündigten. Natürlich fühlte sich Herodes bedroht, denn er war der König der Juden. Wenn ein anderer geboren wurde, würde Herodes nicht länger König sein.
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1: Erfüllte Prophetie, der nicht geglaubt wurde. Der König rief seine Berater zu sich. In Vers 4 lesen wir: Und er rief alle obersten Priester und Schriftgelehrten des Volkes zusammen und erfragte von ihnen, wo der Christus geboren werden sollte. Herodes fragte die richtigen Leute, da sie die Schriften kannten, die Propheten lasen und das Wort Gottes studierten. Er bekam sofort eine Antwort. In den Versen 5 und 6 lesen wir: Sie aber sagten ihm: In Bethlehem, in Judäa, denn so steht es geschrieben durch den Propheten. Und du, Bethlehem im Land Juda, bist keineswegs die geringste unter den Fürstenstädten Judas, denn aus dir wird ein Herrscher hervorgehen, der mein Volk Israel weiden soll. Das ist eindeutig. Der in Bethlehem geborene König sollte über Israel herrschen. Wenn wir weiterlesen, fällt uns etwas Merkwürdiges auf. Es wird nicht berichtet, dass die obersten Priester und Schriftgelehrten des Volkes nach Bethlehem gingen, um die Erfüllung der biblischen Prophezeiung zu bezeugen. Das zeigt, dass diese Bibelgelehrten die prophetische Schrift verstandesmäßig zwar erfasst hatten, ihr aber nicht glaubten und entsprechend handelten. Noch einmal wollen wir die Tatsache betonen, dass die greifbare Erfüllung biblischer Prophetie, die wundersame Ankündigung der Geburt Jesu Christi und die Zeichen am Himmel nicht zu lebendigem Glauben führten, sondern vielmehr zu Unglauben.
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1: Wir müssen der Prophetie glauben. Ich möchte hier noch einmal ausdrücklich sagen, egal wie groß Ihre Erfahrung mit dem Herrn ist, wie viele Gebetserhörungen Sie empfangen haben, wie oft Sie geheilt wurden, wie häufig Sie in der Gemeinde geweissagt haben oder wie sehr Sie auch die Gabe der Heilungen haben mögen, all das ist unbedeutend verglichen mit dem einfachen Glauben an Jesus Christus als den Sohn Gottes und Ihren persönlichen Erlöser. Am Kreuz von Golgatha vergoss er sein Blut für unsere Sünden, wurde anschließend begraben, stand am dritten Tag auf und fuhr in den Himmel auf mit der klaren Botschaft, dass er wiederkommen wird. Das wissen wir nicht aus Erfahrung oder aus dem Bibelseminar. Keine Bildung der Welt kann uns dieses Wissen vermitteln. Allein das Wort Gottes, die Bibel, sagt uns das.
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1: Der leidende Knecht. Das Neue Testament beschreibt die Erfüllung von Jesaja 53 bis ins Detail. Lassen Sie uns nur ein paar Verse aus diesem herrlichen messianischen Kapitel lesen. Dort in den Versen 3 bis 5 heißt es: Verachtet war er und verlassen von den Menschen, ein Mann der Schmerzen und mit Leiden vertraut, wie einer, vor dem man das Angesicht verbirgt. So verachtet war er, und wir achteten ihn nicht. Fürwahr, er hat unsere Krankheit getragen und unsere Schmerzen auf sich geladen. Wir aber hielten ihn für bestraft, von Gott geschlagen und niedergebeugt. Doch er wurde um unserer Übertretungen willen durchbohrt, wegen unserer Missetaten zerschlagen. Die Strafe lag auf ihm, damit wir Frieden hätten, und durch seine Wunden sind wir geheilt worden. Er protestierte nicht. Vers 7 sagt, er wurde misshandelt, aber er beugte sich und tat seinen Mund nicht auf, wie ein Lamm, das zur Schlachtbank geführt wird, und wie ein Schaf, das verstummt vor seinem Scherer und seinen Mund nicht auftut. Er wurde zwischen zwei Verbrechern gekreuzigt und im Grab eines reichen Mannes beerdigt. Vers 9 sagt, und man bestimmte sein Grab bei Gottlosen, aber bei einem Reichen war er in seinem Tod, weil er kein Unrecht getan hatte und kein Betrug in seinem Munde gewesen war.
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1: Der Glaube an sein Wort. Es beleidigt unseren Herrn, wenn wir eine besondere Bestätigung oder übernatürliche Zeichen für die Wahrheit des geschriebenen Wortes wollen. Als Gläubige können wir jedem Detail der Bibel glauben. Wenn wir auf Bibelstellen stoßen, die wir nicht verstehen oder die uns widersprüchlich erscheinen, können wir sicher sein, dass Gott nicht lügt. Die Schrift erklärt sich selbst, und wenn wir die tieferen Wahrheiten der Bibel nicht begreifen, liegt das an unserem begrenzten Verstand. Bei seinem ersten Kommen wurde Jesus verachtet und abgelehnt. Er vergoss sein Blut, starb am Kreuz von Golgatha und wurde das Lamm Gottes, das die Sünde der Welt hinwegnimmt, sagt Johannes 1, Vers 29. Als Jesus auf der Erde war, versprach er in Johannes 14, Vers 3, wiederzukommen. So komme ich wieder und werde euch zu mir nehmen. Und in Johannes 14, Vers 28 sagt er, ich gehe hin und ich komme zu euch. Jesus will uns bei sich haben. Er hat uns mit seinem eigenen Blut erkauft. Wenn Sie etwas kaufen, dann wollen Sie dieses Produkt auch. Wie viel mehr möchte unser Herr Jesus Christus, der uns so liebte, dass er sein Leben für uns gab, uns in seiner Nähe haben? Lesen Sie sein Gebet in Johannes 17, Vers 24. Vater, ich will, dass, wo ich bin, auch die bei mir seien, die du mir gegeben hast, damit sie meine Herrlichkeit sehen, die du mir gegeben hast. Denn du hast mich geliebt vor Grundlegung der Welt. Dass die Bibel seine Rückkehr ankündigt, ist unbestreitbar.
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1: Die Entrückung ist nicht die letzte Auferstehung. Die Gemeinde Jesu Christi, die aus denen besteht, die in ihm gestorben sind, und aus jenen, die zum Zeitpunkt der Entrückung leben, wird zusammen entrückt werden in Wolken zur Begegnung mit dem Herrn in die Luft, sagt uns 1. Thessalonicher 4, Vers 17. Das kann man nicht deutlicher ausdrücken und es sollte nicht missverstanden werden. Und dennoch meinen manche, dieser Vers spreche von der letzten Auferstehung, wenn alle Menschen vor dem großen weißen Gerichtsthron stehen werden. Die Bibel lehrt nicht, dass wir Jesus am großen weißen Thron sehen. Offenbarung 20, Vers 11 sagt, Und ich sah einen großen weißen Thron und den, der darauf saß. Vor seinem Angesicht flohen die Erde und der Himmel, und es wurde kein Platz für sie gefunden. Das ist das letzte Gericht für alle, die die Erlösung in Jesus Christus abgelehnt haben. Auch die Toten werden auferstehen, wie der nächste Vers zeigt. Und ich sah die Toten, kleine und große, vor Gott stehen. Noch einmal, dort gibt es kein Lamm Gottes, keine Gnade, keine Errettung, nur Gericht. Das wird der schlimmste Augenblick sein für die Menschen, die vor den Thron Gottes treten müssen. Zweifellos wissen sie, dass sie errettet hätten werden können. Jetzt aber merken sie, dass es zu spät ist und es kein Entkommen gibt. Vers 13 erklärt, Und das Meer gab die Toten heraus, die in ihm waren, und der Tod und das Totenreich gaben die Toten heraus, die in ihnen waren. Und sie wurden gerichtet, ein jeder nach seinen Werken. Dieses Gericht führt zur Verdammnis. Das Ergebnis wird in den Versen 14 und 15 so beschrieben. Und der Tod und das Totenreich wurden in den Feuersee geworfen. Das ist der zweite Tod. Und wenn jemand nicht im Buch des Lebens eingeschrieben gefunden wurde, so wurde er in den Feuersee geworfen. Die Auferstehung in 1. Thessalonicher 4 steht in keiner Verbindung zu der in Offenbarung 20. Die Gemeinde wird zusammen mit ihnen entrückt werden in Wolken, zur Begegnung mit dem Herrn, in die Luft. Und so werden wir bei dem Herrn sein, alle Zeit, heißt es in 1. Thessalonicher 4, Vers 17.
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1: Wer sind die beiden Zeugen? Meinem Verständnis nach werden Mose und Elia, die beiden großen Männer Israels, die zwei Ölbäume und die zwei Leuchter sein, von denen Offenbarung 11 spricht. Elia war der Diener Gottes, der den Himmel verschloss, so dass es nicht regnete. Mose erhob seinen Stab und verwandelte Wasser in Blut. Offenbarung 11, die Verse 5 und 6 sagt, Und wenn jemand ihnen Schaden zufügen will, geht Feuer aus ihrem Mund hervor und verzehrt ihre Feinde. Und wenn jemand ihnen Schaden zufügen will, muss er so getötet werden. Diese haben Vollmacht, den Himmel zu verschließen, damit kein Regen fällt in den Tagen ihrer Weissagung. Und sie haben Vollmacht über die Gewässer, sie in Blut zu verwandeln und die Erde zu schlagen mit jeder Plage, so oft sie wollen. Mit übernatürlicher Macht werden diese beiden Zeugen in Jerusalem der Welt die Wahrheit Gottes bestätigen. Zu diesem Zeitpunkt wird die Gemeinde Jesu Christi das Licht der Welt bereits in der Gegenwart des Herrn sein. Israel wird noch blind sein, da es den Antichristen als seinen Erlöser angenommen hat. Daher wird Gott auf übernatürliche Weise eingreifen und Mose und Elia als seine beiden Zeugen auftreten lassen.

0: Liebe Zuhörer, wir hoffen, dass Sie durch diese Sendung reich gesegnet wurden. 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

0: 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Wir wünschen Ihnen viel Gnade unseres Herrn für diesen Tag und würden uns freuen, Sie bald wieder einmal hier bei Radio Neue Hoffnung begrüßen zu dürfen. Bis bald oder wie man bei uns in der Schweiz sagt, auf Wiederhören.
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1: Es ist der Anfang des Schlüsselverses und ihr könnt ihn nochmal bitte mit aufschlagen. Er steht in 2. Timotheus 2, Vers 2. 2. Timotheus 2, der Vers 2 ist der Schlüsselvers. Schlüsselvers bedeutet immer, in diesem einen Vers ist komprimiert die Aussage des ganzen Briefes zu finden. Das heißt, an einem Schlüsselvers kann man sich, kann man sehen, um was es in dem Brief geht, sodass man das immer so im Kopf hat. Bei mir zum Beispiel ist das so, ist angestrichen und wenn ich dann kurz den Inhalt nochmal prägnant sagen möchte oder sehen will, dann weise ich auf den Schlüsselvers hin. Da steht, und was du von mir gehört hast durch viele Zeugen, das vertraue treuen Menschen an, welche fähig sein werden, auch andere zu lehren. Und wir wollen damit anfangen, und damit, dass wir uns diesen ersten Teil ansehen, was Paulus hier zu Timotheus sagt, und was du von mir gehört hast durch viele Zeugen. Wenn wir Mitarbeiter lehren wollen oder sie zum Wachstum bringen möchten, geht es erst einmal um die Frage, wie hören oder wie lernen wir eigentlich effektiv? Wie können wir das weitergeben? Wie können wir andere anleiten, so dass es wirklich auch Frucht bringt? Dass der andere das versteht und selbst auch ja, für sich anwenden kann. Und uns wird das zusammengefasst, was wir vor uns gehört haben, das Prinzip der Vervielfältigung im ersten Johannesbrief. Fasst das Johannes ganz gut zusammen, wie wir lernen. Das ist eine Kombination aus vier verschiedenen Punkten. In 1. Johannes 1 steht im ersten Vers, oder schließe erst einmal das Komplette, die ersten vier Verse. Was von Anfang an war, was wir gehört, was wir mit unseren Augen gesehen haben, was wir beschaut und was unsere Hände betastet haben vom Wort des Lebens. Und das Leben ist erschienen und wir haben gesehen und bezeugen und verkündigen euch das ewige Leben, welches bei dem Vater war und uns erschienen ist. Was wir gesehen und gehört haben, das verkündigen wir euch, damit auch ihr Gemeinschaft mit uns habet. Und unsere Gemeinschaft ist mit dem Vater und mit seinem Sohne Jesus Christus. Und solches schreiben wir euch, damit eure Freude vollkommen sei. Was wir gesehen haben und gehört haben, das verkündigen wir euch jetzt wieder. Wenn wir in den ersten Vers hineinschauen, kommt als erster Punkt das Hören. Da heißt es, was wir gehört haben. Das ist ja so unser äußerster Sinn, das Hören, was wir noch nicht selber gesehen haben, vom Hören sagen, sagen wir manchmal ja auch. Und als zweites das Sehen, was wir gesehen haben. Also sie haben von Jesus erst gehört, dann haben sie ihn selber kennengelernt, gesehen. Beim Jünger Johannes können wir das ja nachlesen in den Evangelien, wie er erst von Johannes dem Täufer, von Jesus erfahren hat. Er hat von ihm gehört und dann ist er losgegangen, um ihn zu sehen, um ihn kennenzulernen. Das dritte ist das innerliche Wahrnehmen. Es wird hier mit dem Verb gesagt in dem Vers 1, was wir beschaut haben. Also etwas zu sehen ist ja nicht gleich, dass ich es verstanden habe oder erkannt habe, ich habe es halt mal gesehen. Und viele haben damals Jesus gesehen, aber wenige haben ihn beschaut. Das heißt, haben sich Gedanken darüber gemacht, haben sich näher damit beschäftigt, sich damit auseinandergesetzt, das verarbeitet. Und aus diesem innerlich Wahrnehmen wurde dann das Betasten oder das Erfahren. So, der Tastsinn, das ist ja das, was unser nächster Sinn ist, der uns am meisten nahe geht. Wir sagen ja manchmal auch, das lasse ich nicht an mich heran oder andere an mich heranlassen. Ihr kennt das vielleicht auch, zwischenmenschliche Beziehungen, die zeigt sich ja ganz deutlich, ob du nur die Hand schüttelst oder ob du dich zur Begrüßung umarmst. Und Betasten, das ist so dieser enge Kontakt, den sie gesucht haben, mit dem lebendigen Wort, was er sagt, mit Jesus Christus. Und wir haben hier das Bild vom Schwimmen, denn da ist es genauso. Da können wir diese vier Lernstufen noch einmal durchgehen. Als erstes ein kleines Kind, das kriegt von seinen Eltern gesagt, Schwimmen funktioniert. Das Wasser trägt dich, das funktioniert, wenn du damit den Arm strampelst, wirst du schwimmen können. Dann sehen sie das von anderen, wie sie schwimmen, und dann beschauen sie es, versuchen es ja vielleicht schon mal nachzumachen, so kleine Trockenübungen noch an Land. Und als viertes kommt das Betasten, das selber ausprobieren, selber den Sprung wagen, ins Wasser hinein, sehen das, was ich gehört, was ich gesehen habe, was ich mir genau angeschaut habe, das funktioniert wirklich. Nun, dieses Prinzip des Lernens zeigt uns Johannes, und auch dem Timotheus wurde so Unterricht gegeben. So hat auch Jesus unterrichtet. Er hat immer das, was er gesagt hat, ganz praktisch den Jüngern auch gezeigt, vorgelebt. Sie haben es erfahren. Er hat sich betasten lassen. Er hat zugelassen, dass die Jünger ihm nahe kamen. Wir können das lesen in 1. Timotheus 4, im Vers 6. Da erwähnt Paulus dieses Prinzip auch noch einmal, wie er Timotheus gelehrt hat. 1. Timotheus 4, Vers 6, wo er ihn selber auffordert, wieder andere zu lehren, was ja unser Ziel ist. Wir wollen ja andere anleiten. Da heißt es, wenn du den Brüdern solches vor Augen stellst, wirst du ein guter Diener Jesu Christi sein, genährt mit den Worten des Glaubens und der guten Lehre, welcher du nachgefolgt bist. Lehrprinzip für Timotheus. Weitere Stellen können Sie hier noch sehen. Da heißt es als erstes, was du genährt mit den Worten des Glaubens. Das heißt, was du gehört hast. Das war der erste Schritt. Was Timotheus gehört hat, das soll er weitergeben. Und davor heißt es, wenn du solches vor Augen stellst, das heißt vorlebst, nicht nur erzählen, sondern auch leben. Hören und tun gehören zusammen. Wir wollen uns dazu auch einmal die verschiedenen Lernprinzipien ansehen, die es damals wie heute noch gibt. Das griechische Lernprinzip ist folgendermaßen aufgebaut, wovon wir in Europa ja stark geprägt sind, vom griechischen Denken und auch vom Lernen heraus. Das erste ist, es geht von oben nach unten. Es gibt immer einen, der weise ist, der das Wissen hat, und er gibt es quasi von sich, von oben nach unten an die Schüler weiter, an die Unwissenden. Und ich denke, ihr kennt das in euren Gemeinden auch oder habt das vielleicht schon an anderen Stellen mitbekommen. Ja, wenn es oftmals auch so ganz theologische Abhandlungen gibt, die sind manchmal schon viel zu hoch. Die gehen über die Köpfe der Leute hinweg und die treffen gar nicht mehr das Herz, weil es halt ein Wissen ist, wo sie merken, das hat irgendwie nichts mit meinem Leben zu tun, das ist mir zu abstrakt. Und das Prinzip da von oben nach unten ist, der Schüler soll sich die Erkenntnisse erarbeiten, quasi hocharbeiten. Ein Hochtheologe, wenn man es mal im Glauben sagen will. Es geht halt im ersten erstmal im Zentrum um das Vermitteln von Wissen. Damals zur Zeit der Bibel war die Lehre der Gnosis sehr verbreitet. Und so war es auch in Ephesus, war die griechische Gnosis hingekommen. Und sie machte einen klaren Unterschied. Sie sagte, der Verstand ist gut, der muss genährt werden. Da muss Wissen reingesteckt werden in den Verstand. Aber der Körper, der Leib, der ist böse. Und das sollte durch verschiedene Lehren abgelegt werden. Das können wir nachlesen im 2. Timotheus 3, Vers 7. 3, Vers 7, da bezieht sich Paulus auf solche Leute und da sagt er, die immer da lernen und doch nie zur Erkenntnis der Wahrheit kommen können. Er sagt, die stopfen alles Wissen in ihren Kopf hinein, aber das wirkt sich nicht in ihrem Leben aus. Die wissen zwar um alles, aber es verändert sich nichts. Und so auch in der Gemeinde damals, es gab viele, die haben gelernt, gelernt, gelernt, Aber es hat sich nichts getan. In 1. Timotheus Kapitel 6, Vers 20 wird es auch noch einmal erwähnt. Da heißt es, O Timotheus, bewahre das anvertraute Gut, meide das unheilige Geschwätz und die Einwürfe der fälschlich sogenannten Erkenntnis, zu welcher sich etliche Bekannten und darüber das Glaubensziel aus den Augen verloren haben. Die Gnade sei mit dir. Das heißt, die haben sich nur noch darauf konzentriert, Wissen anzuhäufen, aber sie haben das Glaubensziel aus den Augen verloren, das umzusetzen. Sie haben das Glaubensziel aus den Augen verloren, das praktisch zu machen. Hier auf dem Bild könnt ihr eine Gesprächsrunde damals in Griechenland sehen. Ein Mittel der Wahrheitsfindung oder das Mittel der Wahrheitsfindung war die Diskussion. Es wurde diskutiert und man war der Meinung, wenn man den einen Nenner findet, auf den alle Leute kommen, das muss die Wahrheit sein. Denn was für alle in Ordnung ist, das muss das Richtige sein. Und in Timotheus' Brief, da finden wir das, wie es hier schon steht, 1. Timotheus 1, Vers 4. Da ermahnt Paulus ihn und sagt, damit du etlichen Leuten gebietest, nichts anderes zu lehren, auch nicht auf Legenden und endlose Geschlechtsregister zu achten, welche mehr Streitfragen hervorbringen als göttliche Erbauung. Die waren mehr darauf bedacht, Diskussionen anzuregen über viele verschiedene Themenbereiche und wollten eigentlich nicht das umsetzen, wollten die Wahrheit, die Gott in seinem Wort gibt, nicht akzeptieren. Jetzt wollen wir uns dem jüdischen Prinzip zuwenden und das einmal näher betrachten. Wie funktionierte das denn, das jüdische Lernprinzip? Es war ein ganzheitliches Lernen, eine Lebensschule. Paulus, er wird nicht müde, Timotheus immer wieder und immer wieder zu ermahnen und zu sagen, du bist ein Vorbild für die Christen. Du bist ein Vorbild durch dein ganzes Leben, nicht nur durch das, was du sonntags auf der Kanzel sagst. Und ihr kennt das vielleicht aus eurem eigenen Leben. Wir lernen oftmals mehr von den Menschen, von denen wir nicht nur irgendwelche Theorien hören, sondern von denen wir das praktisch in ihrem Glauben sehen. Ich weiß nicht, an wen ihr zuerst denkt, wer euch so geprägt hat in eurem Christsein. Wer war so der erste Christ, den ihr kopiert habt, den ihr abgeschaut habt? So wird Christsein gelebt. Wer hat euch geprägt? Ich kann mich da noch gut dran erinnern, für mich war das unser Jugendreferent, Jugendpastor in der Kirchgemeinde oder im überregionalen Kreis. Bei ihm habe ich mich auf einer Freizeit entschieden für Jesus. Und ja, wenn du so frisch im Glauben bist, dann weißt du ja erstmal nicht so richtig, was kommt jetzt. Wie lebst du das? Wie setzt du das um, diese Entscheidung? Und da habe ich einfach ihn abgeguckt, ihn kopiert. Ich habe am Anfang so gebetet wie er, weil ich mir gesagt habe, das ist mein Vorbild, das ist der Christ, er lebt mir vor, wie Glauben gelebt wird. Für wen bist du Vorbild? Wer kopiert dich denn vielleicht? Wer schaut auf dich und sagt, so wird Christsein gelebt, so sieht Christsein aus? Damals, da war das gang und gäbe. In der Rabbinerschule, wie es Paulus gewesen ist, da waren die Jünger immer mit dabei, so wie wir es bei Jesus auch sehen können. Sie teilten nicht nur ein paar Unterrichtseinheiten miteinander, sondern das ganze Leben. Und diese Aufforderung können wir auch im 4. Kapitel des 1. Timotheusbriefs finden, wo Paulus das nochmal explizit sagt, wo er sagt im Vers 12, Kapitel 4, Vers 12, niemand verachte deine Jugend, sondern werde ein Vorbild dem Gläubigen im Wort, im Wandel, in der Liebe, im Geist, im Glauben, in der Keuschheit. Hier können wir sehen, das umfasst das ganze Leben, das umfasst alle Bereiche. Er sagt nicht nur, sei ein guter Lehrer, sondern sei ein guter, vorbildlicher Christ. Und im Vers 15, da sagt er, dies lass dein Anliegen sein, Damit gib dich ab, auf dass dein Fortschreiten in allen Dingen offenbar sei. Habe Acht auf dich selbst und auf die Lehre. Bleibe dabei, denn wenn du solches tust, wirst du sowohl dich selbst retten, als auch die, welche dich hören. Das ist auch eine Aufforderung an uns, die an uns gerichtet ist, dass Paulus sagt, das soll dein Anliegen sein. Es soll dein Anliegen sein, ein Vorbild zu sein in deinem ganzen Leben, in allen Bereichen. Denn das hat Auswirkungen in deiner Gemeinde. Das hat Auswirkungen auf die jungen Christen. Das hat Auswirkungen auf die, die zum Glauben kommen, weil die suchen nach Orientierung. Die Jugendlichen fragen doch nicht umsonst, an wen kann ich mich denn orientieren? Wer lebt denn sein Christsein? Sei doch du so ein Vorbild, denn wie Paulus es sagt, dann wirst du nicht nur dich retten, sondern auch die, welche dich hören, welche dich sehen. Und ich muss euch sagen, mir war das eine Riesenhilfe, diesen Jugendpastor zu haben, in meinen ersten Schritten im Glauben, weil er mich dadurch echt in die richtige Richtung und vorwärts gebracht hat, weil er sein Glauben lebendig gestaltet hat und das gelebt hat und gesagt hat, was er auch gepredigt hat. Das konnte man bei ihnen hautnah erleben. Auf Rüstzeiten, da war der zum Anfassen, zum Betasten. Sind wir das auch? Dürfen Leute uns hinterfragen, nachfragen, warum wir Dinge so tun? Ein zweiter Punkt ist, beim jüdischen Lernprinzip, es ist eine Vermittlung von oben, von unten nach oben. In 2. Timotheus 2, Vers 24 bis 25, da sagt Paulus, ein Knecht des Herrn aber soll nicht streiten, sondern milde sein gegen jedermann, lehrtüchtig, fähig, die Bösen zu tragen, mit Sanftmut die Widerspenstigen zurechtzuweisen, ob ihn Gott nicht noch Buße geben möchte zur Erkenntnis der Wahrheit und sie wieder nüchtern werden. Paulus benutzt hier verschiedene Bilder. Er sagt Streiter, Wettkämpfer, Ackermann oder Arbeiter. Darauf kommen wir später auch noch zu sprechen. Und das beschreibt eine Diensthaltung. Das beschreibt nicht der Herrscher zu sein, sondern derjenige zu sein, der sich bereit erklärt, Arbeiten zu übernehmen. Das sind alles drei Berufe, die mit anpacken. Und auch Paulus, der hat in den praktischen Beruf erlernt, war Zeltmacher und hat als Rabbiner sein Geld selbst erworben, selber bekommen. Und dieses von unten nach oben, es bewahrt uns davor, verkopft zu sein, nur noch dieses Wissen zu haben und Wissen weiterzugeben, sondern ganz praktisch mit anzupacken. Sich unten einzuordnen, wenn man den anderen was zeigen wollte, unten anzufangen, sich nicht zu schade zu sein, mit anzupacken. Egal, welche Arbeit es ist. So lehrt es uns auch der Herr Jesus. Als er den Jüngern die Füße gewaschen hat, da zeigt er ihnen ganz praktisch, wie das aussehen kann. Er, der Meister, macht den miesesten Job, den es damals gab, den untersten Job, nämlich die Füße, die schmutzig waren von der langen Wanderung, weil sie ja nur Sandalen anhatten und dementsprechend viel Staub daran klebte, die Füße sauber zu waschen. Das war eigentlich die Aufgabe der Diener, derjenigen, die die Gäste bedienten. Und Jesus erkniet sich nieder. Und im Matthäus, Vers Kapitel 23, da sagt er, wer der Größte unter euch sein will, wer derjenige sein will, der andere lehrt, der sei aller Diener. Sind wir dazu noch bereit? Sind wir bereit, der anderen Diener zu sein? Oder sagen wir, die Aufgabe, ja, da habe ich nichts mit zu tun, das soll mal so bleiben, wie es ist. Oder ich mache nur dieses und jenes. Ich habe meine paar Aufgaben, dafür bin ich zuständig. Sind wir bereit, den anderen zu dienen, wenn sie Hilfe brauchen, mit anzupacken, vielleicht nach dem Gottesdienst, wenn auch aufgeräumt werden muss, wenn auch die Liederbücher eingesammelt werden müssen oder einfach sauber gemacht. Da sind die Reihen meistens relativ schnell leer. Also ich kenne das auch aus meiner Gemeinde, wo ich herkomme. Da gab es ein, zwei ältere Frauen, die haben dann damit angepackt und haben aufgeräumt. Und die ganzen anderen Gottesdienstbesucher, die waren alle schon weg. Das dritte Wichtige ist für uns gerade, die Wahrheit wird nicht gefunden in Diskussionen, sondern sie ist die Offenbarung Gottes als eine Tatsache. Timotheus, er sollte die geoffenbarte Wahrheit Gottes aus seinem Wort, die er uns gegeben hat, für sie soll der eintreten. In 1. Timotheus 6, Vers 3, da wird gesagt, die gesunden Worte des Herrn Jesus Christus. Das heißt, nicht diskutieren, was jetzt richtig oder falsch ist, sondern sich auf die Wahrheit konzentrieren, weil dann wissen wir, was richtig ist. Die Wahrheit ins Auge fassen, wo Paulus nochmal sagt, das sind die gesunden Worte. Ich weiß nicht, ob ihr so Leute kennt, die gerne diskutieren, die mit dir auch gerne über biblische Dinge diskutieren, aber du merkst sofort, die wollen eigentlich nur ja, Recht bekommen. Die wollen sich gerne darüber auslassen und zeigen, was sie wissen. Aber wenn du sagst, komm, schlag mir mal die Bibel auf. Ich möchte bereit sein, mich korrigieren zu lassen, aber wenn, dann von der Wahrheit. Schlag mir mal zusammen auf. Dann geht es meistens, naja, keine Zeit oder ich muss weg. Oder andere Sachen, weil sie eigentlich nicht die Wahrheit finden wollen, sondern nur zum Diskutieren gekommen sind. Wir haben jetzt gesehen, wie wir lernen können, lehren können, wie wir andere anleiten können. Und das ist durch das Wort Gottes. Wir wollen uns anschauen, wie hat denn der Timotheus gelernt? Von was für verschiedenen Dingen hat er von Paulus gelernt? Und das erste ist durch das Wort Gottes. Und da gab es verschiedene. Denn er hat zum einen, wie wir es vorhin schon gehört haben, von seiner Großmutter und von seiner Mutter das Alte Testament beigebracht bekommen. Wie wir es lesen oder gehört haben in 2. Timotheus 3, Vers 14 und 15. Du aber bleibe in dem, was du gelernt hast und was dir anvertraut ist, da du weißt, von wem du es gelernt hast, weil du von Kindheit an die heiligen Schriften kennst, welche dich weise machen können zum Heil durch den Glauben in Jesus Christus. Hier wird von dem Alten Testament gesprochen. Neues Testament hat er nicht von Anfang an gehört von seiner Jugend, sondern die Mutter und die Großmutter haben ihm die Tora, das AT, beigebracht. Er war darin zu Hause und Paulus ermutigt ihn, wirklich sich darin zu schulen, darin zu bleiben. Das ist das Basiswissen für uns Christen. Unser Christsein, das fängt nicht an mit dem Neuen Testament und das Alte ist für uns egal. Nein, Gott zeigt darin Grundsätze, Grundlegendes, was zu seiner Person gehört. Und wie wir es wissen, dass Gott sagt, bei ihm ändert sich nichts. Er ist derselbe gestern, heute und in Ewigkeit. Und er war im Alten Testament derselbe wie heute. Er handelt an manchen Punkten anders, aber er ist derselbe. Und mal ehrlich, wie gut bist du im Alten Testament zu Hause? Wie gerne machen wir denn stille Zeit aus dem Alten Testament? Vielleicht noch aus den Mosebüchern, so der Anfang, der ist ja ganz interessant, die verschiedenen Geschichten. Aber so die Propheten anpacken in der stillen Zeit, kann ich da für meinen Glauben was rausholen, für mich als Christ? Da sind doch die Evangelien oft viel angenehmer. Die sind so schön direkt. Da spricht Jesus selber und auch Neue Testament ist ein bisschen leichter zu verstehen. Die Frage ist, kennen wir uns noch aus in der Geschichte Gottes, die er im Alten Testament geschrieben hat, in den Grundlagen unseres Christseins? Weil wenn ihr die Evangelien lest, werdet ihr oft darauf stoßen, dass Jesus sich darauf bezieht. Und vielleicht seid ihr da auch schon mal ins Stutzen gekommen. Also mir ging es auf jeden Fall so, ich kann mich im Alten Testament vor der Bibelschule kaum aus und habe da viel dazulernen können. Und wenn ihr hier zur WOBI immer wieder regelmäßig kommt, dann wisst ihr ja, es gibt immer eine WOBI über das Alte Testament und da staunt man, was da alles so drinsteckt, auch für uns Christen heute. Da staunt man, was Gott uns da noch zu sagen hat. Deswegen ermutige ich euch, nehmt euch doch mal für die stille Zeit etwas aus dem AT vor und forscht darin. Denn das ist dieselbe Medizin, die auch Paulus dem Timotheus verordnet. In 1. Timotheus 4, Vers 13. 1. Timotheus 4, Vers 13, da sagt er, bis ich komme, halte an mit Vorlesen, mit Ermahnen, mit Lehren. Bleib dabei, immer wieder die Bibel weiterzugeben, die Wahrheit weiterzugeben. dass die Leute sich auskennen. Welchen Maßstab haben sie denn? Woran sollen sie sich ausrichten? Deswegen, du musst den Maßstab ihnen zeigen, die Wahrheit. Bleib dabei. Das kommt dann immer wieder vor, 1. Timotheus 5, Vers 17, da heißt es, predige, unterrichte. Und im Kapitel 6, Vers 3, da heißt es, lehre und ermahne. Was stand Timotheus noch zur Verfügung? Wovon hat er noch gelernt? Die Worte unseres Herrn Jesus. 1. Timotheus 6, Vers 3. Da heißt es, so sollst du lehren und ermahnen, wenn jemand anders lehrt und sich nicht an die gesunden Worte unseres Herrn Jesus Christus hält und an die der Gottseligkeit entsprechende Lehre. Es gab also auch damals schon Berichte über das, was Jesus gelehrt hatte. Diese waren im Umlauf und sie waren anscheinend als Autorität anerkannt, denn Paulus empfiehlt, sagt Timotheus, halte dich daran. Das dritte ist die Worte der Apostel. 2. Timotheus 3, Vers 14. Da sagt er, oder schreibt Paulus den Timotheus, du aber bleibe in dem, was du gelernt hast und was dir anvertraut ist, da du weißt, von wem du es gelernt hast, weil du von Kindheit an die heiligen Schriften kennst, welche dich weise machen können zum Heil durch den Glauben in Christus Jesus. Paulus, er hat ihm Lehre vermittelt. Er hat ihm das Alte Testament ausgelegt. Er hat ihm diesen Schatz anvertraut. Und damit meint er vor allen Dingen die Offenbarung, die Gott ihm gegeben hat, wie Gemeinde funktionieren kann. Das Geheimnis, von dem Epheser 3 spricht. Wir bekommen ja also eine ganz praktische Anleitung, so wie du sie bei IKEA bekommst, wenn du da einen Tisch kaufst, um den dann aufzubauen, bekommen wir hier eine Gebrauchsanleitung, eine Gebrauchsanweisung für die Gemeinde. Sagt Paulus dem Timotheus, wie muss ich Gemeinde aufbauen, damit sie funktioniert, damit sie stabil ist, damit sie stehen bleibt. Welche Aufgaben gibt es, welche Ämter, wie entwickelt sich Leiterschaft, wie fördern wir Mitarbeiter, wie funktioniert Wachstum in der Gemeinde? Und auf alle diese Fragen gibt ihm der Apostel eine Antwort. Und er konnte ganz praktisch sehen, wie das auf der Missionsreise aussah. 2. Timotheus 2, Vers 2. Da heißt es, und was du von mir gehört hast durch viele Zeugen. Paulus bestätigt das noch einmal. Es hat Autorität, was ich sage. Es ist nicht das, was ich mir ausgedacht habe, sondern es kommt von Gott. Und für den Timotheus scheint es auch genauso Autorität gewesen sein wie das Alte Testament, wie die Worte des Herrn Jesus Christus und die Worte von Paulus. Und es gibt ja heute einige, die machen da so einen Unterschied. Die machen da eine Unterscheidung. Die Worte von Jesus Christus, die sind 100%. Die Evangelien, das ist der Maßstab. Von Paulus und Petrus und anderen Aposteln, die Briefe, die sind so, okay, sind dabei, aber wenn sie sich widersprechen sollten oder so, gelten nicht als Autorität, nicht 100%. Und wie schon gesagt, Altes Testament oftmals auch nicht. Aber wird uns klar gesagt, unterscheide nicht. AT, NT sind alle gleich bedeutend und haben die gleiche Autorität von Gott. Es ist alles Gottes Wort. Und manchmal machst du vielleicht diese Unterscheidung selber, indem du, wie vorhin schon gesagt, nur die Evangelien liest, weil du denkst, das ist das Wichtigste. Nein, AC hat genauso Autorität und die Briefe auch. Denn Gottes Wort hat eine Wirkung. Und diese Wirkung wollen wir uns ansehen. Diese Wirkung sagt Paulus dem Timotheus, warum ist es jetzt wichtig, dass wir Gottes Wort weitergeben? Warum ist es wichtig, dass wir die ganze Fülle von Gottes Wort weitergeben? 2. Timotheus 3, Vers 16 heißt es, jede Schrift ist von Gottes Geist eingegeben und nützlich zur Belehrung, zur Überführung, zur Zurechtweisung, zur Erziehung in der Gerechtigkeit, damit der Mensch Gottes vollkommen sei, zu jedem guten Werk ausgerüstet. Jede Schrift ist wichtig, damit der Mensch fähig sei, vollkommen zu jedem guten Werk ausgerüstet. Und das ist doch das Ziel. Wir wollen doch Mitarbeiter ausrüsten, Menschen in unserer Gemeinde ausrüsten, ja, uns selber ausrüsten, damit wir fähig sind für diesen guten Werke. Und bei Mitarbeiterschulung geht es ja oft um den ganz seelsorgerlichen Kreislauf auch. Wenn man im Zweiergespräch anderen helfen möchte. Und da ist der erste Punkt, den wir hier in diesem Vers 16 sehen, zur Belehrung. Gottes Wort ist nützlich zur Belehrung. Was meint das? Es meint als erstes, ein Wissen zu vermitteln, ein Maßstab. Wenn jemand auf dich zukommt und fragt, ich habe ein Problem, was sagt Gott über Ehe, über Beziehung? Was sagt Gott über Mitarbeiterschaft? Was sagt Gott über persönliches Christsein, über Gebet? Dann geht es im Ersten darum, einen Maßstab zu zeigen, dass du sagen kannst, das sagt Gott darüber in seinem Wort, belehren. Das Zweite ist eine Überführung. Ja, wenn du jemanden überführst, wenn er gestohlen hat, dann zeigst du ihm auf, pass auf, du hast gestohlen und das ist verboten. Jetzt mal beim Stehlen als krasses Beispiel gesagt. Überführen meint einfach, die Differenz zu zeigen zwischen Wissen und Leben. Das heißt, die Differenz zu zeigen, so ist der Maßstab Gottes. Und jetzt zu fragen, wie sieht es in deinem Leben aus? Halt mal den Maßstab an dich ran. Wo stehst du? Dass Gott zeigen kann, da ist die Differenz, da müssen wir dran arbeiten. Das ist das Dritte, die Zurechtweisung. Zu sagen, so und jetzt packen wir es an. Wie wenn du ein kleines Kind zurechtweist und sagst, das hättest du nicht tun dürfen, hast es aber getan. Und jetzt zurechtweisen und sagen, es bedarf einer Änderung. Da muss ich was tun in deinem Leben und zwar folgende Schritte. Dann wird das Vierte sein, die Erziehung in der Gerechtigkeit. Dann wird das Vierte sein, dass sich was verändert im Leben des anderen. In deinem Leben, dass sich da was verändert. Wenn du Gottes Maßstab an dich anhältst, du merkst, da ist eine Differenz da. Du lässt dich zurechtweisen von Gott und packst das Problem an. Und dann veränderst du dich. Du wirst erzogen, wie Gott es sagt. Die Erziehung zur Gerechtigkeit. Und damit endet dann dieser seelsorgerliche Kreislauf und beginnt dann wieder, wenn Differenzen auftreten, wenn wir merken bei einem Mitarbeiter, da ist Gespräch mal nötig, da gibt es Probleme, da muss man drüber reden, da reicht es nicht, den vor die Tür zu setzen, weil das hilft ihm überhaupt nicht. Oder ihn einfach ja, aller Aufgaben zu entheben und er darf nur noch das Einfachste tun, die Tische stellen oder die Liederhefte verteilen. Nee, dann bedarf es Gespräch, dass man wirklich seelsorgerlich mit ihnen umgehen. Und dazu gibt es zwei wichtige Fragen, die wir uns stellen sollten, gerade bei Mitarbeiterschulung, bei Seelsorge, kennen wir die Schafe, so wie sie bezeichnet werden, wenn die Hirten, die Leiter sind und die Schafe, die Teilnehmer, die Gemeindemitglieder, die Mitarbeiter. Dann ist die Frage, kennen wir sie? Weißt du, was im Leben des anderen gerade vorgeht? Interessierst du dich für sie? Weißt du, wer vielleicht hinkt? Wer Probleme hat? Kennst du die Schafe? Gibt es Dinge, die sie gefährden? So wie es Paulus schreibt, 1. Timotheus 1, Vers 3, als er ihn noch Timotheus nochmal einschärft und sagt, wie ich dich bei meiner Abreise nach Mazedonien ermahnte, in Ephesus zu bleiben, damit du etlichen Leuten gebietest, nichts anderes zu lehren. Das bedeutet, die Schafe, das bedeutet, die Mitarbeiter zu bewahren vor dem Falschen, auf sie Acht zu haben, zu merken, was ist denn da gerade für ein Einfluss da? Mit was für Leuten hat er vielleicht Umgang? Was beschäftigt den? Denn das Ziel ist, Die zweite Frage kennen wir, das Ziel, die Gottseligkeit. Paulus schreibt es in 1. Timotheus 6, Vers 4 bis 5, sondern so ist er aufgeblasen und versteht doch nichts, sondern krankt an Streitfragen und Wortgezänk, woraus Neid, Hader, Lästerung, böser Argwohn entsteht, Zänkereien von Menschen, welche verdorbenen Sinnes und der Wahrheit beraubt sind und die Gottseligkeit für eine Erwerbsquelle halten. Greifen wir dann auch ein, wenn sich gezankt wird, wenn wir merken, zwischen den Gemeindemitgliedern hat es gekracht, die gehen sich schon die ganze Woche aus dem Weg, die reden nicht mal miteinander, noch nicht mehr Hallo. Greifen wir da ein, wo Neid da ist, wo über andere gelästert wird? Sagen wir da noch was oder nehmen wir das stillschweigend hin? Haben wir diese Gottseligkeit noch im Blick? Was heißt jetzt Gottseligkeit? Es meint, im Frieden zu leben mit sich selbst, mit dem Nächsten und mit Gott. Es ist gelebter Glaube, praktisch in allen Bereichen und diesen Frieden herzustellen. Und wenn da Unfriede da ist mit mir selber, weil ich mit mir selber nicht mehr zurechtkomme, mit dem Nächsten um mich herum oder mit Gott, dann wird es Zeit für unseren Kreislauf, dass wir anfangen, wieder Gottes Maßstab aufzuzeigen und ihm versuchen zu helfen. Timotheus, er lernte durch das Wort Gottes und er sollte es anwenden, weil das die Menschen ausrüstet für das gute Werk, wie es Paulus sagt. Tun wir das noch? Was wird bei uns gelehrt? Worum geht es in der Hauptsache? Geht es um Dinge, die wirklich auch die Gemeinde, die Mitarbeiter gerade brauchen? Nehmen wir uns Zeit, um wirklich konsequentes Bibelstudium mit ihnen zu machen, uns Dinge anzuschauen. Für mich war das in Freizeiten immer eine schöne Möglichkeit. Unser Jugendpastor, der nahm sich Zeit, da konntest du hinkommen mit welcher Frage du auch wolltest. War ganz egal, gab keine Tabus. Konntest mit ihm reden und er hat dir aus der Bibel geantwortet. Er hat gesagt, guck mal, wie es Gott hier sagt. Konntest mit ihm ein Gespräch haben. Das war gut. Das ist wichtig. Das hat mir geholfen, mein Glauben wieder Korrektur zu geben, wo es nicht so lief, weil woher sollte ich es wissen? Die Fragen, die ich hatte, wurden leider meistens nie in den Botschaften sonntags behandelt. Wäre vielleicht nochmal ein Tipp gewesen für einen Pastor, aber die Frage ist, ob der das hätte machen wollen. Was geben wir weiter? Und das Zweite, hier kommen nochmal die Bibelstellen, Frieden mit dem Nächsten, sich selbst und Gott. Das Zweite, wovon der Timotheus gelernt hat, war nicht nur das Wort, also das reine Wissen, sondern, wie wir es gehört haben, das Vorbild des Paulus. Und er sagt ihm 7 Bereiche, in denen er ihm zum Vorbild geworden ist. Nämlich finden wir sie in 2. Timotheus 3, Vers 10. 2. Timotheus 3, Vers 10. Das Vorbild des Lehrers. Da sagt Paulus über sich, nein, da sagt Paulus zu ihm. 2. Timotheus 3, Vers 10 bis 12. Du aber bist mir nachgefolgt in der Lehre, in der Lebensführung, im Vorsatz, im Glauben, in der Langmut, in der Liebe, in der Geduld, in den Verfolgungen, in den Leiden, wie sie mir in Antiochia, in Ikonium und Lystra widerfahren sind. Solche Verfolgung habe ich ausgehalten und aus allen hat mich der Herr errettet. Und alle, die gottselig leben wollten, in Christus Jesus müssen Verfolgung leiden. Hier jetzt also der Punkt, die 7 Lebensbereiche. Timotheus hatte das Vorrecht, mit Paulus unterwegs zu sein. Er hatte das Vorrecht, ganz eng mit ihm zusammenzuleben und konnte sich von ihm viele Dinge abschauen und anschauen. Er konnte miterleben, was diese einzelnen Bereiche bedeuteten, nicht nur theoretisch, sondern auch praktisch. Und ein bekanntes Wort, was jetzt gerade wieder ja, überall auftaucht, wenn es um Schulung geht, dann ist das Mentoring. Mentoring, das bedeutet ein bewusstes und gewolltes Abhängigkeitsverhältnis. Es bedeutet, sich gegenseitig auch mal Rechenschaft ablegen zu lassen. Ich meine, wenn ihr, wer von euch verheiratet ist, kennt das selbst gut genug. Wenn der andere dann mal fragt, warum machst du das eigentlich so? Warum hast du das jetzt so gesagt? Warum hast du das jetzt so getan? Wo man bereit ist, sich gegenseitig Rechenschaft abzulegen und sich dadurch auch korrigieren zu lassen und voneinander zu lernen. Und dasselbe soll es halt auch sein, oder war es bei Timotheus und Paulus, so eine Zweierschaft, wo Timotheus mal nachfragen durfte, warum betest du eigentlich so? Warum liest du jetzt gerade das in der Bibel? Wie suchst du eigentlich deine stille Zeitthemen raus? Wie oft betest du? Wie betest du? Sprichst du immer, lieber Herr Jesus Christus, Vater im Himmel? Solche Dinge, die einen interessieren, wo man mitbekommt, wie es praktisch wird. Und wir hinterlassen, ob gewollt oder ungewollt, immer Spuren bei anderen. Die können positiv oder negativ sein. In 1. Petrus 2, Vers 21, da heißt es, denn dazu seid ihr berufen, weil auch Christus für euch gelitten und euch ein Vorbild hinterlassen hat, dass ihr seinen Fußstapfen nachfolget. Diesen Spuren zu folgen. Wir hinterlassen Spuren. In welchen Bereichen denn? Das erste, wie Paulus es sagt, in der Lebensführung. Das schließt alles mit ein. Lebensführung bedeutet das ganz Alltägliche, die verschiedenen Bereiche. Wie arbeitest du? Wie entspannst du dich? Welche Hobbys hast du? Welche Neigungen? Wie gehst du mit Vorgesetzten um? Mit Mitarbeitern? Mit Familienangehörigen? Mit Freunden? Wie stecke ich Niederlagen weg? Wie verarbeitest du Frust? Wie gehst du vielleicht mit Stress um? Da werden wir ganz genau beobachtet. Und ich weiß, in der Zeit, als ich, oder ich habe das so erlebt, in der Zeit, als ich mich gerade entschieden habe von der Freizeit, auf Freizeit ist ja alles prima. Wenn du da Christ geworden bist, christliches Umfeld, alles kein Problem. Aber als ich dann nach Hause kam und ja, um mich herum nur Nicht-Christen, dann auf einmal die Frage, warum betest du auf einmal vor dem Essen? Dann sagt meine Oma, naja, das macht er jetzt noch ein paar Tage, das verläuft sich schon wieder. Das hört wieder auf, das ist halt jetzt gerade mal von der Freizeit. Gott sei Dank hat es sich nicht verlaufen. Aber ich wurde genau beobachtet und dann wurde gesagt, ich denke, du bist jetzt Christ. Warum hast du jetzt so reagiert? Warum bist du jetzt unter die Decke gegangen, auf 180 gewesen? Da wurde ich oftmals zur Rechenschaft gezogen. Und da wurde gesagt, hier, so willst du doch sein. Also, wie schaut's aus? Wie sieht dein Leben aus? Wie führst du es? Du wirst beobachtet. Die Frage ist, positives Vorbild oder negatives? Und habe Mut, das wirklich auch mit deinem Herrn zu besprechen, wo es vielleicht Probleme gibt, und es anzupacken. Das nicht laufen zu lassen, sondern anzupacken, damit es wirklich, damit du ein gutes Vorbild sein kannst. Das zweite ist der Vorsatz. Oh, alle Bereiche nochmal. Das zweite ist der Vorsatz. Hier geht es um die Absicht und das Ziel deines Lebens. Der Vorsatz, das wurde auch benutzt als kleines Beispiel aus dem Alten Testament für die Schaubrote, die im Tempel lagen. Der Ziel oder die Bestimmung ihres Daseins war, für Gott zur Verfügung zu stehen. Diese Schaubrote lagen im Vorhof, für Gott zur Verfügung zu stehen. Diese Schaubrote lagen im Vorhof.

irgendwann mal ein schönes Haus zu haben, dann wirst du jeden Samstag die Arbeit da reinstecken, dein Haus immer schöner und schöner zu machen. Wenn dein Vorsatz ist, ein tolles Auto zu haben, was hermacht, dann wirst du da deine Freizeit rein investieren. Nicht, dass das was Schlechtes ist, aber die Frage ist, was ist denn unser Ziel im Leben und worauf verwenden wir unsere meiste Zeit? Was ist denn Priorität? Und die Leute werden merken, wenn du sagst, eigentlich ist das meine Priorität, aber in deinem Leben sieht es ganz anders aus. Das ist gut, sich immer wieder mal hinzusetzen, sich zu fragen, was ist mein Ziel und welche konkreten Schritte gehe ich jetzt? Wie will ich dieses Ziel erreichen? Das habe ich letzte Woche wieder einmal getan, habe mich hingesetzt, habe mir gesagt, was will ich eigentlich erreichen? Wo will ich im Christsein hin? Was ist mein Ziel? Und wie kann ich das jetzt in kleinen Schritten bewältigen? So habe ich mir zum Beispiel wieder vorgenommen, ich weiß nicht, ob das hier schon mal erzählt wurde, in der Schule, da gibt es einen Unterricht, der heißt Repetition. Da lernst du Bibelstellen auswendig. Nun, seitdem ich aus der Schule raus bin letztes Jahr, habe ich dieses Heft nicht mehr angefasst. Und ich merke, wie es mir jetzt oftmals fehlt, weil es ist nur noch bruchstückhaft da. Und da habe ich mir zum Ziel gesetzt, so, jeden Abend vorm ins Schlafen gehen, das Repi-Heft liegt neben Bett, ein Vers angucken, wieder lernen, in der Bibel nachschauen, nochmal durchlesen und dann nächsten Tag ist der Vers dran mit Wiederholen, neu, ja, das zu lernen. Neu sich auszurichten, denn nicht umsonst heißt es, wer ziellos ist, wenn du ziellos bist, dann wirst du auch kein Ziel erreichen. Du wirst deine Zeit vertun und es wird nichts dabei herauskommen. Es ist gut, sich neu auszurichten. Das dritte ist im Vorbild, im Glauben. Was Paulus meint, das ist ein Glaube, den er im 1. Timotheus 1, Vers 18 durch ein Bild schön zeigt, schön veranschaulicht. Er berichtet hier von einem Glaubenskampf, 1. Timotheus 1, Vers 18 bis 20. Diese Gebote vertraue ich dir an, mein Sohn Timotheus, gemäß den früher über dich ergangenen Weissagungen, damit du in denselben den guten Kampf kämpfest, den Glauben und ein gutes Gewissen bewahrest. Dieses haben etliche von sich gestoßen und darum am Glauben Schiffbruch gelitten. Unter ihnen sind Hymenäus und Alexander, welche ich dem Satan übergeben habe, damit sie gezüchtigt werden, nicht mehr zu lästern. Paulus sagt, da haben einige Schiffbruch erlitten in ihrem Glauben. Und das hatte Paulus ganz praktisch erlebt. Der war in der Apostelgeschichte 27 wirklich gestrandet. Schiffbruch an den Klippen und dann nur noch mit dem blanken Leben an Land gekommen. Und er sagt, so ist das im Glauben auch. Du musst kämpfen. Glaube, der den Stürmen des Lebens trotzt. Wir haben es vor uns gesungen. Welch ein Freund ist unser Jesus? Und da haben wir gesungen, auch in den Stürmen des Alltags. Glaube, da musst du kämpfen, damit du nicht Schiffbruch erleidest. Und das merkte er bei Paulus, wie er für seinen Glauben kämpfte. Wie er auch, wenn er schwach war, wenn er Probleme hatte, wenn er vielleicht die Stärke nicht mehr hatte, trotzdem daran festhielt, an diesem Anker. Paulus verließ sich auf Gottes Wort und das hat Timotheus geprägt. Und die Leute merken das, ob du jeden Sonntag mit deiner Bibel in den Gottesdienst kommst und ob du dich auskennst im Wort, in der Bibel, im Glauben oder nicht. Im Glauben Vorbild zu sein und in der Langmut. Langmut, das meint Geduld gegenüber Personen. Das meint, nicht ungeduldig zu sein mit anderen Mitarbeitern, wenn sie vielleicht nicht so schnell sind, wie du gerne möchtest. Sich Zeit zu nehmen. Geduldig zu sein, wenn du anderen vom Evangelium berichtest und sich scheinbar nichts tut. Das hat Paulus oft erlebt. Und er war geduldig gegenüber den Menschen und hat Langmut gezeigt, hat nicht aufgegeben.

0: Im griechischen Grundtext Langmut, Geduld gegenüber Personen. Geduld gegenüber Personen. Im griechischen Grundtext Geduld gegenüber Personen. Das fünfte ist in der Liebe. Paulus, er kommt im Brief immer wieder auf diesen Dreiklang Glaube, Liebe, Hoffnung. In 1. Timotheus 1, Vers 5, da sagt er, und doch ist der Endzweck des Gebotes Liebe aus reinem Herzen und gutem Gewissen und ungeheucheltem Glauben. Die göttliche Liebe, sie ist durch den Heiligen Geist in unsere Herzen gelegt. Und das Brennen dieser Liebe, es war der Antrieb von Paulus auf seiner Missionsreise. Die Liebe zu den Verlorenen, die brachte ihn raus. Die trieb ihn immer wieder vorwärts. Es war sein brennendes Herz, die Menschen zu erreichen mit dem Evangelium. Und dieses brennende Herz hat den Timotheus angesteckt. Diese Liebe hat sein Herz, selber aufflammen lassen. Sind wir darin Vorbilder? Die Liebe zu den Verlorenen? Spüren uns das andere ab, dass wir Menschen erreichen wollen? Ich fand das immer sehr bereichernd. Bei uns in der Bibelschule machen wir Straßeneinsätze. Gehen wir raus, nächste Großstadt Hagen, auf die Straße, Zeugnis geben, ein Anspiel, ein Büchertisch. Und da waren die Mitarbeiter am Anfang uns eine große Hilfe. Ich habe das früher noch nie gemacht, evangelistischen Einsatz in der Stadt. Und die Mitarbeiter, die dann mit gewesen sind, die haben uns einfach ihr brennendes Herz gezeigt. Die sind mit Begeisterung auf die Leute zugegangen, haben um sie geworben, haben ja, die Leute eingeladen, ganz herzlich und liebevoll. Und das steckt an. Das steckt an und hat mir geholfen, bei meinen nächsten Einsätzen auch so zu handeln. Die Liebe für die Verlorenen und für die Menschen um uns herum, spürt man es uns ab? Oder sagen die Leute, der liebt eigentlich nur sich selber? Das wäre schade. Weil in unserer Gesellschaft gibt es schon genug, die sich selber lieben. Es ist ja gut, wenn wir anders sind und wenn wir Leute dazu anleiten, anders zu sein. In der Geduld gegenüber Dingen. Paulus, er befand sich in seinen Briefen im Gefängnis. Und trotz dieses Gefängnisses hatte er die Zuversicht, wie er es schreibt an Timotheus, ich habe die Hoffnung, bald zu dir zu kommen. Er war geduldig in dieser Situation. Eigentlich ist es menschlich gesehen irrational. Es ist menschlich gesehen doch ja, von Gott unmöglich. Den besten Mitarbeiter, sein auserwähltes Werkzeug, steckt er ins Gefängnis. Dort, wo er nichts tun kann, ihm sind die Hände gebunden. Er kann weniger Leute erreichen. Er kann nur Briefe schreiben. Ist doch eigentlich menschlich gesehen nicht nachvollziehbar. Wären wir da nicht schon ungeduldig geworden? Hätten gesagt, Herr, was machst du hier eigentlich? Hast du Geduld in deiner Gemeinde, in deiner Situation, in der du vielleicht steckst, wenn es Probleme gibt und sagst, okay, ich will darauf vertrauen, dass Gott das Richtige tut und will geduldig sein und erwarten, dass er handelt. Paulus hätte ungeduldig sein können und sagen können, Herr, was soll das alles hier? Nein, er nutzt die Chancen, die er hat. Und das, hier seht ihr nochmal den Bibelvers, 1. Timotheus 3, Vers 14. Und das Letzte, das Siebte eigentlich, ist in Verfolgung und Leiden. Paulus, er schreibt es in 2. Timotheus 3, Vers 10 bis 12. 2. Timotheus 3, Vers 10 bis 12, was wir vorhin schon einmal gelesen haben am Ende. Du aber bist mir nachgefolgt, jetzt kommt diese Aufzählung und dann am Ende in den Verfolgungen, in den Leiden, wie sie mir in Antiochia, in Ikonium und Lystra widerfahren sind. Er schreibt von dem, was er erlebt hat. Und Timotheus durfte es miterleben. wie Paulus mit diesen Situationen umging, mit diesem Leid, mit der Verfolgung. Vielleicht war es sogar der Grund, warum er sich entschieden hat als Christ. Wir wissen es nicht, aber in Apostelgeschichte 14, da wird von der Steinigung von Paulus berichtet und vielleicht hat Timotheus das schon gesehen auf seiner ersten Missionsreise und hat sich dadurch entschieden. Er hat gesehen, dem kostet der Glaube etwas. Er hat gesehen, er ist bereit, für den Glauben an seinen Herrn Jesus Christus einiges zu erdulden. Das ist nichts Billiges für ihn, sondern etwas ganz Wertvolles. Und die Frage an uns ist doch, was darf uns denn der Glaube heute noch kosten? Was darf uns die Nachfolge kosten? Ist uns Jesus so wichtig und so wertvoll, dass wir bereit sind, auch manche Nachteile, manche Probleme, manche Angriffe auf uns zu nehmen? Wisst ihr, wenn es einem gut geht, zu sagen, an Jesus Christus zu glauben, ist relativ einfach. Aber wenn es schlecht ist, wenn es uns schlecht geht, wenn wir Probleme haben, wenn wir leiden, da zeigt sich doch erst wahrer Glaube. Da zeigt sich doch, was wirklich in meinem Herzen ist und ob ich wirklich dazu stehe. Wir haben gesehen, wie Paulus den Timotheus ermutigt, wie er lernen kann, wie wir selber andere lehren können. Und das sind die zwei wichtigsten Punkte durch das Wort Gottes, was unser Maßstab ist, was unser Christsein ausmacht und durch das Zweite, unser eigenes Vorbild. Dadurch können wir andere Mitarbeiter am effektivsten schulen. Nicht, indem wir Vortrag um Vortrag halten, sondern indem wir ihnen zeigen, wie praktisch das Wissen umgesetzt wird, wie der Glaube zur Tat wird. Denn ohne die Tat ist es halt nur Wissen und dann können die Mitarbeiter ja auch nicht so gut das kopieren. Und das wünsche ich euch, dass ihr ermutigt seid, andere zu schulen, zu lernen, euch Zeit zu nehmen für den Einzelnen, um ihn vorwärts zu bringen, um diese Vervielfältigung, von der wir geredet haben, voranzutreiben. Amen.
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liebe Zuhörer, wir heißen Sie herzlich willkommen zu unserer Sendung Missionswerk Mitternachtsruf live aus der Zionshalle. 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

Jesus spricht: Ich bin der Weg und die Wahrheit und das Leben. Niemand kommt zum Vater als nur durch mich. Mit diesem bekannten Wort aus Johannes 14, Vers 6 begrüße ich euch alle ganz herzlich zum heutigen Gottesdienst hier in der Zionshalle. Und ganz egal, ob Sie uns über Livestream, im unteren Saal, irgendwo auf dem Gelände oder auch hier im schönen großen Saal zuhören, seien Sie ganz herzlich willkommen. Schön, dass Sie da sind, dass Sie es aus dem Bett geschafft haben, pünktlich hier in die Zionshalle. Aber bei dem Tag ist es ja wunderbar. Wir freuen uns ganz speziell auf die Botschaft von dir, lieber Johannes, zum Thema »Die Wahrheit wird euch frei machen«. Wir beginnen den Gottesdienst mit zwei Liedern. Gott gibt die Ehre, und denn ich bin gewiss, dass weder Tod noch Leben mich von ihm scheiden kann. Vielen Dank auch dem Musikteam für die wunderbare Begleitung.

Wir wollen noch zusammen beten und wem es möglich geht, steht dazu auf. Treuer Vater, wir danken dir von ganzem Herzen für diesen wunderbaren, herrlichen Tag, den du gemacht hast. Wir danken dir für das unendliche Vorrecht, dass wir hier zusammen in aller Freiheit Gottesdienst feiern dürfen. Wir danken dir für das wunderbare Gelände, für den schönen Saal, der so passend ist, Herr. Wir verdanken dir von ganzem Herzen für diesen Gottesdienst, den wir hier in aller Freiheit haben dürfen, Herr. Wir danken dir, dass du Johannes ausgerüstet hast, dass du ihn segnen mögest beim Teilen des Wortes, Herr. Und wir danken dir, dass dein Wort uns heute verändern möge, Herr, dass du es wirkst, Herr, dass mein Herz, dass unser aller Herz angesprochen wird von deinem Wort. Und wir danken dir auch für die ganz großwüchsige Kinderschar, die du uns anvertraut hast, Herr. All die Kinder, die ja lechzen auch nach Liebe, Herr, nach dir, Herr, und bitten dich, dass du bei den Lehrern bist, dass du bei den Leitern bist, dass sie wirklich deine Botschaft, dein Evangelium ihnen in Liebe weitergeben, Herr. Und sind dir einfach so zu unendlich großem Dank verpflichtet, Herr, dass wir wissen dürfen, du willst diesen Morgen heute segnen und du bist den ganzen heutigen Tag mit uns. Amen. Amen. Wir setzen uns wieder und auch heute ist wieder eine große Zahl Brüder unterwegs im Dienst. So ist der Thomas Lied in Bern und in Naters. Bei dem wird er natürlich auch eine schöne Fahrt. He? Und im Rahmen der Deutschland-Tour sind Freddy, Peter und Walid El-Khoury heute Morgen in Aschersleben. Aschersleben kennt man, oder? Ist etwa 650 Kilometer nördlich von hier, etwa 50 Kilometer nördlich von Magdeburg, also da irgendwie in der Mitte von nichts. Dann ist der Elia, für einen Schweizer in der Mitte von nichts, da ist der Elia Maurice, der ist auch ganz in der Nähe unterwegs, der ist in Melbourne, Australien. Wenn ihr schon bei Kilometerangaben sind, das ist so 16.300 Kilometer weg von uns, ein paar Stunden Flug. Er dient da eine schöne Zeit mit seiner Ingeborg, denkt mir auch an ihn. Und die ganze nächste Woche zum Abschluss ist dann der Philipp Ottenburg noch mit dem Martin Koso zusammen in Ungarn unterwegs. Und Philipp, das sind die 1000 Kilometer an Klacks, dann ein bisschen nach Ungarn. Also überall sind die Brüder unterwegs und dienen, stehen wir auch im Gebet hinter ihnen. Ja, und das Wochenprogramm. Heute wird die Grillsaison im Maranatha-Haus eingeläutet. Ab 12.30 Uhr ist Tag des offenen Grill. Ganz wie Sie das gewohnt sind, einfach alles mitnehmen, angeheizt ist. Die Glut ist wunderbar da, aber Fleisch für auf den Grill oder Pizza für in den Pizzaofen selber mitbringen. Und wenn noch nicht dabei, da hat es ja die bekannten Tankdellen-Shops um die Zionshalle, wo man sich dann eindecken kann für die schöne Gemeinschaft. Am Mittwochmorgen sind die beiden Bibelgruppen Deutsch mit Herr Verendlisbach und Spanisch mit Sonja Mag. Die deutsche Gruppe hier in der Zionshall im Oberen Saal und im Maranatha-Haus die Spanisch sprechenden. Am Donnerstagabend ist Gebetsstunde mit Thomas Glied. Wir machen da weiter in Markus 7, die Verse 1 bis 13. Am Freitagabend mit Ruben Lehmann die Jugendgruppe im Maranatha-Haus und dann am nächsten Sonntag, ein ganz wichtiger Tag, da beginnt der geht der Glaubensgrundkurs mit Samuel Künzi weiter und dann Männer, alle Männer hinhören, am nächsten Sonntag ist Muttertag, genau, ganz ein großer Tag, nicht vergessen. Und dann zum passenden Thema, am nächsten Sonntag spricht Norbert Lied hier in der Zionshalle zum Thema Muttertag. Ach, ihr Männer. Also. Auch nächsten Sonntag sind alle wieder da. Ich lese uns noch drei Bibelstellen. Zwei aus dem Johannesevangelium und eine aus dem ersten Johannesbrief. Johannes 8, 36. Wenn nun der Sohn euch frei machen wird, so werdet ihr wirklich frei sein. Und dann Johannes 18, 37. Jesus antwortete, du sagst es, dass ich ein König bin. Ich bin dazu geboren und dazu in die Welt gekommen,
dass ihr für die Wahrheit Zeugnis gebe. Jeder, der aus der Wahrheit ist, hört meine Stimme. Und dann 1. Johannes 2, 21. Ich habe euch nicht geschrieben, weil ihr die Wahrheit nicht kennt, sondern weil ihr sie kennt und wisst, dass keine Lüge aus der Wahrheit ist. Wir singen nun noch zusammen das Lied Jesu, dir will ich singen.

Ja, wir haben noch ein paar Ankündigungen für die kommenden Wochen und Monate. Wir möchten euch alle ganz herzlich einladen zum diesjährigen Freundestreffen in der Stadthalle Sindelfingen an Auffahrt am 14. Mai. Unter dem Hauptthema »Kommt der König wirklich?« werden Norbert Lied und Reinhold Federhoff zwei spannende Vorträge weitergeben. Für die Kinder ist an diesem Anlass auch gesorgt. Das Kids-Team Deutschland wird ein Programm gestalten für alle von der 1. bis zur 6. Klasse. Und für alle, die gerne aus dem Großraum Zürich anreisen möchten, es ist auch ein Reisecar organisiert. Anmeldungen hierzu bitte unter mnr.ch Events Sindelfingen. Und dann Mitte Juni. Am 13. Juni, heute ist ein bisschen mein Männertag, he? Männer wieder gut zuhören, am 13. Juni findet der diesjährige Männertag statt. Und welcher Mann will sich nicht was sagen lassen zum Thema, was starke Männer wirklich ausmacht. He? Also alle ganz herzlich eingeladen, 13. Juni mit Freddy Peter und Hartmut Jäger in der Agenda Dick eintragen. Und ihr Frauen, schickt eure Männer. Und dann im Juli, wer die Ferien noch nicht geplant hat, und ist ja sehr aktuell, im Moment ist ja Ferien schwierig zu planen, hört man überall, und da ist große Sicherheit geplant. Könnt ihr nach Sepalma gehen, eine wunderbare Woche mit Norbert verbringen. Auch dazu, die Flyer liegen draußen. Mit täglichem Bibelstudium, ihr seid alle herzlich eingeladen. Meldet euch an, auch da findet ihr den Flyer draußen und auch den Link. Und dann geht's weiter, schon bald stehen ja die Sommerferien an, unglaublich, wie die Zeit läuft. Und da findet in der letzten, ich glaube, es ist die letzte Ferienwoche vom 11. bis zum 14. August, die sehr beliebte Lego-Woche, Kreativwoche findet statt, hier in der Zionshalle. Ladet eure Nachbarskinder, auch Freunde eurer Kinder. Es ist wirklich auch eine gute Möglichkeit, es ist eine Evangelisation an den Kindern, dass ihr wirklich auch Kinder in eurem Umfeld einladet zu dieser Woche. Da wird ihnen so viel geboten und da am Abend wollen sie kaum mehr nach Hause. Am liebsten würden sie da schlafen und weiterbauen. Also alle ganz herzlich eingeladen und es braucht auch ein bisschen die Eltern auch, dass ihr eure Kinder auch motiviert und ihr kennt auch ihre Freunde, dass sie doch da auch weitere Kinder einladen. Genau, das waren die weiteren Ankündigungen. Das Spendeziel diese Woche, das Dankopfer am Ausgang wird diese Woche erhoben für die Arbeit in Bolivien. Und es ist ja so mutmachend für die Arbeit in Bolivien, dass jetzt nach den Sommerferien die Familie Dietiger ausreist nach Bolivien mit ihren drei Kindern und stehen wir doch auch da hinter dieser Arbeit und unterstützen sie. Soweit alle Bekanntmachungen. Wir singen nun jetzt vor der Predigt noch das Lied »Nichts habe ich, was nicht frei ich empfing«. Danach hören wir die Botschaft von Johannes zum Thema »Die Wahrheit wird euch frei machen«.

Ich freue mich, dass ich mal wieder bei euch in der Schweiz sein darf. Ich möchte noch einmal mit uns beten. Treuer Gott und Vater, wir danken dir dafür, dass du uns dein Wort aufschließen möchtest und dass wir all das jetzt beiseite tun, was dich nicht meint, Herr. Dass wir hören auf das, was du uns zu sagen hast, durch dein Wort. Und Herr, gib Gnade zum Reden und Gnade zum Hören. Und wir beten das im Namen unseres Herrn Jesus. Amen. Ja, Weihnachten liegt hinter uns und viele feiern ja Weihnachten, gerade die Kinder. Dann irgendwo wird einem gesagt, der ist der Weihnachtsmann und der sei jetzt dann, also wenn Weihnachten vorbei ist, ist er im Nordpol oben und schläft. Und dann kam Ostern und viele Kinder, oh ja, der Osterhase, deswegen irgendwo wird dieses Fest gefeiert. Und dann gibt es so herrliche Hasen, die so eingepackt sind in einer goldenen Folie, ich sage keinen Namen, mit so einer roten Bimmel da dran und so. Und oh ja, das ist also Ostern und allem drum und dran. Und dann, was leuchten die Kinderaugen, wenn sie irgendwo so Nester finden, die versteckt werden mit Schokoladeneiern. Ich habe das nur noch nicht begriffen zwischen Hase und Eiern, aber ist okay. Und dann irgendwann kommt der Tag, an dem Eltern oder auch die Leute, die so für sie zuständig sind, ihnen auf einmal alle Illusionen nehmen und sagen, den Nikolaus und den Osterhasen gibt's gar nicht und der Storch hat seine Federn auch schon verloren. Und immer wieder im Leben werden wir enttäuscht. Und das fängt schon an in Kinderjahren. Und dann geht das weiter. Immer wieder im Leben werden Wahrheiten oder das, was wir dafür halten, in Frage gestellt oder ab absurdum geführt. Da ist die einzig große, wahre Liebe. Und die geht einen Bach runter. Da ist diese echten, wahren Freunde. Und wenn es dick kommt, lassen die einen im Stich. Und dann gibt es diese wahren Goldgruben. Kennt ihr die auch? Wir sind ja in der Schweiz, ne? 18% Rendite innerhalb von einem Monat. Und diese Goldgruben sind auf einmal ein Fass ohne Boden. Aber Lügen und Halbwahrheiten, die sind heute leider salonfähig geworden. Und zwar sehr. Und die Wahrheit kann uns dann manchmal so richtig hart treffen. Richtig hart und richtig sehr wehtun. Wenn wir nur mal an die Skandale der jüngsten Vergangenheit denken, in den Regierungen, weltweit kann man sagen, die ständigen Fake News, die da sind, von so einem Typen über dem großen Teich, Korruptionsvorwürfe in unseren eigenen Reihen der Regierungen. Und ich will da gar nicht irgendwo großartig, ne? Bei uns in Deutschland, Maskenskandal oder Wirecard oder Cum-Ex, das sind so Triggerwörter. Immer wieder hört man von Korruptionsskandalen, die irgendwo da sind. Aber gerade auch von den Kirchen sind viele Menschen enttäuscht. Und gerade auch da entwickelt man in diese Führungsebenen der Kirchen ja doch irgendwo ja Misstrauen, ganz großes Misstrauen. Und vielleicht ist das auch der Grund, und ich habe das mal ausdrucken lassen, ich fand das recht interessant, der ADAC, ich weiß nicht, ob der euch was sagt, das ist so das Gegenstück zum TCS in der Schweiz. Der ADAC hat mittlerweile mehr Mitglieder in Deutschland als die katholische Kirche. Weil man einfach nicht mehr, man vertraut einfach nicht mehr den Kirchen. Das tut man nicht. Der Limburger, nicht nur bekannt als Käse, sondern auch bekannt geworden bei uns, auf jeden Fall in Deutschland, durch einen Bischof, der sein Haus ein bisschen umbauen wollte für 3 Millionen, ging dann hinterher ein bisschen weiter, also waren dann ein bisschen drüber, also 31 Millionen. Man vertraut einfach nicht mehr der Führungsebene. Vielleicht ist das auch der Grund, warum wir selbst mit der Wahrheit nicht so eng oder manchmal sogar, und das ist paradox, die Unwahrheit sogar manchmal mehr lieben als die Wahrheit.
Man will die Unwahrheit lieber hören manchmal. Und das hat was damit zu tun, wenn du beim Doktor bist und solltest eine Diagnose dann auf einmal kriegen und die gefällt dir aber gar nicht so. Hätte das doch bloß nicht gesagt. Oder die Werbemaschinerie, die so verlogen ist teilweise. Dieses Produkt hält ewig. Bis zum Ende des Jahres. Ja, das ist. Und die Kinder, wie schon erwähnt, wissen was vom Osterhasen und vom Nikolaus. Aber den eigentlichen Grund der Feste, die wir feiern, tritt immer weiter irgendwo in den Hintergrund und wird bewusst nicht mehr erwähnt. Heute ist alles irgendwie relativ geworden. Kennst du das? Es ist relativ geworden. Selbst in unseren Gemeinden und Kreisen ist alles nur noch so relativ. Die unumstößliche Wahrheit, die gibt's da kaum noch. Die eine. Alles ist nur noch Betrachtungs- und Sichtweise abhängig. Und wenn man es brüdertechnisch ausdrücken möchte, dann ist das alles eine Erkenntnisfrage. Du hast halt noch nicht meine Erkenntnis. Puh. Ist das die große Freiheit oder der Fluch unserer Tage? Das ist die Frage. Und ich will gar nicht tief reingehen. KI, künstliche Intelligenz. Was kannst du denn überhaupt noch, wem kannst du denn noch vertrauen? Du siehst auf einmal so einen Film irgendwo und du sagst, was, das hat der wirklich gemacht? Und dabei ist das einfach nur ein Deepfake. Also einer, der so richtig tief irgendwo einen Film gemacht ist, der so tief drin verdreht ist, dass du gar nicht mehr weißt, ist das echt oder ist das unecht? Ist das Wahrheit oder nicht? Was ist gut, was ist schlecht? Im theologischen Bereich, kann denn eine Gebetshausbewegung schlecht sein? Da gibt's doch, es geht doch um Gebet. Was ist falsch? Was ist richtig? Ein Mann hat in einer großen Stadt eine Kirche da gebaut mit über 5000 Sitzplätzen. Mitte des 19. Jahrhunderts. Und dann hat er da gesprochen, jeden Sonntag. Und ohne Mikrofonanlage. Und dieser Mann, er wurde dann zum Schluss sogar genannt der Predigerfürst. Charles Haddon Spurgeon. Er hat gesagt, Unterscheidungsvermögen besteht nicht darin, das Wahre vom Falschen zu unterscheiden, sondern darin, das Wahre vom fast Wahren zu unterscheiden. Fand ich sehr passend in die heutige Zeit. Und das hatte er damals schon. Das heißt also, wir brauchen ganz neu das richtige Unterscheidungsvermögen in unseren Kreisen, in unseren Kirchen. Was ist wahr und was ist gelogen? Solch ein Schwarz-Weiß-Denken, darf man das überhaupt noch sagen, Schwarz-Weiß-Denken? Aber ist egal. Das ist heute nicht mehr angesagt. Und der Absolutheitsanspruch, den der Herr hat, den Jesus hat, den Gott hat, der wird so beiseite geschoben. Und wir haben uns gar nicht abgesprochen. Aber schlagt mal auf, Johannes 14, Vers 6. Das ist der Absolutheitsanspruch Gottes. Und das ist für die allermeisten sehr provozierend im theologischen Bereich, in den Kirchen. Das provoziert ohne Ende. Johannes 14, Vers 6. Und da sagt Jesus von sich was? Ich bin der Weg und ich bin die Wahrheit und ich bin das Leben und niemand kommt zum Vater, denn nur durch mich. Wow. Das ist aber eng. Und schon wieder, darf man so etwas heute überhaupt noch behaupten? Wir sind doch alle so multikulti-religiös geworden. Wir müssen doch tolerant sein, oder? Wir tolerieren uns fast zu Tode. Gott bietet doch angeblich verschiedene Wege der Seligkeit an. Da ist das Christentum, da ist der Islam, da sind andere Formen von Frömmigkeit und
Und dann dieser Ausdruck, der mir die Nackenhaare hochstellt. Ich habe ja nicht viel, aber Spiritualität. Kann ein Gott der Liebe den Menschen verloren gehen lassen für immer? So denkt doch unser Herz oder unser Bauchgefühl, sagt uns doch, das ist doch nicht fair. Aber bitte, kann unser Herz oder Bauchgefühl das Maß der Wahrheit sein? Achtung bitte, ne? Ich habe das schon mal gesagt, beim Bauchgefühl solltest du nicht drauf hören, wenn du gerade Magen-Darm-Grippe hast. Dann hör nicht auf dein Bauchgefühl. Was und wo ist denn die Wahrheit? Und die Frage stellt schon der Pilatus an Jesus. Johannes 18, Vers 38. Johannes 18, Vers 38. Da sagt er, was ist Wahrheit? Was ist denn Wahrheit? Wir, du und ich, wir sollten die Wahrheit doch eigentlich kennen. Wir sollten die Wahrheit doch eigentlich kennen. Unser Verständnis von Wahrheit hat Auswirkung darauf, ob wir und wie wir unser Alltagsleben leben und was wir von Jesus weitererzählen an unsere Nachbarn, da wo der Herr uns hingestellt hat. Gott, der Herr selbst, macht es uns dabei eigentlich so einfach. So einfach. Schlag bitte mal auf Psalm 119. Psalm 119. Der Herr erfasst die Wahrheit zusammen in ein Buch. Diese menschlichen Worte, wo wir denken, das wären menschliche Worte, die hat er zusammengefasst in ein Buch, weil es göttliche Worte sind. Und jetzt können wir das sogar nachlesen. Psalm 119, Vers 160. Psalm 119, Vers 160. Und da heißt es, die Summe deines Wortes ist Wahrheit. Und jede Bestimmung deiner Gerechtigkeit bleibt ewiglich. Und jetzt geht er sogar noch weiter. Der Vater im Himmel, er sendet seinen Sohn, Jesus Christus, die fleischgewordene Wahrheit, zu uns, den Menschen, zu dir und zu mir. Und Gott gibt uns dann sogar noch eine Hilfe an die Hand oder besser gesagt ins Herz, als der Herr dann sogar wieder von der Erde weg aufgefahren ist in den Himmel. Und dann schenkt er uns den Geist der Wahrheit, der Heilige Geist. In diesem Gottesdienst möchte ich einfach voraussetzen, dass wir an diese Grundlagen der Wahrheit persönlich glauben. Und es sind drei Grundlagen, die enorm wichtig sind. Und nochmal, ich möchte das voraussetzen, dass wir daran glauben, hier im Gottesdienst. Das ist das Erste, das Wort Gottes, die Bibel. Die Bibel, sie ist Wahrheit. Von der ersten bis zur letzten Seite ist sie Wahrheit. Sie ist irrtumslos und unfehlbar, das Wort Gottes. Ich habe ein interessantes Zitat aus einem Buch gelesen in Amerika. Ich kenne den Autor selber recht gut. Wir sind auf einigen Konferenzen drüben in Amerika auch schon zusammen gewesen. Er ist ein Pastor einer sehr großen Gemeinde in Kalifornien, in Chino Hills. Heißt Jack Hibbs. Und Jack Hibbs hat in einem Buch geschrieben, das heißt The Living in the Days of Deception. Da hat er geschrieben, je vertrauter wir mit dem ganzen Ratschluss Gottes sind, also seinem Wort der Bibel, desto schneller wird die Wahrheit sichtbar. Nochmal, je vertrauter wir mit dem ganzen Ratschluss Gottes sind, desto schneller wird die Wahrheit sichtbar. Das ist ein super Buch, das müsste man eigentlich auf Deutsch übersetzen. Living in the Days of Deception. Och, ich gucke gerade. Och, das gibt's ja sogar schon. Im Bann der Täuschung vom Mitternachtsruf rausgegeben. Leute, das müsst ihr lesen.
Das ist ein fantastisches Buch, wenn es darum geht, Wahrheit. Was ist die Wahrheit? Also richtig klasse. Das Weitere, und bitte, das hat jetzt nichts die Aufzählung hat nichts mit der Wertung zu tun. Das Zweite ist, Jesus Christus ist die fleischgewordene Wahrheit. Und wir brauchen eine lebendige, persönliche Beziehung zu ihm, zu Jesus Christus. Das heißt, wir müssen von ihm hören und dann daran glauben und dann gerettet werden. Und die letzte unumstößliche Wahrheit ist, der Heilige Geist leitet uns in die Wahrheit. Er hilft uns, wahrheitgemäß zu leben und auch zu lehren. Und genau dann wird auch diese göttliche Verheißung, die die Grundlage für heute Morgen dieser Predigt ist, dann auch zur Auswirkung kommen. Nämlich die Grundlage ist Johannes 8, Vers 32. Guck bitte rein. Johannes 8, Vers 32b. Johannes 8, Vers 32b. Und eben um den Kontext, um den Zusammenhang euch eben zu sagen, ist, Jesus geht früh morgens in den Tempel und die Theologen der damaligen Zeit, sie bringen eine Ehebrecherin, die auf frischer Tat ertappt worden ist, und dann stellen sie dem Herrn Jesus Fangfragen. Und dann fängt an, Jesus sie zu lehren. Er lehrt sie. Und das ist dann hier mein Thema auch heute Morgen. Die Wahrheit wird euch freimachen. Die Wahrheit wird euch freimachen. 8, Vers 32b. Die Wahrheit wird euch freimachen. Genau da habe ich diese drei Bedingungen gefunden, die an der Erfüllung dieser Verheißung geknüpft sind. Nämlich die drei Bedingungen sind die Wahrheit lieben, die Wahrheit leben und die Wahrheit lehren. Lieben, leben, lehren. Schauen wir uns diese drei Bedingungen einfach mal näher miteinander an. Die Wahrheit lieben. Die Wahrheit lieben. Bestimmte Dinge halten wir in unserem Glaubensleben für absolut, wirklich absolut notwendig. Die tägliche Gebetszeit, regelmäßige Gottesdienstbesuche, das Bibelstudium, na klar, ist doch Logo. Keine Frage, das sind Säulen eines Christen. Ja, aber Gott legt zuallererst Wert auf was? Guck mal bitte hier hin. Aufs Herz. Aufs Herz. Schlag mal auf, Zacharia 8. Weil wir denken oft, es liegt an äußeren Ritualen oder an Formen oder an Dingen, wie ich zum Beispiel aussehe. Ne? Hier ich so mit Kulturstrick und so. Nein. Guck mal rein, Zacharia 8. Zacharia 8, Vers 19. So spricht der Herr, der Herrscharen. Das Fasten im 4. und das Fasten im 5. und das Fasten im 7. und das Fasten im 10. Monat wird dem Haus Juda zu Freude und Wonne werden und zu fröhlichen Festtagen. Liebt ihr nur die Wahrheit und den Frieden. Der Herr legt hier also eine ganz klare Priorität, nicht auf die Fastentage, sondern auf was? Auf die Wahrheit. Die Wahrheit, und das ist er selber. Einige meinen ja, es liegt am konstanten Besuch der Gemeinde oder auch, vielleicht ist es auch abhängig von der Dicke meiner Studienbibel, wenn ich da sonntags, der hat aber eine Studienbibel. Wird da deine Heiligkeit dran gemessen? Das Wort Gottes fordert uns zur Wahrheitsliebe auf, liebe Geschwister. Die Sache mit der Liebe zur Wahrheit sollten wir also nicht so auf die ganz leichte Schulter nehmen. Wie können wir aber die Wahrheit lieben? Das ist die Frage. Das griechische Wort Wahrheit, dann übersetzt vom Griechischen her, Aletheia. Aletheia. Man kann dieses Wort in zwei Bedeutungen aufteilen. Aletheia, einmal zunächst heißt es Richtigkeit.
Richtigkeit, eine überprüfbare, offene Sache, die man überprüfen kann. Die Wahrheit lieben heißt also nichts anderes, als mit ganz offenen Karten zu spielen. Alles komplett offen zu legen. Wer die Wahrheit liebt, kann nichts absichtlich vergessen, unterlassen oder verharmlosen oder vielleicht sogar versäumen. Ich weiß nicht, ob du das kennst, aber du bist irgendwo zu Besuch gewesen in einer anderen Gemeinde und dann kommst du zurück und dann sagst du, oh, ich war letzten Sonntag in einer Gemeinde. Das war diese Halle, die war komplett voll. Die mussten sogar Stühle noch reintragen. Dann denkst du, wow, wo war der? Und dann fragst du so ganz leicht nach und dann sagst du, Halle, also wie groß ist denn diese Halle? Also ja, so 60 Quadratmeter. Und wie viele Stühle hatten die da? Ja, 25. Merkt ihr was? Dann relativiert sich das auf einmal. Du denkst am Anfang, der war irgendwo bei Tausenden von Leuten und dann haben sie da noch mit Stuhlkarren rein. Nee, ist etwas anders. Komisch. Auch das Nichtsagen oder Nichtstun kann schon zur Lüge werden. Denken wir doch bitte nur mal, also bei uns in Deutschland auf jeden Fall, also Namen, die wir hatten, gerade auch in den politischen Kreisen, so Karl Friedrich oder Karl Theodor zu Guttenberg oder Christian Wulff. Die haben manches nichts gesagt oder auch nichts getan, haben aber dann trotzdem damit nicht die Wahrheit gesagt. Aber auch wir selbst, und ich denke, das ist immer das Beste, hier, eigene Nase, da sollten wir mit anfangen. Wir haben doch sicher auch unsere Schwierigkeiten, verborgen hinter dem Rücken zu reden. Das verträgt sich eben nicht mit der Liebe zur Wahrheit. Aber Entschuldigung, das passiert hier ja nicht. Also wir reden ja nicht über andere Christen hinterm Rücken, das tun wir ja nicht. Also hier sowieso nicht. Hier werden ja nur Gebetsanliegen weitergegeben. Liebe Geschwister, wie oft habe ich das schon in meinem Leben getan? Einfach hinterm Rücken geredet. Das passt nicht mit der Wahrheit der Liebe zusammen. Kommen wir zur zweiten Bedeutung von Aletheia. Aletheia bedeutet nicht nur Richtigkeit, sondern auch Realität. Realität, das heißt Echtheit, das reale Lieben. Mehr Sein als Schein, müsste es für uns Gläubige eigentlich heißen. Dieser bekannte Theologe aus Essen in Deutschland, Wilhelm Busch, er sagte einmal, sei ganz sein oder lass es ganz sein. Bitte schlagt mal auf den Philipperbrief. Philipper, das vierte Kapitel, Philipper 4. Philipper 4, wir müssen bei uns selbst anfangen und mehr darauf achten, dass wir selbst echt und wahrhaftig sind. Philipper 4, wir müssen bei uns selbst anfangen und mehr darauf achten, dass wir selbst

Klammer zu. Alles, was wahrhaftig, was ehrbar, was gerecht, was rein, was liebenswert, ja, was wohltuend, was irgendeine Tugend oder etwas Lobenswertes ist, darauf seid bedacht. Authentizität, echt, zuverlässig, das sollte das Wort der Stunde in unseren Kreisen, in unseren Gemeinschaften sein. Für jeden ganz persönlich. Bin ich authentisch in meinem Reden und Handeln? Weil ich kann viel sagen, aber wenn ich es nicht lebe, das merken die Leute sofort. Wie oft ist es nicht so, dass wir den Schein mehr lieben als die Wahrheit, das Sein? Wie gerne lassen auch wir uns Honig um den Mund schmieren und uns mal so richtig verführen lassen von so einem sündigen, schönen, leckeren Schokoriegel. Und ich weiß nicht, wie dieser Schokoriegel bei dir heißt. Macht? Oder Geld? Oder Sex? Keine Ahnung. Und das geht ja schon so vom Anbeginn der Menschheit an. Das ist ja nicht erst ein Phänomen der Neuzeit, sondern das gibt es schon seit Beginn der Menschheit. Und das ist bis heute so geblieben, diese Verdrehung, die der Teufel dann gebracht hat an Adam und Eva. Sollte Gott wirklich gesagt haben? Und da ließen sich Adam und Eva schon mit hinters Licht führen von dem Oberverführer, dem Teufel. Sollte Gott wirklich dies und das und jenes tatsächlich ablehnen oder verbieten? Also nur bitte, also er ist doch die Liebe in Person, der Herr. Also ewige Verdammnis und Hölle, das sind doch alles Dinge, die sich Theologen ausgedacht haben. Aber Gott ist doch ganz anders. Es kommen doch alle irgendwann irgendwie mal in den Himmel. Nein, das stimmt nicht. Ja, aber stopp, das singen doch alle, gerade auch an Karneval. Wir kommen alle in den Himmel. Ja, nur dadurch, dass alle das singen, muss es doch nicht richtig sein. Es ist falsch. Vieles wird uns vorgemacht, was wir gerne glauben wollen oder sogar glauben sollen. Deswegen heißen ja viele auch deswegen, genau deswegen, Theologen. Jesus, er bietet uns statt falschem Sein sein echtes Licht an. Er bietet sein Licht an. Und was ist herrlicher, als wenn es hell ist? Ich mag das nicht, wenn das so schummerig ist. Ich habe das hier auch schon mal erwähnt. Wenn du in ein Restaurant gehst und das ist so schummeriges Licht und du weißt nicht, lebt das noch auf dem Teller oder nicht? Und dann gehst du in die Sanitäranlagen und da gibt es nur ein Licht ganz vorne am Waschbecken. Alles andere ist im Dunkeln. Das mag ich nicht. Die Liebe zur Wahrheit gibt uns Orientierung und Einsicht genau darüber, was richtig ist für unseren Alltag, in unserem Glaubensleben, für unsere Beziehungen. Und vieles, vieles mehr. Die Liebe zur Wahrheit ist das Ja zu Gottes Bestimmungen und Plänen in deinem und meinem Leben. Und sie lässt uns biblisch geradlinig bleiben und einen kompromisslosen Standpunkt gerade auch zum Wort Gottes zu behalten und auch an ihm dran zu bleiben und ihn zu bewahren in unserem Alltag. Und deswegen auch mein zweiter Punkt heute Morgen. Die Wahrheit leben. Die Wahrheit leben. Es ist wie in einer guten Ehe. Mit einem bloßen Ja zum Partner am Traualtar. Damit ist Ehe nicht getan. Und ich weiß, es gibt hier einige, die sagen, junger Spund, was will der eigentlich? Ne? Aber ich habe auch schon jetzt mittlerweile doch 41 Jahre, ich gehe jetzt ins 42. Ehejahr, das ist auch schon ein bisschen Erfahrung. Und

0: Mein Ja muss sich im täglichen Leben auch umsetzen, immer wieder neu. Ja, ich muss die lieben. Auch wenn die noch so viele Falten gekriegt hat. Und sie muss mich lieben, obwohl ich vorher mal richtig, ich hatte einen Locken. Nein, okay. Du musst miteinander klarkommen. Und das braucht immer wieder neu ein Ja. Die habe ich lieb. Wir haben oft ein entschiedenes Ja zur Wahrheit und zu dem, was Gott sagt. Aber das ist ihm, das ist Jesus Christus einfach zu wenig. Wir sollen der Wahrheit sogar gehorchen. Der Wahrheit gehorchen. Schlag mal auf, 1. Samuel. Und wir wissen das ja, dass wir nicht nur gehorchen sollen, sondern wir müssen das auch tun. Und wir kennen das aus dem Jakobusbrief, ne? Seid doch nicht nur Hörer des Wortes, sondern auch Täter. So, und jetzt 1. Samuel 12. Weil gehorchen heißt es auch tun. Ja, ich habe verstanden. Bring bitte den Müll raus. Ja, habe ich gehört. Nee, tun. Ne? Okay? 1. Samuel 12, 24, bitte. Fürchtet den Herrn, dient ihm in Wahrheit, und jetzt kommt's, mit halbem Herzen. Oh, ganzen habe ich da gerade gehört, das ist gut. Mit ganzem Herzen, nicht mit einem halben Herzen. Wer die Wahrheit liebt und sie auch leben will, muss das Licht Jesu suchen. Bitte, Johannes 3, Vers 21. Johannes 3, Vers 21. Wir haben so ein bisschen, ne, Bibel durchlüften ist immer ganz gut. Dann bleibt ihr auch wach. Ich sehe einige schon, die sind schon in den Sonntagsmorgensmodus eingeschaltet. Johannes 3, 21. Johannes 3, 21. Wer aber die Wahrheit tut, der kommt zum Licht, damit seine Werke offenbar werden, dass sie in Gott getan sind. Hast du dich heute schon vom göttlichen Licht bescheinen lassen? Heute bei so einem herrlichen Tag, da geht man ja nach draußen, ne? Vitamin D tanken. Dann siehst du da die Gottes-Sonnenanbeterin da. Ne? So. Tank auf Vitamin J-E-S-U-S. Das ist das beste Vitamin. Jesus, tank das Vitamin Jesus auf. Das ist das Wichtigste. Schlag mal auf Psalm 26. Wir sind ja gerade im Alten Testament, 1. Samuel. Psalm 26. Mach dir doch dieses Gebet des Psalmisten hier in Psalm 26 zu deinem eigenen und tritt ganz bewusst ins Licht Gottes. Psalm 26, Vers 2. Psalm 26, Vers 2. Da heißt es: Prüfe mich, Herr. Und erprobe mich, läutere meine Nieren und mein Herz. Bist du bereit für den Prüfstand Gottes? Licht und Finsternis, Wahrheit und Lüge können absolut nicht nebeneinander existieren. Das geht nicht. Es gibt entweder das eine oder das andere. Entweder Hü oder Hot. Aber Hü, Hot, das gibt's nicht. Das geht nicht. Wisst ihr, wenn ich Leute einlade zu uns, das ist für mich immer das Allerschlimmste, also nicht das Einladen, sondern wenn die kommen und ich dann frage, was möchtest du zu trinken haben? Und dann sagen diese Leute, egal. Ich habe mir vor kurzem mit meiner Frau überlegt, ich kippe mal alle Reste, die wir haben, zusammen in eine Flasche, auch vom Shampoo. Und wenn die dann sagen, egal, kriegen die das eingeschüttet. Weil da steht egal drauf. Egal. Bei Abstimmungen, bei uns im Missionswerk, wenn wir unsere Bruderratssitzung haben, wenn es dann zu Abstimmungen kommt, ich
1: kann die Leute nicht ab, die sich enthalten. Entweder habe ich eine Meinung oder ich habe keine Meinung. Aber Enthaltungen. Ich weiß, ich bin in der Schweiz, ich muss da aufpassen, aber
0: wir müssen uns doch immer für eine Seite entscheiden. Egal, wo wir stehen im Leben, im Straßenverkehr, im Beruf oder auch im geistlichen Leben. Wenn du im Straßenverkehr bist und du bist im Kreisel. Das heißt in Deutschland Kreisverkehr für die Österreicher Straßenrundverlauf. Wenn du
1: dich da drin bewegst, hast du schon mal jemanden gesehen, der einen halben Tag im Kreisel hängt? Nein, du fährst doch auch flupp irgendwo an einer Ausfahrt, dann hast du dich entschieden. Ich habe gestern Abend, bin ich zurückgefahren, ich war eingeladen zum Abendessen und dann habe ich nicht auf mein Navi gehört, ich habe gedacht, ich kann das selber. Ne? So, und dann bin ich falsch gefahren und dann musste ich im Kreisel in der Verkehrten und dann musste ich wieder umdrehen. Weil, hätte nicht geklappt.
0: Du hast dich doch entschieden. Durch die Erlösung und die Vergebung unserer Sünden durch Jesus Christus hat er uns fähig gemacht, der Herr, im Licht zu leben. Bitte, Epheser 5, Vers 8. Es ist viel besser, wenn Gottes Wort das sagt. Epheser 5, Vers 8. Schlag's auf. Epheser 5, Vers 8. Denn ihr wart einst Finsternis, jetzt aber seid ihr Licht in dem Herrn. Wandelt als Kinder des Lichts. Wandelt als Kinder des Lichts. Wenn wir Kinder des Lichts werden und die Wahrheit lieben, wird von uns auch Licht ausgehen. Welche Strahlkraft hat dein und mein Leben? Das ist die Frage.
1: Sind wir Funzel oder Flutlicht? Sind wir eine Funzel oder sind wir ein Flutlicht?
0: Aber nicht nur für das Zeugnis gegenüber anderen ist die Wahrheit wichtig, auch für das eigene, ganz persönliche, für dein eigenes Wohl. Eine Studie in den USA hat gezeigt, dass Menschen, die ein Geheimnis mit sich herumtragen und permanent ihr Umfeld täuschen müssen, dass sie auch körperlich darunter leiden. Die Betroffenen entwickelten Symptome von Bluthochdruck, dauernd zu lügen bzw. die Wahrheit zu unterdrücken. Das ist offensichtlich sehr belastend und auch gesundheitsschädigend. Die Wahrheit zu leben führt also zur Freiheit von einem belasteten Gewissen. Kennst du das auch? Wenn du dann auf einmal die Wahrheit gesagt hast, das ist wie so ein Durchatmen. Wie herrlich, wenn die Sünde, wenn die Lüge bereinigt worden ist und wenn alle Beteiligten sich dann hinterher richtig in die Augen gucken können. Ach, herrlich.
1: Als ich so 13, 14 war, sind wir nach Breckerfeld damals umgezogen, dort ins Bibelcenter. Und wir hatten seinerzeit vom Missionswerk aus, ich glaube, 12 Autos. Und dann hatten wir gesagt, weil da auch viel Platz war, wir machen eine eigene Tankstelle. Haben wir eine eigene Tankstelle sogar gehabt. Und dann sagte mein Vater, ja, du irgendwann musst ja auch deinen Führerschein machen und so. Und dann darfst du bei uns, da war ein großer Hof, dann darfst du die Autos immer betanken. Okay, habe ich gelernt, so mit Rückwärtsfahren und allem drum und dran und so. War keiner mehr dabei, habe ich eigenständig gemacht. Und irgendwann kriegte mein Vater ein neues Auto, ein nagelneues Auto. Weiß ich noch wie heute, war ein Honda, ein Schwarzer. Ich sehe den noch vor mir. Schöne Karre. Er hat die geliefert bekommen und dann sagte der Verkäufer, ja, der ist aber nicht vollgetankt. Oh, ich sage, kein Problem. Okay, der Verkäufer war weg, hat den da gelassen und dann sagte der Vater, ja, dann tank ihn, damit wir morgen fahren können und so weiter. Ne? Ja, gut, alles klar. Ich hatte sonst immer nur diese Missionsgurken von uns, ne? Also diese Autos da. Kupplung total. Und der war nagelneu. Die Kupplung war richtig schön scharf. Setzt zurück und zack, lass die schnacken und bombs, hänge ich hinten im Tor drin. Mit dem nagelneuen Auto. Habe ich erstmal geguckt, ob das jemand gesehen hat. Und dann habe ich den wieder auf den Platz gefahren. anderen Morgen, mein Vater kommt raus, guckt hinten an die Stoßstange, so verbeult und allem so. Ich sag, was ist das denn? Habe ich mich daneben gestellt. Ja, was ist das denn? Habe ich dann so gesagt. Ich sagte, das ist doch, ja, sag ich, vielleicht hat, ich habe extra vielleicht gesagt, vielleicht hat er den so ausgeliefert. Und dann hat mein Vater einen richtig lauten gemacht, hat da angerufen, hat sich beschwert und wie kann man nur so einen Wagen und das wurde immer dicker, die Soße. Ich konnte nachts nicht mehr richtig schlafen, das war der Schweißausbruch. Und dann bin ich zu meiner Mutter gegangen und dann habe ich zu meiner Mutter gesagt, hör mal, so und so. Und dann sagte er, ach, sag's dem Vater, das ist viel besser, hätte sie viel eher sagen sollen, wäre viel besser gewesen, aber jetzt geh hin. Und dann, ja, machen wir weiter. das war, no. Aber ich lebe ja noch. Also, es war befreiend. Ich konnte meinem Vater wieder in die Augen schauen. Und das war wichtig. Die Wahrheit. Die Wahrheit. Wahrheit führt also zu einem heiligen Wandel und Wachstum im Glauben. 1. Johannes 1, Vers 7. Bitte schlag auf. 1. Johannes 1, Vers 7. 1. Johannes 1, Vers 7. Und das habt ihr alle schon mal gehört, den Vers. Den kennt man, der ist oft zitiert. 1. Johannes 1, Vers 7. Wenn wir aber im Lichte wandeln, wie er im Lichte ist, so haben wir Gemeinschaft miteinander und das Blut Jesu Christi, seines Sohnes, reinigt uns von aller Sünde. Ist das nicht eine sehr erstrebenswerte Sache, etwas Herrliches? Knips also die Lampe der Wahrheit in dieser Woche oder nicht nur in dieser Woche, sondern auch darüber hinaus an und leuchte. Leuchte einmal genau hin. Sicher ist das nicht immer so leicht. Wie schnell gibt ein Wort das andere und schon ist das Kartenhaus der Notlügen aufgebaut. Bei anderen hingegen sind wir ganz schnell dabei, ihnen die Wahrheit zu sagen, besser gesagt zu predigen. Das geht ganz schnell. Aber zuerst muss ich doch bei mir selbst anfangen. Es muss doch erstmal bei mir stimmen. Wir müssen unser eigenes Leben beleuchten lassen in puncto Wahrheit. Dann erst können wir andere richtig auf die Wahrheit hinweisen. Ja, sicher, die Wahrheit muss ans Licht kommen. Und manchmal müsste sie heute auch viel deutlicher gesagt werden, die Wahrheit auf Kanzeln. Und auch in Bibelschulen und theologischen Hochschulen müsste die Wahrheit wieder, und zwar das Wort Gottes wieder ganz klar, auf den Leuchter gestellt werden. Und das vermisse ich. Wahrheit ohne Liebe ist brutal. Aber Liebe ohne Wahrheit ist Heuchelei. Wahrheit und Liebe, beides gehört zusammen und ist im Leben eines Christen lebenswichtig. Und deswegen möchte ich dir zurufen, leb dein Leben auf dem Fundament biblischer Wahrheiten. Leb dein Leben nicht als Schein, sondern sei wahrhaftig. Leb aber die Wahrheit in Liebe und leb dein Leben im Lichte Gottes und lass dich prüfen. Unsere ersten beiden Punkte heute Morgen haben gezeigt, dass die Wahrheit eine lebensverändernde Wirkung haben kann. Also Wahrheit lieben und Wahrheit leben. Wir haben gesehen, wie verheerend es ist, wenn man Wahrheit verschweigt oder gar vielleicht sogar auch verdreht. Und deswegen ist es eine wahrheitsgemäße Verkündigung in unseren Gemeinden so dringend notwendig. Im wahrsten Sinne des Wortes und deswegen mein dritter und letzter Punkt heute Morgen. Die Wahrheit lehren. Die Wahrheit lehren. Ganz persönlich möchte ich dich heute fragen, was lehrst du? Was lehrst du? Was gibst du weiter an andere über Gott, über Jesus, über die biblischen Wahrheiten? Was gibst du weiter?
0: Gerne erzählen wir von der Liebe Gottes. Ja, absolut. Von seiner Güte und seiner Gnade und seiner Barmherzigkeit. Oh ja. Aber das ist doch nur die halbe Wahrheit. Ich bin vor kurzem auf einer Trauerfeier gewesen, nicht als Redner, sondern als Zuhörer. Da ist jemand heimgegangen. Also ein Christ. Wenn Christen sterben, dann sterben sie ja nicht, sondern dann gehen sie ja heim, dann gehen sie nach Hause. Und dann war da dort ein Mann, der hat diese Trauerfeier gehalten und dann hat er da erzählt von der großen Liebe Gottes und wie das doch alles so herrlich ist und dass der Verstorbene diese Liebe Gottes auch in sich hatte und ach, und dass wir doch alle Kinder Gottes sind und dass wir ihn irgendwann einmal wiedersehen. Dabei war das eine angesehene Persönlichkeit. An der Trauerfeier waren zwischen 300 bis 400 Leute. In einem kleinen Dorf, da war die Dorfgemeinschaft da, da war die Hälfte mindestens nur Namenschristen, wenn überhaupt. Und dann hat er gesagt, und wir werden ihn dann alle wiedersehen. Hä? Nein, das stimmt nicht, das ist nicht wahr. Es gibt auch die Botschaft vom ewigen Verlorensein für die, die Gottes Gnadenangebot nicht angenommen haben. Das dürfen wir doch nicht verschweigen. Die, die Jesus Christus nicht in ihr Leben hinein eingeladen haben und ihr Leben ihm anvertraut haben, ihre Sünde bekannt haben und Vergebung erlebt haben, die werden nicht bei Gott im Himmel sein. Aber die Wahrheit predigen und lehren, das ist ja bekanntlich so eine Sache. Also, da gibt's diese blutlose Theologie, das Verschweigen des Kreuzes, die Leugnung der biblischen Wunder, die Entmythologisierung der Bibel oder die Bibel-Plus-Lehre, du brauchst noch was dazu. Ich könnte jetzt weitermachen ohne Ende. Das ist das, was in unseren Gemeinden mit der Wahrheit wird's da manchmal nicht so genau genommen. Menschlicher Kleinglaube oder auch Applaussucht oder noch schlimmer bewusste Irreführung sind Ursachen für Un- oder auch Halbwahrheiten. Unpopuläre Aussagen in unseren Kreisen sind einfach nicht gern gehört. Man sagt das, was gern gehört wird, was Menschen in den schönen Stühlen und Sesseln unserer modernen Gemeindetempel irgendwo nicht in Aufruhr bringt und was die Leute gerne hören wollen. Oder eben noch mehr oder noch mehr von mehr Augsburg-Konferenzen hören, wo so ein Mainstream-evangelikaler Worship-Ökumene-Soße verzapft wird. Aber das, was herausfordert oder sogar vielleicht auch aufdeckt, nein, danke, das möchten wir nicht. Pragmatismus nennt man das. Ich predige das, was ihr hören wollt. Nur zu gerne nimmt der Teufel, der Vater der Lüge, dann die Fäden in die Hand. Liebe Geschwister, wenn es keine absolute Wahrheit gibt, dann gibt es auch kein Gericht. Und wenn es kein Gericht gibt, dann gibt es auch keine Bestrafung. Und gibt es keine Bestrafung, dann gibt es auch keine Begrenzungen für das menschliche Verhalten. Und das ist genau das, was die Menschen wollen heute. Grenzenlos. Das macht der Zeitgeist, das macht der Teufel aus der Wahrheit. Die Frage aber ist, und bitte schlag mal auf Römer 10, Vers 14. Römer 10, Vers 14. Die Frage ist, die hier gestellt wird, Paulus stellt hier diese Frage, wie sollen sie, die noch nicht an den Herrn Jesus glauben, aber den Glauben, von dem sie nichts gehört haben, wie sollen sie aber hören ohne einen Verkündiger? Liebe Geschwister, der Spagat zwischen Liebe und Wahrheit, der ist manchmal wie so ein Drahtseilakt, habe ich den Eindruck. Gerade in der Weitergabe der Lehre des Wortes Gottes. Da tänzeln so einige Pastoren auf so einer Linie. Manchmal hier so und so und dann, ach ja. Man will niemand vergraulen, man will niemand vor den Kopf stoßen oder auf die Füße treten. Dann sagen wir doch lieber nichts dazu. Oder die neue Form, wir legen einfach 4 oder 5 verschiedene Auslegungen den Leuten hin. Und dann glaub doch einfach, was du gerade möchtest.
1: Das ist weird. Also das ist für ältere Leute, das ist durcheinander. Puh.
0: Wir sollten uns bewusst machen, dass niemand gerettet wird, nur weil er in einer christlichen Gemeinschaft einfach so wohl und so angenommen sich fühlt und weil die Atmosphäre so toll ist. Ich finde das klasse, dass wir in einem Raum sitzen, der schön ist, auf einem Gelände, das toll ist. Aber das wird uns nicht helfen in der Ewigkeit. Aber es ist trotzdem gut, dass es schön ist. Ein bekannter Pastor und Bürgerrechtler hat einmal gesagt, drüben in Amerika, unser Leben endet an dem Tag, an dem wir über Dinge schweigen, die wichtig sind. Martin Luther King. Gerettet wird nur, wer Jesus Christus als seinen ganz persönlichen Heiland und Erlöser annimmt. Apostelgeschichte 4, Vers 12, bitte. Apostelgeschichte 4, Vers 12. Und das ist wieder so ein Absolutheitsvers. Der fordert so heraus. Apostelgeschichte 4, 12. Und es ist in keinem anderen das Heil, denn es ist kein anderer Name unter dem Himmel den Menschen gegeben, in dem wir gerettet werden sollen. Wenn wir das verheimlichen oder so sehr durch die Blume sagen, dass wir erstmal einen Gärtner auf der Kanzel brauchen, der alles zurechtschneidet, dann stimmt's nicht. Dann verhindern wir damit, dass die biblische Wahrheit vom Blut Jesu Christi am Kreuz Menschen freimachen kann von der Macht des Teufels. Liebe Geschwister, sind wir uns bewusst, dass unsere Verkündigung und unser Zeugnis, was du gibst im Alltag, der Anstoß für eine Lebensveränderung sein kann bei Menschen? Du machst den Unterschied aus in deinem Alltag, so wie du Christus lebst. Und das kann Menschen zum Nachdenken bringen.
1: Letzte Bibelstelle, dann wisst ihr, der Vogel setzt zur Landung an, Sprüche 14. Sprüche 14, Vers 25, letzte Bibelstelle. Sprüche 14, Vers 25. Da heißt es, ein Zeuge der Wahrheit rettet Seelen. Wer aber Lügen vorbringt, der ist ein Betrüger. Das sind nicht irgendwelche seichten Worte, sondern das ist ganz klar die Wahrheit gesagt. Karl Friedrich von Weizsäcker, er ist deutscher Physiker und Philosoph gewesen. Sein älterer Bruder war Richard von Weizsäcker, er war Bundespräsident bei uns in Deutschland. Und dieser Karl Friedrich von Weizsäcker hat einmal etwas gesagt, ein Zitat, und ich fand das sehr passend.
0: Christen bewahren die einzige Wahrheit, die tiefer reicht als die Wahrheit der Wissenschaft, auf der das Atomzeitalter ruht. Christen bewahren ein Wissen vom Wesen des Menschen, das tiefer verwurzelt ist als die Rationalität der Neuzeit. Der Augenblick kommt immer wieder und unweigerlich, indem man, wenn alles Planen scheitert, genau nach dieser Wahrheit fragt. Wow! Wir als Christen sind jetzt in der Pflicht, Antworten auf die Fragen in dieser letzten Zeit zu geben, ja, die Wahrheit weiterzugeben und sie zu lehren. Gott bietet uns hier in seinem Wort, der Bibel, das feste und beste Fundament an fürs Leben schlechthin. Die einzige Wahrheit, den Maßstab für richtig und falsch, ist das hier, das Wort Gottes. Diese Wahrheit ist sicherlich nicht immer bequem, aber sie ist unveränderlich. Und sie ist lebensverändernd. Die Wahrheit wird euch frei machen. Das hat der Herr versprochen. Und wir haben es gelesen hier in Johannes 8. Aber es kommt darauf an, wie wir mit der Wahrheit, mit dem Wort Gottes, mit ihm selber umgehen. Zusammenfassend heißt das, wenn wir die Wahrheit lieben, dann macht die Wahrheit uns frei von Unsicherheit, von zweifelhaften Kompromissen. Wenn wir die Wahrheit leben, dann macht sie uns frei von der Macht der Sünde, von Dingen, die uns gefangen nehmen wollen. Und wenn wir die Wahrheit lehren und weitergeben, dann macht die Wahrheit andere frei von der Macht des Teufels und damit auch frei zu einem Leben im Licht unseres Herrn Jesus Christus. Und dazu, genau dazu, möge der Herr dir und mir in der kommenden Woche und darüber hinaus die Kraft und den Mut geben. Amen. Wir wollen zum Abschluss noch als Antwort darauf ein Lied, ein gemeinsames Lied singen, und zwar 4 Strophen aus dem Lied Du bist der Weg, die Wahrheit und das Leben. Und das wollen wir miteinander singen.

Treuer Gott und Vater, wir danken dir dafür, dass wir diesen Morgen haben durften, dass du uns diese Zeit geschenkt hast unter deinem Wort, in der Gemeinschaft mit Geschwistern und mit dir. Und jetzt gib, dass wir nicht nur Hörer des Wortes sind, sondern dass wir Täter des Wortes werden. Gib Bekennermut meinen Geschwistern, egal wo sie diese Botschaft hören, ob sie sie nachhören, ob sie sie heute hier gehört haben. Herr, schenk, dass Veränderung eintrifft in unserem Leben und dass wir uns der Wahrheit dir verpflichten, Herr. Lass uns stur in deiner Spur bleiben. Und Herr, wir bitten dich, gib doch, dass du in unserem Leben mehr und mehr regierst. Und der Friede Gottes, der höher ist als alle unsere Vernunft, er bewahre unsere Herzen und unsere Sinne bis hin zu den Perlentoren des goldenen himmlischen Jerusalems. Und wir rufen es uns zu, wie die ersten Christen es sich zugerufen haben. Maranatha, unser Herr, komm und bitte heute. Amen. Einen gesegneten Sonntag, bis zum nächsten Sonntag hier wieder in der Zionshalle.

Sie hörten soeben den Gottesdienst vom letzten Sonntag, dem 3. 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Falls Sie noch Fragen haben oder seelsorgliche Hilfe wünschen, bitten wir Sie herzlich, Kontakt mit uns aufzunehmen. 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

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Wir wünschen Ihnen viel Gnade unseres Herrn für diesen Tag und würden uns freuen, Sie bald wieder einmal hier bei Radio Neue Hoffnung begrüßen zu dürfen. Bis bald oder wie man bei uns in der Schweiz sagt, auf Wiederhören. 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
1: Radio Neue Hoffnung, Sie hören die Andacht um 12, die tägliche Kurzbotschaft aus unserem Missionswerk Mitternachtsruf. 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
2: Der Brief des Apostels Paulus an die Römer, Kapitel 1. Paulus, Knecht Jesu Christi, berufener Apostel, ausgesondert für das Evangelium Gottes, das er zuvor durch seine Propheten in heiligen Schriften verheißen hat, über seinen Sohn, der hervorgegangen ist aus dem Samen Davids nach dem Fleisch und erwiesen ist als Sohn Gottes in Kraft nach dem Geist der Heiligkeit durch die Auferstehung von den Toten, Jesus Christus, unseren Herrn, durch welchen wir Gnade und Aposteldienst empfangen haben zum Glaubensgehorsam für seinen Namen unter allen Heiden, unter denen auch ihr seid, berufene Jesu Christi, an alle in Rom anwesenden Geliebten Gottes, an die berufenen Heiligen. Gnade sei mit euch und Friede von Gott unserem Vater und dem Herrn Jesus Christus. Zuerst danke ich meinem Gott durch Jesus Christus um euer aller Willen, weil euer Glaube in der ganzen Welt verkündigt wird. Denn Gott, dem ich in meinem Geist diene am Evangelium seines Sohnes, ist mein Zeuge, wie unablässig ich an euch gedenke, indem ich alle Zeit in meinen Gebeten flehe, ob es mir nicht endlich einmal durch den Willen Gottes gelingen möchte, zu euch zu kommen. Denn mich verlangt danach, euch zu sehen, um euch etwas geistliche Gnadengabe mitzuteilen, damit ihr gestärkt werdet. Das heißt aber, dass ich mitgetröstet werde unter euch durch den gemeinsamen Glauben, den euren und den meinen. Ich will euch aber nicht verschweigen, Brüder, dass ich mir schon oftmals vorgenommen habe, zu euch zu kommen. Ich wurde aber bis jetzt verhindert, um auch unter euch etwas Frucht zu wirken, gleich wie unter den übrigen Heiden. Ich bin ein Schuldner sowohl den Griechen als auch den Barbaren, sowohl den Weisen als auch den Unverständigen. Darum bin ich bereit, so viel an mir liegt, auch euch in Rom das Evangelium zu verkündigen. Denn ich schäme mich des Evangeliums von Christus nicht, denn es ist Gottes Kraft zur Errettung für jeden, der glaubt, zuerst für den Juden, dann auch für den Griechen. Denn es wird darin geoffenbart, die Gerechtigkeit Gottes aus Glauben zum Glauben, wie geschrieben steht, der Gerechte wird aus Glauben leben.
3: Ja, der Römerbrief, und den wollen wir versuchen, heute Morgen zu behandeln. Ja, das sind dann so ganz sachliche Dinge, zum Beispiel, wer ist der Verfasser vom Römerbrief? Der Apostel Paulus, er sagt es selber immer wieder, wir haben es schon gelesen in den ersten Versen, Paulus, Knecht Jesu Christi, berufener Apostel und so weiter und so fort. Also er hat den Römerbrief geschrieben. Die Adressaten oder die Empfänger des Römerbriefes, ja, das sagt der Brief ja schon von sich aus, Römerbrief, also es ist ein Brief an Rom gerichtet, an die Menschen, die in Rom lebten. Was war Rom? Rom war ein Weltimperium, ja, eine Weltherrschaft hatte Rom aufgebaut und Rom war die Zentrale des damaligen Weltreiches, des römischen Weltreiches. Von dort aus gingen die Befehle nach außen, von dort aus wurden andere zunehmende Länder eingenommen und so weiter und so fort. Und die Juden, die hatten sich ja gewünscht, andere Länder wahrscheinlich auch, aber die haben sich ja gewünscht, dass doch Gott dieses römische Imperium zerschlagen möchte. Und als Jesus dann in diese Welt kam, das erste Mal, da setzten viele Juden darin ihre Hoffnung und haben gedacht, jetzt ist der Messias da, der wird jetzt das römische Reich zerschlagen. Und was passiert? Genau umgekehrt. Das römische Reich zerschlägt Israel. Und die Juden werden zerstreut im ganzen römischen Reich. Und in Rom selber gründet Gott eine Gemeinde Jesu Christi. Und er tut diesen Menschen in diesem Sündenpfuhl Rom, in diesem grausamen Rom, tut er seine ganz besondere Gnade kund in den vielen Facetten, die es nur geben kann, um ihnen die Größe des Werkes Jesu Christi vor Augen zu malen. Ja, der Brief wurde, das kann ich schon mal vorweg sagen, an alle Heiligen geschrieben, das haben wir auch gelesen, Kapitel 1, Vers 7. Die Heiligen in Rom, aber es gibt doch eine kleine Unterteilung. Man sieht nämlich, dass der Apostel Paulus immer wieder so einen Wechsel macht. Einmal spricht er nur zu Juden. Er sagt zum Beispiel, du, der du ein Jude bist, wenn du, der du ein Jude bist, so und so reagierst. Auf der anderen Seite spricht er dann auch wieder ganz deutlich nur zu den Nationen. Pass auf, dass du nicht übermütig wirst, sagt er den Nationen, sonst könnte Gott dich auch aus dem edlen Ölbaum wieder herausreißen. Also das zeigt uns, dass der Apostel Paulus auf der einen Seite Juden in Rom anspricht, auf der anderen Seite aber auch Menschen, die aus dem Heidentum kamen, in Rom anspricht. Man könnte sich jetzt fragen, ja, wie ist denn die Gemeinde da in Rom überhaupt entstanden? Paulus ist noch nie da gewesen. Petrus auch nicht. Also das können Sie gerade abschminken. Petrus war nicht der Begründer der Kirche in Rom oder der Gemeinde Jesu Christi in Rom. Wir kommen da vielleicht nochmal drauf zurück. Wie ist denn da die Gemeinde entstanden? Aller Wahrscheinlichkeit nach folgender Art und Weise. Da waren nämlich Menschen damals beim Pfingstereignis, die kamen ja aus allen Teilen, ich sag mal, des Römischen Reiches. Und da waren auch Leute, steht auch da in der Apostelgeschichte Kapitel 2, da waren auch Leute aus Rom. Und die haben das Evangelium gehört und das Pfingstereignis erlebt und sich offensichtlich bekehrt und sind dann nach Rom zurück und haben dort das Evangelium verkündigt. Und dann haben Menschen sich da bekehrt und da ist eine Gemeinde in Rom entstanden. Und diese Gemeinde ist gewachsen, ja, sehr gewachsen. Und an die wendet sich jetzt der Apostel Paulus mit seinem Brief. Und er sagt ihnen, denn ich schäme mich des Evangeliums von Christus nicht. Es ist Gottes Kraft und Gottes Heil, sowohl den Juden zuerst als auch den Griechen. Also beide sind angesprochen und werden umsonst gerechtfertigt durch seine Gnade. So, und jetzt hatte ich gesagt, dass der Apostel Paulus bis an selber in Rom noch gar nicht gewesen ist. Der kannte diese Stadt eigentlich gar nicht und er schreibt das ja auch hier. Er sagt, ich will aber nicht, dass euch unbekannt sei, Brüder, dass ich mir oft vorgenommen habe, zu euch zu kommen und bis jetzt verhindert worden bin, aus welchen Gründen auch immer, um auch unter euch etwas Frucht zu bringen oder zu haben, wie auch unter den übrigen Nationen, sowohl Griechen als Barbaren, sowohl Weisen als Unverständigen. Da gab es einmal das Judentum, dann gab es die Griechen, das war die griechische Philosophie, alle, die griechisch sprachen, so im Römischen Reich verbreitet, das waren eine hochgestellte Kultur. Und dann gab es noch die Barbaren. Die Barbaren, das waren die Helvetianer. Und die Germanen, die hatten von Tuten und Blasen keine Ahnung. Die konnten kein Griechisch, die konnten die Philosophie nicht und so weiter. Und das waren die Barbaren, die Weisen, Griechen, ja, und die Unweisen, naja, die Barbaren. Bin ich ein Schuldner geworden, so bin ich denn, so viel an mir ist, bereitwillig auch euch, die ihr in Rom seid, das Evangelium zu verkündigen. Jetzt könnte man sich fragen, ja wieso, Paulus, was bildest du dir denn ein? Da ist doch schon eine Gemeinde, die haben doch schon das Evangelium gehört. Ist doch schon verkündigt worden, ist doch eine Gemeinde entstanden. Warum gehst du denn da jetzt noch hin? Aber da kommen wir noch drauf. Wir haben auf jeden Fall gelesen, dass der Apostel Paulus ein inneres, starkes Verlangen hatte, nach Rom zu kommen. Er hatte ja auch den Auftrag, nach Rom zu gehen und er musste sich vor dem Kaiser verantworten. Diesen Auftrag hat er später bekommen. Und Römerbrief Kapitel 15, da steht, wie er das vorhatte. Also noch einmal, er war noch nie in Rom, er wollte aber gerne Rom besuchen. Und dann sagt er in Römer Kapitel 15, wenn ich mich auf den Weg nach Spanien begebe, ich möchte die Spanier erreichen, dann komme ich in Rom vorbei, dann komme ich bei euch vorbei und dann möchte ich auch unter euch Frucht bringen und euch das Evangelium verkündigen und von euch aus dann weiter nach Spanien reisen. Ja, denkste, der Mensch plant, aber Gott lenkt. Dass sein Kommen nach Rom verlief ganz anders. Paulus wusste zu diesem Zeitpunkt noch nicht, statt dass er auf dem Weg nach Spanien über Rom reist und die Römer besucht, würde er als Gefangener nach Rom gebracht werden. Das hat er nicht gewusst. Der Mensch plant, hat seine Wünsche, seine Vorstellungen, seine Ideen und Gott macht es ganz anders. Das ist eine Lektion für mein Leben, für dein Leben. Wie kam es dazu? Pass auf, also Paulus war in Korinth und er wollte von Korinth aus nach Jerusalem. Und er wollte da eine Gabe übergeben. Und als er in Jerusalem ankommt, da wird er gefangen genommen von den Orthodoxen, also sagen wir von den Pharisäern und Schriftgelehrten, von den frommen, religiösen Juden in Jerusalem. Er wird gefangen genommen, er wird transportiert nach Caesarea und dort in Caesarea wird er ins Gefängnis gesteckt und bleibt in dem Gefängnis 2 Jahre lang und muss sich verantworten vor Festus, Felix, Agrippa und so weiter und so fort. Und er hatte ja dann den Auftrag, du musst nach Rom, und dann beruft er sich auf den Namen des Kaisers. Und dann wird er nach 2 Jahren Gefangenschaft in Caesarea, wird er mit einem Schiff transportiert nach Rom und dann kommt er in Rom an und in Rom ruft er dann auch zuerst die religiösen Juden zusammen und er will sich mit ihnen unterhalten und er bleibt dann in Rom in Gefangenschaft auch noch mal 2 Jahre. Also wir können sagen, er war eigentlich 4 Jahre in Gefangenschaft gewesen, 2 Jahre in Caesarea und 2 Jahre dann in Rom. Noch einmal, Gottes Wege sind anders. Warum hat Gott das so gemacht? Wäre doch so schön gewesen, wenn der Apostel Paulus, Mensch, auf dem Weg nach Spanien und dann noch Spanien erreicht und dann Rom besucht und das alles klasse, klasse, klasse. Und Gott macht ihm eigentlich einen Strich durch die Rechnung und der wusste nichts davon. Kennen wir das? Ist doch auch Seelsorge an unserem Leben. Ich sage es noch einmal, wir haben unsere Vorstellungen, wir haben unsere Wünsche, wir machen unsere Pläne und Gott führt uns ganz anders. Aber es hat Sinn und Zweck. Und es bringt immer Frucht und es ist immer zum Lob der Herrlichkeit Gottes. 2-mal sagt der Apostel Paulus in dem Römerbrief, redet er von seinem Evangelium. Seinem Evangelium. Er wollte die Römer eigentlich, da waren keine Apostel, da war kein Petrus, da war auch kein anderer Apostel, er war noch nicht da gewesen. Und so fehlte diesen Römern, die wohl das Evangelium kannten und sich bekehrt hatten, aber ihnen fehlte das Weiterführende, das tiefer geführt werden. Und das wollte der Apostel Paulus erreichen, das war Sinn und Zweck seiner Aufgabe, sie in die ganz großartige Gerechtigkeit Gottes einzuführen und in diese unheimliche Gnade Gottes, die der Vater eben geschenkt hat in seinem Sohn. Und darum in Römer Kapitel 3, Vers 28, das wäre vielleicht auch noch so ein Schlüsselvers, da schreibt dann der Apostel Paulus etwas ganz Phänomenales. Er sagt, denn wir urteilen, dass ein Mensch durch Glauben gerecht wird, ohne Gesetzeswerk. Ja, ich als ehemaliger Katholik, mir tut das gut. Du wirst aus Glauben gerechtfertigt. Ohne Gesetzeswerke. Es gibt heute so viele Christen, die meinen immer noch, ich muss Gesetzeswerke, Gesetzeswerke. Paulus ist ein ganz krasser Gegner dagegen. Er sagt, die Gnade, die vollkommene Gnade. Und dann, nicht gesetzlos, aber nicht Gesetzesgehorsam, sondern Glaubensgehorsam. Das schreibt er auch in der Einleitung. Es geht um Glaubensgehorsam. Das wird uns der Römerbrief vermitteln. Es ist also eigentlich ein Vorbereitungsschreiben, so sag ich mal, dafür, dass er dann eben selber später nach Rom kommt. Ich sagte es, Petrus war offensichtlich auch noch nicht in Rom gewesen. Wäre er in Rom gewesen, würde das sicherlich irgendwo stehen in der Bibel, tut es aber nicht und dann wäre auch der Apostel Paulus nicht nach Rom gereist. Denn er hatte ja immer dieses Anliegen gehabt, da wo schon gearbeitet wird, gehe ich nicht mehr hin. Ja, also wäre der Petrus in Rom gewesen und hätte da die Gemeinde gegründet, wäre Paulus da nicht hingegangen. Aber Petrus war eben noch nicht da. Und es gibt große Zweifel daran, ob Petrus überhaupt jemals in Rom war. Wir nehmen das einfach so an. So ist ja überliefert. Kann auch sein. Ich möchte das jetzt auch nicht verleugnen. Aber die Bibel sagt es nicht. Ich persönlich glaube eher, dass der Apostel Petrus in Babylon gewesen ist. Denn in Babylon gab es eine große jüdische Gemeinschaft. Und in Babylon, in dieser großen jüdischen Gemeinschaft, ist dann auch Christentum entstanden, Gemeinde Jesu von Pfingsten aus. Und einmal grüßt ja der Apostel Petrus in seinen beiden Briefen, einmal grüßt er ja und er sagt, es grüßen euch die Heiligen aus Babylon. Und dann sagt man einfach, ja, das ist ein Deckname für Rom. Was soll das denn? Hat er Angst gehabt, Rom zu erwähnen? Hat doch Paulus auch nicht. Hat er auch Rom erwähnt. Römerbrief ist ein Römer. Also ich muss ganz ehrlich sagen, ich persönlich habe auch so, es gibt die Überlieferungen, sind aber sehr spät entstanden, erst ein paar Jahrhunderte nach Christus, dass der Apostel Petrus in Rom gewesen wäre und dann da gekreuzigt worden ist. Vielleicht ist er später dahin gebracht worden, vielleicht ist er da den Märtyrertod gestorben. Kann sein. So, Verfassungsort, wahrscheinlich Korinth. Denn die Phoebe, die wird erwähnt, die Phoebe, in Kapitel 16 wird sie erwähnt, das ist eine Frau gewesen, die hat den Römerbrief nach Rom gebracht und die kam aus Kenkrea. Das war einer der großen Häfen von zwei großen Häfen, die es damals in Korinth gab. Und das große Thema im Römerbrief, und das zieht sich durch den ganzen Römerbrief, und zwar so fantastisch: Gerechtigkeit, Gnade, wie Gott ohne Gesetzeswerke Menschen zur Gerechtigkeit führt. Das ist der Inhalt des Römerbriefes. Das finden Sie immer wieder, das Wort Gerechtigkeit. Ach, ist das klasse. Das tut sowas von gut, ja? Den römischen Gläubigen fehlte diese weiterführende Botschaft des Evangeliums. Und das war ja der Inhalt des Evangeliums, das Gott dem Apostel Paulus gegeben hatte. Und darum glaube ich auch, dass der Römerbrief nicht umsonst, das hat der Heilige Geist meines Erachtens auch so gewollt. Der Römerbrief ist ja der erste Brief im Neuen Testament, ja? Wir haben die vier Evangelien, haben wir die Apostelgeschichte und dann kommen die apostolischen Briefe. Und der erste apostolische Brief, das ist der Römerbrief. Ausgerechnet der. Warum? Weil er die grundlegendsten, die zentralsten, die vollkommensten oder vollständigsten Aussagen über die Glaubenswahrheiten macht. Über das Thema Gnade, ohne Gesetzeswerke gerechtfertigt zu werden. Das ist der Inhalt dieses Briefes. Ich wiederhole mich ganz bewusst. Und er wird von manchen genannt das Meisterwerk der Lehre des Evangeliums. Gott führt uns durch den Römerbrief, gibt er uns die Einführung in die Tiefen, in die tiefer führenden Schatzkammern der Gnade Gottes. Und darum stellt der Römerbrief natürlich dann auch ganz klar fest, alle Menschen sind ungerecht, alle, Juden, Griechen, Barbaren, Weise und Unweise, spielt keine Rolle, alle Menschen sind vor Gott ungerecht. Aber dabei bleibt er nicht stehen, es geht dann weiter. Gott schafft aber für alle Menschen eine Gerechtigkeit über seinen Sohn Jesus Christus, die Gültigkeit vor ihm hat. Und jeder Mensch, der an Jesus glaubt, den anderen gilt das natürlich nicht, aber jeder, der an Jesus glaubt und das für sich in Anspruch nimmt, wird eingeführt in diese Gerechtigkeit Gottes. Schlüsselvers deshalb, Römer Kapitel 1, Vers 17, denn Gottes Gerechtigkeit wird darin offenbart, aus Glauben zu Glauben, wie geschrieben steht, der Gerechte aber wird aus Glauben leben. Dadurch hat der Luther sich bekehrt, Wesley sich bekehrt, John Bunyan, glaube ich, hat sich auch dadurch bekehrt und so viele andere. Ja, als der Mönch Luther das erkannte, was, ich brauche nichts bringen, nicht selbst kasteien und so weiter und so fort. Ich brauche nur Glauben. Bin ich vor Gott gerecht? Durch das Werk des Herrn Jesus Christus. Ich sag mir, das gehört doch zum Wunderbarsten, ja? Wenn man wirklich zu seiner Ungerechtigkeit stehen kann. Das ist ja fast schon wohltuend. Ich sagte, ich komme aus katholischem Elternhaus, da war das ja anders, ja? Du musst immer noch Werke und was tun und wehe nicht und da wird eine Strichliste im Himmel gemacht. Und wenn du was Böses, dann wird wieder ausgelöscht. Und auf einmal kannst du zu deiner Ungerechtigkeit stehen. Du musst nicht selber durch gute Werke irgendwie meinen, Gott besser gefallen zu können oder gar gerettet zu werden. Nein, du darfst kapitulieren und du darfst sagen, ich nehme die Gerechtigkeit an oder ich stehe zu meiner Ungerechtigkeit. Ich tue Buße, ich nehme aber die Gerechtigkeit an, die Gott mir in Jesus Christus geschenkt hat. Das ist ja wie mit einem, sagen wir mal, mit zerschlissener Kleidung, die schon ganz zerschlissen ist und schon viele Flicken hat und da wieder eine Naht aufgerissen und da am Knie schon ganz durchgerieben und so weiter und so fast. Ja? Und dann will man wieder einen Flicken drauf tun und dann reißt schon wieder an einer anderen Stelle und dann will man da wieder flicken und dann reißt wieder irgendwo und das wird nichts. Und da kommt Gott und sagt, hör mal, ich gebe dir ein ganz neues Kleid. Das Kleid der Gerechtigkeit. Das will dir der Römerbrief erklären. So, und jetzt habe ich da eine grobe Einteilung gemacht, weil der Inhalt des Römerbriefes ja Gerechtigkeit ist. Ist das die Einteilung, würde ich sagen, also jetzt, wie ich sie mir jetzt vorstelle. Es geht natürlich ineinander über, so fließend. Kapitel 1 bis 3, unsere wertlose Gerechtigkeit. Das wird da aufgeführt. Kapitel 3, Gottes allgenügsame Gerechtigkeit. Er schafft eine Gerechtigkeit für uns, die wir eben nicht hervorbringen können. Kapitel 4 bis 5, Jesus ist die Basis dieser Gerechtigkeit. Kapitel 6 bis 8, die uns umgestaltende Gerechtigkeit. Die hat ja ein Ziel, die will unser Leben verändern. Dann Kapitel 9 bis 11, Israels eigene Ungerechtigkeit und göttliche Gerechtigkeit, die er ihnen am Schluss schenken wird. Und dann Kapitel 12 bis 16, ziemlich viele Kapitel, ja, 12 bis 16, also bis zum Schluss, gelebte Gerechtigkeit. Wir sollen die Gerechtigkeit, die wir empfangen, ausleben. Also wir sind nicht Gesetzlose. Wir stehen unter der Herrschaft des Heiligen Geistes. Und jetzt wollen wir mal so das ein oder andere wenige anschneiden und aus den Titeln oder aus diesen verschiedenen Themen. Da ist zunächst einmal unsere wertlose Gerechtigkeit. Gott stellt das knallhart fest, denn Gottes Zorn wird vom Himmel her offenbart über alle Gottlosigkeit und Ungerechtigkeit, sehen Sie immer, Gerechtigkeit, Ungerechtigkeit, der Menschen, die die Wahrheit in Ungerechtigkeit niederhalten. Und dann stellt Gott fest in diesem Kapitel, weder Juden, die das Gesetz haben, noch Nationen, die das Gesetz nicht haben. Die Nationen hatten ja das jüdische Gesetz gar nicht. Wir meinen immer ja, die haben auch ein Gesetz gehabt. Ja, in unserem Gewissen haben wir auch das Gesetz. Nee, es hat kein, sag ich mal, Skandinavier, ja, hat gewusst, dass er den Sabbat halten muss, oder? Der stand nicht in seinem Gewissen. Der weiß, dass Mord Mord ist und dass Lügen Lügen ist. Das wussten auch die Barbaren. Aber das jüdische Gesetz kannten die nicht. Also weder Juden noch Nationen noch Barbaren haben aber eine Entschuldigung vor Gott. Keine. Die haben keine Entschuldigung vor Gott. Und jetzt kommt da ein ganz, ganz wichtiger Vers. Das ist nämlich so, mir begegnen immer wieder Menschen und die sagen, ja, weißt du, und sogar Christen. Ich habe mit Christen schon Diskussionen gehabt, die kommen und sagen, ja, weißt du, im Grunde genommen kann man ja Gott nicht beweisen. Was halten Sie davon? Ja, wir haben ihn ja noch nie gesehen. Ja, wie ist das jetzt? Kann man Gott beweisen oder kann man ihn nicht beweisen? Ja, hundertprozentig. Vielen Dank. Hier, da steht's. Weil das von Gott Erkennbare unter ihnen offenbart ist. Wissen Sie, was das bedeutet? Es gibt keine Alternative zu der Schöpfung. Da muss ein Informatiker dahinter stehen. Es gibt keine Alternative. Da können wir sagen, ja doch, Evolution und so, das ist alles paplapap. Paplapap, da hat sich der Mensch ausgedacht, in seiner, weil er nicht an Gott glauben will. Aber das ist eine Ausrede. Hier lesen wir weiter. Weil das von Gott Erkennbare unter ihnen offenbart ist. Denn Gott hat es ihnen offenbart. Es ist offenbart, es ist bewiesen. Denn Gott hat es ihnen offenbart, denn das Unsichtbare von ihm wird geschaut. Puh, ja, ich habe Gott noch nie gesehen, doch. Den siehst du jeden Tag. Fahr mal an Greifensee. Geh mal Richtung Zürcher Zoo hoch, Schönwald. Fahr mal ans Berner Oberland. Guck dir mal die schönen Bienen an, wie sie jetzt fliegen. Und die Vögel. Wisst ihr, was das sind? Das sind alles Hinweise. Jeder Grashalm, jede Blume. Hör mal, das bin ich. Das bin ich. Das bin ich. Gott ist bewiesen. Sowohl seine ewige Kraft als auch seine Göttlichkeit, die von Erschaffung der Welt an in dem Gemachten wahrgenommen werden, damit, jetzt kommt es, sie ohne Entschuldigung sein. Jeder. Ob Barbar, Jude oder Grieche. Da kann keiner mal sagen, oder da wird Gott nicht sagen, wenn man dann vor Gott steht, vor seinem Richterstuhl, da wird Gott nicht sagen, ach ja, du armer, du Mensch, konntest mich ja auch nicht sehen und ja, ich war ja auch nicht bewiesen. Wird Gott nicht sagen? Nein, Gott wird dir sagen, hör mal, ich habe mich dir jeden Tag gezeigt. Was habt ihr euch da nur eingeredet? Wie geschrieben steht, dass kein Gerechter, auch nicht einer, das sind die ersten drei Kapitel, die Ungerechtigkeit des Menschen wird festgelegt. Denn alle haben gesündigt und erreichen nicht die Herrlichkeit Gottes.
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